Danke. Ich spiele noch eine kleine Zugabe. Einen meiner Lieblings-Jazz-Standards in einer etwas eigenen Version von Duke Ellington. Das Stück heißt Sophisticated Lady.

Philipp Nygrens Version der Duke Ellington-Ballade Sophisticated Lady als Abschluss seines Auftritts im Radiocafé des Wiener Radiokulturhauses am 19. Februar 2016. Die verbleibende Sendezeit wird genützt, um einen Ausschnitt von einem Konzert zu spielen, wo Philipp Nygren als Sideman fungiert hat. Die Band Echo Boomer, der Bassistin Beate Wiesinger, spielte am 16. August 2020 beim Intöne-Festival. Florian Sieghardter Geige, Clemens Seinitzer Cello, Astrid Wiesinger Sopransaxophon, Altsaxophon, Alois Eberl Posaune, Stimme, Michael Wirzko und Schlagzeug und Philipp Nygren Keyboards. Echo Boomer eröffnet mit der Beate Wiesinger Komposition Leash.

vielen herzlichen Dank für den schönen Applaus. Wir sind Echo Boomer und ihr hört Kompositionen von mir, aber gespielt von diesen wunderbaren Musikern und Musikerinnen, mit denen ich über die letzten Jahre immer wieder gearbeitet habe und die mir sehr am Herzen liegen. Michael Wirschgon am Schlagzeug. Alois Ebel an der Posaune. Das nächste Stück heißt I Got You.

0: Das letzte Stück war eigentlich meine Schwester gewidmet, mit die eine, die da vorne Saxophon spielt und und sehr oft diese Slap-Geräusche am Saxophon, Geräusche sind es eigentlich nicht, aber eine...
1: Ich würde es als Musik bezeichnen.
0: Ja, diese Slaps am Saxophon macht und die wollte ich einfach mal in eine Komposition einbauen. Und das nächste Stück trägt den Titel Black. Jetzt kommt wieder voll die Musiker-Ansage, weil ich da mal ein Schlagzeug-Solo vom Jim Black transkribiert habe und da ist eine kleine Passage drinnen von diesem Rhythmus.

0: Black, von und mit der Bassistin Beate Wiesinger und ihrer Band Echo Boomer, die am 16. August 2020 beim Intöne-Festival im oberösterreichischen Diersbach aufgetreten ist. Wir sind am Ende der Ö1 Jazznacht angelangt. Das Programm wird nach den 3 Uhr Nachrichten fortgesetzt bis 5 Uhr mit Jazznachtstunden aus dem Archiv. Klassiker und Fundstücke aus 100 Jahren Jazzgeschichte. Fürs Zuhören bedankt sich Klaus Wienerreuther.
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2: Im Studio Daniel Teissel. Es ist 3 Uhr. Akademiker oder Menschen, die erst zu einem späteren Zeitpunkt in das Berufsleben einsteigen, sollen länger arbeiten. Die NEOS unterstützen den ÖVP-Pensionsreformvorschlag. Helmer Poschner berichtet.
3: Wer früh zu arbeiten beginnt, soll früher gehen. Wer später anfängt, länger arbeiten, über 65 hinaus. NEOS-Sozialsprecher Gasser begrüßt die Diskussion.
4: Das heißt auch, dass bestimmte Gruppen, die noch nicht so lange einbezahlt haben, länger einzahlen müssen und damit für diese das Pensionsantrittsalter steigen muss.
3: Für Akademiker etwa, deren Ausbildung oft länger dauert. In Spanien gibt es ein solches Modell, dass Späteinsteiger länger arbeiten müssen. 38 Versicherungsjahre sind dort notwendig. Wer also mit 28 in den Beruf einsteigt, muss bis 66 im Job bleiben. Die SPÖ hält nichts davon. Sozialsprecher Josef Muchitsch.
5: Es ist mir wichtig, dass wir jetzt nicht die Gesellschaft spalten zwischen Akademiker und Nicht-Akademiker.
3: Die SPÖ sieht auch keinen Druck, rasche Reformen durchzuführen.
2: Trotz Waffenruhe greift das US-amerikanische Militär erneut Ziele im Iran an, zum dritten Mal innerhalb weniger Tage. Die iranischen Revolutionsgarden hätten zuvor laut US-Angaben ein Containerschiff in der Straße von Hormus angegriffen. Die Feuerwehr in Oberösterreich bekommt ein neues Zentrum für moderne Ausbildung und realitätsnahe Übungen. Rund 100 Millionen Euro werden dafür investiert, berichtet Jürgen Freimuth.
6: Der Landesfeuerwehrverband wird von Linz nach St. Marien im Bezirk Linz-Land übersiedeln. Auf dem neuen Gelände sollen künftig auch großflächige Übungsszenarien durchgeführt werden. Gerade für die zunehmende Herausforderung durch Akkubrände fehle derzeit noch eine umfassende Ausbildungsmöglichkeit, sagt Landesfeuerwehrkommandant Robert Meyer.
7: Wir können kein adäquates Angebot beispielsweise im Bereich der Heißausbildung anbieten. Das ist aber unser Kern und unser grundsätzliches Handwerk. Wir haben hier keine Möglichkeit, diesen Bedarf entsprechend zu decken.
6: Auch Umwettereinsätze werden häufiger und umfangreicher. Das neue Feuerwehrzentrum soll die nötigen Voraussetzungen schaffen, um die rund 95.000 Frauen und Männer bei den oberösterreichischen Feuerwehren bestmöglich vorzubereiten.
2: England steht nach einem 2:1 in der Verlängerung gegen Norwegen im Halbfinale der Fußball-WM. Gegner dort ist entweder Schweiz oder Argentinien. Das Spiel läuft seit 2 Minuten. Es steht 0:0. Jetzt zum Wetter und zu Daniel Schlager.
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9: Und teils frisch geht es da weiter. In manchen Tälern und ganz im Norden starten wir heute bei unter 10 Grad. Eine Tropennacht mit 20 Grad ist das hingegen in der Wiener Innenstadt. Tagsüber erwärmt sich die Luft auf 25 bis 33, in 2000 Metern auf 11 bis 18 Grad. Dazu ist es im Osten zeitweise, sonst überwiegend sonnig. Der Nordwind legt aber zu, wird auf den Bergen und im Osten ziemlich lebhaft. Am Montag ändert sich wenig, danach wird die Luft teilweise schwül und damit gewitteranfälliger.

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1: Die Ö1 Jazznacht widmet sich jetzt ganz dem Saxophon. Zu Gehör kommen Saxophone von groß bis klein, von tief bis hoch in allen erdenklichen Besetzungen und Kompositionen quer durch den Jazz. Den Anfang macht das Altsaxophon und eine Könnerin auf eben diesem, Tia Fuller. Sie spielt neben Altsaxophon auch Sopransaxophon und Flöte, hat sich also auf die hohen Register spezialisiert. Mitgebracht habe ich The Coming, eine Komposition von Tia Fuller, die sie auch gleich selbst eingespielt hat.

Jedes Saxophon der Saxophonfamilie hat seinen Namen von der Tonlage, in der es spielbar ist. Wie bei der menschlichen Stimme geht es hier von Bass über Bariton und Tenor bis hin zu Alt und Sopran. Tia Fuller hörten Sie soeben am Altsaxophon. Nun geht es in noch höhere Sphären. Ich präsentiere das höchste Instrument der Saxophonfamilie. Es kann gebogen oder gerade sein, das Sopransaxophon. Jetzt gespielt von Dave Liebman, der mit Uli Stoiker und Band aufgeigt. Gespielt wird die Elephant's Love Suite.

Wayne Shorter ist aber auch am Tenorsaxophon zu Hause. Auch wenn wir uns in dieser Jazznacht schon jenseits der Geisterstunde befinden, macht er sich auf zur Hexenjagd, Witch Hunt.

Wayne Shorter mit Witch Hunt in der Ö1 Jazznacht mit Katharina Ostovic, die sich heute ganz dem Saxophon verschrieben hat. Soeben hörten Sie Wayne Shorter am Tenorsaxophon und auch der nächste Saxophonist hat das Tenor als sein Steckenpferd gewählt, Branford Marsalis. Nur allzu gern wird er ihm allerdings mit dem Sopran untreu. Wir hören ihn nun mit einer Komposition von ihm, Xavier's Layer, die besonders am Ende sein Spiel in den Fokus rückt.

Soeben ausgeklungen ist Source, eine Komposition von Nubia Garcia, die Sie mitsamt Band am Tenorsaxophon gehört haben. Auch jetzt im Anschluss musiziert eine Saxophonistin, und zwar Melissa Aldana, die nun mit der Nummer The Peacocks auf der Bühne steht. Begleitet wird sie von keinen geringeren als Sullivan Fortner am Piano und Cecile McLaurin-Salvant am Gesang.

Das waren Melissa Aldana am Saxophon, Sullivan Fortner am Piano und gesungen hat Cecile McLaurin-Salvant. Wir bleiben in Amerika und kommen zu Johnny McCaslin. Er hat schon sein Tenorsaxophon ausgepackt und ist bereit loszulegen. Im Gepäck hat er die Nummer Eventual vom Album Recommended Tools.

Sie hörten Donnie McCaslin am Tenorsaxophon, Hans Glawischnik Bass, Jonathan Blake am Schlagzeug. Wir bleiben beim Tenorsaxophon. Nun führt uns die Hommage an das Saxophon allerdings nach Deutschland, und zwar zu Markus Harm. Der Saxophonist steht mit seinem Quartett auf der Bühne. Spirit Time.

Das war das Marcus Harm Quartet mit Spirit Time, einer Hommage an den Saxophonisten Joe Lovano von Harms Album Dig It. Es musizierten für sie Marcus Harm an den Saxophonen, Christoph Neuhaus an der Gitarre, Jens Loh Bass und Dominik Raab am Schlagzeug. Apropos Joe Lovano, den lasse ich jetzt auch noch zu Wort kommen, und zwar in großer Besetzung. Wir befinden uns im Jahr 1988 im legendären Village Vanguard Club in New York. Auf der Bühne steht das Mel Lewis Jazz Orchestra. Die Saxophonsolos spielen Joe Lovano und Dick Oates. Am Klavier hören Sie Kenny Werner, Off the Cuff.

Off the Cuff ist soeben ausgeklungen. Auf der Bühne stand das Mel Lewis Jazz Orchestra, unter anderem mit Joe Lovano und Dick Oates an den Saxophonen und Kenny Werner am Piano. Die Ö1 Jazznacht widmet sich heute der Erfindung von Adolf Sachs, dem Saxophon. Nun warten gleich zwei Saxophongranden auf ihren gemeinsamen Auftritt. Michael Brecker und Bob Minzer laden ein. Invitation, die Titelmelodie vom gleichnamigen Film. Dazu haben sie sich eine illustre Band mit ins Boot geholt. Jacob Pastorius am Bass, Peter Erskine am Schlagzeug und Don Alias an den Congas. Viel

0: Zwei saxophongeladene Jazz-Nachtstunden gehen zu Ende. Mein Name ist Katharina Ostowitsch. Ich sage danke fürs Zuhören und wünsche einen schönen Start in den Tag mit dem Programm von Österreich 1.
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2: Am Mikrofon Paul Kranker. Die USA haben nach eigenen Angaben neue Angriffe auf den Iran gestartet. Welche Ziele attackiert werden, wird nicht mitgeteilt. Das US-Militär begründet die Angriffe mit einer Attacke der iranischen Revolutionsgarden auf ein Containerschiff in der Straße von Hormus. Ein Besatzungsmitglied wird vermisst. Die Revolutionsgarden haben zuvor die Straße von Hormus für gesperrt erklärt. Seit der Nacht zum Mittwoch greifen die USA und der Iran einander wieder an. Zuvor hat eine Waffenruhe geherrscht. Auf einem Teil der Westbahnstrecke gibt es im Zug knapp eine Woche lang kein Internet. Es ist wegen Reparaturarbeiten nicht in Betrieb. Paul Siehorsch berichtet.
3: Auf dem Abschnitt zwischen Wien-Hütteldorf und St. Pölten gibt es teilweise Internetausfälle. Betroffen sind Magenta und A1, heißt es von den Mobilfunkern auf Anfrage. Auch telefonieren ist abschnittsweise nicht möglich. Laut ÖBB wird in den Tunneln auf 5G aufgerüstet. Sprecher Daniel Pinker.
4: Für die dafür notwendige Modernisierung gibt es einige Tage lang eine punktuelle Abschaltung der Mobilfunkversorgung. Und für den Fahrgast schlägt sich das mit einer Versorgungspause von rund 9 Minuten nieder.
3: Auf vielen Bahnstrecken sind Fahrgäste gewöhnt, dass es kein Netz gibt. Umso unerfreulicher ist es, wenn das Internet eigentlich funktioniert, wie in besagtem Abschnitt, dann aber weg ist. Laut ÖBB sind die Arbeiten mit 17. Juli abgeschlossen.
2: 2 Wochen nach der Erdbebenkatastrophe in Venezuela steigt die offizielle Totenzahl weiter. Bisher sind mehr als 4.300 Tote geborgen, wie die Regierung mitteilt. Die Opferzahl dürfte noch deutlich steigen. Tausende Menschen werden vermisst. Am 24. Juni ist Venezuela binnen 40 Sekunden von 2 schweren Erdbeben erschüttert worden. Die EU empfiehlt ein Aussetzen von Förderungen von 2 Millionen Euro für die Biennale von Venedig. Die Kommission erklärt, europäische Steuergelder für Kultur müssten demokratische Werte fördern. Diese würden in Russland nicht geachtet. Die Biennale hat heuer erstmals seit Beginn des Ukraine-Kriegs vor 4 Jahren trotz EU-Warnung wieder einen russischen Pavillon zugelassen. Bei der Fußball-WM erreicht England das Halbfinale. Die Engländer schlagen

0: Norwegen nach Verlängerung 2:1. Im Halbfinale spielt England am Mittwoch gegen den Sieger aus Argentinien gegen die Schweiz. Das Spiel geht in diesen Augenblicken in die Verlängerung. Es steht 1:1. Das waren die Nachrichten mit Paul Kranker. Und nun zum Wetter.
1: Das wird heute im Großteil Österreichs ein oft sonniger und vor allem im Westen und Süden auch heißer Sonntag. Einzelne Hochnebelfelder nach den gestrigen Gewittern, etwa in Unterkärnten, lösen sich in ein paar wenigen Stunden auf. Von Tschechien her ziehen im Laufe des Tages aber auch Wolkenfelder durch, vor allem in Niederösterreich, Wien, dem Burgenland und in der Steiermark. Hier weht auch teils kräftiger Nordwind. Jetzt in der Früh ist es in manchen Alpentälern und im Mühl- und Waldviertel zum Teil noch recht frisch. Tagsüber steigen die Temperaturen aber auf 23 bis 31, von Vorarlberg bis Kärnten bis auf 33 Grad. Und in 2000 Meter Höhe werden es von Ost nach West 11 bis 19 Grad. Am Montag scheint dann in ganz Österreich oft die Sonne. Es gibt auch im Osten weniger Wolken und der Wind lässt deutlich nach. Es wird heiß mit Höchstwerten zwischen 27 und 34 Grad. Gegen Abend können sich im Südwesten eventuell einzelne Wärmegebiete bilden. Am Dienstag weiterhin heiß, aber zunehmend schwül und zum Sonnenschein von Westen her vermehrt Wolken samt ein paar Regenschauern und Gewittern. So viel zum Wetter mit Jörg Stibor.

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1: Eine Stunde geht es jetzt um die Frauen in den Anfängen des Jazz. Die Vokalistinnen, Instrumentalistinnen, Komponistinnen und Arrangeurinnen, die den Weg geebnet haben für alle, die heute als emanzipierte Jazzmusikerinnen selbstverständlich auf der Bühne musizieren. Den Anfang macht Mary Lou Williams. Sie vereinte Können im Bereich Arrangement, Komposition und Klavierspiel. Ab ihrem 15. Lebensjahr arbeitete die 1910 geborene als professionelle Musikerin und reüssierte unter anderem mit ihrem eigenen Quartett, das jetzt den Titel Tityrus von Miles Davis parat hat.

Ken Napper am Bass, Tony Scott Bongos, Alan Ganley Schlagzeug, Piano Mary Lou Williams. Arrangements von Mary Lou Williams wurden unter anderem von den Bands Earl Hines, Tommy Dorsey's, Duke Ellingtons oder Benny Goodmans gespielt. Und letzteren hören wir jetzt an der Klarinette. Am Piano natürlich Mary Lou Williams mit That's a Plenty aus dem Jahr 1978.

That's a Plenty war das. Jetzt kommt Ethel Waters oder Sweet Mama String Bean, wie sie von Kennern genannt wurde. Sie war eine der populärsten schwarzen Sängerinnen der ausgehenden 1920er Jahre. Wie viele ihrer Kollegen und Kolleginnen begann ihre Karriere in den Vaudeville- und Minstrel-Shows. Als erste Afroamerikanerin spielte sie 1933 in einer Broadway-Show mit sonst ausschließlich weißem Cast. Heute hat sie nur eines im Kopf, den berühmt-berüchtigten Künstler-Hotspot Harlem. Harlem on my mind.

Der nächste Titel stammt aus der Feder von Reg Montgomery und Mary Harrison, die in den 1920er Jahren auch als Sängerin reüssierte. Ihren Titel präsentiert uns jetzt allerdings eine andere, Elsie Carlisle. Sie wurde in der Ära der Tanzorchester und Swingbands groß und ist sich sicher, aus ihrem kleinen Jungen wird mal ein ganz großer, ein Crooner wie Bing Crosby. Die Sache ist nur die, der kleine Mann ist erst 2 Jahre alt. My kid's a crooner.

Elsie Carlyle und das Ambrose Orchestra in der Ö1 Jazznacht mit Katharina Ostovic. Wir wechseln hier jetzt ins Jahr 2008. Sängerin Barbara Hendricks betritt die Bühne, begleitet vom Magnus Lindgren Quartet. Der Titel allerdings ist schon etwas älteren Datums und stammt aus der Feder von zwei Frauen, die sich bereits in den 1920er Jahren ganz dem Blues verschrieben haben. Alberta Hunter und Lovie Austin. Das Stück heißt Downhearted Blues.

Magnus Lindgren, Saxophon und Flöte, Matthias Algotsson, Piano, Orgel, Frederik Jonsson, Kontrabass, Jonas Holgersson, Schlagzeug und Barbara Hendricks, Gesang. Wir bleiben bei den Ladies des Jazz, zeitlich im Hier und Jetzt und auch bei den Sängerinnen. Cecile McLaurin-Salvant hat eine Nummer parat, für die keine geringere als Blanche Callaway mitverantwortlich zeichnet. Geboren 1902, war Callaway die erste weibliche Leiterin eines rein mit Männern besetzten Jazzorchesters. Growling Dan ist auf Cecile McLaurin-Salvants Album erschienen, das 2016 als bestes Jazz-Gesangsalbum mit dem Grammy ausgezeichnet wurde.

Aaron Deal Piano, Paul Sikkevi Bass, Lawrence Leathers Schlagzeug am Mikrofon, Cecile McLaurin-Silvant mit Growling Dan. She's a character, so sagt man auf Englisch und meint, sie ist eine richtige Type. Und das war sie wohl auch, die Blues-Sängerin Ma Rainey, geboren 1886. Im Jahr 2023 wurde sie mit dem Grammy Lifetime Achievement Award für ihr Lebenswerk ausgezeichnet. Ich habe für Sie, liebe Hörerinnen und Hörer, jetzt zwei Versionen von Ma Rainey's C.C. Rider Blues im Gepäck. Zuerst gesungen von der Komponistin selbst und dann interpretiert von Hammond-Organist Jimmy Smith und Band.

Ma Rainey's C.C. Rider Blues in der eben ausgeklungenen Version, gespielt von Jimmy Smith an der Hammond-Orgel, Percy Frantz Tenorsaxophon, Kenny Burrell Gitarre und Donald Bailey Schlagzeug, aufgenommen 1959. Wir machen zeitlich wieder einen Sprung zurück in die Zeit, als Close Harmony in war. Mit Aufnahmedatum 1935 ist der nächste Titel ein Highlight der Jazzgeschichte. Die grandiose Josephine Baker gemeinsam mit den Comedian Harmonists und Sous le ciel d'Afrique.

Jetzt heißt es Bühne frei für Posaunistin, Komponistin und Arrangeurin Melba Liston, die auch für die Komposition des nächsten Titels verantwortlich zeichnet. Es musizieren Charlie Persip am Schlagzeug, Jamil Nasser Bass, Kenny Barrell Gitarre und an den Posaunen Benny Powell, Al Gray, Benny Green und Melba Liston. Blues Melba mit Posaunensolo der Komponistin.

eine Jazzmusikerin, die definitiv zu den Pionierinnen des weiblichen Jazz gehört, ist Ella Fitzgerald. Sie darf damit diese letzte Jazznachtstunde krönen. Wir hören sie in einer Aufnahme aus dem Jahr 1981 vom Album Ella Fitzgerald Sings the Antonio Carlos Jobim Songbook. Und genau das tut sie jetzt auch. Dindy.

Ich sage danke fürs Zuhören. Mein Name ist Katharina Ostovic und ich freue mich, dass ich Sie durch den Morgen begleiten durfte. 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
1: Mit Martina Kofler im Studio. Guten Morgen. Argentinien steht im Halbfinale der Fußball-WM. Gegen die Schweiz gelang dem Titelverteidiger erst in der Verlängerung ein 3:1-Sieg. Im Halbfinale am Mittwoch trifft Argentinien jetzt auf England, das Norwegen nach Verlängerung 2:1 besiegt hat. Gewalt im Netz ist eines der zentralen Themen im neuen Sektenbericht. Die Bundesstelle für Sektenfragen beobachtet immer mehr Online-Übergriffe auf Kinder und Jugendliche, sowohl durch Einzeltäter als auch durch organisierte Gruppen. Sebastian Rosenauer berichtet.
2: Die Täter kontaktieren Kinder und Jugendliche direkt, zum Beispiel über Computerspiele, und versuchen dann, ihre Opfer zu manipulieren, sagt die Expertin für Gewalt im Netz, Jasmin Eifert.
3: Zum Beispiel auf Roblox hört man das ganz viel, auf Fortnite. Und dann erstmal dazu bewegen, von sich selbst Nacktbilder zu schicken, um sie zum Beispiel zu Straftaten zu erpressen oder dass die Opfer sich selbst verletzen.
2: Die Täter suchen gezielt nach psychisch vorbelasteten Kindern. Für Eltern und Freunde ist es oft schwer zu erkennen, wenn jemand in diese gefährliche Welt hineingezogen wird.
3: Bei vielen sieht man dann vielleicht einen sozialen Rückzug, auch vielleicht als verletzendes Verhalten, einen plötzlichen Leistungsabfall in der Schule oder im Hobby.
2: Laut der Expertin braucht es hier mehr Medienkompetenz und sexuelle Aufklärung. Außerdem müssten die Kinder ein Gefühl für die eigenen Grenzen entwickeln.
1: Die Lage im Nahen Osten ist in der Nacht wieder eskaliert. Nach dem Beschuss eines Containerschiffs in der Straße von Hormuz durch die iranischen Revolutionsgarden hat das US-Militär eine neue Angriffswelle auf Ziele im Iran gestartet. In der Früh wurde auch in den mit den USA verbündeten Arabischen Emiraten Luftalarm ausgelöst. Offenbar gab es Raketenangriffe. In Katars Hauptstadt Doha waren laut Journalistenberichten Explosionen zu hören. In Toronto sind bei Schüssen während eines Straßenfestivals 2 Menschen getötet worden. 6 Personen wurden nach Angaben der Polizei verletzt. Nach dem Täter wird noch gefahndet. Nähere Einzelheiten sind noch nicht bekannt. Und noch einmal zum Sport. Beim Tennisrasenklassiker in Wimbledon kommt es heute zum Finale zwischen Titelverteidiger Jannik Sinner aus Italien und dem Deutschen Alexander Zverev.
4: Der Weltranglisten-erste Sinner hat nach seinem überraschenden frühen Aus bei den French Open in Wimbledon zu alter Stärke gefunden und freut sich, wieder im Finale zu stehen und erwartet ein schwieriges Match gegen Zverev.
5: It feels good again being back in a Grand Slam final. It's good for me and you know I'm happy to face him. I try to do the best I can and then we see how it goes. But it's gonna be very very tough, very different than all the other matches we have played.
4: Es wird ein komplett anderes Spiel als alle, die wir bisher gespielt haben, so Sinner. Der Südtiroler hat zwar die letzten 9 Duelle gegen Zverev gewonnen, meint aber, der Grand-Slam-Titel des Deutschen in Paris verändert alles. Das bestätigt auch Zverev und meint, wenn du einmal einen Grand-Slam-Titel geholt hast, weißt du, wie es geht.
6: Once you win a major, you know how to do it and you feel like you can do it again. You have this feeling inside of you.
4: Dann hast du das Gefühl, du kannst es wieder schaffen, so Zverev. Die Vorzeichen versprechen jedenfalls ein hochklassiges Finale.
1: Christoph

0: hat berichtet. Das waren die Nachrichten mit Martina Kofler. Und jetzt das Wetter.
1: Ein Hoch über Frankreich bringt auch uns heute einiges an Sonnenschein. Am längsten sonnig haben wir es von Vorarlberg bis Salzburg. Sonst sind auch Wolken dabei und die können vor allem in Niederösterreich, Wien und im Burgenland zeitweise dichter sein. Regnen wird es, wenn überhaupt, aber nur ganz vereinzelt. Allerdings legt der Wind heute ordentlich zu und bläst ab Mittag immer wieder mit Spitzen um die 40 oder sogar 50 Kilometer pro Stunde. Die Temperaturen liegen in den Landeshauptstädten im Moment in der Wiener Innenstadt bei 21 Grad, in Eisenstadt bei 18, in St. Pölten bei 17, in Linz bei 19, in Salzburg bei 13 Grad und in Innsbruck, Bregenz, Graz und Klagenfurt bei 16 Grad. Am Nachmittag erwarten uns dann 23 bis 33 Grad. Am heißesten wird es in Vorarlberg, Osttirol und in Kärnten. Morgen ändern sich die Höchstwerte kaum und häufig scheint wieder die Sonne. Außerdem ist der Wind spürbar schwächer als heute. Am Dienstag erreicht uns dann schwülere Luft und damit werden Schauer und Gewitter wahrscheinlicher. So viel zum Wetter von Nathalie Auer.
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1: Einen schönen Sonntagmorgen. Heute ist der 12. Juli. Letztes Jahr hat die UNO für dieses Datum den Internationalen Tag der Hoffnung ausgerufen. Zur Förderung globaler Einheit und Botschaften der Hoffnung. Warum gerade dieser Tag? Der Grund dafür hat etwas Poetisches. Der 12. Juli ist der Nationalfeiertag von Kiribati, das erste Land der Erde, in dem gemäß unseren Zeitzonen die Sonne aufgeht.

The Walls of Hope heißt dieses Stück von Eleni Karaindru aus der Originalfilmmusik zu Bomb a Love Story, ein iranischer Film aus dem Jahr 2018, hier gespielt unter anderem von Yannis Evangelatos Fagott und Vangelis Christopoulos Oboe. 8 Minuten nach 6 Uhr hinein in die Klassik mit Ludwig van Beethoven und dem L'Orfeo Barockorchester. Menuett Nummer 2 in G-Dur, Werk ohne Opuszahl 9.

Aus den 6 Menuetten, Werk ohne Opuszahl 9 von Ludwig van Beethoven, war das die Nummer 2 in G-Dur, gespielt vom L'Orfeo Barockorchester unter der Leitung von Michi Geig. 11 Minuten nach 6 Uhr, Argentinien steht im Semifinale der Fußball-WM 3:1 gegen die Schweiz. Unlängst, vor nicht allzu langer Zeit, ist das Spiel abgepfiffen worden. Wir haben jetzt Musik eines Argentiniers für Sie, Astor Piazzolla. De Carismo, eine Bearbeitung für 12 Violoncelli.

So klingt das, wenn 12 Violoncelli gemeinsam singen. Das war Musik von Astor Piazzolla. Tecarismo heißt dieses Stück, transkribiert für 12 Violoncelli von David Rinecker. Er ist einer der 12 Cellisten der Berliner Philharmoniker, die hier gespielt haben. 15 Minuten nach 6 Uhr ist es gleich. Gestern, am 11. Juli, hatte Herbert Blomstedt Geburtstag, 99 Jahre alt. Heute in der Ö1 Matinee um 11 Uhr dirigiert Herbert Blomstedt die Symphonie Nummer 7 von Anton Bruckner, die Berliner Philharmoniker, aufgenommen am 24. April in der Philharmonie Berlin. Und hier bei uns Herbert Blomstedt, jetzt am Pult der Staatskapelle Dresden, Musik von Karl Maria von Weber, das Klarinettenkonzert Nummer 2 in S-Dur, Opus 74, der dritte Satz, gespielt von Sabine Meyer.

Dritter Satz aus dem Klarinettenkonzert Nummer 2 in S-Dur von Karl Maria von Weber. Sabine Meyer gemeinsam mit der Staatskapelle Dresden unter der Leitung von Herbert Blomstedt. Der dirigiert heute um 11.03 Uhr in der Ö1 Matinee die 7. Bruckner. Vom großen Konzertsaal jetzt zu intimeren Klängen. Streichquartett in S-Dur von Fanny Hensel, der zweite Satz, gespielt vom Chaos String Quartet.

Streichquartett in S-Dur von Fanny Hensel. Der zweite Satz, gespielt vom Chaos String Quartet. In 4 Minuten ist es 6:30. Bis zu den Nachrichten hören Sie Musik von Joseph Boulogne. Wir steigen ein in den ersten Satz der Symphonie in G-Dur, Opus 11, Nummer 1.

0: Musik von Joseph Boulogne, ein französischer Komponist, geboren 1745 auf Guadeloupe. Aus seiner Symphonie in G-Dur, Opus 11, Nummer 1, war das der erste Satz. Gespielt hat das Czech Chamber Philharmonic Orchestra Pardubice unter der Leitung von Michael Hollas. Gleich ist es 6.30 Uhr und die Nachrichten hat jetzt Paul Kraker.
1: Guten Morgen. Bei der Fußball-WM erreicht als letzte Mannschaft Argentinien das Halbfinale. Die Argentinier schlagen vor einer halben Stunde in der Verlängerung die Schweiz 3:1. Im Halbfinale trifft Argentinien am Mittwoch auf England, das Norwegen nach Verlängerung 2:1 besiegt. Einen Tag zuvor, am Dienstag, wird das Halbfinale Frankreich gegen Spanien ausgetragen. Die vier Halbfinalteilnehmer Frankreich, Argentinien, Spanien und England sind auch die ersten vier Mannschaften der FIFA-Weltrangliste. Die USA haben nach eigenen Angaben neue Angriffe auf den Iran gestartet. Welche Ziele attackiert werden, wird nicht mitgeteilt. Das US-Militär begründet die Angriffe mit einer Attacke der iranischen Revolutionsgarden auf ein Containerschiff in der Straße von Hormuz. Die Revolutionsgarden haben zuvor die Straße für gesperrt erklärt. Seit der Nacht zum Mittwoch greifen die USA und der Iran einander wieder an. Zuvor hat eine Waffenruhe geherrscht. Die Umweltschutzorganisationen Greenpeace und der Samariterbund fordern besseren Schutz vor Hitze. Sie verlangen mehr Geld für Gebäudesanierungen, mehr Grün in der Stadt und das Recht, die Miete zu mindern, wenn der Hitzeschutz in der Wohnung mangelhaft ist. Laut der Gesundheitsagentur AGES sind im Sommer des Vorjahres fast 450 Menschen an Hitze in Österreich gestorben. Der Osten Chinas ist von einem Wirbelsturm getroffen worden. Einsatzkräfte räumen mit Baggern umgestürzte Bäume von den Straßen, nachdem der Sturm Bawi über die Region hinweggefegt ist. Der Sturm hat auch einen Erdrutsch ausgelöst und Gebiete unter Wasser gesetzt. Vor dem Eintreffen des Taifuns Bawi sind fast 2 Millionen Menschen an der Ostküste Chinas in Sicherheit gebracht worden. Das Wetter? Viel Sonnenschein, am längsten sonnig von Vorarlberg bis Salzburg. Sonst zwischendurch auch dichtere Wolken. Sehr warm bis heiß mit 23 bis 33 Grad. Bis 33 Grad in Vorarlberg, Tirol und den Kärnten. Zunehmend windig. Das waren die Nachrichten mit Paul Kraker. Es ist 6.32 Uhr.
0: Und Sie hören Guten Morgen mit Ö1 hinein in den Sonntag mit Musik von Maria Antonia von Bayern. Die Arie der Talestri aus der Oper Talestri, Königin der Amazonen, arrangiert für Cello und Orchester.

La Campanella in Gismol Nummer 3 aus den Grand Etudes de Paganini von Franz Liszt. Gespielt hat Lang Lang. 6.45 Uhr ist es mittlerweile geworden und es geht weiter mit Georg Friedrich Händel, Più amabile Belta aus der Oper Giulio Cesare. Ein Arrangement von Andreas Tagmann.

Mathieu Gossy-Asselin, Flöte, Albrecht Meyer, Englischhorn und Leitung und die Sinfonia Varsovia mit Musik von Georg Friedrich Händel, arrangiert von Andreas Tagmann. Più amabile Belta aus der Oper Giulio Cesare. 7:10 Uhr, zum Abschluss dieser Ausgabe von Guten Morgen mit Ö1, Musik von Johann Franz Xaver Sterkel. Dritter Satz aus der Symphonie in C-Dur.

0: Musik von Johann Franz Xaver Sterkel. Dritter Satz aus der Symphonie in C-Dur, Opus 11, Nummer 2. Guten Morgen mit Ö1, heute mit einem Musikprogramm von Martina Stummer. Technik heute Sabina Heiner und am Mikrofon hat sie Raphael Sass begleitet. Verbringen Sie noch einen schönen Sonntag.
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3: An manchen Tagen habe ich Lust, mich detektivisch zu betätigen. Ich betrete ein Geschäft, wähle einen Artikel aus und versuche herauszufinden, wo er hergestellt wurde. Das führt zu bemerkenswerten Ergebnissen, zum Beispiel T-Shirts aus Kambodscha oder gewöhnliche Straßenschuhe, hergestellt in Vietnam. Und ich ertappe mich dabei, gar nicht so viel über diese Länder zu wissen. Verschämt gestehe ich mir ein, dass sogar meine geografischen Kenntnisse schwächeln. Hauptstadt ja, aber andere Großstädte, Regionen, Bevölkerungszahlen, Nachbarländer, naja, ganz zu schweigen von den Arbeitsbedingungen, unter denen die Produkte gefertigt werden. Ich habe schlicht keine Ahnung. Reicht der Verdienst einer Arbeiterin, vermutlich sind es vorwiegend weibliche Arbeitskräfte, in einer vietnamesischen Fabrik zum Leben? Kann die Familie problemlos ihren Lebensunterhalt bestreiten? Können die Eltern ohne Schwierigkeiten für die Kosten des Schulbesuchs ihrer Kinder aufkommen? UNICEF, das Kinderhilfswerk der Vereinten Nationen, weist immer wieder auf das weit verbreitete Übel der Kinderarbeit hin. Auch liegen für mich die Umweltaspekte der Produktion im Dunkeln. Werden giftige Chemikalien verwendet? Wird die Luft, der Boden, das Wasser der Umgebung damit belastet? Gänzlich unbekannt ist mir schließlich auch der Weg des T-Shirts von der Fabriksarbeiterin in Kambodscha bis zum Kunden, zur Kundin in Österreich. Wie viele Personen müssen da anpacken? Wie viele Zwischenhändler greifen da finanziell zu? Sehr wohl gibt es Bestrebungen, genau diese Lieferkette transparent zu machen. Und zwar systematisch, nach zuvor festgelegten Spielregeln. Die WFTO, die World Fair Trade Organization, und ihre Mitgliedsbetriebe bemühen sich um Einhaltung der Grundsätze für fairen Handel. Sie machen die Produzentinnen und Produzenten in den Ländern des globalen Südens sichtbar. Sie legen die Zwischenhändler und Transportwege der Waren offen und ermöglichen es mir als Konsument, mich gut informiert, bewusst für oder gegen ein Produkt entscheiden zu können. In Österreich garantieren seit über 50 Jahren die EZA Fairer Handel GmbH und die Weltläden, dass die von ihnen gehandelten und zum Kauf angebotenen Produkte frei von Kinderarbeit sind, dass für ihre Produktion gerechte Löhne bezahlt werden und ein achtsamer Umgang mit den natürlichen Ressourcen sichergestellt ist. Ich muss gestehen, das Wissen um die Einhaltung dieser Grundsätze des fairen Handels macht für mich den Kaffee bekömmlicher und die Schokolade wohlschmeckender. Das Gute daran, viele fair gehandelte Produkte sind inzwischen auch in ganz normalen Supermärkten erhältlich. Und sogar fair gehandelte Schuhe gibt es, die hauptsächlich über den Onlinehandel. Für mich hat mein Engagement für fairen Handel nicht nur mit politischem Bewusstsein, sondern auch mit meinem Glauben zu tun. Löhne, die mehr als das nackte Überleben möglich machen, das ist schon in der Bibel verankert. Solidarität ist die Zärtlichkeit der Völker, so hat es die nicaraguanische Schriftstellerin Gioconda Belli formuliert. Ein Satz, der perfekt zu meinem Verständnis des Christentums passt.
2: Das war ein Zwischenruf von Peter Schönhuber. Er ist Pfarrgemeinderat in Wien.
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4: Mit Martina Kofler im Studio. Guten Morgen. Argentinien gegen England, so lautet das zweite Halbfinale der Fußball-WM. Titelverteidiger Argentinien hat die Schweiz vor kurzem erst nach Verlängerung 3:1 besiegt und spielt am Mittwoch gegen England um den Einzug ins Finale, Daniel Kulowitz.
5: Argentinien braucht allerdings Überstunden gegen unsere Nachbarn. Nach einem 1:1 ist es in die Verlängerung gegangen und dort ein Traumtor von Julian Alvarez, der Star von Atletico Madrid, trifft von der Strafraumgrenze ins lange Kreuzeck. 3:1 der Endstand dann durch Lautaro Martinez nach einem Abstauber. Die Schweiz schon vor dem Spiel mit Verletzungspech und dann auch noch Gelb-Rot von Embolo in der 72. Minute, also längere Zeit in Unterzahl gewesen. Argentinien damit im Semifinale und dort geht es gegen England. Die Engländer setzten sich gegen Norwegen mit 2:1 durch. Nach 0:1 Rückstand trifft Real Madrid-Star Jude Bellingham per Doppelpack und schießt die Engländer doch noch eine Runde weiter. England gegen Argentinien, das ist das Duell am Mittwoch in Atlanta und davor Frankreich gegen Spanien am Dienstag in Dallas. Das sind die Halbfinalduelle der Fußball-WM.
4: Im Nahen Osten ist die Lage in der Nacht wieder eskaliert. Die US-Armee hat eine neue Angriffswelle auf Ziele im Iran gestartet, als Reaktion auf einen Angriff der iranischen Revolutionsgarden auf ein Containerschiff in der Straße von Hormuz, wie es heißt. Aus Washington, Markus Müller.
6: Der Iran hat eine schlechte Entscheidung getroffen. Dafür bezahlen sie jetzt. So kommentiert der amerikanische Verteidigungsminister Pete Hegseth die neuen Angriffe auf militärische Ziele im Iran. Die Revolutionsgarden hatten davor ein Handelsschiff in der Straße von Hormuz angegriffen. Die Antwort ist die dritte Angriffswelle der amerikanischen Streitkräfte in dieser Woche. Präsident Donald Trump hatte den Waffenstillstand vor wenigen Tagen für beendet erklärt, dann aber ergänzt, dass es auf Bitten aus Teheran doch neue Verhandlungen gebe. Bei den iranischen Angriffen auf das Handelsschiff soll nach ersten Angaben mindestens ein Crewmitglied getötet worden sein. Das Schiff habe versucht, die Straße von Hormuz auf einer nicht genehmigten Route zu durchfahren, heißt es dazu von iranischer Seite.
4: Und der Iran hat unterdessen nach eigenen Angaben ein zweites Schiff angegriffen und einen US-Luftwaffenstützpunkt in Katar mit ballistischen Raketen attackiert. Luftalarm herrschte in der Früh auch in Bahrain und den Vereinigten Arabischen Emiraten. Die Umweltschutzorganisation Greenpeace und der Samariterbund fordern besseren Schutz vor Hitze. Man brauche in Österreich mehr Geld für Gebäudesanierungen, mehr Grün in der Stadt und das Recht, die Miete zu mindern, wenn der Hitzeschutz in der Wohnung mangelhaft ist, heißt es. Im vergangenen Sommer sind in Österreich laut der Gesundheitsagentur AGES fast 450 Menschen an Hitze gestorben. In Wien sorgen Großbaustellen für weitere Einschränkungen im öffentlichen Verkehr. In der kommenden Nacht wird die U-Bahn-Linie U2 wegen Modernisierungsarbeiten für 5 Stunden gesperrt. Ab morgen folgt eine Teilsperre der U3. Das waren die Nachrichten mit Martina Kofler. Und jetzt zum Wetter.
7: Häufig scheint heute die Sonne. Am längsten sonnig haben wir es in Vorarlberg und in Tirol. Sonst sind zeitweise auch Wolken unterwegs und im Moment ist es stellenweise noch nebelig, wie zum Beispiel in Felden am Wörthersee. In den nächsten Stunden lösen sich die Nebelfelder aber überall auf. Regenschauer sind heute sehr unwahrscheinlich. Am ehesten kann es stellenweise im Süden kurz regnen. Allerdings wird es ab Mittag windig mit Böen um die 40 oder sogar 50 Kilometer pro Stunde. Jetzt in der Früh haben wir es noch vielerorts frisch. In den Landeshauptstädten hat es derzeit in Wien 15 bis 21 Grad, in Eisenstadt 21, in St. Pölten 17, in Linz 19, in Salzburg 15 Grad und in Innsbruck, Bregenz, Graz und Klagenfurt 17 Grad. Am Nachmittag erwarten uns dann meist 23 bis 31 Grad. In Vorarlberg, Osttirol und in Kärnten werden es stellenweise um die 33 Grad. Morgen geht es dann ähnlich heiß weiter. Für etliche Stunden scheint auch wieder die Sonne und Regenschauer bleiben die absolute Ausnahme. So viel zum Wetter von Nathalie Auer.
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0: Gleich anschließend Lebenskunst. David Steindl Rast zum 100. Geburtstag. Nach dem Ö1-Journal um 8, du holde Kunst, um 8.15 Uhr. 9.05 Uhr, Gedanken. Der Kulturmanager und Intendant der Styriate, Mathis Huber. Ambiente-Spezial mit einer Nilkreuzfahrt von Luxor nach Assuan, um 10.05 Uhr. 11.03 Uhr die Ö1-Matinee, aufgenommen vergangenen April in der Philharmonie Berlin. Herbert Blomstedt dirigiert die Symphonie Nummer 7 in E-Dur von Anton Bruckner. Und im Intermezzo um 12.40 Uhr die Schauspielerin Roxane Duran über ihren Auftritt als neue Bullschaft beim Jedermann in Salzburg.
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9: Er selbst hätte es wohl kaum für möglich gehalten, dass er diesen Tag einmal erleben würde. Zu oft war sein Leben im Zweiten Weltkrieg in Gefahr, und doch sollte es so kommen. Heute am 12. Juli feiert der 1926 in Wien geborene Benediktinermönch David Steindl Rast seinen 100. Geburtstag. Der weithin geachtete spirituelle Lehrer, der seit einigen Jahren im Kloster Gut Eich bei St. Gilgen lebt, wurde durch seine Spiritualität der Dankbarkeit weltweit bekannt. Zu Lebenskunst an diesem Sonntagmorgen begrüßt sie Johannes Kaub. Dem Leben vertrauen, das steht heute als Überschrift über eine Sendung, die sich dem Leben und Werk von Bruder David, wie er sich bescheiden nennt, widmet. Lebensvertrauen, so beschreibt er den Kern seines Glaubens. Gemeint ist damit das Vertrauen in die Quelle allen Lebens, die Steindl Rast das Urdu nennt. Das göttliche Geheimnis, in das wir alle wie der Fisch im Wasser von Anfang an eingetaucht sind, wie er sagt. Und zusammen mit Rainer Maria Rilke, dem dichterischen Leitstern Bruder Davids, ist seine Antwort auf das Geheimnis des Lebens das Staunen, Rühmen und Danken. Um Dankbarkeit geht es auch in jenem Abschnitt des liturgischen Gloria, in dem es heißt, Gratias agimus tibi, wir danken dir.

0: Gratias Agimus Tibi aus dem Gloria der Mariazellermesse von Joseph Haydn. Solistin war Susan Gritton. Richard Hickox hat dirigiert. Vom dänischen Philosophen Søren Kierkegaard stammt der Satz: Das Wort schafft die Wirklichkeit, die es ausspricht. Manchmal haben Worte eine ungeheure Wirkung. Etwa die Zusage, ich vertraue dir, oder ein einfaches Danke. Im sogenannten Alten Testament der Bibel verdeutlicht ein eindrückliches Bild die Wirkung von Worten. Genau gesagt, von göttlich zugesagtem Wort. Beschrieben wird, wie der Regen auf die Erde fällt, sie durchdringt und zum Keimen und Sprossen bringt. Das Bild ist Teil einer Rede des Propheten Jesaja. Sie wird heute in katholischen Gottesdiensten gelesen und jetzt hier im Anschluss von Judith Fürst. Die Theologin, Liturgiewissenschaftlerin und Leiterin der Akademie am Dom, Ingrid Fischer, hat sich dazu Gedanken gemacht.
1: Die folgenden zwei Verse aus dem Prophetenbuch Jesaja stammen von dem Deutero-Jesaja, zweiter Jesaja, genannten Verfasser. Im 6. vorchristlichen Jahrhundert, als große Teile der Bevölkerung nach Babylonien deportiert worden waren, spricht er dem Volk Israel Trost und Hoffnung auf die Rückkehr in die zerstörte Heimat zu. In dieser Situation sagt er: Auf Gottes Wort ist Verlass. Und der Prophet gilt als glaubwürdig, denn seit der Königszeit sind er und seine Kollegen und Kolleginnen Vermittler dessen, was Gott seinem Volk zu sagen hat. Häufig damit verbunden ist die Wendung: Und es geschah das Wort an mir. Sie lässt erahnen, dass die Propheten nicht anders können, als das zu verkünden, was sie empfangen haben.
2: So spricht der Herr: Wie der Regen und der Schnee vom Himmel fällt und nicht dorthin zurückkehrt, ohne die Erde zu tränken und sie zum Keimen und Sprossen zu bringen, dass sie dem Sämann Samen gibt und Brot zum Essen, so ist es auch mit dem Wort, das meinen Mund verlässt. Es kehrt nicht leer zu mir zurück, ohne zu bewirken, was ich will, und das zu erreichen, wozu ich es ausgesandt habe. Aus dem Buch Jesaja, Kapitel 55, die Verse 10 und 11.
1: Wenn ich diese Worte höre, denke ich, bis heute ist Gottes Wort nicht verstummt. Es ergeht im Handeln und Reden von Mensch zu Mensch in tausend Sprachen und an alle, die es aufnehmen, wie der Boden das Nass des Himmels aufnimmt, um Frucht hervorzubringen. Und der im Judentum bedeutsame Text ist auch für das Christentum essentiell. Denn auch die Getauften dürfen sich als hörende Propheten und Prophetinnen begreifen. Durch die Verbindung mit Jesus Christus, den sie als Wort Gottes in Person anerkennen, ist auch ihnen das Wort geschehen, damit sie von ihm Zeugnis geben. Hier fällt mir freilich auch das Spiel Stille Post ein. Selten stimmen dabei am Ende Anfangswort und Ergebnis überein. Doch wie ist das mit dem Gotteswort, mit der Botschaft Jesu, die Menschen anvertraut über Generationen von Mund zu Ohr gehen, im wechselnden Gewand der Zeiten und von manchem Missverständnis entstellt? Dankbar für alles, was mich durch die kirchliche Verkündigung erreicht und meinen Glauben genährt hat, aber auch zu meinem Trost vertraue ich darauf, zuletzt wird Gottes Wort selbst in Klarheit darüber richten und das berichtigen, was an ihm verbogen wurde. Es wird nicht leer zurückkehren, weil es in der Welt aussät, wozu es ausgesandt wurde. Und das ist für mich Leben in Fülle.

Eine Arie aus jener Bach-Kantate, die Verse aus der eben gehörten Stelle aus dem Buch Jesaja zum Titel hat. Gleich wie der Regen und Schnee vom Himmel fällt. Gesungen hat Barbara Schlick. Im Krieg zu leben, das ist wohl die größtmögliche existenzielle Herausforderung für jeden Menschen. Nichts mehr ist sicher. Niemand hat mehr die Kontrolle über sein Leben. Das Morgen ist nicht planbar. Diese Erfahrung des Krieges war für den am 12. Juli 1926 geborenen Franz Kuno Steindl die Schlüsselerfahrung für seinen weiteren Lebensweg. Für das dankbar, ganz im Jetzt zu leben. Erst Jahre nach dem Krieg wurde David Steindl Rast zum Benediktinermönch und zu einem der bekanntesten spirituellen Lehrer unserer Tage. Heute feiert er im Europakloster Gut Eich bei St. Gilgen seinen 100. Geburtstag. Ein Anlass für uns, auf sein Leben und Werk zu schauen.

0: Komm, Schöpfergeist. Der Benediktinermönch David Steindl-Rast singt diesen lateinischen Pfingsthymnus aus dem Mittelalter im Jahr 1995. Er ist damals 69 Jahre alt. Ich kannte den spirituellen Autor und Lehrer nur von seinen Büchern, die Axel Corti wärmstens empfohlen hatte. Wir treffen uns in einer Einsiedelei, in einem Waldstück oberhalb der kalifornischen Westküste bei Big Sur. Hier hat er sich zurückgezogen, um zu meditieren und zu schreiben.
1: Ich wollte eigentlich gar nicht Mönch werden und bin einfach davon gelaufen davor. Und ich habe immer gesagt, ich nehme, was zuerst kommt, das richtige Mädchen oder das richtige Kloster. Und da waren so viel mehr Mädchen als Klöster, dass die Gefahr nicht sehr groß war, dass ich das richtige Kloster finde.
0: David Steindl-Rast kann auf ein bewegtes Leben zurückblicken. Am 12. Juli 1926 in Wien geboren, wächst er als Schüler der fortschrittlichen katholischen Neulandschule in intellektueller Gegnerschaft zu den Nationalsozialisten auf. Steindl-Rast erlebt, wie seine Lehrer und Mitschüler im Widerstand verhaftet werden. Die Nazis ermorden auch den Schulpfarrer.
2: Wir werden in jedem einzelnen Fall durchgreifen, auch wenn es sich um einen vermeintlichen Priester handelt. Denn nach der christlichen Vorstellung ist jede Obrigkeit von Gott. Zunächst also bin ich die Obrigkeit, folglich bin ich von Gott. Aber wenn ein Priester von seiner seelsorgerischen Tätigkeit weggeht, ganz gleich, ob in einer katholischen oder in einer Bekenntniskirche, und jahrelang gegen den heutigen Staat hetzt, dann wird der Augenblick kommen, an dem ich sage, Sohn, stopp, nun werde ich dich vernichten. Du wirst niemals mehr vor die Öffentlichkeit kommen.

0: Zusammen mit Mitschülern ist Steindl Rast in einer christlichen Untergrundzelle aktiv. Doch im letzten Kriegsjahr wird auch er in die Wehrmacht einberufen, versieht allerdings nur mehr Kasernendienst und taucht im Februar 1945 unter. In Wien fallen bereits täglich die Bomben der Alliierten. Ob man am nächsten Tag noch lebt, steht in den Sternen.
1: Meine Generation konnte sich eigentlich nicht vorstellen, 20 Jahre alt zu werden. Das ist so, wie wenn man sich heute vorstellen sollte, 120 Jahre alt zu werden. Mit 16 und 17 sind alle unsere Freunde eingerückt und mit 18 waren sie tot. Und wir haben uns das nicht vorstellen können, warum das ausgerechnet bei uns anders sein sollte.

0: Heute ist David Steindl-Rast 100 Jahre alt geworden. Und er erinnert sich noch lebendig an das letzte Kriegsjahr.
1: Und dann sind eben mehr und mehr von unserem Freundeskreis eingerückt und auch gefallen immer wieder. Also wir haben völlig im Schatten des Todes gelebt. Und erst nach dem Krieg ist mir bewusst geworden, wie wichtig das war, denn darum waren wir so lebendig. Darum mussten wir im Augenblick leben. Und dann war plötzlich der Krieg aus. Dann war diese große Überraschung, zu leben und ein Leben vor sich zu haben. Und gerade an dem Punkt ist mir dann bewusst geworden, drum waren wir so glücklich, weil wir haben ja wirklich die glücklichste Kindheit und Jugend gehabt, die ich mir vorstellen kann. Und ich möchte sie nie mit jemand anderem tauschen, obwohl ich niemandem diese Umstände wünsche. Aber wir waren deshalb so glücklich, weil wir im Jetzt leben mussten.
0: Zu den damals verbotenen Büchern, die heimlich in der christlichen Widerstandsgruppe gelesen wurden, zählte auch die 1500 Jahre alte Mönchsregel des heiligen Benedikt.
1: In der Regel des heiligen Benedikt kommt dieser Satz vor, den Tod alle Zeit vor Augen haben. Und das war mir in der ganzen Regel der wichtigste Satz. Und nach dem Krieg ist mir dann bewusst geworden, ja, deshalb, weil wir eben den Tod alle Zeit vor Augen hatten, waren wir so glücklich. Und daraus habe ich den Schluss gezogen, so müsste ich eigentlich immer leben. Und das habe ich durch die Benediktinerregel mit dem benediktinischen Mönchtum verbunden und habe gedacht, der sollte ja eben Mönch werden. Und das ist immer deutlicher geworden und ich wollte es nicht und habe dann alle möglichen Ausreden und Alibis gefunden und habe 7 Jahre das verzögert, habe nur immer wieder was Neues studiert, nur um das hinauszuschieben. Aber es war ziemlich klar, das war meine Berufung. Berufung in dem Sinn, dass ich gefühlt habe, nur so kann ich glücklich sein.
0: Nach dem Zweiten Weltkrieg studiert David Steindl-Rast zunächst in Wien Kunst an der Akademie der Bildenden Künste sowie Psychologie und Anthropologie an der Universität Wien. Nach seiner Promotion im Jahr 1952 folgt er seiner Familie, die in die USA ausgewandert war. Sein Wunsch nach der ursprünglichen Benediktregel, als einfacher Bruder in einem Kloster zu leben, dieser Wunsch erfüllt sich im gerade neu gegründeten Mount Xavier Kloster im Staate New York. Zusammen mit Buddhisten, Hindus, Sufis und Rabbinern gründet er das Center for Spiritual Studies. Für seine Leistung als Brückenbauer zwischen den verschiedenen religiösen Traditionen wird Steindl-Rast mit dem Martin Buber Award ausgezeichnet. In diesen Jahren vertiefen sich bei ihm die spirituellen Einsichten aus der Zeit des Krieges. Zum Beispiel, was es heißt, im Jetzt zu leben. Die meisten Menschen betrachten das Jetzt ja aus einer linearen Zeitperspektive, als den vergänglichen Zeitpunkt zwischen der Zukunft, die auf uns zukommt, und in die Vergangenheit fließt und somit gleich wieder vorbei ist.
1: Wenn wir uns zum Beispiel an die Vergangenheit erinnern, dann erinnern wir uns, sagen wir, an unsere Kindheit als vergangen, aber die Erinnerung selbst ist jetzt. Und wenn wir uns die Zukunft vorstellen, was wir erleben, wenn wir in unserer Vorstellung, ist wieder jetzt. Wir erleben immer nur jetzt. Alles andere ist eigentlich Illusion. Da kann man sich in Klammer fragen, ja, wozu dann überhaupt Zeit? Und meine Antwort ist, Zeit gibt uns Gelegenheit. Zeit ist ein immer wiederholtes Geschenk, Gelegenheit. Wenn wir diese Gelegenheit verpasst haben, schenkt uns das Jetzt noch einmal Gelegenheit und noch einmal Gelegenheit. Und das nennen wir Zeit, dass immer noch etwas kommt, bis unsere Zeit um ist. Das ist eben per Definition der Tod, wenn meine Zeit um ist.
0: Die Zeit beschreibt David Steindl-Rast als die Gegenwart des Menschen im Raum der Welt. Eine wichtige Erkenntnis des reifen Menschen bestehe darin, dass sich das Ich im Laufe seines Lebens verändert. Es existiert in unterschiedlichen Rollen, während das Selbst bleibt. Wenn das Ich Angst um sich selbst hat, dann hat das, folgt man David Steindl-Rast, damit zu tun, dass es den Kontakt mit seinem Ursprung verloren hat, dass es sich als getrennt und als unverbunden erfährt.
1: Wir reifen an immer tieferen und immer vielfältigeren Beziehungen zu Menschen. Und das Ja zur Zugehörigkeit, das Ja zur Beziehung, das ist Liebe. Und das Ausreifen ist, dass diese Liebe immer tiefer, immer vielfältiger gelebt wird, dieses Ja zur Zugehörigkeit. Und wenn wir dieses Ja sprechen, dann stehen wir im Jetzt. Und wenn die Zeit um ist, bleibt nichts als das Jetzt. Denn das Jetzt ist nicht der Zeit unterworfen. Das kann erlebt werden. Das ist ein allen Menschen zugängliches Erlebnis. Das Jetzt ist nicht in der Zeit. Wenn also meine Zeit um ist, und das ist die Definition des Sterbens, dann bleibt das Jetzt. Und dieses Jetzt ist auch zugleich die Definition der Ewigkeit. Also Ewigkeit ist nicht eine lange, lange Zeit. Das wäre eigentlich ein Albtraum, eine Zeit, die nie zu Ende geht. Ein Jetzt, zu dem ich sagen möchte, verweile doch, du bist so schön. Das ist, was wir uns wünschen, wonach wir uns sehnen. Und dieses Jetzt bleibt, wenn die Zeit um ist. Da ist gar keine Frage.
0: Die große Lebensaufgabe besteht nach David Steindl-Rast darin, dankbar und verbunden mit allem im Jetzt zu leben, im Vertrauen auf den Quell allen Lebens.
1: Und je mehr wir unser Gewicht verlegen auf dieses Jetzt im Laufe unserer Tage und Jahre, umso leichter wird es uns vor allem loszulassen von der Zeit und einfach im Jetzt zu sein. Und das heißt, dass die Liebe, das Ja zur Zugehörigkeit ausgereift ist.
0: Sie hören Lebenskunst, heute unter dem Thema Dem Leben vertrauen. Am Mikrofon begleitet Sie Johannes Kaub. Im zweiten Teil der Würdigung des Benediktinermönchs David Steindl-Rast stellen wir Ihnen einige seiner Grundgedanken vor. Obwohl David Steindl-Rast erst sehr spät mit dem Schreiben begonnen hat, sind in den letzten Jahren zahlreiche Bücher erschienen. Von seiner Biografie »Ich bin durch dich so ich« bis zu den Gesprächen mit Anselm Grün. Das glauben wir, Spiritualität für unsere Zeit. Über seinen Lieblingsdichter Rilke, dessen Gedichte er auswendig zu rezitieren weiß, hat er ebenfalls publiziert, wie über das Tao Te Ching, das Vaterunser als ein Gebet für alle, oder über das Credo, eine mystische Deutung des Glaubensbekenntnisses. Daraus ein Auszug.
1: Ich glaube, im lateinischen Urtext des Credo ist es ja nur ein Wort, Credo, und das bedeutet, ich schenke mein Herz. Das Wort Credo entspringt zwei Sprachwurzeln. Eines ist Chor, das Herz, und das andere ist Do, Dare. Ich gebe, also ich schenke mein Herz, ich setze mein völliges Vertrauen auf, und dann folgen die Glaubenssätze, die ausdrücken, worauf ich mein Vertrauen setze. Man kann sein Vertrauen nur auf die letzte Wirklichkeit setzen. Und alle die Glaubenssätze sind nur Ausdruck dieser letzten Wirklichkeit, Abwandlungen dieses einen Wortes, ich glaube. Und das Ich, das da glaubt, es ist etwas ganz Persönliches. Ich verlasse mich auf etwas. Dieses Ich ist unser Selbst. Nicht das kleine Ich, nicht die kleine Maske, mit der wir in der Welt herumgehen, sondern unser Selbst. Nicht die Rolle, die wir spielen, sondern der Schauspieler, der diese Rolle spielt. Und dieses Ich, das sagen kann, ich glaube, verlässt dieses kleine Ich, verlässt die Rolle und steht in wahren Selbst. Und dieses Selbst ist unser göttliches Selbst, ist, was Christen den Christus in uns nennen. Und wenn wir es nicht so nennen, bleibt es auch dieselbe Wirklichkeit.
0: In seiner Argumentation spürt man, dass es Steindl-Rast darum geht, Menschen den Glauben zu erschließen, die bislang keinen Zugang dazu gefunden haben. Deshalb rekurriert er immer wieder auf die alltägliche Erfahrung. Zum Beispiel auf die Erfahrung, dass wir uns nicht selbst gemacht haben, sondern dass uns das Leben gegeben ist.
1: Das ist eine Grunderfahrung, die sich nicht leugnen lässt unter Menschen. Es gibt mich. Darüber lässt sich nicht streiten. Das müssen wir alle anerkennen. Es gibt mich. Und wenn man dem nachgeht, dieses Es, das mich gibt, da liegt schon so viel drin. Da liegt letztlich schon der Same für die ganze Trinitätslehre drinnen. Es, dieser schöpferische Abgrund, gibt in einer dynamischen Weise mich aus dem Nichts, aber nicht aus einem leeren Nichts, sondern aus dem trächtigen Mutterschoß des Nicht-Etwas kommt alles, was etwas ist. Es gibt alles, alles, was es gibt, kommt aus diesem trächtigen Mutterschoß des Nichts hervor und wird gegeben, ist gegeben. Wir leben in einer gegebenen Welt, zu einer gegebenen Zeit und sind uns selber gegeben. Wir haben uns nicht erworben, wir haben uns nicht gekauft, wir haben uns nicht verdient. Wir sind einfach da. Und sich auf dieses Es gibt, mich einzulassen, heißt, dankbar zurückzugeben, was mir geschenkt ist, dadurch, dass ich völlig das werde, was ich werden kann.
0: Nicht wenige sind der Ansicht, dass heilige Menschen spirituell außergewöhnlich begabt wären oder eine spezielle göttliche Offenbarung erfahren hätten. Doch damit können sich nur die wenigsten identifizieren. David Steindl-Rast klärt auch hier mit einem Verweis auf ganz praktische Lebenserfahrungen auf.
1: Die Heiligen sind die, die das göttliche Leben in sich verwirklichen. Heilig heißt in dem Sinn ganz der Weltlichkeit entgegengesetzt. Wieder auf die Macht der Liebe vertrauend und die Liebe zur Macht zurückweisend. Darum geht es immer. Darum ist es bei Jesus gegangen, darum geht es bei uns. Und die Menschen, die auf die Macht der Liebe vertrauen und darum die Liebe zur Macht zurückweisen, das sind die Heiligen. Und wenn ich an die Gemeinschaft der Heiligen glaube, dann verlasse ich mich auf diese Menschen. Und das kann uns sehr in unserer Vereinzelung und in unserer Einsamkeit helfen. Denn das sind auch Menschen, die schon vor langer Zeit gelebt haben und Menschen, die erst in der Zukunft leben werden. Auf die vertraue ich. Das ist meine Gemeinschaft, denen gehöre ich zu. Das ist das heilende Element in der Welt.
0: Und an das ewige Leben. Amen. So schließt das christliche Glaubensbekenntnis, das Credo. Um das, was mit ewig gemeint ist, zu verstehen, muss man sich zunächst den alltäglichen Sprachgebrauch dieses Wortes vor Augen führen. Ewig meint alltagssprachlich sehr lange andauernd oder eine unendlich lange Zeit. Aber das führt in die Irre. Denn Ewigkeit meint das Gegenteil von chronologischer Zeit. Es geht um das totale Jetzt, das Jetzt, das die vergängliche Zeit aufhebt. Ewiges Leben bedeutet also nicht ein zweites Leben nach dem Tod, sondern ein Leben, dem Zeit und der Tod nichts mehr anhaben kann. Wer an das ewige Leben glaubt, so schreibt David Steindl-Rast, der glaubt nicht an eine ewige Zukunft, sondern verlegt das Schwergewicht seines Lebens auf das Hier und Jetzt, in dem die Zeit aufgehoben ist. Dies gilt sowohl schon für das gegenwärtige Leben als auch für den Tod. So bekommt der Mensch über das Jetzt in der Zeit den Zugang zum ewigen Jetzt, das über die Zeit erhaben ist.
1: Wir glauben daran, dass nichts von dem Lebendigen, das uns lieb ist, verloren gehen kann. Denn so wie T.S. Eliot, der große englische Dichter, es sagt, all is always now. Alles ist immer jetzt und dieses Jetzt hat keine Mehrzahl und alles ereignet sich im Jetzt. Und in diesem Jetzt ist in Gott alles aufbewahrt, aufgehoben, in diesem hegelisch dreifachen Sinn von Aufheben, auf eine andere Ebene gehoben, aufgelöst und zugleich bewahrt. Und darauf können wir uns auch verlassen, dass nichts, was uns lieb ist, aus der Liebe Gottes herausfallen kann und dass wir daher alle unsere Lieben mit allen Einzelheiten, die uns ja lieb sind. Und nichts von dem kann verloren gehen, denn es ist ihm jetzt geliebt und daher in Gott auf diese Weise aufgehoben. Darauf verlassen wir uns, wenn wir sagen, ich glaube an die Auferstehung der Toten.
0: Auf David Steindl-Rasts Initiative hin hat sich vor einigen Jahren das internationale Netzwerk Dankbar Leben gebildet. Es trägt die religionsübergreifende Spiritualität der Dankbarkeit weiter und entwickelt neue Impulse und Initiativen. Der heute 100-Jährige ist für viele Menschen zu einem Brückenbauer geworden für eine undogmatische Spiritualität, die alle Religionen und Kulturen verbinden kann. Die Zeit schenkt uns Gelegenheit, echt, ganz und vollständig anwesend zu sein. Dem Leben vertrauen und darauf dankbar antworten. Das ist das Vermächtnis des heute 100 Jahre alt gewordenen Bruders David Steindl-Rast. Und um Dankbarkeit geht es auch in dem Gospel I Wanna Thank You von Mavis Staples.

I wanna thank you von Mavis Staples. Wir Menschen sind die Bienen des Unsichtbaren. Alles, was wir erleiden, alles, was wir erschaffen und tun in unserem Leben, ist, den Nektar des Sichtbaren zu sammeln, um ihn anzuhäufen in der großen goldenen Wabe des Unsichtbaren. Das schreibt Rainer Maria Rilke im Jahr 1925 in seinem Brief an einen Dichter. Gemeint ist der polnische Übersetzer Witold Hulewitz. Rainer Maria Rilke, dessen 100. Todestages in diesem Jahr gedacht wird, ist der Lieblingsdichter von Bruder David Steindl-Rast. Zahlreiche Gedichte weiß der heute 100-Jährige auswendig vorzutragen. Steindl-Rast war gerade 6 Monate alt, als der Dichter Rilke am 29. Dezember 1926 im Sanatorium Valmont bei Montreux in der Schweiz starb. Rilke, der zeitlebens ein Gottsucher war und sich intensiv mit dem Christentum auseinandergesetzt hat, ist für Steindl-Rast eine Art poetisch-spiritueller Leitstern. Zuletzt ist unter dem Titel Herzwerk ein Buch von David Steindl-Rast und Alexandra Kreuzeder im Tirolia Verlag erschienen. Darin entfaltet Bruder David seine Gedanken zu Rilkes Sonette an Orpheus. Ein Werk, das ebenso berühmt wurde wie das Stundenbuch und die Duineser Elegien. Maria Harmer berichtet.

0: ein Falke, ein Sturm oder ein großer Gesang.
1: Ich lebe mein Leben in wachsenden Ringen, ist im Frühling 1899 während der ersten Russlandreise von Rainer Maria Rilke entstanden und zählt zu den Lieblingsgedichten von Bruder David Steindl-Rast. Veröffentlicht wurde es im sogenannten Stundenbuch, erinnert der Benediktinermönch.
2: Das hat er unter dem Einfluss seiner Russlandreise geschrieben und damals, die Jahrhundertwende vom 19. zum 20. Jahrhundert, war ja Russland noch ganz tief religiös, weitgehend. Und da hat er die Volksfrömmigkeit und die mönchische Frömmigkeit in den Klostern miterlebt und war tief beeindruckt. Und unter diesem Eindruck hat er dann das Stundenbuch geschrieben, das aus drei Teilen besteht, und der erste Teil heißt schon vom mönchischen Leben,
1: sagt der katholische Ordensmann. Er liebt diesen Gedichtezyklus von Rainer Maria Rilke, den er bereits als Zwölfjähriger von seiner Mutter geschenkt bekommen hat.
2: Am liebsten sind mir im Stundenbuch seine Gottesnamen. Er spricht ausdrücklich von Gott mehrmals, aber sehr häufig verwendet er Namen, die er selber erfunden hat. Ein bekanntes Beispiel ist der uralte Turm, aber auch Acker, er nennt er Gott Acker, Weinberg, alter Apfelgarten. Und ich meditiere immer wieder über diese Namen, denn erstens sind die oft sehr tiefführend, wenn wir darüber nachdenken. Andererseits ermutigen sie uns auch, unsere eigenen Namen immer wieder für dieses göttliche Geheimnis zu erfinden. Und das ist sehr wichtig. Der Name allein, er kann schon Gebet sein, einfach der Name, und wir meditieren über diesen Namen, denken darüber nach.
1: Verschlüsselte Namen Gottes in Rilkes Gedichten. Auch Bruder David Steindl-Rast spricht von Gott als dem großen Geheimnis sowie vom Quellgrund allen Segens. Und 99 Namen Gottes ist der Titel eines seiner zahlreichen Bestseller.
2: Dass das Rühmen Gottes, der Ruhm Gottes, unsere Aufgabe als Menschen ist, das ist im Christlichen sehr klar ausgesprochen und betont. Aber Rilke gibt dem noch eine viel weitere allgemein menschliche Bedeutung. Und für uns, für jeden Menschen im Alltag kann das bedeuten, alles, was wir tun, der Freude, denn zum Ruhm gehört ja die Freude, der Freude des Eingebettetseins in dieses große Geheimnis zu feiern. Jedes Glas Wasser, das wir trinken, jeden Schuh, den wir anziehen, jeden Schritt, den wir tun, jeder Atemzug kann Ruhm werden.
1: In seinem jüngsten Buch Herzwerk, Rilke-Gedichte als Wegweiser für ein geisterfülltes Leben, zum 150. Geburtstag von Rainer Maria Rilke, widmet sich David Steindl-Rast zusammen mit Alexandra Kreuzeder den Sonetten an Orpheus. Orpheus, der legendäre Sänger der Antike, wird zum Urbild des Menschen, der sich vom Fest des Lebens anrühren lässt, meint Bruder David, so dass für ihn alles zum Anlass für Gesang und Rühmung wird.
2: Ich glaube, rühmen ist ja für Rilke ein ganz zentrales Wort. Er sagt sogar, rühmen, das ist's.
0: Rühmen, das ist's. Ein zum Rühmen Bestellter ging er hervor, wie das Erz aus des Steins Schweigen. Sein Herz, o vergängliche Kälter, eines den Menschen unendlichen Weins. Nie versagt ihm die Stimme am Staube, wenn ihn das göttliche Beispiel ergreift. Alles wird Weinberg, alles wird Traube, in seinem fühlenden Süden gereift. Nicht in den Grüften der Könige Moder straft ihm die Rühmung Lügen, oder dass von den Göttern ein Schatten fällt. Er ist einer der Bleibenden.

0: scheidenden Boten, der noch weit in die Türen der Toten Schalen mit rühmlichen Früchten hält.
1: Rühmen, das ist, das kann man fast so interpretieren, darum dreht sich alles. Rühmen, das ist. Und er sieht den Menschen, zunächst einmal Orpheus, aber auch jeden Menschen, den Dichter und jeden Menschen, als den Rühmenden. Ein zum Rühmen Bestellter ging er hervor. Wir sind dazu bestellt, rühmen zu sein.
2: Die Gedichte von Rainer Maria Rilke führen, so der katholische Ordensmann, in die Tiefe des Lebens. Aus den Sonetten an Orpheus stammt ein weiteres Lieblingsgedicht. Hier die erste Strophe.
0: Sei allem Abschied voran. Sei allem Abschied voran, als wäre er hinter dir, wie der Winter, der eben geht. Denn unter Wintern ist einer so endlos Winter, dass überwinternd dein Herz überhaupt übersteht.
1: Man muss es eigentlich alle Sonette, aber auch dieses immer wieder hören, um schon allein die Musik wirklich zu schätzen. Ich habe öfters die ersten vier Zeilen für Hörer vorgetragen, die gar nicht Deutsch verstehen und die von der Musik ganz begeistert waren. Sei allem Abschied voran, als wäre er hinter dir wie der Winter, der eben geht. Denn unter Wintern ist einer so endlos Winter, dass überwinternd dein Herz überhaupt übersteht. Es ist unglaublich.
2: Bei genauerer Betrachtung sei jedes einzelne Wort mit Bedacht gewählt und wichtig, hebt Bruder David Steindl-Rast hervor.
1: Sogar und besonders dieses kleine Wort eben, der Winter, der eben geht, das heißt eigentlich, da bin ich überzeugt, nicht der jetzt eben geht, als ob das ein Frühlingsgedicht wäre, vielleicht auch, das ist ja immer nicht ausgeschlossen, aber dieses eben ist so ein wichtiges kleines Wort in der deutschen Sprache und da stößt man immer wieder in den Sonetten an Orpheus und überhaupt in Rilkes Gedichten auf Wörter, die fast übersehen werden könnten, wenn man aber auf sie achtet, ganze Welt.

ein Beitrag von Maria Harmer. Für Rainer Maria Rilke ist die Rose ein Sinnbild der höchsten Freude, der reinen Liebe, der Wehmut, des Trostes und auch der tiefsten Trauer. Die Rose steht für das Leben, für das Werden und das Vergehen an sich. Rilkes Worte über die Rose hat Morten Lauritsen vertont. La Rose complète, die vollkommene Rose.

0: La Rose Complète, die vollkommene Rose, Worte von Rainer Maria Rilke, Musik von Morten Lauritsen. Gesungen hat das Ensemble Polyphony unter der Leitung von Stephen Layton. Zum Abschied nochmals ein Wort des spirituellen Lehrers David Steindl-Rast. Die Wurzel der Freude ist die Dankbarkeit. Es ist nicht die Freude, die uns dankbar macht. Es ist die Dankbarkeit, die uns freudig macht. Dankbar für das heutige Team, das die Lebenskunst möglich gemacht hat, Judith Fürst, Stefanie Jeller, Ingrid Fischer, Maria Harmer, Martin Groß für die Musikauswahl, Florian Kammerer an den Tonreglern und Kerstin Tretina für die Redaktion. Einen freudvollen Sonntag wünscht Ihnen Johannes Kaub.
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4: Heute ist Sonntag, der 12. Juli. Zum Morgenjournal begrüßt Sie Paul Karger. Die Themen: USA starten neue Angriffe auf den Iran. Der Förderungsfonds für künstliche Befruchtung wird nicht voll genutzt. Taifun an Chinas Ostküste. 2 Millionen Menschen in Sicherheit gebracht. Fußball-WM. Argentinien erreicht als letzte Mannschaft das Halbfinale. Das Wetter heute: Sonne, heiß und windig. Der Konflikt zwischen den USA und dem Iran geht weiter. In der Nacht auf Mittwoch hat US-Präsident Donald Trump die bisherige Waffenruhe für beendet erklärt. Entsprechend verhalten sich beide Parteien. Der Iran hat auf ein Schiff in der Straße von Hormuz geschossen. Die USA antworten mit neuen Angriffen. Aus Washington, Markus Müller.
5: Die dritte Angriffswelle in dieser Woche. Das ist die Antwort der Amerikaner darauf, dass die iranischen Revolutionsgarden ein Containerschiff in der Straße von Hormuz beschossen haben, das unter zypriotischer Fahne unterwegs ist. Das Schiff soll bei dem Angriff stark beschädigt worden sein, mindestens ein Besatzungsmitglied ums Leben gekommen. Von iranischer Seite heißt es dazu, mehrere Schiffe hätten versucht, die Straße von Hormuz auf nicht genehmigten Routen zu durchqueren und hätten damit die Sicherheit der Schifffahrt gefährdet. Der Iran habe daraufhin Warnschüsse abfeuern müssen und die Meeresstraße für alle weiteren Schiffe gesperrt. Und, heißt es von den iranischen Revolutionsgarden, jede Vergeltungsmaßnahme dafür werde schwere Konsequenzen nach sich ziehen. Für die USA war das offenbar alles andere als eine Abschreckung. US-Präsident Donald Trump hatte den Waffenstillstand mit dem Iran während des NATO-Gipfels vergangene Woche für beendet erklärt und die Führung in Teheran als Abschaum beschimpft. Am Freitag hieß es dann aus dem Weißen Haus, dass es auf Bitten des Iran doch weitere Verhandlungen gebe. Wie es damit weitergeht, ist offen. Verteidigungsminister Hexes erklärte auf dem Nachrichtendienst X, der Iran hat eine schlechte Entscheidung getroffen. Dafür zahlt er jetzt den Preis.
4: Markus Müller hat berichtet. Paare, die gern ein Kind hätten, aber aus gesundheitlichen Gründen keine Chance darauf haben, werden bei künstlicher Befruchtung finanziell unterstützt. Dafür gibt es einen öffentlichen Fonds, der aber trotz sehr vieler möglicher Betroffener nicht voll ausgeschöpft wird. Dabei kann der Fonds fast 3/4 der Kosten ersetzen, wenn bestimmte Kriterien erfüllt werden. Katja Arthofer berichtet.
6: Warum klappt es einfach nicht? Diese Frage treibt leider sehr viele Paare um. 10-15% sind laut Statistik ungewollt kinderlos. Wer sich für In-vitro-Fertilisation, also künstliche Befruchtung, entscheidet, muss tief in die eigene Tasche greifen. Rund 6.000 Euro kostet das pro Behandlungszyklus. Ein Großteil davon kann aber von einem öffentlichen Fonds übernommen werden, sagt Bernadette Hummer vom Familienministerium.
7: Der Fonds übernimmt 70% der Kosten, wenn die Frau oder der Mann unfruchtbar sind und andere Möglichkeiten bereits ausgeschöpft worden sind. Weiters ist es notwendig, dass die Frauen ein Höchstalter von 40 Jahren und Männer von 50 Jahren nicht überschreiten.
6: Den Betroffenen bleibt dann pro Versuch immer noch ein Selbstbehalt von rund 1.100 bis 1.300 Euro, aber eben deutlich weniger als ohne Unterstützung. Trotzdem werden die Mittel aus dem Fonds nicht ausgeschöpft.
7: Wir haben aktuell im Fonds über 22,9 Millionen Euro zur Verfügung. Das Geld wird nicht ausgeschöpft. Was wir allerdings sehen, ist, dass die Inanspruchnahme einer künstlichen Befruchtung steigt. Allein in den letzten 15 Jahren hat sich die Anzahl an den Versuchen verdoppelt.
6: Und zwar auf über 12.000 zuletzt. Die Kriterien für den Fonds für künstliche Befruchtung werden zurzeit überarbeitet.
4: Es gehört zu den ärgerlichen Momenten des Bahnfahrens. Ein Blick auf Handy oder Tablet lehrt einen, dass das Internet nicht funktioniert. Auf einem Teil der Westbahnstrecke wird das knapp eine Woche lang so sein. Das Internet ist nicht in Betrieb wegen Reparaturarbeiten. Paul Siehorsch informiert.
8: Der Abschnitt zwischen Wien-Hütteldorf und St. Pölten ist einer der ausgelastetsten Strecken im heimischen Zugnetz. Und genau dort gibt es zeitweise Internetausfälle. Betroffen sind Magenta und A1, heißt es von den Mobilfunkern auf Anfrage. Auch telefonieren ist abschnittsweise nicht möglich. Laut ÖBB wird in den Tunneln auf 5G aufgerüstet, Sprecher Daniel Pinker.
9: Für die dafür notwendige Modernisierung, wir bauen dort auf 5G aus, gibt es einige Tage lang eine punktuelle Abschaltung der Mobilfunkversorgung. Und für den Fahrgast schlägt sich das mit einer Versorgungspause von rund 9 Minuten nieder.
8: Die Versorgung mit Internet im Zug ist nicht trivial. Die Dichte der Antennen muss hoch sein, um stabiles Internet in den Zügen sicherzustellen, heißt es von A1. Auf vielen Bahnstrecken sind Fahrgäste gewöhnt, dass es kein Netz gibt. Umso unerfreulicher ist es, wenn das Internet eigentlich funktioniert, wie in besagtem Abschnitt, dann aber weg ist. Bei den Umbauarbeiten sei aber ein Ende in Sicht, sagt Pinker.
9: Mit vergangenen Freitag wurden die Modernisierungsarbeiten im Leinzer-Tunnel und im Wienerwald-Tunnel abgeschlossen. Und in der Tunnelkette Atzenbruck werden mit 17.07. dann die Arbeiten abgeschlossen sein,
8: sagt Daniel Pinker von den ÖBB.
4: Die Umweltschutzorganisation Greenpeace und der Samariterbund fordern besseren Schutz vor Hitze. Sie verlangen mehr Geld für Gebäudesanierungen, für mehr Grün in der Stadt und das Recht, die Miete zu mindern, wenn der Hitzeschutz in der Wohnung mangelhaft ist. Laut der Gesundheitsagentur Arges sind im Sommer des Vorjahres fast 450 Menschen an Hitze in Österreich gestorben. Es ist eine riesige Evakuierung. Im Südosten Chinas sind 2 Millionen Menschen in Sicherheit gebracht worden vor dem Taifun Bawi. Er ist in der Nacht auf Land getroffen, mit Windgeschwindigkeiten von mehr als 140 Kilometern pro Stunde. Der Taifun hat Erdrutsche ausgelöst, tausende Bäume umgerissen und Gebiete unter Wasser gesetzt. Aus China meldet sich Alexandra Siebenhofer.
10: Ein Regenbahn, so groß wie Frankreich, bringt Taifun Bawi mit sich, als er am späten Abend in der Küstenstadt Wuhan im Südosten Chinas auf Land trifft. Fernsehbilder zeigen starke Sturmböen und sind flutartige Regenfälle. Stellenweise ragen nur mehr Baumkronen aus überfluteten Gebieten. Alleine in der Stadt Wuhan stürzen durch Bawi laut den Behörden 1.300 Bäume um, bevor der Sturm weiterzieht ins Landesinnere. Mittlerweile gilt Bawi zwar nicht mehr als Taifun, heftige Regenfälle bringt er aber dennoch und die könnten vielerorts zum Problem werden. Bereits in der vergangenen Woche haben Überflutungen und Erdrutsche in mehreren Provinzen Chinas mindestens 71 Todesopfer gefordert. Bawi ist der bisher stärkste Tropensturm des Jahres. Fachleute rechnen für heuer mit einem erhöhten Risiko für Extremwetterereignisse.
4: 2 Wochen nach der Erdbebenkatastrophe in Venezuela steigt die offizielle Totenzahl weiter. Bisher sind mehr als 4.300 Tote geborgen, wie die Regierung mitteilt. Die Opferzahl dürfte noch deutlich steigen. Tausende Menschen werden vermisst. Am 24. Juni ist Venezuela binnen 40 Sekunden von 2 schweren Erdstößen erschüttert worden. Sie hatten eine Stärke von 7,2 und 7,5. 18.000 Menschen haben durch die Bebenkatastrophe ihr Haus verloren. Die Halbfinale der Fußball-WM spiegeln die FIFA-Weltrangliste. Deren erste 4 Mannschaften sind vertreten. Frankreich spielt am Dienstag gegen Spanien. Einen Tag später gibt es das 2. Halbfinale, dessen Teilnehmer stehen seit wenigen Stunden fest. Argentinien und England. Die Engländer schlagen Norwegen, Daniel Kulowitz.
11: Dabei waren die Norweger sogar mit 1:0 voran, aber ein Doppelpack von Jude Bellingham bringt die England-Fans in Verzückung. Er sei ein ganz großer.
12: This is a world-class player, a big game player.
11: Ohne Bellingham wären wir jetzt zu Hause.
13: If we didn't have Bellingham, we'd be out right now.
11: Und für Norwegen endet eine großartige Reise. Wir haben unser Land aber der ganzen Welt präsentiert, sagt Stürmerstar Erling Haaland stolz.
14: How we put Norway on the map touches me the most.
11: Haaland hofft, dass man viele Kinder inspirieren konnte.
14: Hope this gives motivation to young people back in Norway that it's possible.
4: Sagt Stürmerstar Haaland. Im zweiten Spiel gewinnt Argentinien 3:1 gegen die Schweiz. Auch dieses Spiel ist in die Verlängerung gegangen. Argentinien hat sich schwer getan.
11: Ja, ohne Drama geht es bei Argentinien scheinbar nicht. Auch waren einige Schiedsrichterentscheidungen schon wieder diskutabel. Aber diesmal ging es sogar ohne Genieblitz von Lionel Messi. Der Matchwinner war diesmal Julian Alvarez. Der Atletico Madrid-Star ebnet Argentinien mit einem Weltklasse-Tor in der Verlängerung den Weg ins Halbfinale. Nach einem 3:1 geht es dort am Mittwoch nun gegen England.
4: Daniel Kulwitz aus der Sportredaktion. Wir kommen zum Wetter. Nathalie Auer, bitte.
15: Wir sind am Beginn einer neuen Hitzewelle. So extrem heiß, wie wir es Ende Juni hatten, wird es aber nicht. Heute Nachmittag erwarten uns meist 25 bis 33 Grad. Am heißesten wird es in Vorarlberg, Osttirol und in Kärnten. Jetzt in der Früh ist es noch recht frisch. In den Landeshauptstädten hat es derzeit in Wien 16 bis 22 Grad, in Eisenstadt 22, in St. Pölten und Linz 19, in Salzburg 16 Grad, in Innsbruck und Bregenz 17 Grad, in Graz 19 und in Klagenfurt 17 Grad. Dazu gibt es heute überwiegend sonniges Wetter. Im Moment haben wir es stellenweise aber noch nebelig trüb, und zwar besonders im Klagenfurter Becken. Noch im Laufe des Vormittags lösen sich die Nebel- und Hochnebelfelder aber auf. Von Salzburg-Ostwärts ziehen heute auch Wolken durch und die können teilweise dichter sein. Regnen wird es aber höchstens vereinzelt. Außerdem bläst ab Mittag klebhafter bis kräftiger Nordwestwind mit Böen um die 50 km pro Stunde. Morgen ist der Wind dann deutlich schwächer und oft scheint wieder die Sonne.
4: Das war das Morgenjournal. Einen angenehmen Sonntag wünscht Paul.
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16: Mai 1626, Oberösterreich. Ein Land, das im damaligen Sprachgebrauch das Land ob der Enns heißt.
17: Dieses Land war kürzlich vom habsburgischen Kaiser an das Kurfürstentum Bayern verpfändet worden. Über die Gründe dafür hören wir später genaueres von berufener Zunge. Der Historiker Hannes Leidinger ist heute unser Gast.
16: Im Jahr 1626 dauert der große, später 30-jährig genannte Krieg schon fast 10 Jahre lang. Ausgelöst wurde dieser europaweite Krieg durch den berühmten Prager Fenstersturz, bei dem protestantische Ständevertreter, katholische Statthalter, der Habsburger aus der Prager Burg beim Fenster hinausgeschmissen hatten.

0: Die ländliche Bevölkerung, auch in Oberösterreich, fristet ein tristes, sozial ungerechtes Dasein. Und die Bevölkerung zahlt immens hohe Steuern für die kaiserliche Kriegsführung. Ein großer Teil der gläubigen Menschen, von den Adeligen bis hin zu den Kleinbürgern, Bauern und Knechten, ist zudem protestantisch. Die bayerischen Besatzer, die in Oberösterreich im Auftrag der katholischen Habsburger agieren, sollen nun aber das Land rekatholisieren und gehen dabei äußerst brutal vor. Es kommt zur Eskalation.
1: Ein Landwirt und Oberhauptmann, Stefan Fadinger, führt breit angelegte Aufstände an. Doch sowohl Fadinger als auch sein Schwager Christoph Zeller, ebenfalls Bauernanführer, überleben das Kriegsjahr 1626 nicht.

0: Ein barockes Schlachtengemälde vom Komponisten Andreas Anton Schmelzer. Titel: Der Anmarsch.
1: Spätestens mit dem Jahr 1627 sind die lokal und mit Ingrimm geführten sogenannten oberösterreichischen Bauernkriege Geschichte. Sie sind historisch betrachtet letztendlich Subkriege des Dreißigjährigen Krieges und haben sich im süddeutschen Raum in Wahrheit über einen Zeitraum von etwa 100 Jahren aufgebaut, von circa 1525 bis circa 1626.
0: Die Bauernkriege beschäftigen zurzeit nicht nur das Land Oberösterreich samt einer Ausstellung im Linzer Schlossmuseum und der Veranstaltungsserie Kommunale. Auch Historiker und Theologen sind jetzt wieder verstärkt aktiv, weil seit dem Jahr 1626 genau 400 Jahre vergangen sind. Diese Kriege sind das Thema des heutigen Diagonals.

0: Das oberösterreichische Duo Attwenger hat es durch seine bloße Präsenz soeben angedeutet. Der Anlass des runden Gedenkjahres ist nur ein Teil der Wahrheit zur Entstehung dieser Sendung. Der andere Teil ist, dass wir, die Sendungsgestalter, wie Attwenger hiesig sind, also aus Oberösterreich kommen. Wir, das sind
1: Christian Scheib
0: und Peter Waldenberger.
1: Wir kommen nämlich auch aus genau dieser Gegend. Ich selbst aus Everding, Waldenberger von der drüberen Seite der Donau aus Feldkirchen. Eine Gegend, die man samt der Orte in den umliegenden Hügeln wie St. Agatha und Haibach oder Lembach und Straßemling als Epizentren dieser Bauernkriege bezeichnen kann. Jen und diesseits also der Donau zwischen Linz, Everding und Passau. Und natürlich weiteren wichtigen und handlungsprägenden Orten im südlicheren Hausruckviertel.
0: Der zweite Grund für die Sendung: Christian Scheib wird nach einer 40-jährigen Laufbahn bei Ö1 als ehemaliger Musikchef und als langjähriger Chef des Radiosymphonieorchesters, als Ideengeber und Ehrenkreuzträger für Wissenschaft und Kunst, als dauerhafter Diagonaler und freilich auch als Le Weekender das Unternehmen im kommenden Monat in den Ruhestand verlassen. Als Historiker honoris causa, wenn man so will, lässt er uns aber diese oberösterreichische Hinterlassenschaft noch angedeihen. Warum das eine Herzensangelegenheit ist, wird er auch mit dem Historiker Hannes Leidinger besprechen, bei dem die Geschichte der Bauernkriege die Dramatik eines Hollywood-Thrillers bekommt.
1: Ich glaube, man könnte fast sagen, dass in Oberösterreich weniger emotional reagiert wird, wenn vom Ersten Weltkrieg die Rede ist, als vom Bauernkrieg, vom sogenannten. Mhm. Und da steckt irgendetwas so böse im Fleisch, und die Verwüstungen, die es damals gab, sind irgendwie wirklich nie vergessen worden. Die gab es natürlich tatsächlich im Ersten Weltkrieg nicht, da war nicht Oberösterreich dann leergefegt oder tot.
2: Ja, wie zuletzt ja gesagt worden ist, und das durchaus berechtigt, wenn man sich das Jahr 1626 jetzt einmal nur anschaut oder das Umfeld, sagen wir mal so die 1620er Jahre bis 1632 zu den nächsten Aufständen, letzten in den 1630er Jahren, dann kann man wohl festhalten, dass Oberösterreich damals mehr Menschen verloren hat, größere Besitzwechsel erlebt hat als jemals sonst in der Geschichte, mehr als im Ersten Weltkrieg. Also wenn wir jetzt neben den 12.000 toten Bauern, die wirklich ins Feld gegangen sind, von den geschätzten 40.000 schon an für sich eine unglaubliche Opferzahl, müssen wir die ganzen Exulanten dazu nehmen, können teilweise auch gar nicht so genau sagen, wie viele jetzt damals weggegangen sind, wie viele möglicherweise auch noch Übergriffen zum Opfer gefallen sind. Das sind möglicherweise viele nicht erfasst, die nicht unmittelbar mit den militärischen Operationen zu tun hatten oder etwa auch an Krankheiten, an indirekten Folgen dann noch zugrunde gegangen sind. Ich glaube, die Schätzung zu sagen, das sind mehr Opfer und das ist dramatischer als das, was Oberösterreich im Ersten Weltkrieg erlebt hat, ist sicher nicht falsch. Denn der Erste Weltkrieg war für viele Kerngebiete des Habsburger Gebietes eher sozusagen weiter weg an der Front, nur indirekt über allerdings schwere Wirtschaftskrisen erkennbar. Hier geht es um das große Trauma. Das ist das große Trauma. Und wie geht man jetzt damit um? Offensichtlich gibt es Emotionen, ganz starke Emotionen.
0: Der Historiker Hannes Leidinger spricht da also von starken Emotionen.
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0: Flugblatt
1: Deutscher Liederhorst.
0: Musik.
1: Die Melodie von So treiben wir den Winter aus.
0: Text.
1: Martin Luther, ein Lied für die Kinder, damit sie zur Fastenzeit den Papst austreiben.

0: Nun treiben wir den Papst hinaus. Gesungen vom deutschen Countertenor Franz Vitzthum. Und am Schluss hat es geheißen:
1: Bescher uns, Herr, ein fruchtbar Jahr. Vorm Papst und Türken uns bewahr.
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0: Genau darauf, auf den Papst und die Türken als Bedrohung einer protestantischen Gesellschaft, werden wir spätestens bei den Fresken von Schloss Parz in dieser Sendung wieder zurückkommen. Wir besteigen aber jetzt einen oberösterreichischen Lokalzug, der mitten durch das Everdinger Becken fährt.
3: Nächster Halt auf Verlangen.
0: Kleiner Einwurf. Das war immer einer meiner Lieblinge unter den Ortsnamen meiner Gegend. Unterhillingla. Wir sitzen in der Everdinger Bahn, heutzutage Lilo, also Linzer Lokalbahn genannt, eine Eisenbahnstrecke, die genau durch das erwähnte Gebiet der Bauernkriegskämpfe führt. Von Linz über Leonding und Alkoven nach Everding und dann hinauf in die Hügellandschaften und über Weizenkirchen nach Peuerbach. Dort oben passieren die ersten Gemetzel.
2: Am 17. Mai 1626, die gewalttätigen Auseinandersetzungen haben von Lembach im Mühlviertel ausgehend inzwischen begonnen. Im Mai 1626 also gelingt es den aufständischen Bauern unter der Führung von Christoph Zeller, den katholischen Statthalter Herberstorf, mit seiner Streitmacht bei Peuerbach in eine Falle zu locken und diese durch einen Angriff auf die rechte Flanke in abschüssigem Gelände fast vollständig aufzureiben.
0: Nach dieser Schlacht wird der Soldat und Wirt Christoph Zeller aus Haibach ob der Donau zum Oberhauptmann der Bauern im Mühl- und Machlandviertel gewählt. Zugleich aber ist der Ort Peuerbach ein Ort gräulicher Massaker an der ländlichen Bevölkerung. Zitat aus einer Chronik:
4: In Peuerbach müssen sich 200 Landsknechte ergeben. Der Ort wird niedergebrannt. 50 Männer, die sich in der Kirche versteckt haben, werden erschlagen.
0: Ein Psalm aus der Bibel: Aus tiefer Not schrei ich zu dir.

0: jene oberösterreichischen Gegenden, um die es hier und in dieser Sendung geht, also grob gesagt das Hausruckviertel und das Mühlviertel, aber nicht das Salzkammergut, jene Gegenden links und rechts der Donau, in denen viele der Auseinandersetzungen des Bauernkriegs stattgefunden haben. Das sind eigentlich großteils sanfte, hügelige Landstriche. Manchmal gibt es wo eine Klamm oder eine Schlucht, gar einen Wasserfall, manchmal aber auch total flaches Land, wie hier rund um Everding mit seinen riesigen Feldereien. Das Everdinger Becken als eine der fruchtbarsten Landschaften des Landes. Die Donau fließt mitten durch.
1: Entlang des Flussbandes dichte Auwälder und bewaldete Hänge. Über Jahrtausende haben Fluss und Eiszeit diese fruchtbaren Böden geformt. Das Becken ist ein bedeutender Wirtschaftsraum des oberösterreichischen Gemüseanbaus und einer langen Tradition bäuerlicher Kultur.
2: Nicht erreicht auf Verlangen. Straß Emling.
3: Und hier ist er jetzt, bei Straß Emling, direkt neben uns. Wir sind quasi durchgefahren durch den kleinen Wald, durch das Emlinger Holz. Und hier hat Ende 1626 eine der vielen großen militärischen Katastrophen des sogenannten oberösterreichischen Bauernkriegs stattgefunden.

0: In dieses kleine Wäldchen samt Bauernkriegsmahnmal in das Emlinger Holz werden wir in dieser Sendung in wenigen Minuten zurückkehren, um an einer protestantischen Gedenkfeier zu 400 Jahre Bauernkrieg teilzunehmen. Zum Verständnis dieser Geschichte, all dieser Geschichten, ist es hilfreich, einige wohlbekannte Begriffe mit nicht immer ebenso wohlbekannten Fakten auszustatten. All diese Begriffe werden in dieser Sendung immer wieder einmal auftauchen. Hier ein Glossar, vorhin schon erwähnt.
1: Der Dreißigjährige Krieg.
2: Beginn 1618, Ende 1648 mit dem Westfälischen Frieden. Ganz Zentraleuropa liegt im Krieg mit und gegeneinander. Weite Landstriche werden für Jahrzehnte völlig verheert. Oft, wenn auch nicht ausschließlich, sind die Kämpfe konfessionell bedingt, katholisch versus protestantisch. Gegründet werden die Bündnisse Protestantische Union und Katholische Liga. Der Dreißigjährige Krieg bringt eine bis dahin unbekannte und nicht enden wollende Vernichtungswut über die europäische Zivilbevölkerung. Viele Historiker verstehen den lokalen oberösterreichischen Bauernkrieg als Teil des großen europäischen Krieges. Es entstehen unzählige Lieder, Texte, Romane. Anonym geblieben ist der Dichter des berühmten und unzählige Male vertonten Gedichts »Es ist ein Schnitter«, der heißt Tod. Auch der 1895 in Eferding geborene Komponist Johann Nepomuk David macht daraus ein kurzes Chorwerk. Hier gesungen von dem nach dem Komponisten benannten Eferdinger Davidchor.
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0: Sie hören Diagonal. Wir beschäftigen uns heute mit den oberösterreichischen Bauernkriegen des 17. Jahrhunderts.
1: Und hier ist ein kurzes Glossar wichtiger historischer Begriffe.
2: Der Prager Fenstersturz
1: gilt als der Auslöser des Dreißigjährigen Krieges. Am 23. Mai 1618 stürmen mit Degen und Pistolen bewaffnete protestantische Adelige die böhmische Kanzlei in der Prager Burg und werfen nach hitzigen Diskussionen die katholischen Kanzleivertreter aus dem Fenster der Prager Burg. Das wurde am Wiener Hof als Kriegserklärung verstanden.
2: Die Schlacht am Weißen Berg.
0: Am 8. November 1620 kommt es bei Prag zur Schlacht am Weißen Berg. Die protestantischen böhmischen Mächte, die Armee der Stände, unterliegen den Truppen der katholischen Liga. Diese Schlacht gilt als die erste große des folgenden 30-jährigen Krieges und definiert in den katholischen Regionen bis heute das Selbstverständnis des Sieges.
2: Renaissance und Reformation.
1: Das war der Titel einer oberösterreichischen Landesausstellung im Schloss Partz im Jahr 2010. Das Schloss Partz werden wir in dieser Sendung auch noch besuchen. Der Titel Renaissance und Reformation bringt dezent aber deutlich zum Ausdruck, dass diese protestantischen Jahrzehnte in Oberösterreich Jahre eines nahezu aufklärerischen Aufschwungs waren. Schulen werden gegründet, Kunstwerke in Auftrag gegeben, Wissenschaftler wie Johannes Kepler werden ebenso engagiert wie Komponisten und Meistersinger. Spektakuläre protestantische Bauwerke wie der Enser Stadtturm und das Linzer Landhaus entstehen. Aber mit der Rekatholisierung durch Kaiser Ferdinand II. Ist das alles vorbei. Zurück bleibt ein ausgelöschtes und diffamiertes, ein verlorenes Jahrhundert. Oberösterreich? Attwinger? Was?

0: Attwenger waren das. Selbstverständlich haben die Bauernkriege Wurzeln in den Jahrhunderten und Jahrzehnten lange vor der Reformation. Die Beeinträchtigung bäuerlichen und bürgerlichen Lebens beginnt lange vorher. Der Verlust des gemeinsamen Gutes, der Allmende, die permanenten Reduktionen der Erlaubnis des Fischens, des Jagens, des kollektiven Weinbauens etc. trifft die Substanz des gesellschaftlichen Lebens. Historiker Hannes Leidinger holt Luft und er holt aus.
1: Also Gemeinnutzungsrechte sind grundsätzlich ein extremer Streitpunkt in der feudalen Gesellschaft, aber natürlich selbstverständlich auch danach. Kann man an Beispielen zeigen, wenn man Fischereirechte hat und sagt, okay, eigentlich kann ja jeder jetzt auf einen See zugreifen. Ich sage jetzt einmal der Almsee, wären wir ganz konkret und du könntest jetzt wunderbar dort fischen, aber das Problem ist, du darfst da nicht einmal das Ufer betreten, weil das gehört schon an anderen Grundherren. Solche Konflikte hat es selbstverständlich zum Beispiel im Spätmittelalter schon gegeben, das war das erste Problem. Das also allgemeine Nutzungsrechte, aber auf unterschiedliche Grundherren oder kirchliche und weltliche Grundherren verteilt, schon gewaltige Grenzprobleme mit sich gebracht haben. Die konnten bis zur Fehde reichen. Das ist die eine Sache. Die zweite Sache ist die Frage, wie weit dann die Bauern noch zugreifen können. Und diese Allmenderechte werden durch die Veränderung der Grundherrschaft, eigentlich eine Intensivierung der Bewirtschaftung meistens durch die Grundherren, zunehmend zum Problem für die Bauern, die dort leben. Das kann man 1525 bei diesen berühmten Artikeln von Memmingen ganz klar erkennen, denn dort werden eigentlich hauptsächlich diese ganzen Abgabe- und Leistungsrechte besprochen. Das ist eigentlich die Hauptquelle für die feudale Verfasstheit der Grundherrschaft und da geht es unter anderem auch um das Recht, wieder diese Allmende, zum Beispiel die Fischereirechte, dass man Weinberge gemeinsam benutzen kann, von Wegerechten und all den anderen Aspekten, die da eine Rolle spielen. Das wird hier explizit festgehalten. Also 1525 ist das ein Thema. Wir sind mitten in einer Krise, die offensichtlich dadurch bewältigt werden soll, dass bestimmte alte, traditionelle Regelungen der Grundherrschaft und der Nutzungsrechte wieder eingeführt werden. Das ist es.

0: Musik des deutschen Organisten und Renaissance-Komponisten Michael Praetorius. Er hat beim Luther-Freund und Komponisten Johann Walter gelernt. Und Johann Walter gilt als der, Zitat, Urkantor der evangelischen Kirche.
1: Diagonal heute Bauernkrieg Oberösterreich 1626. Aber selbstverständlich geht es nicht nur um das Jahr 1626 und auch nicht nur um das, was man Bauernkrieg nennt.
0: Wir werden mit Historiker Hannes Leidinger das alles noch hinterfragen. Aber jetzt begeben wir uns ins Emlinger Holz. Gerade findet eine von mehreren Veranstaltungen des Evangelischen Bildungswerks Oberösterreich statt. Umsichtig kuratiert von Leonhard Jungwirth, Historiker und Theologe. Schon allein das Plakat-Sujet macht klar, wie hier gedacht wird. Denkmal steht hier, aber nicht als ein Hauptwort, sondern als Aufforderung. Denkmal. Zeilenumbruch an den Bauernkrieg.
1: Möchte man gar nicht vermuten, eine so wohlvergnügte Stimmung an einem evangelischen Kirchentag nämlich. Oberösterreich am 31. Mai 2026, ein Sonntag, kurz nach Mittag. Es ist schwül, auch in diesem schattigen Waldstück Weiler inmitten des flachen Agrar- und Erdbeerlandes. An die 200 Gläubige und teils vielleicht auch nur Interessierte sind gekommen, um sich rund um 3 Meter hohe Granitfindlinge, auch als Finger bezeichnet, zu versammeln. Das historische Gedenkjahr wird gewürdigt. Genau hier an dieser Stelle kamen 1626 schockierend viele aufständische Bauern und Soldaten bei brutalen Kämpfen ums Leben. Die Zusammenkunft hat 400 Jahre später Feldmesse-Charakter, obwohl das Event weniger so gedacht ist, sondern vom oberösterreichischen Theologen Leonhard Jungwirth mehr als zeitgenössische und teils wissenschaftlich angelegte diskursive Gedenkveranstaltung. Für die Musik im Emlinger Holz sorgt der Posaunenchor Rutzenmoos, eine, sagen wir es salopp, evangelische Blasmusikkapelle.

0: Ein PS zu Rutzenmoos, aus dem die MusikerInnen stammen. Der Ort mit aktuell 832 EinwohnerInnen ist eine von 9 oberösterreichischen Toleranz-, also evangelischen Kirchengemeinden, die nach dem von Josef II. Im Jahr 1781 erlassenen Toleranzpatent gegründet werden durften. Davor konnten viele Protestanten ihren Glauben in den habsburgischen Ländern nur heimlich ausüben.
1: Ich darf euch ganz herzlich begrüßen im Namen des Evangelischen Bildungswerks Oberösterreich im Emlinger Holz. Ich erspare mir jetzt ganz viele Begrüßungen, weil die sind am Vormittag beim Gottesdienst ausführlich gemacht worden.
0: Das Evangelische Bildungswerk hat wichtige Würdenträger in das Waldstück geholt. Einen entsprechenden Gottesdienst gab es schon am Vormittag. Renate Bauinger, die Superintendentialkuratorin, die höchste ehrenamtliche weltliche Leitungsfunktion der evangelischen Diözese, und auch Superintendent Gerold Lehner, sozusagen das Äquivalent zu einem Bischof der Katholiken. Der umtriebige Theologe und Historiker Leonhard Jungwirth, auch er stammt aus Everding, ist sozusagen der Zeremonienmeister des Treffens.
1: Das Bildungswerk haben bei der Kommunale eingebracht ein Diskussionsforum oder ein Forum des Gespräches.
0: 6 Personen unterschiedlichen Alters, verschiedener Herkunft und Berufe werden in der nächsten Stunde Statements zum Gedenken abgeben, über die dann mit und zwischen den Anwesenden diskutiert werden soll. Motto 1626, meine, deine, unsere Geschichte, Fragezeichen. Allerdings, die Vorhersage eines massiven Gewittersturms wird diesen Dialog in Kleingruppen verhindern. Bald und verfrüht müssen also alle raus aus dem Emlinger Holz, um nicht von einem umstürzenden Baum erschlagen zu werden. Der immer dunkler werdende Himmel gibt Auskunft darüber. Hören wir also schnell in 2, 3 dieser Statements hinein. Den Beginn machte der Landwirt Helmut Greilmeier, der in unmittelbarer Nähe das sogenannte Ortnergut in Emling bewirtschaftet und sich an diesem Tag dezidiert

0: Eltern hast, erwirb es, um es zu besitzen. Was man nicht nützt, ist eine schwere Last, nur was der Augenblick erschafft, das kann er nützen. Sehr geehrte Damen und Herren, wieso stehe ich heute hier und zitiere aus Goethes Faust? Nun ja, der Satz, was du ererbest von deinen Vätern, erwirb es, um es zu besitzen, begleitet mich schon mein ganzes Leben lang. Bin ich jetzt zum Verstehen?
1: Ja, sehr gut.
0: Danke. Der begleitet mich schon mein ganzes Leben lang. Nennen wir diesen Spruch den Wahlspruch des Urnergutes. Mein Vater hat ihn oft zitiert, wenn Besuch zu Hause war. Für ihn war dieser Satz ein Leitspruch in seinem ganzheitlichen Handeln und oft wurde man ermahnt, dass wir Landwirte lediglich ein Nutzungsrecht in der verehrten Sache haben. So wurde ich mit diesem Spruch erzogen und geprägt. Nach 20 Jahren der Interpretationsversuche bin ich nun der Meinung, dass Johann Wolfgang von Goethe seiner Hauptfigur, dem Faust, in diesem Vers eine viel tiefere Botschaft mitgegeben hat.
2: Ein Teaser. Vielen Dank, lieber Herr Kreilmeier. Geschichte bleibt nicht nur an Orten haften, sie schreibt sich über Generationen hinweg auch in Familiengeschichten ein. Liebe Emily Gattermeier, Sie leben in Wien und arbeiten seit kurzem als Ärztin. Aufgewachsen sind Sie aber in einem evangelisch geprägten Bauernhof in Breiteneich, dessen Familiengeschichte eng mit dem Bauernkrieg und seinen Folgen verbunden ist. Ich freue mich auf die Kernthese Ihres Statements.
3: Der Oberösterreichische Bauernkrieg von 1626 ist Teil meiner persönlichen Familiengeschichte. Dieses Ereignis liegt zwar weit in der Vergangenheit, dennoch erinnert es uns auch heute noch daran, wie eng Glaube, Mut und Freiheit verbunden sind und wie wichtig es ist, gegen Ungerechtigkeit aufzustehen und Widerstand zu leisten.
2: Geschichte lebt in Familiengeschichten, im Familiengedächtnis weiter, aber keinesfalls nur. Sie lebt auch in den Erzählungen, in den Chroniken, die wir uns machen, in den Bildern, die wir von der Vergangenheit kreieren. Lieber Horst Büringer, Sie waren viele Jahre Lehrer für Deutsch, Geografie und Musik am Gymnasium Dachsberg, haben Theater- und Musicalproduktionen inszeniert und mehrere Bücher veröffentlicht. Zuletzt haben Sie historische Pfarrchroniken übertragen und kommentiert, sowie ein Theaterstück zum Bauernkrieg verfasst.
4: Wenn das Ungeheuer Krieg einmal losgelassen, gibt es kein Zurück. Leben gegen Leben. Dieses Zitat stammt von Adam Graf Herbersdorf, aus meinem Stück Wachheit auf, das ich anlässlich der 400-Jahr-Feier des Gedenkens verfasst habe. Was führt mehrheitlich junge Menschen dazu, in einen aussichtslosen Krieg, ja in den Tod zu ziehen? Welche Kraft steckt da dahinter? Und auf heute bezogen, lernt der Mensch aus seiner Geschichte? Wir wissen, immer sind alle unschuldig. Man beruft sich auf Befehlsgehorsam gegenüber Autoritäten oder auf höhere Mächte. In der Perspektive des Einzelnen scheint der Krieg oft unausweichlich. Aber ein Krieg kennt nur Verlierer, zumindest im Volk.
2: Vielen herzlichen Dank.

0: Eine Gedenkveranstaltung im kleinen Wald namens Emlinger Holz in der Nähe von Everding, kuratiert und betreut von Leonhard Jungwirth. Weitere Veranstaltungen des evangelischen Bildungswerks finden übrigens am 13. September beim sogenannten Bauernhügel in Pinsdorf statt, sowie am 19.09. beim Bauernkriegsdenkmal in Wolfseck. All das ist Teil einer Veranstaltungsserie, die von der Kulturorganisation Kommunale OÖ zusammengehalten und präsentiert wird. Eine der zentralen Aktivitäten ist die zurzeit besuchbare Bauernkriegsausstellung im Linzer Schlossmuseum. Kuratiert wurde diese vom oberösterreichischen, auch in Wien tätigen Historiker Konstantin Ferrihomer. Und auch den haben wir im Emlinger Holz angetroffen.
1: Wenn man zum Emlinger Holz geht, also zum Denkmal im Emlinger Holz, ist es ja so, dass man zuerst einmal durch so ein Holzportal durchgeht. Auf dem steht noch immer geschrieben, gedenke deiner Ahnen.

0: die hier gefallen im Kampfe für Freiheit und Heimat. Und auf der Rückseite steht dann, sie starben für uns. Darüber sind dann in Eichenholz geschnitzt diverse Bauernkriegswaffen, wie man sich das halt so vorstellt. Und man würde sich jetzt nicht wahnsinnig viel denken, wenn man unbedarft durchgeht. Tatsächlich ist es so, dass die Thematik des Bauernkrieges hat dann gerade eben während der Zeit des Nationalsozialismus eine wahnsinnige Vereinnahmung erfahren. Einfach weil sie das auch extrem gut in diese ideologisch aufgeladene Erzählung des Bauernstandes einbinden hat lassen. Gerade dann auch mit dem Anschluss Österreichs an das nationalsozialistische Deutsche Reich war es dann so, dass eben dann auch wirklich tatsächlich diese Thematik des Bauernkrieges in den Fokus gerückt worden ist und dann eben auch ganz stark propagandistische Aufbereitung erfahren hat.
1: Das ist ein bis heute heikles Thema und es wird in dieser Sendung noch mehrmals auftauchen. Das war Kurator Konstantin Ferrihummer. Seine kleine, aber feine und intelligente Ausstellung im Linzer Schlossmuseum kann man immer noch besuchen.
0: Also das ist 1938 errichtet worden, dieses Holzportal. Und das Spannende daran ist ja, dass das nicht nur 38 errichtet worden ist, sondern wie auch immer, es dürfte während der NS-Zeit irgendwie mal entweder umgefallen, beschädigt worden sein, was auch immer. Aber es ist auf jeden Fall dann nach 45, wahrscheinlich so um 1948, wieder aufgestellt worden. Das heißt eben, wir haben hier einen Denkmalteil, der ganz klare Bezüge zur NS-Zeit hat, der im Mai 38 aufgestellt worden ist, unter ganz klaren ideologischen, propagandistischen Voraussetzungen eigentlich, den wir dann mit der Zweiten Republik wieder aufstellen und bis heute pflegen, ohne dass in irgendwelcher Weise darauf hingewiesen werden würde.
1: Wir werden darauf zurückkommen, nun aber kurze protestantische Musik von Hans Neusiedler, einem Zeitgenossen des Musikliebhabers Luther, hier für Laute Solo.

0: Vom Emlinger Holz und seiner Gedenkstätte, die an drei Menhire erinnert und erinnern will, von denen einer die Aufschrift »Es muss sein«, den Kampfspruch der Bauern trägt und östlich von Everding liegt, fahren wir jetzt zu einer Gedenkstätte etwas westlich von Everding, ins Seebacher Moos. Dort erwartet uns der Everdinger Stadtarchivar Roland Forster.
1: Also wir stehen jetzt im Moment an einem ziemlich verwunschenen Ort in der Everdinger Gegend. Rundherum riesige flache Felder mit allen möglichen Gemüsen, Salaten, Erdäpfeln, was immer in Everding angebaut wird. Hier an dieser Stelle allerdings ist so ein ganz, ganz kleines Wäldchen mit ein paar Bäumen. Und hier gibt es ein Denkmal für Christoph Zeller und Stefan Fadinger.
2: 1926, wie gesagt, im großen Bauernkriegsgedenkjahr, ist eben das Emlinger Holz entstanden. Und auch dieses Denkmal, das ist eigentlich eine Mischung aus Denkmal und man könnte fast sagen eine Grabstätte oder Grabmal, weil eben das eigentliche Denkmal mit der Inschrift an einen Grabstein der damaligen Zeit erinnert, also 1926. Und die Stelle weiß man nicht genau, weil es war bereits im Jahr 1627 nach einer Rechnung, die es noch gibt, wo der Freimann, also der Scharfrichter, die beiden Leichen in Everding am Gottesacker exhumiert hat und dann eben im wilden Moos verscharrt hat. Das war noch eine Rache vom Herbersdorf an seinen Widersachern, dass hier keine Pilgerstätte entsteht oder was auch immer, Gedenkstätte für diese Anführer der Bauern. Und oben eine Steinkugel mit Eisenspitzen als Symbol des Morgensterns, einer Waffe, die eigentlich im Bauernkrieg typisch war, weil Eisen natürlich ein sehr kostbares Material war. Man hat eben Holz als Basis genommen für viele Waffen und nur die Spitzen aus Eisen gefertigt. Das hat ein Schmied machen können und das waren die ersten Waffen der Bauern, bevor sie dann durch Plünderungen von Zeughäusern oder auch Schlössern, die auf ihrem Weg gelegen sind, an Hellebarden oder auch an Schusswaffen gekommen sind. Also es ist nicht so, dass die Bauern mit Schusswaffen bewaffnet waren und damals gängige Waffen gehabt haben, sondern eben wirklich mit selbstgefertigten, umgearbeiteten Sensen, Morgensternen, Dreschflegeln den Aufstand begonnen haben.

0: Ein kleines Glossar zu den wichtigsten geschichtlichen Stichworten haben wir vorhin geliefert. Jetzt noch ein kleines Glossar zu den meistgenannten Mitwirkenden. Wäre es ein Film, es wäre der kommentierte Schlussroller. In den Hauptrollen:
1: Stefan Fadinger und Christoph Zeller.
2: Beide natürlich aus Oberösterreich, aus kleinen Dörfern in den Bergen zwischen Everding und Schlögen bzw. Passau, aus Haibach und St. Agatha. Beide mit ein wenig militärischer Vorerfahrung, beide Bauern mit kleinem Hof oder Gastwirtschaft. Nach dem Frankenburger Würfelspiel planen sie strategisch für genau ein Jahr später, also für Mai 1626, einen groß angelegten Aufstand.
1: Maximilian von Bayern.
0: Herzog und später Kurfürst von Bayern, Gründer der katholischen Liga, katholischer Stratege im Dreißigjährigen Krieg, ausbeuterischer Statthalter von Oberösterreich im Auftrag von Kaiser Ferdinand II.
1: Kaiser Ferdinand II.
2: Geboren 1578, gestorben 1637. Erzkatholischer Habsburger, Jesuit und militanter Hasser alles Protestantischen, Urheber des Spruchs: Besser eine Wüste regieren als ein Land voller Ketzer, gnadenloser Rekatholisierer.
1: Adam Graf von Herbersdorf.
0: Gelernter österreichischer Politiker und Militär, ursprünglich evangelisch, später katholisch. Von Herzog Maximilian von Bayern und Kaiser Ferdinand II. Zum Statthalter des von Bayern besetzten Landes Ob der Enns eingesetzt. Nach wenigen bemühten Monaten bei allen Beteiligten extrem verhasst. Inszenator des berüchtigten Frankenburger Würfelspiels.
1: Die Adelsgeschlechter der Schaumberger, der Pollheimer und der Jörger. Später auch der Starhemberger.
2: Allesamt Adelsgeschlechter im Land Ob der Enns, also Oberösterreich. Allesamt sehr mächtig, seit Reformationszeiten allesamt protestantisch, samt all ihren Untertanen. Sie beherrschen für viele Jahrzehnte das Kernland des Landes Ob der Enns. Sie werden von den Rekatholisierern und der Gegenreformation mit aller Kraft bekämpft. Großteils mit Erfolg.
0: Hier nun ein, aus protestantischer Sicht, musikalisches Foto aus glücklicheren Zeiten. Im Jahr 1495 wird in Aschach an der Donau bei Everding der Komponist Leonhard Pamminger geboren, der Komponist der vorhin gehörten Musik. Er war später erfolgreich tätig, sowohl in Wien als auch in Passau.
2: Die Interpreten:
0: das Vokalensemble Stimmwerk.
2: Der Text:
0: aus dem Hohelied der Bibel.
2: Die Musik:
0: Leonhard Pamminger.

0: Musik des im oberösterreichischen Aschach an der Donau geborenen Leonhard Pamminger. Zurück nun in die Jahrzehnte vor 1626. Die Protestanten rebellieren, der Historiker Hannes Leidinger erläutert.
1: Grundsätzlich war überall die erste Forderung, wir, das Kirchenvolk und damit aus der Reformation heraus, möchten eigentlich unsere Priester auch selbst bestellen. Und das hat sofort Folgen, auch für die Abgaben, weil daran waren unterschiedliche kirchliche Rechte, Wirtschaftsrechte geknüpft. Unter anderem hat es sofort geheißen, in der zweiten Forderung, na dann brauchen wir den Zehnt da nicht mehr, weil das zahlen wir eh selber, das organisieren uns wir dann. Den Predikanten, den stellen wir an. Da brauchen wir jetzt nicht die alten Rechte, wie die Katholiken es sozusagen vorgelebt haben. Da ist der Ansatz. Aber dann geht es in Tirol sehr schnell in der Richtung der Frage, ob man nicht überhaupt die alten monarchischen Ordnungen auflöst. Ob man den Stadt-Land-Gegensatz buchstäblich bricht, im wahrsten Sinne des Wortes, die Mauern nieder, damit man sozusagen eine Art von Republik der Bauern und, damals ganz wichtig, im Tiroler Gebiet, im Alpengebiet, auch bei den Salzburgern, die Knappen, die Bergleute, die da ganz wichtig werden. In Salzburg Ähnliches. Der dortige Erzbischof steht eigentlich kurz vor der totalen Revolte, indem man ihm sagt, na, Erzbischof kannst du bleiben im kirchlichen Sinne, aber die großen weltlichen Rechte des Fürsterzbistums, das wollen wir überdenken, da wollen wir ein neues Landesregiment. Das sind also unglaublich weitreichende Aspekte, die hier eine Rolle spielen. Die muss man mitdenken. Das sehen wir in Oberösterreich auch. Ich will ein Beispiel nennen. Eine der Forderungen der oberösterreichischen Bauern 1626 ist, wir wollen als Bauern auch in den Rat hinein, also in den Landtag würden wir heute sagen, wie in Tirol, wo die Bauern auch vertreten sind. Das ist ein Hinweis darauf, dass man hier sehr wohl auf andere Länder schaut und auf die Entwicklungen, wie sie anderswo stattfinden. Und trotzdem muss man ganz klar sagen, 1626 und eigentlich auch die Bauernaufstände in den 1590er Jahren haben auch einen ganz anderen Hintergrund noch. Und der hat etwas mit Kriegführung im Äußeren und im Inneren zu tun. Das kann man nicht trennen. Ein Hauptaspekt neben der Gegenreformation und der Krise der Grundherrschaft ist der Dreißigjährige Krieg, die Besatzung und vorher im sogenannten Zweiten Oberösterreichischen Bauernkrieg vor 1594 weg, auch im Niederösterreichischen Bauernkrieg, dass gegen das Osmanische Reich gekämpft wird. Und jetzt werden Truppen ausgehoben. In Steyr kommt es zu einer Rauferei vielleicht, zu einem Missverständnis, wir wissen es nicht so genau. Jedenfalls meint die Herrschaft, dass sich da Bauern aufgelehnt hätten gegen die Rekrutierung und die fackeln da nicht lang herum, da werden gleich Leute hingerichtet. Ist ein unglaublicher Grund dafür, dass sich auch die Niederösterreicher mit anschließen. Das ist schon mitten im Krieg drin und hat etwas mit Rekrutierung zu tun. Gleichzeitig ist die Kriegführung teuer und auf die Grundherrschaften greift man wieder zu und verlangt von ihnen mehr Abgaben, erst recht, wenn dann Besatzungstruppen dastehen. Mit anderen Worten, es kommt etwas ganz Neues zum Unterschied von 1525, jetzt massiv Neues dazu, nämlich die unmittelbare Kriegssituation. Und die gilt für Oberösterreich besonders, denn zum Unterschied von den ersten Bauernkriege in Oberösterreich oder in Niederösterreich in den 1590er Jahren, jetzt ist es Besatzungsgebiet. Und das ist ein echtes Problem.

0: Musik von Johann Josef Fuchs, gespielt wie manch anderes Stück in dieser Sendung auch vom oberösterreichischen Geiger Gunnar Letzbauer und seinem Ensemble Ars Antiqua Austria. Eine Sinfonie für zwei Violinen und Basso Continuo in C-Dur mit dem kriegerischen Titel Turcaria.
1: Ist nicht gerade die Tatsache, dass es diesen Kriegszustand gibt, das ja auch bedeutet, dass die Adeligen, die in zum Beispiel Oberösterreich ihre Besitztümer haben, die müssen ja alle was abliefern, damit von Wien aus Krieg geführt werden kann. Und soweit ich es verstanden habe, ist ja genau das dann auch ein Grund, warum länger als es wahrscheinlich sonst gewesen wäre, die Protestanten ihre Rechte sozusagen rausverhandeln können. Weil wenn sie schon so viel abgeben müssen, dann können sie wenigstens selber auch noch bei ihrem Glauben bleiben, ohne gleich katholisch wieder oder rekatholisiert zu werden.
2: Ja, das wäre der Deal, wenn man so will. Darauf setzt wohl auch das landständische Selbstverständnis der Aristokraten, die sagen, okay, ihr braucht uns jetzt auch. Und wenn wir bis zu einem gewissen Grad die osmanischen Kriege des 16. Jahrhunderts hernehmen, dann gibt es ja auch ein Arrangement. Es sind ja auch die einen oder anderen Libels zu dieser Zeit, also entsprechende Briefe, Verbriefungen von Rechten der Adeligen, etwa unter Maximilian II., deutlich in Richtung der Stände gegangen. Aber damit, das muss man in aller Klarheit sagen, ist es eigentlich im Prinzip mit der Machtergreifung, mit der Regentschaft von Ferdinand II. Dabei. Und man kann das, glaube ich, gar nicht genug betonen, was das bedeutet, wenn sich plötzlich die Gegenreformation hier radikalisiert. Denn alles andere, könnte man sagen, wäre noch ausverhandelbar. Einigen wir uns darauf, wie wir die Truppen finanzieren, einigen wir uns darauf, wie die Stände wiederum mit den Bauern sprechen. Alles konfliktreich, gar keine Frage, aber was da jetzt dazu kommt, das ist rücksichtslose Intoleranz, die wirklich aus dem innersten, radikalsten ideologischen Pool der Gegenreformation kommt, jesuitisch erzogen, in Bayern erzogen, wo es auch weniger Reformation gegeben hat. Da hat sich die entsprechende Wittelsbacher Herrschaft auch leichter getan und der Kurfürst Maximilian kann da Vorarbeiten sozusagen zurückgreifen. Das Entscheidende, das jetzt passiert ist, zum Unterschied von der Herrschaft unter Kaiser Matthias etwa oder auch noch unter Rudolf II., wo man mehr oder minder im Bruderzwist zwischen den habsburgischen Linien eigentlich sowohl für Österreich als auch Böhmen Verbündete braucht und damit die protestantischen Adeligen auch in diesem inneren Konflikt auf seine Seite ziehen will, Sprichwort Majestätsbrief, Horner Bund, andere Forderungen also an die entsprechenden Landesfürsten zu sagen, wir helfen euch, aber dafür wollen wir unsere protestantischen Rechte. Die Zeit ist jetzt vorbei. Und das signalisiert ja auch der Ausbruch des 30-jährigen Krieges, in dem es eigentlich im Urkonflikt mit den böhmischen Ständen zunächst auch um die Rechte geht, die gerade die Adeligen auch im kirchenpolitisch haben. Kirchenbau. So fängt es an. Sozusagen die Vorgeschichte vom Prager Fenstersturz. Und das hat unmittelbar etwas mit dem zu tun, was jetzt wenige Monate später mit dem Tod vom Kaiser Matthias passiert, denn der neue Ferdinand zieht rücksichtslos an den Strippen der Gegenreformation. Er will sie ganz hart und er verbindet das mit dem bayerischen Herzog, von dem er bald wieder Kurfürst sein, der dementsprechend jetzt auch diese Linie unterstützt und noch etwas auf seiner Seite hat. Im vorherigen Konflikt haben sich die Katholische Liga und die Protestantische Union gebildet. Er vertritt die Katholische Liga und sagt, ich mache dir den Krieg, ich mache dir die Gegenreformation, ich stürze zunächst einmal sozusagen diese widerspenstigen Stände und in weiterer Folge geht es ganz klar um die Frage, wie weit man das ganze Land buchstäblich wieder katholisch macht. Was das heißt, muss man sich vor Augen führen. Die planen hier den Umsturz zu einem Zeitpunkt, wo 80% oder mehr Prozent vom Adel runter bis zu den niedrigsten Schichten der bäuerlichen Bevölkerung, der ländlichen Bevölkerung protestantisch sind.
0: Diagonal heute über die Bauernkriege in Oberösterreich vor genau 400 Jahren, also 1626. Aber es geht nicht nur um dieses eine Jahr und auch nicht nur um das, was man Bauernkrieg nennt.
2: Es ist ein bisschen schwierig, nur von Bauern zu sprechen, erst recht, wenn man sich dann denkt, wie schaut eigentlich die ländliche Gesellschaft genau aus? Was ist ein Bauer, der Vermögen und einen Hof hat? Was sind Innleute? Was sind Knechte und Mägde? Was sind Händler und Handwerker? Das heißt, das Ganze ist ein bisschen schwieriger zu fassen.
1: Also meine These, wenn ich jetzt frech sein darf, ist ja, dass allein das Wort Bauernkrieg, es noch zu verwenden heutzutage, geht man immer noch der Habsburger Geschichtsfälschung auf den Leim.
2: Das stimmt sicher, weil es erstens einmal sozusagen so eine Art kollektiver Identität erzeugt, die vielleicht in der Form auch gar nicht vorhanden war. Zum anderen, weil es auch immer noch ein bisschen dieses Anrüchige und Dünkelhafte vom Bauerntölpel hat, ja, der da einfach eh unberechtigt wie ein wildes Tier, wie eine Furie, wie sie auch in vielen diesen Propagandaschriften dann heißt, loslegt.
1: Der Historiker Hannes Leidinger, der für diese Sendung unser Fachmann war, hat die brutale Gewalt der habsburgischen Rekatholisierung erläutert. So ziemlich jeder in dieser oberösterreichischen Gegend hat eigene persönliche Erfahrungen oder Familienerinnerungen an die gewalttätigen Unterdrückungen rund um das Jahr 1626 in Oberösterreich. Auch Ausstellungskurator Konstantin Ferrihummer kann das aus persönlicher Perspektive erzählen.
3: Ich bin in Oberösterreich geboren und aufgewachsen. Wir haben daheim auch eine kleine Landwirtschaft. Das heißt, das sind alles irgendwie Bezugspunkte, die mich auch irgendwie nahe an das Thema heranbringen. Also für mich ist das jetzt keine emotionale Verbundenheit mehr mit der Thematik selbst. Aber was mich dann schon sehr beschäftigt hat, war dann, seit der Volksschule bin ich regelmäßig zu verschiedenen Denkmälern gewandert. Wir haben Ausflüge dorthin gemacht. Gleichzeitig war es für mich ein wahnsinniger, also an den Moment kann ich mich nicht mehr erinnern. Ich weiß nicht, ob es Volksschule oder Hauptschule war, aber so dieses zu erfahren, so, wir waren früher alle evangelisch und jetzt sind wir alle katholisch. Und das war für mich so ein Aha-Effekt. Wir haben früher eine andere Religion gehabt.
1: Wir stehen nun mit dem Everdinger Stadtarchivar Roland Forster vor dem sogenannten Everdinger Dom, der großen gotischen Everdinger Stadtpfarrkirche. Erbaut, was kaum jemanden im mehrheitlich katholischen Everding bewusst ist, erbaut im Auftrag der evangelischen Grafen von Schaumburg. An einem Abhang der Hügel rund um das Everdinger Becken findet man heute noch die beeindruckend große Ruine der alten Burg der Schaumburger. Unzählige Feste haben wir als Jugendliche in der abendlichen Ruine Schaumburg, wie wir meist sagten, gefeiert. Im Jahr 1367 kaufen die Schaumburger den Passauer Bischöfen die Stadt Everding ab und kurz nach 1400 beginnen sie, in die Stadt zu investieren, um schlussendlich das Zentrum der Macht von der Burg in die Stadt zu verlegen.
4: Einer der letzten Schaumburger, der Georg, der dritte von Schaumburg, der 1554 stirbt, hat in Everding dann die große Hofhaltung, wie es sogar heißt, wie es der Viguleus Hund von Sulzenmoos beschreibt. Man nennt es die Hohe Schule zu Everding, wo man jährlich etlich Dreiling Wein ausleert. Also das ist, also wo auch viel getrunken wird, gefeiert wird, und das ist bereits die neue Feste in Everding, also eine Feste, die die Schaumburger im 15. Jahrhundert neu erbauen haben lassen, im Gegensatz zur Stammburg in den Bergen oben, in der Schaumburger Leiten. Und man zieht dann als Herrschaftsinhaber in die Stadt, die dann auch sozusagen die Hauptstadt der Grafschaft Schaumburg ist, und hält da Großhof. Also man ist da so ein frühneuzeitlicher Renaissancefürst, könnte man sagen, zum Leidwesen der Erben, die sie dann mit Schulden herumzuschlagen haben. Weiter geht es aber natürlich mit den Starnberg, die genauso protestantisch sind wie die letzten Grafen von Schaumburg.
1: Während die 11 Uhr Glocken der Everdinger Stadtpfarrkirche läuten, umkreisen wir die Kirche und betreten sie von der Nordseite.
4: Das kalte Türl, das sogenannte Nordportal. So, wir sind da mit einem Schritt in das protestantische Everding gestartet.
1: Aber man hört schon an unseren Stimmen, dass wir jetzt plötzlich in einem richtig großen Raum sind.
4: Ja.
1: Das spürt man
4: sofort. Also eine dreischiffige Staffelhalle mit beidseitigen Kapellenreihen, die dadurch entstanden sind, dass man die Strebepfeiler nach innen bzw. die Mauern nach außen verlegt hat. Das heißt, die Teilung der Kapellen sind die Strebepfeiler. Und dadurch entsteht eigentlich vom Eindruck ein fünfschiffiger Raum. Wobei natürlich, es gibt ja im Volksmund den Begriff des Everdinger Doms, der sich natürlich auf die Größe bezieht. Ein Dom ist aber ein Bischofssitz oder Kathedrale. Das heißt, ein Dom war das nie, aber eben von der Größe her hat das der Volksmund so festgelegt oder gesagt.

Und während wir die Stadtpfarrkirche erkunden und bereden, beginnt eine Everdinger Organistin in der Kirche mit ihrer Probe. Unüberhörbar ist das berühmte Eigenmotiv des evangelischen Komponisten Johann Sebastian Bach, mit dem er seinen Namen quasi buchstabiert, also die Tonfolge B-A-C-H zu hören, wenn auch hier in Umkehrung und spiegelverkehrt.

0: protestantische Orgelklänge aus der heutzutage katholischen Everdinger Stadtpfarrkirche. Im Jahr 2010 wurde in dieser Kirche ein künstlerisch sensationelles Grabmal wiederhergestellt, das vor circa 500 Jahren, zur Zeit der Reformation, von den Grafen von Schaumburg in Auftrag gegeben worden war und dann zu Zeiten der katholischen Gegenreformation aber zerlegt und versteckt wurde. Heute ist es glücklicherweise wieder sichtbar in einer Seitenkapelle der heutigen Kirche. Gleich besuchen wir das wunderbare Ding, vorher aber eine kurze kunsthistorische Einschätzung aus dem Jahr 2010, geschrieben von Matthias F. Müller.
1: Die Stadt Everding, der ehemalige Sitz der mächtigen, 1559 ausgestorbenen Grafen von Schauenberg, stellte ein wesentliches protestantisches Zentrum in Oberösterreich dar. Hier befindet sich auch das vor nicht allzu langer Zeit rekonstruierte und wiederaufgebaute Grabmal des Wolfgang von Schauenberg in der Everdinger Stadtpfarrkirche St. Hippolyt, das in seiner überreichen Ausformung zu den Hauptwerken des Protestantismus in Oberösterreich gehört. Das von einem süddeutschen Künstler aus Sollenhofer Kalkschiefer gefertigte Hochgrab, die Tumba, ist gesättigt mit allerfeinsten Bildern, Plastiken und Reliefs mit detaillierten Visionen politischen und religiösen Inhalts. Der landständische protestantische Adel gab sich weltbürgerlich, hält man sich die Kostbarkeit des Schauenberger Grabmals in der Stadtpfarrkirche in Everding vor Augen. Insgesamt erweckt das fürstlich anmutende Grabmal der Schauenberger im Betrachter die Vorstellung von einem luxuriösen und rauschenden Leben. Leider ist es heute nicht mehr möglich, all das, was in dem relativ kurzen protestantischen Aufblühen Oberösterreichs an Architektur und bildender Kunst geschaffen wurde, nochmals so in Worte zu fassen, dass es sichtbar würde, da fast alles durch das klerikale System der Habsburger und der Wittelsbacher gründlich ausgelöscht wurde.
0: Wir befinden uns in der Stadtpfarrkirche Everding, die ja, und das wird uns unser jetziger Gast Günther Merz dann sicherlich noch genauer erklären, als die katholische Stadtpfarrkirche bekannt ist oder verstanden wird, aber natürlich in der Zeit, in der in Oberösterreich eine riesige protestantische Mehrheit geherrscht hat, war das natürlich eine protestantische Kirche, also im 16. Jahrhundert. Die jetzt erwähnten Schaumburger sind dann im 16. Jahrhundert, wie es immer heißt, ausgestorben. Also es gab dann ein Grafenpaar, das kinderlos geblieben ist, woraufhin die verschwägerten Starhemberger hier die Rolle übernommen haben. Aber als die beiden jetzt erwähnten gestorben sind, ist ein sogenanntes Hochgrab entstanden. Und ich würde jetzt unseren Gast bitten, der theologisch gebildet ist, uns das, sagen wir mal, das Bildprogramm dieser vier Seiten zu erläutern, weil es natürlich gewisse Motive gibt, die ganz typisch sind für protestantische Darstellungen, die man vielleicht auf katholischen nicht in dieser Form sehen würde.
2: Wir stehen also hier vor der Schmalseite des Hochgrabes mit einem Motiv, das im 16. Jahrhundert sehr häufig dargestellt worden ist, nämlich die Erweckung der Totengebeine nach dem Buch des Propheten Ezechiel oder Ezechiel 37. Das heißt, man sieht hier den Propheten auf der einen Seite, ihm gegenüber Gott und dazwischen die Gerippe, die Menschen, die als Gerippe zunächst dargestellt sind und deren Gerippe nun, und das sieht man ja so zum Teil sehr deutlich, mit Fleisch wieder umgeben werden, sodass also am Ende die Menschen da sind. Dieses Motiv, wie gesagt, ist im 16. Jahrhundert und gerade auch unter den evangelischen Grabdenkmälern sehr verbreitet. Interessanterweise ist es dann später im Zusammenhang mit Auferstehung, und das soll ja hier dargestellt werden, weitestgehend verschwunden.
0: Der evangelische Pfarrer Günther Merz spricht vor dem bemerkenswert prunkvollen protestantischen Hochgrab in der katholischen Stadtpfarrkirche von Everding. In der Reformationszeit kamen nicht nur Prediger und Pfarrer aus deutschen Landen nach Österreich, sondern auch viele Musiker. Musik von Leonhard Pamminger, der allerdings von Aschach nach Passau ging, haben wir vorhin schon gehört. Der Organist, Komponist und Orgelbauer Paul Peuerl hingegen kam von Stuttgart nach Oberösterreich und wirkte als Musiker ab 1609 in der Stadt Steyr. Orgeln baute er für die Kirchen in Horn, Enns, Steyr und im Stift Villaring. Unter seinen Kompositionen findet sich auch eine Art Mini-Kantate. 2 Minuten für »O Musiker, du edle Kunst«.

0: Die vierte Seite, die zweite Längsseite, ist gewidmet einer zentralen Geschichte aus dem Alten Testament, nämlich der Durchzug der Israeliten durch das Schilfmeer unter der Führung des Mose. Wir sehen also vorne am Beginn dieses Frieses die Israeliten, Männer, Frauen, Kinder und Moses, der hinter ihnen steht und das Meer gewissermaßen zurückruft. Und wir sehen auf der anderen Seite den Pharao, den König der Ägypter, in einem prunkvollen Streitwagen an der Spitze seiner Truppen. Und wir sehen, wie hier die große Wasserwelle kommt und ihn verschlingt. Hier haben wir natürlich wiederum ein Motiv, das dann auch in der Reformationszeit eine ganz zentrale Rolle gespielt hat. Die Ägypter, die im Meer dann umkommen, während die Israeliten gerettet werden. Und wenn ich mir diese Israeliten anschaue, sind hier wirklich dargestellt als ganz gewöhnliche Leute. Und man hat sich in der Reformationszeit auf evangelischer Seite sehr gern mit diesen Israeliten identifiziert, die unter der Führung des Mose gerettet werden, während die mächtigen Verfolger, die hier sehr prunkvoll dargestellt sind, dem Untergang geweiht sind.
1: Prunkvoll dargestellt, ja, aber auch unglaublich dramatisch. Wenn man da genau sieht, dort unten, wo das Wasser ist, da ragen ja nur mehr einzelne Pferdeköpfe aus den Wellen heraus, während der Pharao da gerade hineinreitet ins Desaster.
0: Ja, also das Ganze ist sehr dramatisch dargestellt. Es war offensichtlich dem Künstler sehr wichtig, wobei eben der Gegensatz hier besonders auffällt zwischen der Dramatik, in der die Ägypter dargestellt sind, auch mit den Wellen und mit dem Wagen, während die Israeliten ganz schlicht dargestellt sind, einfache Leute. Es ist dort auch kein besonderer Hintergrund zu erkennen.

0: Das war noch eine Minute von Komponist Paul Peuerl. Ein Tanz, wie auf dem Notenblatt steht. Das bringt uns auf eine Idee. Es gibt ja nicht nur protestantische Kirchen, Denkmäler, Friedhöfe und Grabsteine, sondern traditionellerweise auch protestantische Wirtshäuser samt Ballsaal zum Tanzen.
1: Auch am zentralen Stadtplatz von Everding findet man so ein Gasthaus und in das kehren wir jetzt ein. Ins Gasthaus zur Blauen Traube der Familie Jungreitmeier. Den großen Ballsaal für die vorhin gehörte Tanz des Komponisten Paul Peuerl, den gibt es übrigens in solchen Gasthäusern traditionellerweise im ersten Stock.
2: Wir sitzen in der Zwischenzeit in einer unfassbar schönen alten Everdinger Gaststube. Also ein Wirtshaus, ein schönes altes Wirtshaus, das noch dazu unfassbar schön hergerichtet ist, aber heutzutage nicht mehr als reguläres Wirtshaus betrieben wird, sondern nur für Spezialereignisse. Die Frau, die das gemacht hat, steht hier neben uns, das ist die Cordula Hanisch und die ist jetzt so quasi die Hausherrin in diesem alten evangelischen Wirtshaus und wird uns jetzt ein bisschen erzählen, wie es denn dazu kam erstens, dass wir da jetzt sitzen und was es denn auch im Everdinger Bewusstsein bedeutet hat, dass es ein betont oder bewusst evangelisches Wirtshaus ist, also sprich ein protestantisches Wirtshaus.
3: Die Familie Jungreitmeier stammt eigentlich, die Eltern stammen beide von einem Bauernhaus. Die Besitzerin, die Frau Jungreitmeier, war eine ziemlich aus einem großen Bauernhaus, weil sie hat zur Hochzeit dieses Haus mitbekommen, also das war ihr Erbe. Und sie wollte immer ein Wirtshaus haben und er wollte Landwirt sein. Und so wie es in Everding war, bei den meisten Wirtshäusern waren ja auch landwirtschaftliche Gründe dabei. Und so haben die das Leben geführt. Er war Landwirt, hat seine Felder bewirtschaftet, haben Pferde, Schweine, Kühe, alles war, also eine Kuh, weil so groß ist der Hof nicht, haben eigentlich eine kleine Landwirtschaft gehabt und sie hat das Wirtshaus geführt, wobei am Abend war er dann der Kellner unter Anführungszeichen. Er ist dann bei den Bauern gesessen und da sind wir schon beim Thema, es war eines der wenigen evangelischen Wirtshäuser. Everding ist eine evangelische Gegend, also wo es relativ viele Protestanten gibt und es hat nur zwei Gasthäuser gegeben, das Gasthof zur Sense und das Gasthof zur Blauen Traube. Und wie es halt so war, ist dann am Sonntag natürlich, sind die evangelischen Bauern. Es war besonders am Sonntag. Unter der Woche waren schon auch Kaufleute hier, also vielleicht nicht die ganz Schwarzen, wie man sagt, sondern halt Liberale oder in die Richtung politisch, aber es war das evangelische Gasthaus. Und die Männer sind dann in der Stube gesessen und die Frauen lustigerweise in der Küche bei der Wirtin. Die haben einen Tee getrunken. Wir sprechen jetzt vor dem Zweiten Weltkrieg und auch ein bisschen nachher noch, da hat sich das dann ein bisschen aufgelöst, aber da war das schon ganz, ganz streng. Also das hat sich eben bis nach dem Zweiten Weltkrieg oder auch dann in die 60er, 70er Jahre gezogen, dass auch die Jugend dann dieses Gasthaus eher nicht besucht hat, sondern dass die auch in andere, nach den Chören, das war je nachdem, wo die Vereine hergekommen sind, das war ja auch immer ein bisschen politisch, oder ob die Feuerwehr oder früher war, hat sich ja alles im Wirtshaus abgespielt, die Musik, die Jäger, es haben sich alle da getroffen. Aber es hat natürlich auch Situationen gegeben, wo alles gemischt war, das war bei den Bällen. Da hat dann ein Verein eingeladen und da, oder Hochzeiten oder Taufen, da sind natürlich dann andere auch dazugekommen, weil das dann oft schon ein bisschen gemischt war.
0: Die erwähnten Wirtsleute hießen Luise Jungreitmeier, geborene Weiß, und Martin Jungreitmeier, den ich selbst noch als Wirt erlebte. Auch zwei der Söhne, den Radio- und Filmemacher Alfred Jungreitmeier und den Universitätsprofessor und Afrikanisten Hermann Jungreitmeier lernte ich noch kennen.
1: Auch heute noch hängt im generalsanierten Wirtshaus zur Blauen Traube das berühmte Bild vom Frankenburger Würfelspiel. Wir stehen davor und lauschen den Ausführungen des Frankenburger Museumsleiters Hans Kritzinger, der über die Frankenburger Theatertradition zu diesem Thema kürzlich in einer Ö1-Momentsendung berichtete.
4: Der historische Hintergrund von diesem Theaterstück ist ein Ereignis aus dem 30-jährigen Krieg. Der bayerische Herzog hat gemeinsam mit dem katholischen österreichischen Kaiser versucht, die Gegenreformation durchzudrücken und die Protestanten wieder zum katholischen Glauben zu zwingen. Und in Frankenburg sollte ein römischer Geistlicher eingesetzt werden im Mai 1625. das haben sie die Frauenaberger nicht gefallen lassen. Die haben dagegen aufbegehrt, haben den Pfarrer verjagt und den Herrschaftspfleger, den Verhassten, im Schloss belagert. Und zur Buße für diesen Aufstand, der eigentlich unblutig geendet hat, hat der bayerische Statthalter im Land Obdenz, der Adam Graf von Herbersdorf, dann ein Exempel statuiert und hat praktisch, nachdem die Redelsführer alle schon über alle Berge waren, hat er einfach die Volksvertreter, heute würde man sagen die Gemeinderäte, paarweise um ihr Leben würfeln lassen, als Verantwortliche für diesen Aufstand, der ja gegen die Obrigkeit gerichtet war.

0: Auf das oberösterreichische Duo Attwenger ist energietechnisch immer Verlass. Das war ein rabiater Zwiefacher.
1: Mörderisch rabiat ging es im kleinen Ort Hartkirchen um 1626 zu. Erstaunlicherweise gibt es über einen historischen Dreifachmord aus Bauernkriegszeiten ein gemaltes Altarbild. Wir treffen nun wieder den Historiker Roland Forster und besuchen mit ihm die Kirche der Pfarrgemeinde Hartkirchen, gleich in der Nähe der Stadt Everding.
0: Dieses Gemälde aus dem Jahr 1628 ist übrigens eines der äußerst raren, konkreten Zeugnisse, das tatsächlich aus der Bauernkriegszeit stammt.
2: Wir stehen jetzt vor einem Bild, das doch genau den Platz zeigt, an dem wir vor 5 Minuten noch gewesen sind.
3: Oder? Ganz genau.
2: Links die Kirche, rechts das Gasthaus.
3: Nein, nicht das Gasthaus, das ist ein Irrtum, das ist der Pfarrhof. Weil der Pfarrhof in dieser Szene eine Rolle spielt. Die Sache ist die, das Bild ist etwas, man würde sagen, naiv gemalt und der Künstler, der das gemacht hat, hat nicht die genaue Situation gekannt. Vielleicht jetzt aber eben kurz zur Szene.
2: Genau.
3: Wie gesagt, der Künstler hat nicht genau gewusst, wie die Gebäude zueinander stehen. Also das ist keine topografisch genaue Ansicht. Den Ausgang nimmt die ganze Sache am 17. Mai 1626 in Lembach im Mühlkreis. Da geraten ansässige Bauern mit bayerischen Soldaten in Streit. Es werden einige bayerische Soldaten erschlagen im Zuge dieser Auseinandersetzung. Der Rest ergreift die Flucht. In Erwartung einer Strafexpedition flüchten dann aber die Bauern, die da beteiligt waren, beziehungsweise ein größerer Teil der Bauern, nach Süden Richtung Donau und die setzen dann in Aschach über. Da gibt es damals schon eine Überfuhr, die seit dem Mittelalter belegt ist und plündern, heißt es, den Markt Aschach an der Donau, zwingen einen Teil der Bürger mitzukommen, nehmen die Waffen an sich, die im Rathaus und in den Bürgerhäusern vorhanden sind, ziehen dann nach Hartkirchen. Hier treffen sie auf den Pfarrverwalter. Also es gibt damals keinen Pfarrer, keinen Geistlichen, aber einen katholischen Pfarrverwalter, Horatius de Thomasis, seine Frau Katharina und einen nicht näher bekannten Mönch, sowie den Organist, den Schulmeister und die Magd des Schulmeisters. Da beginnt eben dann das Wüten. Der Horatius de Thomasis, von Geburt ein Italiener, also ein Trientiner, erzkatholisch, wird von den Bauern ermordet, genauso seine Frau Katharina. Und das ist da im Zentrum des Bildes zu sehen, wie ihm die Katharina bereits am Boden liegt und der Horatius noch versucht, die Bauern abzuhalten, aber ebenfalls da mit Dreschflegeln und anderen Waffen, Hellebarden, Spießen ermordet wird. Bereits tot innerhalb eines Zaunes liegt der Mönch, vermutlich ein Franziskaner aus dem nahegelegenen Kloster Pupping. Auf der anderen Seite ist die Magd des Schulmeisters zu sehen, die flüchtet und wo aber gerade ein Bauer ausholt, um sie mit einem Schwerthieb niederzuschlagen. Die Magd wird schwer verletzt, überlebt aber das im Gegensatz zu den drei anderen Beteiligten. Und dann gibt es noch eine kuriose Sache. Der Schulmeister und Organist sowie der Mesner flüchten auf den Kirchturm, verbarrikadieren sich dort und bleiben unverletzt. Wenn man da ganz genau schaut, sieht man einen kleinen Kopf oder kleines Gesicht, das aus einer Dachluke herausschaut. Also das ist einer dieser beiden Mutigen, die da geflüchtet sind am Kirchturm.

0: der Außenwand der Längsseite eines großen Schlosses. Die lokale Kulturhistorikerin und Hüterin dieses Freskenschatzes, Frau Elfriede Romankiewicz, schreitet mit uns die riesige Freskenfläche ab.
1: Also wir stehen jetzt vor dieser großen Szene, wo Mose auf der linken Seite des Gemäldes mit erhobener Hand auf die andere Seite des Roten Meeres blickt. Und die rechte Seite ist gefüllt mit Männern, die auf Pferden durch das Wasser reiten. Und man kann sich vorstellen, dass die das andere Ufer nicht erreichen werden. Wir kennen die Geschichte von Mose, der das israelische Volk durch das Rote Meer führt. Das Meer teilt sich. Die Israeliten können trockenen Fußes durch das Meer das andere Ufer erreichen. Aber als er das trockene Ufer erreicht hat, hebt er die Hand und das Meer kommt zurück und er drängt quasi die Verfolger. Wer sind jetzt die Verfolger? In der Bibel sind es die Ägypter mit dem Pharao, ja? Auf diesem Bild hier ist weder ein Pharao zu sehen, noch ägyptisch anmutende Menschen, bis auf einen, der einen Turban trägt. Also ein Mensch in einem, ja, mit orientalischer Kopfbedeckung. Der Rest hat eindeutig zuordnenbar Kirchenmänner, mehrere Priester, mehrere Männer mit französischer Kleidung. Und ganz wichtig, eine Figur, die getragen wird auf einer Sänfte, trägt eine Tiara und einen schwarzen Umhang, der goldbesetzt ist am Rand. Also eindeutig hier ist der Pharao dargestellt als Papst. Und diese Figur ist nicht zentral angeordnet, aber so angeordnet, dass sie unter der wehenden Fahne eindeutig erkannt wird. Diese Figur wird hier untergehen. Das ist ein ganz starkes Bild, weil es zeigt, im übertragenen Sinne ist es die Gruppe der Katholiken, so kann man es nicht anders verstehen, und alle Feinde der damaligen Zeit. Und da kommt
2: aber
1: jetzt
2: ist der Turban nicht eher ein Symbol für die dauernd präsente Türkengefahr damals?
1: Das wollte ich gerade, Herr Scheib, das wollte ich gerade ansprechen. Ein ganz, ganz wichtiger Grund, warum die Adeligen und die Menschen hier in Oberösterreich überhaupt ihren Glauben leben konnten, war genau das, die Bedrohung durch die Türken. Und die ständige Bedrohung hat erfordert, dass sie Truppen bereitgestellt haben, Nahrung bereitgestellt haben, alle möglichen Abgaben geleistet haben, aber sehr geschickt verhandelt haben. Und man muss auch dazu sagen, dass die Pollheimer und die Jörger nicht nur aktiv waren in ihrer Glaubenscommunity und gekämpft haben für ihren Glauben, sondern sie waren in ganz hohen staatlichen Ämtern. Also sie waren zum Teil Landeshauptleute im Land Obdeins, sie waren in Wien Berater am Kaiserhof.
3: Also das ist schon 10, 12 Meter mal.
1: Das ist sehr groß.
3: Meter groß.
1: Ich kann es Ihnen
3: in etwa.
1: In etwa. Sie können wahrscheinlich das besser abschätzen. Was ganz wichtig ist, Mose ist praktisch auf dem linken Teil zweimal dargestellt. Und links oben in den Wolken, in dem Bereich, wo es eigentlich schon Richtung Architekturmalerei geht, ist noch Gott Vater, der diese Gruppe segnet, die geretteten Israeliten. Und die geretteten Israeliten ist natürlich die Gruppe der Protestanten, die das sozusagen hier demonstrativ zeigen. Wir sind das auserwählte Volk.
4: Kollege Scheib ist von den Außenfresken am Schlosspark so begeistert, dass er sich zu einem gewagten Vergleich hinreißen lässt.
2: Ich würde jetzt ganz frech sein und sagen, wir stehen hier in der Sixtinischen Kapelle des Protestantismus.
1: Das ist schön ausgedrückt.

0: die neue Padoan. Ein Tanz des zu Reformationszeiten in Oberösterreich wirkenden protestantischen Komponisten Paul Peuerl.
1: Wir stehen jetzt immer noch vor diesen riesigen, voluminösen Fresken.
2: Es ist eine fast 100 Meter lange Wand, sage ich jetzt mal. Das sind nicht nur ein paar kleine, versprengte Fresken, sondern das zieht sich über diese gesamten fast 100 Meter. Das ist schon recht beeindruckend.
3: Gut, es geht darum, dass wir hier ganz viele Einzelfiguren sehen, aber auch sehr viele große Szenen. Und alle Szenen haben im weitesten Sinne mit biblischen Themen zu tun. Szenen aus dem Alten und aus dem Neuen Testament, aber auch Figuren wie die Planetengötter oder die christlichen Tugend in der oberen Reihe. Also das ganze Fresko ist eingeteilt in drei Zonen. Oben die christlichen Tugenden mit weiblichen Figuren. Interessant ist dort auch wieder, wir haben immer eine Vermischung, und das ist ganz spezifisch protestantisch, mit Schrift und Bild. Mhm. So hat ja Martin Luther auch seinen Erfolg feiern können. Er hat die Idee gehabt für diese Flugblätter. Flugblätter waren damals sehr beliebt, die konnten auch Menschen kaufen, die nicht so begütert waren. Die waren billig, die konnte man auf Märkten kaufen. Was war das? Das war oben ein Stich, den man vervielfältigen konnte. Und Martin Luther hat sehr guten Kontakt gehabt zu sehr vielen Künstlern. Das wissen wir von Cranach unter anderem, von Birkheimer, von vielen anderen. Und er hat die beauftragt, Stiche anzufertigen von biblischen Szenen. Und unten war ein kleiner Spruch aus der Bibel. Und diese Flugblätter waren sozusagen der Erfolgsgarant. Und hier finden wir wieder dieses Charakteristikum. Ein kleines Zitat aus der Bibel, ein kleiner Spruch und auf Latein noch zum Beispiel Misericordia oder die Patientia oder die Prudentia, Justitia, alle, Fortitudo.
1: Man könnte sagen, wir stehen vor einem riesigen Comic.
3: Schon, ja.
1: Also Comic. Verbindung von äußerst deskriptiver Darstellung von Figuren mit kurzen Sprechblasen.
3: So könnte man das neue Deutsch auch sagen, ja. Und es ist auch eine schöne
2: Graphic Novel.
3: Eine Reklamewand, kann man auch dazu sagen. Es ist vielleicht weniger schön als Ihr Ausdruck. Wir haben einen Zeus, wir haben Neptun und wir haben den Bacchus. Der Bacchus ist natürlich die Lieblingsfigur von allen Besuchern, weil er sehr drastisch dargestellt wird mit seinem lieben Kugelbauch und einem Kelch in der Hand. Und er hat eine große, so eine Amphore unter dem linken Arm. Links haben wir noch andere Götterdarstellungen bzw. Planetendarstellungen aus der römisch-griechischen Mythologie. Dann haben wir Darstellungen der vier Jahreszeiten, die Schicksalsgöttin, interessanterweise unter der Justitia, praktisch im Zentrum dieser Fresken.
4: Die Kulturhistorikerin Elfriede Romankiewicz hat uns die Fresken an der Außenwand des Schlosses von Parz in Oberösterreich erläutert.
0: Zeitgleich feiert man im protestantischen Linz ebenfalls Gott Bacchus. Und es dauert keine Minute der folgenden Musik und man beginnt kollektiv zu

0: Der Enser-Singkreis war das. Was wollen wir heben an? Musik von Johannes Brassicanus, Kantor der protestantischen Landschaftsschule in Linz.
1: Das könnte es in dieser Sendung über den Bauernkrieg in Oberösterreich 1626 auch schon gewesen sein. Aber da steckt noch ein Stachel im protestantischen Fleisch, der manchmal bereits angeklungen ist in dieser Sendung, aber noch einer expliziten Ausführung bedarf. Günter Merz übernimmt diese heikle Aufgabe.
2: Es war wohl so, dass viele Evangelische damals sich also sehr bedrängt wieder gefühlt haben. Nach dem Ende der Habsburger Monarchie, viele haben die Sehnsucht gehabt, wie auch andere Gruppen, einen Anschluss an Deutschland. Deutschland war damals noch großmehrheitlich evangelisch. Vor allem die deutsche Regierung galt als protestantisch. Es war also einerseits diese Sehnsucht nach auch dem Anschluss. Es war die Angst davor, was passiert in Österreich, wenn jetzt wieder die Katholischen hier herrschen. Und sie haben ja mit den Christlichsozialen, mit Seipel und so weiter tatsächlich hier regiert. Es hat also einerseits diese Nähe gegeben zu zum Beispiel den Deutschnationalen. Mit den Sozialdemokraten wollte man wenig, ausgenommen im Salzkammergut, da war das ein bisschen anders. Aber sonst wollte man mit denen nichts zu tun haben, weil die eben doch damals sehr stark die Freidenkerbewegung und Ähnliches propagiert haben, also eine große Kirchenferne auch zu den Evangelischen. Die Sozialdemokraten waren in dem Sinn dann keine Partner für die Evangelischen, jedenfalls für den Großteil, ausgenommen, wie gesagt, im Salzkammergut. Und dazu kommt, dass im städtischen Bereich viele auch bewusst übergetreten sind, weil in ihren Augen der Protestantismus die unter Anführungszeichen deutsche Religion war. Luther wird stilisiert als der große Deutsche im Gegensatz zu Rom, den Römischen, den Welschen, den Fremden. Also man hat sich da hineingesteigert. Und die Evangelischen haben sehr stark gelebt von dem Opfermythos, so würde ich sagen. Wir sind die Opfer dieser bösen Allianz mit Kaiser und katholischer Kirche und so weiter. Wir sind die Opfer, wir wollen dagegen sein. Und das war mit der Grund, warum also sich relativ früh sehr viele Evangelische auch dem Nationalsozialismus zugewandt haben. Und dann unter der Regierung Dollfuß und Schuschnigg haben die Evangelischen weiterhin dieses Narrativ, so kann man sagen, gepflegt. Wir sind die, die unterdrückt werden. Man hat aber dabei oft übersehen, das ist jedenfalls meine Sicht der Dinge, dass wenn wirklich eine Diskriminierung stattgefunden hat, zumindest in den meisten Fällen, das zusammenhängt auch mit politischer Aktivität. Das heißt, es hat sich dann halt auch herausentwickelt, dass in vielen Gemeinden die Evangelischen mit den nationalsozialistischen illegalen Ortsgruppen zusammengearbeitet haben. Ich möchte hier betonen, in Everding war das nicht so. Der Everdinger Pfarrer damals war, Pfarrer Jungaltmeier, war ein strikter Gegner

Ich hör mir doch, das ist schon alles entnazifiziert, aber sowieso schon diese, das bis heute nicht passiert. Irgendwann hat's geheißen, es wird entnazifiziert, aber offensichtlich hat das überhaupt nicht funktioniert. Es hat nicht funktioniert, es hat nicht funktioniert, hat nicht funktioniert, hat nicht funktioniert, hat nicht funktioniert, hat nicht funktioniert, hat nicht funktioniert, es hat nicht funktioniert. Es hat immer geheißen, es wird entnazifiziert, aber mir kommt vor, dass da nie was das wird. Sie haben gesagt schon vor Jahrzehnten, es wird entnazifiziert, aber irgendwie hat das die Leute nicht wirklich interessiert. Sie hat nicht interessiert.

0: Das oberösterreichische Duo Attwenger hat uns abermals pointiert den Weg gezeigt, nachdem der Theologe Günther Merz von der historisch heiklen Nähe zwischen protestantischem und deutsch-nationalem im 20. Jahrhundert berichtet hat.
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0: Musik von Heinrich Ignaz Franz Bieber. Das musikalische Gemälde einer Schlacht aus dem 17. Jahrhundert, das war, gespielt wieder von Gunnar Letzbur und dem Ensemble Ars Antiqua Austria, das musikalische Finale am Ende dieses Diagonals rund um das Gedenkjahr zu den oberösterreichischen Bauernkriegen vor 400 Jahren.
1: Frei nach dem damaligen Kampfespruch der Bauern, es muss sein, sagen auch wir, es musste sein.
0: Studiotechnik:
1: Gerald Domian und Robert Pawlecka.
0: Stimme:
1: Ursula Scheidle.
0: Gestaltung und Präsentation:
1: Peter Waldenberger
0: und Christian Scheib.
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1: Mit Christine Tönicke-Frenkenberger und diesen Themen. Die USA bombardieren erneut Ziele entlang der iranischen Südküste. In mehreren Golfstaaten heulen die Sirenen. Das Schließen der Gehaltsschere zwischen Männern und Frauen würde dem Fiskus bis zu 9 Milliarden Euro bringen, rechnet der Gewerkschaftsbund vor. Die Gletscher schwinden rasant dahin, obwohl die Hauptschmelze in diesem Jahr erst noch bevorsteht. Und wegen eines herannahenden Taifuns haben die chinesischen Behörden fast 2 Millionen Menschen in Sicherheit gebracht. Das Wetter heute, einiges an Sonne, heiß und windig. Der Konflikt im Nahen Osten spitzt sich wieder zu. Der Iran hatte ein Containerschiff beschossen und die Straße von Hormus geschlossen. Die USA starten daraufhin Vergeltungsangriffe, nach eigenen Angaben auf 140 militärische Ziele. In mehreren Golfstaaten, die als US-Verbündete gelten, waren Sirenen und Explosionen zu hören. Sarah Emler berichtet.
2: Ein Augenzeuge filmt, wie die Luftabwehr in der katarischen Hauptstadt Doha eine iranische Rakete abfängt. Mindestens 3 Menschen werden durch herabfallende Splitter verletzt, darunter auch ein Kind. Es ist ein Hin und Her, auch diesmal. Der Iran greift ein Handelsschiff auf der Straße von Hormus an, weil es sich angeblich nicht an die Regeln halte und sperrt die wichtige Meerenge. Daraufhin gibt es eine Angriffswelle der USA auf militärische Ziele im Iran und darauf wiederum Vergeltungsschläge des Iran auf US-Verbündete. Dabei hatten sich beide Länder noch im Juni auf eine Waffenruhe und die Öffnung der Straße von Hormus geeinigt. Seitdem werfen sie sich jedoch gegenseitig vor, gegen die Vereinbarung verstoßen zu haben. Sie sind sich vor allem über die Bedingungen uneinig. Die Gespräche werden zwar fortgesetzt, so war der iranische Außenminister Araghchi zuletzt im Oman. Doch bis jetzt verlaufen diese ohne Erfolg. Und der Konflikt zieht weitere Kreise. Auch andere Golfstaaten melden Raketen- und Drohnenangriffe aus dem Iran. Katar spricht von einer gefährlichen Eskalation. Die Angriffe würden die Bemühungen erschweren, die Spannungen in der Region einzudämmen.
1: Den Gender Pay Gap, also die Gehaltsunterschiede zwischen Frauen und Männern zu schließen, würde nicht nur der Gleichstellung zugutekommen, sondern auch dem Staatshaushalt. So lautet das Fazit einer Analyse des Gewerkschaftsbundes. Laut ÖGB-Berechnungen würden so bis zu 9 Milliarden Euro an zusätzlichen Steuern und Sozialversicherungsbeiträgen hereinkommen. Petra Pichler.
3: ÖGB-Ökonomen haben die Schließung der Lohnlücke zwischen Männern und Frauen pro Arbeitsstunde simuliert, mit dem Ergebnis, dass Arbeitnehmerinnen durchschnittlich 366 Euro netto mehr pro Monat verdienen würden. Für Staatskassen und Sozialversicherungen würde das ein Plus von 9 Milliarden Euro bringen, so der ÖGB. Aber auch wenn nur jene Lohnlücke geschlossen wird, die sich nicht durch geschlechtsspezifische Unterschiede erklären lässt, würden Frauen mehr verdienen und über 5 Milliarden Euro für die öffentliche Hand bringen. So eine weitere Berechnung. Wer die Lohnlücke schließen will, müsse auch an den strukturellen Ursachen ansetzen, so die ÖGB-Ökonomen. Gleiche Bezahlung ist daher nicht nur eine Frage der Gerechtigkeit, sondern auch der Finanzierung unseres Sozialstaats, heißt es dazu von ÖGB-Präsident Wolfgang Katzian. Beim Gewerkschaftsbund sieht man sich durch die Analyse auch in der Forderung nach mehr Transparenz bei Löhnen bestärkt. ÖGB-Bundesfrauensekretärin Dorothea Kickinger fordert, dass die EU-Entgelttransparenzrichtlinie daher konsequent umgesetzt wird. Österreich ist hier säumig und hat die Richtlinie bis zum EU-weiten Stichtag am 7. Juni bisher nicht umgesetzt.
1: Grau statt weiß, dieses Bild zeigt sich in den Alpen immer häufiger. Wo früher mächtige Gletscher lagen, ist heute oftmals nur mehr Fels zu sehen. Die Hitze und der fehlende Winterschnee lassen die Eisriesen zunehmend schrumpfen. Die große Schmelze steht in diesem Jahr aber erst noch bevor. Aus Vorarlberg berichtet Serhat Türkilmaz.
4: Wenig Schnee im Winter und längere Hitzeperioden lassen die Gletscher immer schneller schmelzen. Dabei steht die Hauptschmelze aber erst im Spätsommer an, sagt der Vorarlberger Gletscherexperte Günter Groß.
5: Bis in den Herbst hinein sind diese sogenannten Rücklagen an Schnee meistens aufgebraucht und die Gletscher haben keine Ernährung mehr.
4: Viele kleine Gletscher seien bereits verschwunden, immer mehr treffe es nun auch die großen.
5: Als letzter wird dann wohl der Ochsentaler Gletscher verschwinden. Das wird aber in Jahrzehnten sein.
4: Schon bald werde nicht mehr von Gletschern, sondern nur noch von Toteiskörpern die Rede sein, befürchtet Groß.
1: In China haben die Behörden wegen des Taifuns Bawi fast 2 Millionen Menschen in Sicherheit gebracht. Der Taifun ist heute mit Windgeschwindigkeiten von bis zu 144 Kilometern pro Stunde an der Südostküste Chinas auf Land getroffen. Der Sturm schwächt sich zwar auf seinem Weg über kühlere Gewässer etwas ab, die Behörden warnen jedoch vor extremen Regenfällen. Aus China, Alexandra Siebenhofer.
6: Ein Regenband, so groß wie Frankreich, bringt Taifun Bawi mit sich, als er am späten Abend in der Küstenstadt Wuhan im Südosten Chinas auf Land trifft. Fernsehbilder zeigen starke Sturmböen und sind flutartige Regenfälle. Stellenweise ragen nur mehr Baumkronen aus überfluteten Gebieten. Alleine in der Stadt Wuhan stürzen durch Bawi laut den Behörden 1300 Bäume um, bevor der Sturm weiterzieht ins Landesinnere. Mittlerweile gilt Bawi zwar nicht mehr als Taifun, heftige Regenfälle bringt er aber dennoch und die könnten vielerorts zum Problem werden. Bereits in der vergangenen Woche haben Überflutungen und Erdrutsche in mehreren Provinzen Chinas mindestens 71 Todesopfer gefordert. Bawi ist der bisher stärkste Tropensturm des Jahres. Fachleute rechnen für heuer mit einem erhöhten Risiko für Extremwetterereignisse.
1: England gegen Argentinien, das ist das zweite Halbfinalspiel bei der Fußball-WM. Trotz Einzugs ins Semifinale hat sich England-Trainer Thomas Tuchel nach dem 2:1-Sieg über Norwegen äußerst unzufrieden gezeigt. Daniel Kulowitz.
7: England unter den letzten 4 Teams bei dieser WM. Man könnte eigentlich zufrieden sein, aber Thomas Tuchel, der englische Teamchef, sucht das Haar in der Suppe. Wir haben uns das Leben schwer gemacht.
8: We made life very, very difficult for us.
7: Wir waren schlampig und schläfrig.
8: Sloppy, not fast enough.
7: Wir hatten einfach nur Glück.
8: We were lucky today.
7: Auf Nachfrage, ob sein Team ein Mentalitätsproblem habe, ist Tuchel dann so richtig implodiert.
8: No mentality problem.
7: Die Psyche meiner Mannschaft sei völlig intakt. Man könnte sie in Flaschen abfüllen und verkaufen.
8: This is your mentality. You can bottle it up.
7: Tuchel weiß, dass diese Leistung für eine Finalteilnahme wohl nicht reichen wird und darum dieser mögliche Wachrüttler. Argentiniens Fans jedenfalls sind bereit für England.
9: Respect to England, I like England, but this is Argentina.
7: Argentinien-England am Mittwoch 21 Uhr, Spanien gegen Frankreich am Dienstag 21 Uhr. Das ist der weitere WM-Fahrplan.
1: Und weiter geht es im Nachrichtenstudio. Tom Brandenberger, bitte.
10: Seit Antritt der Dreierkoalition von ÖVP, SPÖ und NEOS im März 2025 sind im Nationalrat 179 Gesetze beschlossen worden. Das hat der SPÖ-Parlamentsklub in einer Aussendung mitgeteilt. Rund ein Drittel der Beschlüsse wurden demnach einstimmig erfasst. Ein weiteres Drittel wiederum kam nur mit Regierungsmehrheit zustande. Die Ukraine setzt ihre Angriffe auf russische Ölanlagen fort. Beim Beschuss einer Raffinerie im Südwesten Russlands ist nach Angaben aus Moskau ein Mann getötet worden. 3 weitere wurden verletzt. Nach Angaben in sozialen Medien sind in der Anlage mehrere große Brände zu sehen. Neben der Raffinerie haben Drohnen laut der Ukraine auch 10 Öltanker und 4 Fähren im Asowschen Meer getroffen. Der prominente republikanische US-Senator Lindsey Graham ist nach kurzer schwerer Krankheit im Alter von 71 Jahren gestorben. Graham war seit 2003 Senator. In der Außenpolitik vertrat er eine harte Linie gegenüber Russland und dem Iran. Er war früher einer der schärfsten parteiinternen Gegner von US-Präsident Trump, galt zuletzt aber als einer seiner engsten Verbündeten. Im Tennisturnier von Wimbledon steht heute das Finale der Herren auf dem Programm. Die Nummer 1 der Welt, Titelverteidiger Jannik Sinner aus Italien, trifft auf Paris-Sieger Alexander Zverev aus Deutschland. Für Zverev wäre es der erste Sieg in Wimbledon. Beginn des Spiels ist um 17 Uhr.
1: Fehlt uns jetzt noch der Blick aufs Wetter. Daniel Stanker, bitte.
11: Die Trockenheit heuer zieht sich bisher auch in den Sommer. Besonders trocken sind die Regionen nördlich der Alpen, vom Flachgau und dem Innviertel bis zum Weinviertel. Zum Beispiel in Wien hat es diesen Sommer nur halb so viel geregnet wie in einem durchschnittlichen Sommer. Auf ergiebigen Landregen müssen wir weiterhin warten. Im Laufe der nächsten Woche erreicht uns zwar feuchtere Luft, Regen geht aber nur punktuell in Form von Schauern und Gewittern, vor allem im Bergland, nieder. Hier ist das Regendefizit weniger stark ausgeprägt. Auch heute Nachmittag bleibt es größtenteils trocken und teilweise heiß. Die Temperaturen liegen gerade zwischen 20 Grad in Mariazell, 25 Grad in Wien und 31 Grad in Lienz. Generell sind die Temperaturen mit viel Sonnenschein von Vorarlberg bis Kärnten und Oberösterreich höher als in den östlichen Bundesländern. Hier ziehen hingegen immer wieder Wolkenfelder durch und es ist sehr windig. Auch wenn es tagsüber teils heiß wird, heute und in der kommenden Woche, die Nächte bringen in den meisten Regionen Erfrischung. Über 20 Grad bleiben die Temperaturen in der Nacht einzig in der Wiener Innenstadt.
12: Dankeschön, Ihr Team des Sonntagsjournals, Charlie Wimmer, Jürgen Pfaffinger und Christine Tönicke-Frenkenberger. Wir wünschen Ihnen einen angenehmen Sonntagnachmittag. Jetzt ist es 10 nach 1.

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1: Die Marillen in der Wachau sind reif. Im niederösterreichischen UNESCO-Weltkulturerbe dreht sich derzeit alles um die süßen Früchte, die noch bis Ende Juli von den Bäumen gepflückt werden. Gedanklich von der süßen Ernte zurück zum Anfang, zur Blüte und zu dem, was dort summt und brummt. Nikolai Rimski-Korsakow hat diesem geschäftigen Treiben ein virtuoses Denkmal gesetzt. Herzlich willkommen.

Das war der Hummelflug in einer Bearbeitung für Stimme und Violoncello von und mit Bobby McFerrin und Jojo Ma. Eine Lieblingsnummer von Fabian Stift. Vom rasanten Flug geht es jetzt auf den schnellen Rasen. Gestern hat die 21-jährige Tschechin Linda Noskova im Dameneinzel von Wimbledon den ersten Grand-Slam-Titel gewonnen. Heute Nachmittag steht auf dem heiligen Rasen in London das Herrenfinale der Championship auf dem Programm. Ein Endspiel, das sich viele gewünscht haben. Titelverteidiger Jannik Sinner trifft auf Alexander Zverev. Wimbledon ist das älteste Tennisturnier der Welt. Zum ersten Mal wurde es 1877 ausgetragen. Der Anlass war ziemlich praktisch. Der Club brauchte Geld für die Reparatur einer Rasenwalze und so entstand die Idee, ein Turnier zu veranstalten und dafür Eintritt zu verlangen. Von dieser englischen Tradition ist es nicht weit zu einem englischen Komponisten, der sich auf dem Wunschzettel von Joseph Wirth findet.

Edward Elgar. Pomp and Circumstances. Marsch Nummer 1 in D-Dur, Opus 39. Daniel Barenboim dirigierte das London Philharmonic Orchestra. Der Juli ist Hochzeitszeit. Lange Tage, laue Abende und die Hoffnung auf verlässliches Sommerwetter machen ihn zu einem beliebten Monat fürs Ja-Wort. Und wo geheiratet wird, ist die Liebe natürlich nicht weit. Für die Forschung ist Liebe vor allem das Ergebnis biochemischer Prozesse. In den Laboren suchen Wissenschaftler und Wissenschaftlerinnen nach Gesetzmäßigkeiten, nach denen Menschen sich ineinander verlieben. Sie finden Hormone, die unsere Libido steuern, Gene, die Treue begünstigen oder Seitensprünge wahrscheinlicher machen und Hirnschaltkreise, die unsere tiefsten Gefühle mitbestimmen. Allein die persönliche Empfindung lässt sich nicht in Zahlen fassen, nicht mit Formeln erklären und nicht in Statistiken auflösen. Wer verliebt ist, denkt nicht an Biochemie und auch nicht daran, seine Gene weiterzugeben. Liebe bleibt etwas Magisches, unergründlich und zugleich so mächtig, dass sie unser Leben prägen kann. Wir suchen jemanden, der uns annimmt, wie wir sind, ein Gegenüber, das uns begleitet und stärkt, einen Menschen, mit dem wir uns verbunden fühlen, geistig und körperlich. Von Zuneigung, Sehnsucht und romantischer Anziehung singt jetzt Ella Fitzgerald.

Emilie Gamperl wollte die Stimme von Ella Fitzgerald hören. 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Juni 1996, ist die Queen of Jazz gestorben. 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Wo lebt es sich weltweit am besten? Im diese Woche veröffentlichten Ranking der britischen Economist-Gruppe bleibt Kopenhagen die lebenswerteste Stadt der Welt. Dahinter folgen Wien und Melbourne. Ein gebürtiger Kopenhagener war auch Niels Wilhelm Gade. Seine Konzertouvertüre Nachklänge von Ossian möchte Martina Schenk der Ö1-Gemeinde vorstellen.

Der Salzmeermann heißt dieses Stück, komponiert und an ihrer Harfe zum Klingen gebracht von Iris Bassegger. Ein Blick auf die Uhr, gerade war es 13.47 Uhr. Konzentrierte Lebensfreude, so beschreibt Ö1-Hörerin Daniela Hofer das dritte brandenburgische Konzert von Johann Sebastian Bach, das wir ihr jetzt von unserem Mittagsmusikbuffet servieren.

Strahlendes Barock. Das Originalklangensemble Lean Conjedy, angeführt von der Geigerin Amandine Beyer, spielte Johann Sebastian Bachs Brandenburgisches Konzert Nummer 3 in G-Dur. Nach Frankreich, Spanien und England hat vor wenigen Stunden Argentiniens Fußballnationalmannschaft das letzte Ticket fürs WM-Halbfinale gelöst. Roman Liszt, Lionel Messi-Fan aus Überzeugung, feiert das mit einem Musikwunsch.

0: ein Tango-Klassiker aus Buenos Aires. Astor Piazzolla spielte El Choclo. Und das war, tolle Titel, starke Stücke, Ausgabe 12. Juli, Gestaltung Gerhard Hafner.
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2: Am Mikrofon im Nachrichtenstudio ist Tom Brandenberger. Sozialministerin Corinna Schumann von der SPÖ erteilt Spitalsschließungen erneut eine Absage. Auch Spitäler, die gewisse Behandlungsmethoden nicht mehr anbieten können, sollen bleiben und etwa zu Facharztzentren umgewandelt werden, sagt Schumann in der TV-Pressestunde.
3: Die Spitäler, die jetzt bestehen und die nicht mehr vollumfänglich die Versorgung bereitstellen können, die brauchen eine Weiterentwicklung. Aber trotzdem wissen wir, dass gerade die Standorte ja ganz wesentlich sind für die Regionen. Und sie bleiben Gesundheitsstandorte, sie werden sich weiterentwickeln. Entweder sie entwickeln sich zu Facharztzentren, zu PVEs, zu spezialisierten Spitälern. Das ist jetzt wichtig. Wir brauchen einen Gesamtplan.
2: Schumann kündigte auch an, den Pflegebonus für Pflegefachkräfte gesetzlich absichern zu wollen. Der Bonus in der Höhe von 2.200 Euro pro Jahr war als Folge der massiven Belastungen für das Pflegepersonal während der Corona-Pandemie eingeführt worden. Zuständig für die Umsetzung sind die Bundesländer. Schumann will nach eigenen Angaben nun eine verpflichtende Zweckbindung der Mittel für die Auszahlung des Bonus schaffen. Katar hat die jüngsten iranischen Angriffe auf das Golfemirat und andere Länder in der Region auf das Schärfste verurteilt. Die Angriffe stellten eine gefährliche Eskalation dar, erklärte das Außenministerium in Doha. Der Konflikt zwischen den USA und dem Iran war zuletzt erneut militärisch eskaliert. Die USA starteten neue Angriffe auf den Iran. Dieser führt Vergeltungsangriffe auf Ziele in Katar, den Vereinigten Arabischen Emiraten, Oman und Kuwait aus. Im Ringen um die Zukunft 10.000 Arbeitsplätze bei Volkswagen will Konzernchef Oliver Blume nach eigenen Angaben Fabrikschließungen vermeiden. Es gebe intelligentere Lösungen, als Werke zu schließen, sagte Blume im Gespräch mit der Bild am Sonntag. Er betont, dass die Fabrikkosten allein im Vorjahr um durchschnittlich 20% gesunken seien. Zuletzt war kolportiert worden, dass bis zu 120.000 Arbeitsplätze und 4 deutsche Werke gefährdet seien. Der ehemalige argentinische Nationalfußballspieler Antonio Ratin ist im Alter von 89 Jahren gestorben. Er war einer der größten Mittelfeldspieler Argentiniens und derjenige, der die Einführung von roten und gelben Karten im Fußball maßgeblich beeinflusste. Sarah Emler berichtet.
4: Ja, auf alle Fälle ist die lange Trockenheit und die Schadlage am...
2: Verzeihen Sie, das war der falsche Beitrag.
5: Es ist die Fußballweltmeisterschaft 1966. Argentinien und England spielen im Viertelfinale gegeneinander. Der Argentinier Antonio Ratin rammt einen Gegenspieler mit dem Ellbogen und wirft sich selbst zu Boden. So steht es in den Notizen des deutschen Schiedsrichters Rudolf Kreitlein. Nach einem zweiten Foul möchte Kreitlein den argentinischen Spieler vom Platz verweisen. Ratin weigert sich jedoch, bis die Polizei kommt. Auf dem Weg vom Platz zerknüllt Ratin noch eine englische Eckfahne und setzt sich dann aus Protest gegen die Entscheidung auf einen roten Teppich, der eigentlich für die damalige Königin Elisabeth II. Reserviert war. Der spanisch sprechende Ratin behauptet später, er habe den deutschen Schiedsrichter nicht verstanden. Um solche Verständnisprobleme zu vermeiden, führt die FIFA bei der WM 4 Jahre später die gelbe und die rote Karte ein.
2: In Gamming im niederösterreichischen Bezirk Scheibs ist vor kurzem ein Kleinflugzeug in unwegsamem Gelände abgestürzt. Nach ersten Angaben wurden 2 Personen getötet und 2 weitere schwer verletzt. Die Unglücksursache ist unklar. Nach aufwendigen Löscharbeiten in einem Waldstück in Wirgen in Osttirol hoffen die Einsatzkräfte heute endgültig Brand ausgeben zu können. Bis gestern Abend waren Hubschrauber und Bodentrupps im Einsatz, um letzte Glutnester zu löschen. Grundsätzlich ist die Gefahr für Waldbrände aktuell hoch, sagt David Walder, der Bezirksfeuerwehrinspektor von Osttirol.
4: Ja, auf alle Fälle ist die lange Trockenheit und die Schadlage am Trockenkäferbefall. Da ist immer wieder zu rechnen mit Waldbrand und ich möchte an der Stelle nochmal an die Bevölkerung appellieren, dass sie besondere Vorsicht walten lassen, wenn sie sich im Wald aufhalten.
2: Sagt Walder, was das Feuer in Vierigen ausgelöst hat, ist weiter unklar. Und Frankreich stöhnt unter der nächsten Hitzewelle. In Paris rechnet der Wetterdienst heute mit Höchstwerten bis knapp unter 40 Grad. Touristenattraktionen wie das Louvre-Museum und Eiffelturm schließen daher bereits am Nachmittag. Zum Wetter.
6: Meist sonnig und zum Teil heiß verläuft der Nachmittag von Vorarlberg bis nach Kärnten. Spitzenreiter ist gerade Lienz mit 32 Grad. Weniger warm ist es von Salzburg nord- und ostwärts. Hier hat es oft um 26 Grad. Auch einige Wolken sind unterwegs, die meisten in Niederösterreich und im Mariazeller Land. Außerdem ist es ziemlich windig, im südlichen Wiener Becken etwa mit Böen über 60 km/h. Morgen am Montag geht es teils hochsommerlich weiter. Die Temperaturen steigen auf 23 bis 30 Grad, von Lienz bis Bregenz auf bis zu 33 Grad. So viel zum Wetter von Daniel Stanker.

0: Kümmere dich um die Menschen, dann kommen die Zahlen von selbst. Die Unternehmerin Gerti Schatzdorfer-Wölfel.
1: Ich glaube, ich war ein wildes Mädchen. Und manchmal war ich stolz, wenn ich mir das traut habe, was ich selber wollen habe. Weil ich habe insgeheim immer den Wunsch gehabt, ich möchte eigentlich ein Bub sein. Aber ich war nicht im falschen Körper, sondern ich war nur falsch gepolt von meinen Gedanken. Aber ich wollte immer stark sein, wie alle anderen auch. Und ich wollte mir das auch erlauben, weil ich habe immer das Gefühl gehabt, genau das will man mal abtrainieren als Mädchen. Und das ist ja nicht zusammengegangen bei mir.
0: Gerti Schatzdorfer-Wölfel hat sich nie verbiegen lassen. Aber sie hat sich auch nie gedrückt, wenn es galt, Verantwortung zu übernehmen. Mitte der 90er Jahre musste sie von einem Tag auf den anderen die Nachfolge im Metallbaubetrieb ihrer Eltern antreten. Heute ist Schatzdorfer Gerätebau in der 200-Seelen-Ortschaft Zipf im Bezirk Vöcklabruck beheimatet. Ein florierendes Unternehmen, spezialisiert auf die Herstellung von Schweißbaugruppen aus Stahl, Edelstahl und Aluminium. 80 Mitarbeiterinnen und Mitarbeiter erwirtschaften bei Schatzdorfer einen Jahresumsatz von etwa 15 Millionen Euro.
1: Also ich gehöre zu den Babyboomer, bin 1960 geboren. Ja, und wie ich auf die Welt gekommen bin, war schon eine Schwester da. Ich bin als zweite Tochter in eine Unternehmerfamilie hineingeboren worden. Und meine Eltern haben eine Karosseriewerkstätte angefangen gehabt, 2 Jahre bevor ich auf die Welt gekommen bin. Ja, und da hätte man sich natürlich einen Sohn gewünscht. War ich aber nicht, das hat man relativ schnell gesehen. Ja, und dann bin ich halt in diese Familie hinein geboren gewesen und habe halt alles mitgekriegt, was man so als Unternehmerkind mitkriegt. Dass sich alles um die Firma dreht. Meine Eltern haben das von Grund auf aufgebaut. Heutzutage würde man sagen, ein Start-up. Früher waren wir aber kein Start-up. Da waren wir irgendwahrscheinlich ein halb Wahnsinniger, der sich einfach ein Unternehmen einbildet hat. So zumindest habe ich das so erlebt, weil das eigentlich schon immer ein ziemlicher Kampf war, was meine Eltern so gemacht haben. Nichtsdestotrotz hat uns die Firma einiges an Aufmerksamkeit von den Eltern genommen und andererseits hat es uns extrem viel Freiraum gegeben, weil ja war keine Zeit war, irgendwo auf die Kinder aufzupassen. Wir Kinder sind einfach irgendwo so nebenbei ein bisschen mitgelaufen.
0: Ihre Kinderzeit hat Gerti Schatzdorfer-Wölfel in einem durch und durch ländlichen Umfeld verlebt. Es war eine Kinderzeit, die neben allen Härten auch ihre bullerbühhaften Facetten hatte.
1: Unsere Firma war in einem Dorf. Da hat es nur einige Häuser gegeben und auch das Haus meiner Eltern war früher so ein kleines Sacherl, wie man so schön sagt. Und mein Vater hat halt dann aus diesem Stall oder dem Stadl, wie es in Oberösterreich so schön heißt, hat er dann eine kleine Autowerkstätte gegründet und hat das halt immer wieder weitergebaut und weitergebaut. In diesem Umfeld bin ich groß geworden. Gleich in meinem Haus ist ein Bachl vorbeigekommen, in Schlagdistanz war ein Wald, das war mein heiß begehrter Spielplatz. Dann haben wir, wenn wir älter waren, also älter, ich sage so vielleicht so 10, haben wir Lernen geraucht. Also das war ganz was Tolles, absolut verboten, umso spannender war das Ganze. Ja, und in diesem Umfeld bin ich irgendwo groß geworden, die Nachbarn waren alle Landwirte. Also ich bin auch mitten in der Natur aufgewachsen mit Kühe, Schweinerl. Ich habe immer gewusst, wenn der Nachbar seine Schweine wieder Junge gekriegt haben. Ja, und wenn man da 20 so kleine Fackel sieht, das ist ganz was Besonderes. Das vergisst man nicht als Kind. Und ja, wenn ich dort so nachdenke, kommen ganz viele Kindheitserinnerungen, die wirklich sehr intensiv und sehr schön waren.
0: Oberösterreich in den 1960er Jahren. Das war vor allem im ländlichen Raum eine traditionsbewusste, aber auch eine durch und durch patriarchale Gesellschaft. Das Wort ihres Vaters sei Gesetz gewesen, sagt Gerti Schatzdorfer-Wölfel. Und die Verachtung ärmerer Bevölkerungsschichten in privilegierteren Kreisen müsse man sich als allgegenwärtig vorstellen.
1: Mein Vater ist, also dort, wo ich groß geworden bin, das war sein Elternhaus. Meine Mama ist gebürtig aus Salzburg, Salzburgland. Und mein Vater ist dort groß geworden und es war so ein kleines Sacherl. Rundherum waren große Bauernhöfe. Das heißt, mein Vater ist in einer Zeit groß geworden, wo die Bauern nur ganz einen anderen Status gehabt haben, ist wie so ein Häuselbauer. Und ich glaube, genauso hat sich mein Vater auch sein ganzes Leben irgendwo gefühlt. Ich glaube, dass für ihn schwierig war, einen Selbstwert aufzubauen in dieser Umgebung, die natürlich auch in der Nachkriegszeit, ja, das war, glaube ich, nicht leicht. Ja, und mein Vater war ein sehr selbstständiger Mann. Er war ein Erfinder, er war ein Pionier, wenn es darum gegangen ist, irgendwelche Probleme zu lösen. Handwerklicher Art, also er war wahnsinnig handwerklich geschickt, das hat mir immer taugt beim Papa. Und er hat uns alles Mögliche gezeigt, wie man Pfeil und Bogen macht, wie man Schlangen fängt, wie man einen Fisch fängt oder wir haben alles lernen müssen, Hähne rupfen. Es ist unvorstellbar, was mein Vater alles verlangt hat. Immer aus dieser Überlegung heraus, falls einmal eine schlechte Zeit kommt, falls wieder einmal eine schlechte Zeit kommt, dass seine Kinder überlebensfähig sind. Das hat er immer wieder mal behauptet, aber er hat uns nie gefragt, ob wir das wollen. Und das war irgendwie so dieses Schwierige für Kinder, weil du einfach vor Tatsachen gestellt worden bist und auf deine Bedürfnisse so viel wie gar nicht eingegangen worden ist. Ja, also wenn ich an die Sache so zurückdenke, es war bei uns sehr patriarchalisch geprägt, die ganze Situation. Ich denke, das war einfach auch irgendwo der Zeit geschuldet. Aber trotzdem habe ich damals als Kind schon gespürt, also so wie meine Mama, so mag ich nicht leben. Also mein Vater hat alles bestimmt. Ich meine, abgesehen von dem, dass er immer gesagt hat, was zum Essen gibt, er hat auch meiner Mama nur drei geredet, was gekocht hat und wie es gekocht hat. Obwohl mein Mann auch in der Werkstatt mitgearbeitet hat, im Wald, beim Hausbau. Und das war damals üblich, dass meine Mama da bei der Mischmaschine gestanden ist und so weiter. Also wenn ich an das zurückdenke, was meine Mama für Mehrfachbelastung gehabt hat, was sie alles geleistet hat und welcher Gewicht die Meinung gehabt hat, dann war das ein totales Ungleichgewicht. Und da habe ich gewusst, also so mag ich das nicht. Ich habe dann irgendwo das Gefühl gehabt, als Mädel bist einfach weniger wert als wie als Bub. Es war zwar nicht ausgesprochen, aber ich habe das Gefühl gehabt. Und ich habe einfach dann angefangen, mich so zu verhalten wie ein Bub. Das heißt, ich habe immer nur Hosen angehabt, meistens eine kurze. Dann bin ich wirklich, wie man so schön sagt, ein richtiger wüde Hähn gewesen. Ich bin extrem schnell mit dem Radl gefahren, ich habe mir selber Skifahren gelernt, ich bin überall aufgekraxelt, habe mir extrem viel weh da. Und ich muss dazu sagen, ich habe mir sogar das Wehtun, das habe ich sogar einfach manchmal genossen. Ich habe mir das dann immer ganz groß verbinden lassen, dass mir jeder gefragt hat, hey Gerti, was hast du denn da? Na, Gerti haben sie nicht gesagt, sie haben immer Gertrude gesagt. Gerti habe ich mir erst später genannt.
0: Gertrude Schatzdorfer-Wölfels Vater war ein kompromissloser Mensch. Er habe auch im Betrieb einen autoritären Führungsstil an den Tag gelegt, so die Unternehmerin. Das hieß für seine Arbeiter und Angestellten, sie hatten zu kuschen. So etwas wie Mitarbeiterpartizipation, das war in der Firma Schatzdorfer nicht vorgesehen.
1: Ja, mein Vater ist mit Mitarbeitern genauso umgegangen, im Prinzip wie mit uns Familienmitgliedern. Er hat von allen eine ganz klare Meinung gehabt und diese Meinung hat er durchgesetzt. Und ich kann mich erinnern, er hat zum Beispiel auch zu den Mitarbeitern gesagt, so wie sie das jetzt anhört, du brauchst daherin nicht denken, daherin denke ich, du kannst dein Hirn draußen im Auto lassen. Ja? Was so viel geheißen hat, keinen Widerspruch, das, was ich sage, ist Gesetz, so machen wir das. Und er hat nie irgendwas in Frage gestellt von dem, wie er was gemacht hat und was er gemacht hat. Ja, so war einfach der Papa.
0: Ihre Mutter hatte sie natürlich von Herzen lieb gehabt, erzählt Gerti Schatzdorfer-Wölfel. Dennoch sei ihr schon als Kind klar gewesen, als weibliches Role Model war die Mutter für sie nicht in Frage gekommen.
1: Also wenn ich so an meine Mama denke, glaube ich, dann war meine Mama so die ganz typische Frau dieser Zeit. Also sie war angepasst, sie hat genau gewusst, was sie gehört und was sie nicht gehört als Frau, was die Gesellschaft erwartet. Man muss dazu sagen, bei ihr war das wahrscheinlich besonders stark ausgeprägt, weil sie hat mit 11 Jahren ihren Fuß verloren, ihren Unterschenkel. Sie ist vor einem Baum runtergefallen und hat einen Knöchelbruch gehabt und ist dann daraufhin ins Krankenhaus gekommen. Kein offener Bruch, ganz ein normaler Bruch. Und wurde eingegipst und wurde so fest eingegipst, dass die Durchblutung nicht mehr gewährleistet worden ist. Ist ihr der Fuß abgestorben und nach 5 Tagen hat mir dann den Fuß amputieren müssen. Also das war für sie ganz arg. Sie ist bei einer Landwirtschaft aufgewachsen, wollte immer unbedingt Bäuerin werden und hat aufgrund dieser Amputation natürlich das überhaupt nicht mehr machen können, hat dann von zu Hause weg müssen, von dieser Landwirtschaft und ist in einem christlichen Heim, sage ich jetzt einfach einmal, dann aufgewachsen. Das Ganze spielt sich in Salzburg ab, in Lamprechtshausen. Und sie ist dann nach St. Sebastian gekommen, das war so ein christliches Umfeld und dort ist sie aufgewachsen, hat dann die Handelsschule gemacht und war halt dann ausgebildete, ja, sage jetzt einmal Buchhalterin oder Bürokraft. Halt. Das hat sie mit sehr viel Leidenschaft gemacht. Ja, und dann hat sie irgendwann dann meinen Papa kennengelernt und ist halt in das Dorf gekommen, wo mein Papa dann diese Firma aufgebaut hat und sie halt seine rechte Hand war. Meine Mama war sicher eine gescheite Frau, aber eine, die extrem schmerzresistent ist. Ich glaube, körperlich und seelisch, so würde sie beschreiben.
0: Hart zu sich selbst sein, Gefühle runterschlucken, sich für andere ohne Murren aufopfern. Das seien für ihre Mutter selbstverständliche Tugenden gewesen, erinnert sich Gerti Schatzdorfer-Wölfel.
1: Und ich kann mich erinnern, wie die Mama immer erzählt hat, wie sie junges Mädel war. dass er Prothesen gehabt hat, wo immer der Stumpf, der war immer offen, also sie hat wirklich große Schmerzen gehabt. Und dann ist sie in Salzburg vor das Schaufenster, ist gegangen, so lang, bis man nicht mehr erkennt, dass sie amputiert ist. Also sie wollte nicht, dass man erkennt, dass sie amputiert ist, weil sie hat sich immer als Mensch zweiter Klasse gefühlt. Und sie hat immer auch erzählt, sie war einfach dann meinem Papa so dankbar, dass er sie genommen hat, obwohl es behindert war. Früher hat man ja gesagt, das ist eine Grippe, das war so dieses Umgangssprachliche. Und das habe ich als Kind wieder so ganz total hart empfunden. Und meine Mama war aber auch so hart zu sich selber. Jetzt haben wir ihre Behinderung gar nicht so großartig wahrgenommen, weil sie einfach nie gejammert hat. Und das war aber auch irgendwo so ein Frauenbild, das man dann als Mädchen natürlich irgendwo übernimmt. Man jammert nicht, man passt sie an, man ist hart zu sich selber. Man muss dazu sagen, meine Mama war, und meine Mama lebte noch, meine Mama ist einfach auch tief religiös und der Glaube war für sie immer ein großer Halt und sie hat sich da sehr identifiziert mit, man muss Schmerzen aushalten, weil dann wird es im nächsten Leben besser.

0: Das Jahr 1976 markierte einen dramatischen Einschnitt in der Geschichte der Firma Schatzdorfer. Der Zufall führte dabei Regie, erzählt Gerti Schatzdorfer-Wölfel.
1: Also wie mein Vater angefangen hat mit dieser Autowerkstätte, meine Mama war natürlich im Büro, war für die Finanzen zuständig. Ja, und es waren natürlich manche Kunden einfacher, manche waren irgendwo schwieriger. Und man hat dann schon mitgekriegt, dass dieses Geschäft vom Auto herrichten schon sehr schwierig ist, weil du machst zum Beispiel einen Kostenvoranschlag, der natürlich dann verbindlich ist, und dann wird das Auto zerlegt und die Teile werden runtergeschraubt und man vor allem sieht, dass darunter schon alles sich verrostet ist. Und das weiß ich genau, wo der Papa oft gesagt hat, das geht sich nie aus. Aber du hast einen Kostenvoranschlag gehabt und das war bindend. Und da weiß ich schon, dass das eine sehr schwierige Zeit für meine Eltern einfach war. Und irgendwann ist er wieder mal auf eine Messe gefahren, auf eine Blechmesse oder so, und sitzt sie im Zug. Er hat sie immer zu anderen Menschen dazu gesetzt, weil er einfach gern Leute kennengelernt hat. Das habe ich wahrscheinlich auch ein bisschen von ihm. Und da hat er einen Menschen kennengelernt, einen Industriellen, und sie sind ins Gespräch gekommen und der fragten, ob er abbrennschweißen kann. So hat das der Papa immer genannt. Ich weiß nicht einmal, ob das der richtige Fachausdruck ist. Ob wir Formrohre verarbeiten und verschweißen können. Und der Papa gesagt, ja, wenn es war, das kommt auf alle Fälle. Ja. Also er hat daheim aber eine Kfz-Werkstätte gehabt. Also sicher nicht irgendwas mit Schweißmaschinen. Aber das hat ihn irgendwie so gereizt, weil der Mann auf der anderen Seite, der wollte unbedingt Schulmöbel aus Formrohren herstellen. Und in den 70er-Jahren weiß man das. Also ich glaube, dass manche vielleicht, die jetzt zuhören, nur auf solche Sessel und Tische gesessen sind. Und wir haben wirklich angefangen, Schulmöbel zu erzeugen. Also nur immer diese Metallgesteller, und der Tischler hat dann diese Holzbretel dazu gemacht. Und ich kann mich noch erinnern, damals, da haben wir eine neue Maschine gebraucht, und die hat damals 150.000 Schilling gekostet. Das war immens viel Geld. Also unvorstellbar in meinem Kopf, 150.000 Schilling. Und meine Mutter hat die Finanzen gehabt und hat gesagt, das können wir uns nicht leisten. Und der Papa hat gesagt, er will das. Und das, was der Papa wollen hat, das war dann sowieso Gesetz. Und dann haben wir diese Maschine gekauft. Und dann sind wir durch diese Innovation, sage ich jetzt einfach einmal, da hat es keine Förderungen oder was gegeben, also Investitionsfreibeträge vielleicht, ja, aber es hat keine Förderungen für Maschinen gegeben oder Neuentwicklungen. Auf alle Fälle hat uns diese Maschine dann ermöglicht, dass wir in die Serienproduktion gekommen sind und dieses Auto herrichten, diese Kfz-Arbeiten, die sind immer mehr zurückgedrängt worden. Und da vorne haben wir andere Maschinen dazu gekriegt und so weiter. Und dann ist mein Vater draufgekommen, dass dieses Geschäft ja viel berechenbarer ist. Ja, und dann sind wir ein Lohnfertiger geworden, bis wir bis heute eigentlich nur sind. Die Abrennschweißmaschinen haben wir nicht mehr. Dafür haben wir einige Laserschneidmaschinen, Rohrlaser, Kombimaschinen, also Schweißroboter. Aber das ist damals in die 70er-Jahre grundgelegt worden, weil einfach der Papa gesagt hat, und das finde ich so spannend, er hat damals erkannt, dass einfach was Neues braucht, um das Unternehmen weiterzuentwickeln. Und das muss man sich mal trauen. Und das hat er gemacht. Und so muss ich wirklich sagen, mein Papa war schon durch und durch ein Unternehmer. Und das hat mir bei ihm schon immer gefallen. Was mir als Kind weniger gefallen hat, das war einfach sehr hart in der Erziehung. Ich habe ihn dann einmal, da war er jenseits der 40, habe ihn einmal zur Rede gestellt. Und weil er hat immer gesagt, eine gesunde Watschen ist wichtig, weil die Kinder müssen ihre Grenzen erkennen. Und er war der Meinung, wenn er, das hört sich vielleicht jetzt ein bisschen wild an, aber wenn er uns züchtigt, dann gehört es das dazu, dass wir unsere Grenzen eben erkennen und dass aus uns wirklich rechtschaffene Leute werden. Mit dem hat er eigentlich alles sich entschuldigt. Und er hat da sehr einen schmalen Weg gehabt, wo man sich bewegen hat können. Und da hätte auch meine Mutter nichts dagegen sagen dürfen und sie hat auch nichts dagegen gesagt. Und das hat mein Frauenbild weiter bestätigt, dass ich gesagt habe, also wenn du eine Frau bist, hast du nicht die richtigen Karten zu, wenn du auf die Welt kommst. Und dagegen habe ich eigentlich, wenn ich jetzt so zurückdenke, dann habe ich immer gegen diese Schwäche der Frauen angekämpft. Wenn ich in der Schule gewesen bin und wir haben Turnen gehabt und da hat es meistens eine Stirnreihe mit den Dirndl gegeben und eine Stirnreihe mit den Buben. Und ich sage zum Beispiel Stangenklettern. Dann war mein erklärtes Ziel, dass ich die Schnellste von alle bin, nicht die Schnellste von den Dirndl, sondern ich will ja schneller sein wie die Buben. Und das habe ich auch geschafft.
0: Auch wenn sie nach außen hin wild und selbstbewusst aufgetreten sei, tief drinnen, bekennt Gerti Schatzdorfer-Wölfel, habe sie sich sehr oft einsam und unverstanden gefühlt. Und das sei auch mit ein Grund, warum sie bis heute einen ganz besonderen Draht zu Kindern hat. Diese Liebe zu Kindern habe auch bei ihrer Berufswahl eine Rolle gespielt, erzählt die Unternehmerin. Denn Gerti Schatzdorfer Wölfel hat in jüngeren Jahren viele Jahre lang als Elementarpädagogin oder wie man damals sagte, als Kindergärtnerin gearbeitet.
1: Ja, mein Vater wollte natürlich, dass das Unternehmen weitergeführt wird. Es war insofern ganz spannend, weil es hat immer einen Unterschied gegeben bei uns zwischen Mann und Frau, immer. Was aber spannend war, auch jetzt so in dem Rückblick, wenn ich an das denke, mein Vater hat meine Schwester und mich absolut geschlechtsneutral erzogen. Wir haben ein Taschenmesser gekriegt, er hat uns gezeigt, wie man mit Feuer umgeht, er hat uns diese ganzen Handwerkszeuge, ob das jetzt eine Bohrmaschine, eine Schleifmaschine, er hat uns schweißen gelernt, also wir haben einfach alles tun müssen und tun dürfen, obwohl wir ein Mädel gewesen sind. Andererseits hat es geheißen, Kinder haben beim Tisch nichts zum Reden. Er hat zum Beispiel nicht gefragt, bring mir ein Bier, sondern er hat nur vermeintlich das Glas 2-3 Millimeter gehoben, hat eine kleine Kopfbewegung gemacht und das hat so viel geheißen, geh in den Keller und hol ein Bier. Und das hast du aber sehen müssen, wenn du das nicht gesehen hast, ja, das hast du genau einmal gemacht, weil das hat er dann gleich wieder sanktioniert. Und wie er dann gemeint hat, wer soll die Firma übernehmen, das habe ich schon lange gewusst, bevor er gefragt hat, ich nehme die Firma ganz sicher nicht. Also das war für mich, wie es einmal im Gebet, da tue ich alles, also jetzt könnte man sagen, so quasi nur über meine Leiche, die Firma nehme ich nicht. Und damals hat dann meine Schwester gesagt, na, dann nimm's halt ich. Und ich habe gesagt, innerlich für mich selber als Kind, als 12-, 13-, 14-Jährige, ich will so schnell wie möglich von daheim ausziehen und ich will irgendwas anders machen. Und mein Vater hat damals gesagt, na, wenn du schon nicht daheim Karosseriebau lernst oder Metallbautechniker oder Schlosserin, hat es damals geheißen, dann musst du zumindest eine kaufmännische Ausbildung machen und dann gehst du zumindest in die Handelsakademie. Und ich denke mir, Handelsakademie, die ist in Vöcklabruck, da bin ich jeden Tag daheim, das mag ich ganz sicher nicht. Dann habe ich mir gedacht, du am gescheitsten ist wie eine Kindergärtnerin. Da muss ich am wenigsten lernen und das ist, was mir eigentlich voll taugt. Und meine Eltern waren da total dagegen, aber es gibt ja keine Zufälle im Leben. Und meine Eltern sind nie auf Urlaub gefahren, aber sie haben einmal im Jahr eine Wirtschaftsreise gemacht. Da war so eine Gruppe, da sind sie fortgefahren und ich weiß, da waren sie eine Woche lang in England. Und das war genau zu dieser Zeit, wo diese Aufnahmeprüfungen in die Schulen waren. Und ich habe damals die Aufnahmeprüfung in die Handelsakademie gemacht. Und man muss dazu sagen, damals haben für 6 Klassen waren Schüler da, aber nur 2 Klassen sind aufgenommen worden. Und denken wir, nehmen wir sowieso nicht, weil da sind viel Gescheitere bei uns von der Hauptschule hingegangen. Wir waren da, glaube ich, 12 Leute aus dieser Schule, wo ich hergekommen bin. Und man glaubt es nicht, sie haben 2 von der Schule aufgenommen und ich war dabei. Ich weiß noch heute nicht, wie ich die Aufnahmeprüfung gemacht habe, ich weiß es nicht. Und die haben mir nur gedacht, shit, warum nehmen wir die? Und meine Eltern waren natürlich sehr erfreut. Und dann sind sie auf diese Wirtschaftsreise gefahren. Und ich habe mir natürlich da schlau gemacht und bin draufgekommen, dass genau in dieser Zeit die Aufnahmeprüfung in der Kindergartenschule, weil so hat es damals geheißen, BAFGE, Bundesanstalt für Kindergärtnerinnen, in Ried im Innkreis. Bin dort hingefahren, 2,5 Stunden im Zug, weil man ewig umsteigen muss und warten. Mache dort die Aufnahmeprüfung mit Singen und Vorturnen und Basteln und Rhythmus nachklatschen und Vorturnen. Und ich bin heimgefahren wie eine Weltmeisterin, weil ich gewusst habe, boah Gerti, das war gut, das war echt gut. Und nach 2 Tagen habe ich erst wieder hinfahren können, weil da sind an der Schultür sozusagen, wieder wie die Thesen zu Wittenberg, war da angeschlagen, wer ist denn aufgenommen? Naja, und Schatzdorfer steht ganz unten und ich war aufgenommen. Jetzt war ich natürlich total happy, habe es nicht erwartet. Aber ich habe mir gedacht, boah, was wird der Papa sagen, wenn ich da in der Kindergartenschule die Aufnahmeprüfung gemacht habe. Und bin aber heimgefahren und habe wirklich ganz was Mutiges gemacht. Ich habe nämlich bei dieser Handelsakademie abgesagt und gesagt, ich komme nicht. Und da ist natürlich der Platz sofort an den anderen vergeben worden. Und ich habe dann in die Kindergarten schicken müssen, weil kein anderer Platz mehr da war.
0: Wenn sich Gerti Schatzdorfer-Wölfel etwas in den Kopf gesetzt hat, so hat sie es auch durchgezogen. Das war in ihrem Leben immer so. Dass ihr Vater getobt hat wie ein Rumpelstilzchen, als er von der Eigenmächtigkeit seiner Tochter erfahren hatte, das hat sie in Kauf genommen. Die Ausbildungsjahre in der Kindergartenschule in Ried im Innkreis, Gerti Schatzdorfer Wölfel, hat sie genossen. Was auch damit zu tun hatte, dass sie in Ried im Internat leben durfte. Nach Hause ist sie so selten wie möglich gefahren.
1: Je länger ich in die Schule gegangen bin, desto mehr ist mir bewusst worden, dass das genau meins ist. Und ich habe dann wirklich angefangen, mich um die Kinder zu kümmern, um die Lauten und um die Leisen. Zuerst bist du in der Ausbildung, du musst viel beobachten und so weiter. Wir haben zum Beispiel eine in der 1., 2. Klasse so die Aufgabe, du musst dich hinsetzen und 2 Kinder einen ganzen Vormittag lang beobachten. Und wie ich das erste Mal gehört habe, denke ich mir, so ein Blödsinn, was soll denn das? Wie soll denn da eine Kindergärtnerin werden, wenn ich nur ein Kind beobachte? Das merkst du aber relativ nach ein paar Stunden, wie wichtig das ist, dass du einfach siehst, warum macht der Kind was, wie reagiert es, wie verhält es in der Gruppe, was gefällt ihm nicht. Und du kriegst da eine totale Sensibilität für Kinder. Also das hat mich vom Anfang an einfach fasziniert. Und dann hat mir irgendwo meine Kindheit, ist mir irgendwo dann immer in den Sinn gekommen, wie ist denn dir gegangen? Und ich war ein lautes Kind, ein rebellisches Kind, nach außen hin ein ganz mutiges, ein wildes. Aber innen drin hat es ganz anders ausgeschaut. Und da habe ich mir das Gefühl gehabt, das hat niemand erkannt. Und ich habe mir gesagt, wenn ich für Kinder verantwortlich bin, dann möchte ich meine Kinder in die Seele schauen. Und dann möchte ich, dass die leisen, die keine Wörter mehr haben, die verstummen, dass die lernen, dass über sich selber reden, dass sie sich mitteilen. In die 2-3 Jahre, wo sie im Kindergarten hat, möchte ich, dass das Kind lernt, dass Wörter für sich selber findet. Und die Lauten, die schon so aggressiv sind, die das einfach ausleben, dass die einfach auch ein bisschen eine Ruhe in sich selber finden. Also, dass ich da irgendwo einen Ausgleich schaffen kann. Das war so mein Antrieb als Kindergärtnerin. Darum habe ich die 13 Jahre, wo ich das gemacht habe, ganz viel spezielle Beziehungen mit Kindern aufbauen können. Ja, und die ja extrem gern zurückdenke.
0: Die Kindergartenschule hat Gerti Schatzdorfer-Wölfel in vielerlei Hinsicht neue Horizonte erschlossen. Sie habe dort eine ganz andere Welt kennengelernt als die gewohnte, und zwar auch in weltanschaulicher Hinsicht.
1: Auf einmal siehst du, dass Dinge anders laufen, als wie du zu Hause erlebt hast. Also damals war wirklich so, da war der Chef, dann war lang nichts und dann sind erst die Mitarbeiter gekommen. So hat mein Vater das gelebt und so habe ich das auch erfahren. Also dass aus so einer Haltung aus sie gewisse gewerkschaftliche Gedanken entwickeln, das war mir sonnenklar. Damals haben wir in der Schule Referate machen müssen und ich bin zufällig, habe ich Bücher genommen, das war nicht so dick, denke ich, das nicht mehr gelesen, habe ich damals nicht so gern, im Gegensatz zu jetzt. Es hat geheißen, ihr da oben, wir da unten, von Bernd Engelmann und Günter Wallraff. Und der hat einfach genau dieses Milieu beschrieben von eben ihr da oben und dann sozusagen diese Arbeiterklasse, wie die einfach auch wenig wertgeschätzt wird. Und ich habe, wie ich das Buch gelesen habe, einfach Parallelen zu dem gesehen, was ich daheim erlebt habe und habe mir gedacht, das ist nicht gescheit, wie das der Papa macht. Und habe mich eigentlich sehr bestätigt gefühlt in meiner Rebellion. Also diese Rebellion war gut zum Verheiraten mit diesen Gedanken, die ich in dem Buch gelesen habe irgendwo. Und es hat mich nur mehr bestärkt, dass ich nicht zu Hause da in diese Firma gehe. Meine Schwester hat das dann gemacht und ist in diesem Fahrwasser immer drinnen gewesen. Und dann merkt man schon, so wie man sozialisiert wird, das bringt einfach dein Leben. Und du kannst es nicht einfach ablegen wie ein Wintermantel. Das geht mit dir mit und du musst jahrelang daran arbeiten, dass du neue Sichtweisen, neue Perspektiven für dich entwickeln kannst und entwickeln darfst. Und darum bin ich froh, dass mir das damals gelungen ist, dass ich von zu Hause mehr oder weniger ausgebrochen bin, um mein eigenes Leben zu leben. Und zum anderen bin ich meinen Eltern total dankbar, dass sie mich so unternehmerisch erzogen haben. Eigenverantwortung und Selbstwirksamkeit. Das habe ich vom Anfang an gelernt. Und ich glaube, das ist genau das, was mich heutzutage noch so antreibt und was ich heutzutage in unserer Gesellschaft so schmerzlich vermisse.
0: Gerti Schatzdorfer-Wölfel hat die Bundesbildungsanstalt für Kindergartenpädagogik in Ried im Innkreis in den späten 1970er Jahren als Jahrgangsbeste abgeschlossen. 13 Jahre lang hat sie dann auch als Kindergärtnerin gearbeitet. Zunächst in der 700-Seelen-Gemeinde Bach-Manning, dann in Gampern und zuletzt als Leiterin eines Kindergartens in der Hausruck-Gemeinde Ottnang. Glückliche Zeiten, erinnert sich die Unternehmerin. Gerti Schatzdörfer-Wölfel heiratete. Ihr Mann arbeitete in der Firma ihres Vaters. Ihre Töchter Marlene und Elisa wuchsen in einem stabilen und haltgebenden Umfeld heran. Und dann, von einem Tag auf den anderen, wurde alles anders. Denn Gerti Schatzdorfer-Wölfels Eltern ließen sich scheiden.
1: 1994 war ganz ein einschneidendes, markantes Jahr in meinem Leben, weil das war die Zeit, wo die Karenzzeit meiner zweiten Tochter vorbei war und ich wieder in den Kindergarten einsteigen wollte. Und just in dieser Zeit haben sie meine Eltern einfach getrennt und ich musste die nachfolgende Firma antreten, nachdem meine Schwester und meine Mutter aus dem Unternehmen ausscheiden mussten. Und in der Situation hat mein Vater wen gebraucht und mein damaliger Mann hat gesagt, ja, für ihn ist das total super, er möchte das gern machen. er kann sich das auch vorstellen, dass er da die Geschäftsführung macht. Und mein Vater hat gesagt, ja, aber Anteile gibt es nur für die Tochter. Also ein Familienfremder kriegt keine Anteile, das war bei ihm immer Gesetz. Und ich kriege 100% Anteile, zumindest seine 50%. Und 1999 habe ich dann auch die Anteile von meiner Mama bekommen. Ja, und seither war ich dann allein Eigentümerin in der Firma Schatzdorfer. Mein damaliger Mann war halt Geschäftsführer und war halt in meinem Unternehmen angestellt, wenn man so sagen kann. Ja, so war das. Sicher keine übliche Situation und auch nicht für jeden leicht nachvollziehbar.

Ich habe mir natürlich auch mal die Frage gestellt, warum sie meine Eltern scheiden haben lassen. Woran ist das eigentlich gelegen? Und man kommt dann relativ schnell zum Schluss, dass meine Eltern, wenn man das mitverfolgt hat als Tochter, dass sie ihr ganzes Leben dieser Firma untergeordnet haben. Mein Vater hat immer gesagt, er muss nicht auf Urlaub fahren, weil wenn er durch die Werkstatt geht, das ist Urlaub genug. Meine Mama hat durch ihre körperliche Behinderung und durch ihre vielen Schmerzen hat viel mehr Auszeiten gebraucht. Und da hat keiner auf den anderen irgendwo gehört. Man hat wenig miteinander geredet. Das einzig Verbindende war immer die Arbeit. Und wie dann meine Mama in Pension gegangen ist, dann hat sie irgendwo geglaubt, hey, wer ist denn das neben mir? Ich glaube, die haben sie gar nicht mehr kennt. So ist mir das irgendwie vorgekommen. Ja, und das war irgendwie so eine schleichende Zeit, dass man sagt, es ist einfach nichts mehr überblieben irgendwo von der Beziehung. Und der Mann hat eine gewisse Erwartung und die Frau. Und ohne diese Erwartungshaltungen auszusprechen, haben sie einfach weitergelebt und haben, glaube ich, total übersehen, dass sie total auseinanderdriften. Und dann, wenn man Zeit hat, über das nachzudenken, nämlich in der Pension, dann sind sie draufgekommen, dass nichts mehr da ist. Und mein Vater hat dann, ja, sie hat auch woanders sein Glück versucht bei anderen Frauen. Und das war für meine Mama natürlich absolut untragbar. Nur dazu, wo sie so tief religiös ist, das war für sie nicht vereinbar. Und es waren dann keine schönen Zeiten, die da gefolgt sind. Aber ich glaube, das weiß jeder, der eine Scheidung durchlebt. Aber man kann es anders auch lösen. Aber meine Eltern haben das nicht können.

0: Mitte der 1990er Jahre wurde Gerti Schatzdorfer-Wölfel Alleineigentümerin der elterlichen Firma. Sie war fürs Kaufmännische zuständig, ihr Mann fürs Technische. Was folgte, waren kräftezehrende und arbeitsintensive Jahre. Gerti stand damals enorm unter Druck. Abends auf dem Weg nach Hause sei sie oft im Auto gesessen und habe geweint, erzählt die heute 66-Jährige.
1: Also wenn ich an die Zeit damals zurückdenke, wie es festgestanden ist, ich muss da in die Firma gehen, weil ich war fest davon überzeugt, dass das eben meine Schwester macht. Und ich habe meinen Vater bekniet, er möge diese Firma meiner Schwester geben, weil ich will die gar nicht. Und ich kann es nicht und ich will es nicht. Aber es war nicht so, weil einfach die Situation derart verfahren gewesen ist. Und dann habe ich wirklich, statt wieder in den Kindergarten zu gehen, habe ich einfach in die Firma müssen. Also das war nicht irgendwie ein Entscheidungsprozess oder Überlegungen oder Fragen und so weiter. Nichts, das ist beschlossen, du kommst, weil wir brauchen dich und aus. Und dann habe ich halt irgendwo das dann, was man von mir erwartet hat. Ich habe aber dann jahrelang gebraucht, wirklich jahrelang. Bin Mittag immer heimgefahren und denke mir, warum tue ich mir das an? Ich kann das nicht, ich will das nicht. Es hat immer Spannungen gegeben, auch zwischen meinem Vater und zwischen meinem Mann. Die beiden waren sich sehr, sehr gleich. Man muss sich das vorstellen, ich bin Alleineigentümerin und dann hast du zwar Männer neben dir, die dich total dominieren und du kannst trotzdem nichts entscheiden. Und dass das keine lustige Situation war und dass das schwere Phasen waren im Leben, das kann sich, glaube ich, jeder vorstellen. Aber das Leben hat mir auch gelernt, dass irgendwann einmal alles vorbei ist. Das Gute, aber auch das Schlechte. Und wenn was Schlechtes war, kommt was Gutes. Und so war es bei mir auch. Mein damaliger Mann und ich haben das wirklich viele Jahre gemeinsam gemacht, beruflich durchaus erfolgreich. Aber privat ist es uns wahrscheinlich ähnlich so gegangen wie meinen Eltern. Vielleicht lebt man auch das Leben der Eltern weiter, ich weiß nicht. Vielleicht ist das so. Bei mir war es auf alle Fälle so. Und ja, mein Mann und ich haben uns dann auch getrennt, haben uns scheiden lassen.
0: Das war 2004. Nach der Scheidung haben Gerti Schatzdorfer-Wölfel und ihr Ex-Mann noch 1,5 Jahre lang erfolgreich zusammengearbeitet. Aber dann, ab 2006, übernahm Gerti die alleinige Führung des Betriebs.
1: Aber wie ich da wirklich allein in der Firma war, da habe ich das erste Mal gespielt, Gerti, jetzt kommt es auf dich an. Und jetzt triffst du deine Entscheidungen. Und dann war das wichtig, dass ich Menschen um mich gehabt habe, denen ich wirklich vertrauen habe können. Und das habe ich gehabt, weil ein Gespür für Menschen habe ich gehabt. Und dann ist mir richtig lustig geworden. Und dann sind wir wirklich erfolgreich geworden. Das war ganz spannend, weil mein Ex-Mann hat damals gemeint, ein halbes Jahr gehe ich wieder. Dann wird die Firma wahrscheinlich konkursreif sein. Ja, ich muss sagen, man wäre nicht an mich geglaubt. Das hat mich immer antrieben. Also danke an alle, die nicht an mich geglaubt haben. Ich habe sie gerne Lügen gestraft. Und wir haben dann wirklich ja, das Unternehmen und das, was wir auch die Mitarbeiterzahl umsetzen und so weiter, wir haben das dann wirklich verdoppelt in relativ kurzer Zeit und haben uns jetzt in eine Position gebracht, wo ich sage, wir stehen für Qualität. Schatzdorfer ist in der Zulieferbranche einfach ein gefragter Name. Man muss viel tun. Und was jetzt das Sensationelle ist, meine Töchter, die auch gesagt haben, sie machen es nicht, also das Leben schreibt, ich schreibe es immer vor, es ist wirklich spannend, sind jetzt da ganz mit Leib und Seele im Unternehmen. Meine Ältere führt das wirklich grandios weiter. Ich habe mich operativ wirklich zurückgezogen. Und meine jüngere Tochter, die Unternehmensberaterin ist, unterstützt sie da zeitweise dabei. Einfach sie kauft ihre Leistungen zu. Und meine Große macht das sensationell. Und die Elisa supportet sie einfach auch genauso sensationell. Und was kann als Mama Schönes passieren, als dass du zwei so glückliche Töchter hast und die dir jeden Tag beweisen, das richtig gut sein. Und da habe ich schon viel lernen dürfen und lerne nur jeden Tag was dazu.
0: An ihre Jahre als Elementarpädagogin und die Ausbildung zur Kindergärtnerin denkt Gerti Schatzdorfer-Wölfel auch heute noch gerne zurück. Was sie in der Kindergartenschule in Ried im Innkreis gelernt habe, das habe sie später auch als Unternehmerin gut brauchen können, betont sie.
1: Ich weiß, das Leben nur dann erfolgreich sein kann, wann man Beziehungen herstellen kann. Und als Kindergärtnerin, wenn du 20 neue Kinder kriegst und insgesamt haben wir damals 30 gehabt, dann musst du ganz schnell Beziehungen herstellen, dass die Mimi, der Franzi, die Franziska, der Thomas am nächsten Tag gleich wieder gern kommen. Die müssen ein Vertrauen zu der Tante aufbauen, die jetzt da ist. Und die Mama ist nicht mehr da. Und in der Wirtschaft ist es so, dass die Mitarbeiter und Mitarbeiterinnen, die arbeiten zwar fürs Geld und das soll fair und ehrlich sein, aber sie arbeiten ein Stück weit auch immer für den Chef oder für die Chefin. Das ist die Erfahrung, die ich gemacht habe. Und wenn du Menschen weiterentwickelst, dann kannst du erfolgreich werden. Und du brauchst immer Menschen. Erfolg ist nie eine Einzelleistung. Und wenn du die Menschen befähigst, das Wachsen und das gemeinsam mit dir tun, dann kannst du in einem Unternehmen erfolgreich sein. Und da ist eine große Parallele einfach zum Kindergartenwesen. Im Prinzip geht es immer nur, es geht immer nur um Menschen. Und meine Erfahrung war, kümmere dich nicht um die Zahlen, sondern kümmere dich um die Menschen, dann kommen die Zahlen ganz von selbst. Und zu dem steht total.
0: Als Unternehmerin hat Gerti Schatzdorfer-Wölfel immer wieder auch Mitarbeiterinnen und Mitarbeiter aufgenommen, denen man in anderen Unternehmen keine Chance mehr gegeben hat. Inklusion war für die Hausruckviertlerin immer gelebte Praxis.
1: Ich kann mich erinnern an einen Lehrling ganz speziell, ich sage natürlich jetzt keine Namen, und der ist zu uns gekommen, nachdem er schon bei einer anderen Firma eine Lehre abgebrochen hat, dann bei der nächsten Firma, wo er wieder die Lehre abgebrochen hat, weil er einfach ein Drogenproblem gehabt hat. Das war natürlich nicht gleich offenkundig, er hat ihm nur gesagt, er hat da ein Problem gehabt in der Firma und so weiter. Und wenn du natürlich einen jungen Menschen kriegst, der schon zwei Lehrstellen hinter sich hat und das im ersten Lehrjahr, dann weißt du, das ist jetzt kein Glücksfall, sondern das ist ein Problemfall. Und mein damaliger Mann hat gesagt, also den nehmen wir sicher nicht, weil das darf uns nicht an, wir kaufen uns da kein Problem. Und dieser junge Mann war damals aber so alt wie meine älteste Tochter. Und ich habe mir gedacht, was war, wenn das die Marlene war? Wenn die Marlene ein Problem im Leben hätte und sie wird abgewiesen. Oder es war irgendwer, der es auffängt. Und ich habe mir dann für mich beschlossen, für mich selber, und ich war eh Alleineigentümerin in der Firma, ich beschließe das jetzt für mich selber, den nehme ich. Und ich habe mit dem geredet und auch mit seinem Vater,

wirklich über Monate dahin gezogen, dass der gekommen ist und nicht gekommen ist. Wenn er da war, war er total geschickt, er war ein gescheiter, ein Lieber, aber halt, hat ein massives Problem gehabt. Der Hintergrund war, seine Eltern sind damals aus dem Bosnienkrieg, sind da geflüchtet. Also der Bub hat sich richtig viel mitgemacht, auch die Eltern, und er hat einfach da symptomiert und ist mit dem nicht fertig geworden. Hat es halt dann immer wieder mal betäubt, indem er halt sich was irgendwas eingeworfen hat. Ich glaube, das machen mehr Leute, als man glaubt, weil die Menschen einfach nicht lernen, dass sie darüber reden. Und ich habe gesagt, den will ich durchbringen, das ist mein erklärtes Ziel. Lange Rede, kurzer Sinn, wir haben den durchgebracht. Und ich habe dann auch geschaut, dass er möglichst bald zum Bundesheer kommt und dass er auch nochmal so gewisse Regeln und Pflichten und so weiter lernt. Ich habe das immer in Abstimmung auch mit ihm gemacht, aber auch mit seinen Eltern. Das hat er dann wirklich durchgezogen. Das Spannende war dann das, dass dieser junge Herr dann zur Verantwortung gezogen wurde und dann auch wirklich inhaftiert wurde, wurde verurteilt. Zwar nicht lang, aber er hat für einige Wochen dann einsitzen müssen. Und ich habe mich dann gefragt, was soll das? In der Zeit, wo es wirklich schwierig war, ich habe niemanden gehabt, mit dem ich reden hätte können. Es gibt keine Psychologen, es gibt keine Betreuung. Wir haben den Burschen wirklich hingebracht. Und dann, wie alles vorbei war, dann ist er zurückgekommen, er war clean, er hat super Arbeit gemacht, hat bei uns wirklich tolle Sachen gemacht, ich war total zufrieden mit ihm. Und dann ist er vor mir irgendwo der Staat gekommen und hat gesagt, so, jetzt musst du Verantwortung übernehmen. Wir haben das dann so gemacht, dass das keiner weiß, haben ihn bei uns weiterhin in der Firma geführt, und er ist immer von der Arbeit weggefahren und ist sozusagen ins Gefängnis gefahren und ist am nächsten Tag in der Früh wieder gekommen. Das habe ich extra da mit der Behörde damals so ausgemacht, war überhaupt nicht einfach, aber wir haben das durchgekriegt. Ja, das ist jetzt schon ewig lang vorbei. Er ist verheiratet, hat zwei Kinder, und gerade vor kurzem hat er mir wieder mal über Bekannte liebe Grüße ausrichten lassen. Das sind so Lebensgeschichten, die man nicht oft erzählt, aber an die man immer wieder gern denkt, weil es einfach ein Beweis dafür ist, jeder Mensch braucht einen Menschen, der an ihn glaubt, und jeder Mensch braucht auch einen Menschen, der ihm eine Chance gibt.

0: professionell beraten lassen. Eine Vorgangsweise, die sie durchaus weiterempfiehlt. Gerade bei Übergaben wird oft auf Teufel komm raus gestritten, weiß sie. Dabei lässt sich so etwas relativ leicht vermeiden, wenn man sich Unterstützung holt. Heute genießt Gerti ihre Rolle als Seniorchefin.
1: Ja, wie das bei uns läuft, am Anfang bin ich halt nur mehr die 3 Tage in der Woche im Unternehmen gewesen, für einige Monate, dann einige Monate nur einen Tag. Und jetzt bin ich in der Phase, wo ich nur mehr am dritten Mittwoch im Monat in der Firma bin. Da kriege ich meine Zahlen, da kriege ich meine Termine mit dem Team, was irgendwo wichtig ist. Aber operativ habe ich mich total rausgenommen, außer meine Tochter braucht mich irgendwo oder möchte irgendwas, dann bin ich da, aber nur, wenn ich gefragt werde, also nicht von mir aus, dass ich mich da irgendwo einmische.
0: Gerti Schatzdorfer-Wölfel ist ein umtriebiger Mensch. Vor kurzem hat sie ein Buch zum Thema Unternehmensübergaben herausgebracht. Sie betreibt auch einen eigenen Podcast und sie engagiert sich gleich in mehreren zivilgesellschaftlichen Initiativen.
1: Was mich auch immer sehr antreibt, ist das Thema Bildung. Ich finde, es ist wichtig, dass wir unsere Menschen bilden. Österreich ist ein kleines Land, wir haben keine Rohstoffe, aber wir haben gescheite Leute. Und die werden gefördert und da muss auch das Wissen im Land bleiben. Es geht nicht darum, dass wir Startups mit Steuergeldern groß machen, nach 5 Jahren verkaufen wir es und wer kauft das? Das kaufen nicht Österreicher, das kaufen meistens Amerikaner oder Chinesen. Die kaufen unser Know-how, unser Hirnschmalz, wie ich immer schon sage, unsere Ideen und wir lassen das einfach zu. Unabhängig davon, dass sie auch unsere Betriebe kaufen, unseren Mittelstand. Ich sage es immer wieder, ich habe mittlerweile das 14. Kaufangebot für unser Unternehmen. Und wir sind ein Zulieferant in der Metallindustrie. Und die Kaufangebote kommen von Investoren auch wieder aus Amerika oder aus China. Und wir schauen zu, dass unser Mittelstand ausverkauft wird. Das kann es nicht sein. Auch dazu gibt es Zahlen, aber es redet keiner drüber. Und darum müssen wir dankbar sein, wenn wir Nachfolger und Nachfolgerinnen haben, die einfach unternehmerisch denken und Arbeitsleistung für diesen Staat erbringen, weil wir haben so ein tolles Land. Und es kann nicht sein, dass wir das leichtfertig aufs Spiel setzen. Für das mag ich mich einfach jeden Tag einsetzen. Ich mag nicht leise sein und wir dürfen nicht so eine Welt hinterlassen, wie wir jetzt gerade dabei sind, was wir gerade tun. Das ist unverantwortlich, was da gerade passiert. Wir brauchen viel mehr Solidarität. Wir brauchen viel mehr Zusammenhalt. Wir müssen lernen, miteinander zu reden. Wir reden von Demokratie, wir können nicht mehr diskutieren. Ja? Und falls irgendein Politiker das hört, ja, dann soll das bitte weiter sagen. Die Debatten, die man bei uns im Parlament hört, sind beschämend. Ich wüsste nicht, wer mich vertreten kann. Wer so redet mit anderen von solchen Leuten, will mich nicht vertreten lassen. Ja. Ich erwarte mir Wertschätzung und Anerkennung. Und ich erwarte mir in einer Demokratie, dass man unterschiedliche Meinungen haben darf und dass man die diskutiert. Und dafür müssen wir kämpfen, dass wir die Demokratie haben, aber uns nicht gegenseitig die Köpfe einschlagen, weil das passiert teilweise verbal und das ist nicht mein Stil.
0: Alles in allem geht es Gerti Schatzdorfer-Wölfel heute etwas ruhiger an als in der Rush-Hour ihres Lebens, wo es streckenweise drunter und drüber gegangen sei. Mit ihrem Mann Gerhard, sie nennt ihn Gertschi, hat sich die Unternehmerin in Gmunden niedergelassen. Gertschi und Gerti erfreuen sich an ihren Enkeltöchtern, mittlerweile sind es 4, und sie genießen das Leben, soweit man es in politisch und wirtschaftlich unruhigen Zeiten wie diesen überhaupt genießen kann.
1: Was mein Leben erfüllt, ist erstens einmal meine Partnerschaft mit meinem jetzigen Mann. Ich sag das immer so gern, weil ich habe 2 Kinder, also muss ich Menschen einmal sehr geliebt haben, weil sonst hätte ich keine Kinder. Aber den Menschen, den ich jetzt an meiner Seite habe, den Gerd, ich habe nicht gewusst, dass ich Menschen so lieben kann, bis ich den Gerd getroffen habe. Und in dieser Beziehung lebe ich jetzt, ich kann gar nicht sagen, wie schön und erfüllend das ist. Warum das auch so speziell ist, weil mich mein Partner so nimmt, mein Mann so nimmt, wie ich bin. Und er sagt zwar, er möchte sehr viel Zeit mit mir verbringen. Und ich möchte das auch. Aber er sagt immer, wenn ich Dinge tue, die mir selber wichtig sind, also ich habe verschiedene Bereiche, zum Beispiel das Thema Bildung, das Thema Lehre, das Thema Kinder, das Thema Frauen. Das sind lauter Themen, die mich bewegen und wo ich mich einfach ganz bewusst dafür einsetze und auch in verschiedenen Gremien mitarbeite. Und das geht natürlich auf Kosten von der Lebenszeit mit meinem Partner, mit meinem Mann. Aber er sagt immer, Gerti, wenn du dann von solchen Veranstaltungen heimkommst, dann sehe ich, wie deine Augen leuchten. Dann sehe ich, was du für Energie aus dem Ganzen kriegst. Also kann ich dich nur unterstützen, dass du das einfach irgendwo tust, weil du einfach so lebendig bleibst. Und diese Lebendigkeit, die liebe ich so an dir, sagt er immer. Was soll mir Schönes passieren? Und jetzt kann ich im Prinzip das auch ausleben, was mich als junges Mädchen einfach auch erträumt habe, dass ich Dinge einfach auch in unserer Gesellschaft bewege. Das, was ich als Kindergärtnerin wollen habe, dass ich junge Menschen befähige, das ist das, was mich heute auch noch antreibt. Dass ich sage, wie kommt man denn unsere Gesellschaft wieder fröhlicher, zuversichtlicher machen? Und für das nehme ich mir einfach jetzt Zeit. Ob ich jetzt Podcast gemacht habe oder ob ich ein Buch geschrieben habe zum Thema Unternehmensnachfolge, dass nicht so viel gestritten wird, dass man miteinander redet und so weiter. Das ist mir wichtig. Und für das setze ich mir jetzt ein.

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Gerti Schatzdorfer-Wölfels Buch Nachfolge gestalten, Chancen und Herausforderungen in Familienunternehmen ist im Facultas Verlag erschienen. Und nächste Woche hören Sie von Dominanz zur Partnerschaft. Riane Eisler, Systemwissenschaftlerin und Kulturhistorikerin. Auf Wiederhören sagt Sandra Kreisler.

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1: Viele von uns haben Gold. Wir haben Gold zum Beispiel als Schmuck. Das fängt beim Ehering an, das fängt vielleicht bei Ohrringen oder Ketten an. Aber auch ganz viele als Investition. In Krisenzeiten bedeutet Gold Stabilität. Aber viele Menschen, mich eingeschlossen, wissen gar nicht, dass unsere Stabilität hier zu Instabilität in Ghana führt.
2: Also Afrika weit weg, aber doch so nah.
1: Bei meinem ersten Aufenthalt in Ghana war ich überrascht, dass auf einmal alle in Ghana über Umweltthemen sprechen. Ich dachte mir, ja, manchmal, das ist vielleicht was, worüber wir in Österreich viel reden oder in Europa und in vielen afrikanischen Ländern gibt es vielleicht gerade sehr viele andere Probleme, dass Umwelt und Klima gar nicht so groß in den Medien ist. Es gibt natürlich immer viele Menschen, die sich damit beschäftigen, aber vielleicht nicht so viele, die dann auch groß in den Medien oder im Wahlkampf darüber berichten. Aber in Ghana ist das anders. In Ghana wird nämlich schon seit Jahrhunderten Gold abgebaut, aber in den letzten Jahren hat sich das wirklich sehr groß ausgebreitet. Und zwar auf eine Art und Weise, die sehr schädlich ist für die Umwelt, für Ökosysteme, vor allem für Flüsse, vor allem für den Boden. Da können wir später noch genauer darüber sprechen, warum das so ist. Aber man schätzt ca. 60% der Oberflächengewässer, also Flüsse und Seen in Ghana, sind bereits verschmutzt mit Chemikalien. Und darauf bin ich aufmerksam geworden und dachte mir, das muss ich mir näher anschauen, weil bei Gold geht es ja nicht nur um Ghana, sondern es geht auch um uns hier in Österreich.

0: Liebe Damen und Herren, willkommen wieder bei Radio Afrika International. Wir sind hier in Wien. Die Hauptstadt ist wieder mal Österreich. Zwischen Österreich und Ghana einen kleinen und großen Abstand. Deswegen von Accra im ganz genau Kofi Annan Peacekeeping Institute. Sophie, hallo Sophie.
1: Hallo, ich arbeite für das Austrian Center for Peace. Das ist ein österreichisches Friedenszentrum. Und wir haben ein Projekt gemeinsam mit dem Kofi Annan International Peacekeeping Training Center. Das ist ein Trainingsinstitut in Accra in Ghana. Und auch gemeinsam mit CARE Österreich und CARE International in Ghana. Und das ist ein Projekt, wo Friedenskräfte und Menschen, die in der humanitären Hilfe arbeiten, vorbereitet werden, sodass sie effektiver helfen können, wenn es zu Katastrophen und Krisen kommt. Und aus diesem Grund bin ich auch immer wieder vor Ort. Ich bin in Ghana, ich bin auch in anderen westafrikanischen Ländern unterwegs, um mit den Partnern, Partnerinnen vor Ort gemeinsam diese Aktivitäten zu machen.
0: Bist du aber zu hier in Wien oder was?
1: Ich bin viel in Wien, genau. Ich bin viel in Wien, ich bin auch viel im Burgenland. Dort ist der Hauptsitz unserer Organisation auf einer sehr schönen Burg. Und ich arbeite auch viel von hier aus und beschäftige mich allgemein mit dem Thema Frieden, Konflikte und den Zusammenhang mit Klima und Umwelt.
0: Genau, und im Rahmen von der Reise vom Staatssekretär Sepp Schellehorn haben wir auch euch besucht. Ihr seid in eine militärisch organisierte Institution.
1: Meine Organisation ist keine militärisch organisierte Organisation. Wir sind eine Nichtregierungsorganisation, aber wir arbeiten tatsächlich immer wieder auch mit dem österreichischen Bundesministerium für Landesverteidigung zusammen und in dem Zusammenhang auch mit dem Bundesheer. Und zwar im Bereich Katastrophenschutz. Also uns ist es ganz wichtig, dass wir in einem Bereich zusammenarbeiten, wo es um humanitäre Hilfe geht, wo es nicht um Militär geht, wo es nicht um Kämpfen geht, nicht um Waffen geht, sondern wo es darum geht, wie kann man Menschen besser unterstützen, wenn zum Beispiel ein Hochwasser kommt, wenn eine starke Dürre ist. Und da haben auch in vielen westafrikanischen Ländern Streitkräfte oder Sicherheitskräfte eine Rolle zu spielen in der zivil-militärischen Kooperation. Aber ganz wichtig ist immer, dass jeder Akteur auch auf sein Mandat achtet.
0: Liebe Sophia, du bist aber bei uns im Studio eingeladen, nicht wegen Peacekeeping, sondern als eine Österreicherin, die ein gutes Auge hat, hast du auch etwas Besonderes in Ghana bemerkt?
1: Ja, das stimmt. Also bei meinem ersten Aufenthalt in Ghana war ich überrascht, dass auf einmal alle in Ghana über Umweltthemen sprechen. Ich dachte mir, ja, manchmal, das ist vielleicht was, worüber wir in Österreich viel reden oder in Europa und in vielen afrikanischen Ländern gibt es vielleicht gerade sehr viele andere Probleme, dass Umwelt und Klima gar nicht so groß in den Medien ist. Es gibt natürlich immer viele Menschen, die sich damit beschäftigen, aber vielleicht nicht so viele, die dann auch groß in den Medien oder im Wahlkampf darüber berichten. Aber in Ghana ist das anders. In Ghana wird nämlich schon seit Jahrhunderten Gold abgebaut, aber in den letzten Jahren hat sich das wirklich sehr groß ausgebreitet und zwar auf eine Art und Weise, die sehr schädlich ist für die Umwelt, für Ökosysteme, vor allem für Flüsse, vor allem für den Boden. Aber man schätzt ca. 60% der Oberflächengewässer, also Flüsse und Seen in Ghana, sind bereits verschmutzt mit Chemikalien. Und das bedeutet für viele Menschen vor Ort, dass sie kein Trinkwasser mehr haben, dass sie kein sauberes Kochwasser mehr haben, dass sie nicht mehr einfach dieses Wasser nehmen können zum Bewässern von ihren Pflanzen, von der Landwirtschaft. Es ist ein riesengroßes Problem und darauf bin ich aufmerksam geworden und dachte mir, das muss ich mir näher anschauen, weil bei Gold geht es ja nicht nur um Ghana, sondern es geht auch um uns hier in Österreich.
0: Wie?
1: Viele von uns haben Gold. Wir haben Gold zum Beispiel als Schmuck, das fängt beim Ehering an, das fängt vielleicht bei Ohrringen oder Ketten an, aber auch ganz viele als Investition. Und das finde ich interessant, weil Gold vor allem in Krisenzeiten und derzeit befinden wir uns in einer geopolitischen Krise, ist Gold so der Stabilitätsanker. Viele Menschen investieren in Gold oder kaufen zumindest ein bisschen Gold, weil sie denken, selbst wenn die ganzen Finanzmärkte verrückt spielen, meine Goldanlage ist ein sicheres Investment. In Krisenzeiten bedeutet Gold Stabilität. Aber viele Menschen, mich eingeschlossen, wissen gar nicht, dass unsere Stabilität hier zu Instabilität in Ghana führt.
0: Also Afrika doch. Weit weg, aber doch so nah.
1: Es ist so nah und wir sind so verbunden, aber wir schauen oft nicht hin.
0: Der Fall von Ghana ist nicht ein Einzelfall auf dem Kontinent, denn wir in vielen Ländern das gleiche Probleme haben. Du hast auch Video aufgenommen und erstes Mal haben wir erstes Bild hier. Und was wolltest du bei diesem Bild uns zeigen hier?
1: Ich hatte die Möglichkeit, Orte zu besuchen, wo der kleine Bergbau passiert. Das heißt, wo nicht große Firmen unterwegs sind, sondern wo kleine Gruppen an Menschen sich zusammentun und starten, nach Gold zu schürfen. Und sie verwenden dafür oft Chemikalien wie zum Beispiel Quecksilber. Und Quecksilber ist hochgiftig. Und wenn, vor allem, wenn das in Flüsse kommt und dann in den Kreislauf von Menschen, dann kann das sehr schädlich sein für Nervensysteme. Gerade bei Ungeborenen führt das zu Fehlgeburten. Es ist schlicht und ergreifend tödlich. Und hier bin ich unterwegs in Dunkwa und Offin. Das ist eine Stadt im Südwesten Ghanas mit einer sehr langen Goldgräber-Tradition. Und wie gesagt, hat sich das in den letzten Jahren enorm ausgebreitet. Dort, wo früher Wälder standen, sieht man einfach nur mehr so aufgeschüttete Erdhaufen, wo auch so Wassergräben drinnen sind. Und ich war natürlich mit Menschen vor Ort unterwegs, mit Guides, sonst hätte ich da überhaupt keinen Zugang gehabt, die sich auskennen und die mir auch geholfen haben und die gefragt haben auch, ob das okay ist, dass ich dort bin, dass ich mit Menschen spreche. Und ja, alleine wäre das überhaupt nicht möglich gewesen. Hier sieht man eine Gruppe von Männern, die mit Hilfe von Wasser, Erde über so eine Rutsche schießen. Warum machen die das? Die wollen diese großen Erdhaufen auf Gold durchsuchen, indem sie Teppiche in diese Rutschen legen. Das Wasser und der Schlamm fließt darüber und Sedimente lagern sich in diesem Teppich ab. Das heißt, Sedimente, die schwerer sind, wie eben zum Beispiel Gold, bleiben in diesen Teppichen hängen, während der Schlamm nach unten gespült wird. Damit das besser funktioniert, wird oft Quecksilber verwendet. Das heißt, das Quecksilber wird auf die Teppiche gestrichen und Quecksilber und Gold, die mögen sich sehr gerne. Die ziehen sich einander an und verschmelzen zu Amalgam. Das ist dann ein Gemisch aus Quecksilber und Gold und das bleibt dann als Kügelchen in diesen Teppichen hängen. Später wird das Quecksilber auch wieder verdampft und das Gold bleibt übrig.
0: Und was ist schlecht daran?
1: Wie gesagt, Quecksilber ist sehr giftig und nicht alles Quecksilber verbindet sich mit Gold. Das Quecksilber bleibt auf diesen Teppichen, es bleibt im Schlamm, es bleibt im Wasser und so gerät es in die Flüsse, es gerät in die Erde, es gerät in die Pflanzen, die die Menschen essen, es gerät ins Trinkwasser und später, wenn es verdampft wird, gerät es auch in die Luft. Quecksilber ist ein Nervengift. Manche kennen das vielleicht, bei uns gab es früher diese Fieberthermometer mit Quecksilber und man hat immer gesagt, aufpassen, dass der Fieberthermometer nicht zerbricht, weil dann tritt das Quecksilber aus und du musst aufpassen, diese kleinen Kügelchen sind giftig.

0: Hier auf diesem Video alleine sehen wir wahrscheinlich Hunderte von Fieberthermometerinhalten.
1: Zweites Bild ist. Und was sehen wir hier? Mhm.
0: Auf diesem Bild sehen wir Menschen, die in einer Grube drinnen stehen. Die ist voller Schlamm, voll Wasser. Es ist laut. Wasser kommt aus dicken Schläuchen heraus und auch die trennen die Erde, so dass sie die größeren Erdbrocken herausbekommen und dass es Schlamm übrig bleibt, den sie nachher wieder nach Gold ausschwemmen können. Es ist eine sehr harte Arbeit. Man sieht auch, die Personen tragen keine Schutzkleidung. Die stehen in ganz normaler Kleidung drinnen, vielleicht maximal mal Gummistiefel, aber oft auch barfuß oder mit ganz normalen Schuhen. Ich habe auch mit einer Frau dort gesprochen, die in der Grube gearbeitet hat. Die ist 20 Jahre alt. Und die hatte einfach einen Plastiksack am Kopf, um ihre Haare zu schützen. Und die stehen da stundenlang in dieser Grube drinnen, in diesem Schlamm mit dem Lärm von den Dieselgeneratoren. Und das ist wirklich harte Knochenarbeit.
1: Gut, dann wir sind unterwegs mit dem dritten Bild.
0: Ja, auch hier sieht man wieder die gleiche Grube. Und einen Dieselgenerator, der läuft. Man sieht auch, dass da wenig Filter drinnen sind, dass da großer Rauch aussteigt. Und ein Mann, der Treibstoff, also Diesel, hineinleert und der auch ein bisschen daneben fließt. Ja, dieser ganze Goldabbau braucht natürlich auch Treibstoff, um die Werkzeuge zu betreiben. Ja, es macht einen unglaublichen Lärm, es macht auch Verschmutzung. Und wenn ich mir denke, dass an diesen Flüssen früher überall Bäume gestanden haben, wo Vögel gezwitschert haben und jetzt nur mehr Dieselgeneratoren zu hören sind, um den Goldabbau voranzutreiben, dann ja, bricht einem das wirklich das Herz.
1: Aber dieses Mal ist ein Traktor, oder?
0: Ja, das ist ein Bagger. Das ist der erste Schritt. Es müssen nämlich große Haufen an Erde umgegraben werden und diese Erde dann wiederum wird auf diesen Rutschen geschwemmt, um danach noch Gold zu suchen. Das heißt, man muss sehr viel Erde bewegen für ein einziges Gramm Gold. Das sind viele hunderte Kilogramm und Tonnen an Erdmaterial, das bewegt werden muss für wenige Gramm an Gold.
1: Was für ein Bild hier?
0: Das ist ein altes Bild, das ist eine alte Anlage, wo auch schon vor Jahrzehnten Gold abgebaut worden ist und verarbeitet worden ist. Das ist nicht mehr in Betrieb, diese alte Technologie wird nicht mehr verwendet, aber es zeigt, dass in Dunkwa der Goldabbau nicht neu ist, sondern dass es verschiedene Phasen gab. Es gab immer wieder mal einen sogenannten Goldrausch und das hat schon im alten Ashanti-Königreich begonnen. Das ist ein Königreich, das es gab dort, wo heute Ghana liegt und auch darüber hinaus und schon damals wurde nach Gold gegraben. Also das ist nichts Neues der Neuzeit, aber es hat sich verändert im Ausmaß und in den Ausmaßen und natürlich auch in den Chemikalien, die dafür verwendet werden.
1: Genau, haben wir jetzt eine Situation, wo die Flüsse in den Walden hinein.
0: Ja, die Flüsse fließen durch den Wald hindurch, die fließen auch bei Plantagen vorbei, zum Beispiel bei Kakaoplantagen und sind natürlich der Lebensstrom für diese Wälder und für diese Felder. Und diese Flüsse, so haben mir Menschen vor Ort gesagt, die waren früher glasklar. Man hat auch die Fische drinnen schwimmen gesehen, man konnte daraus trinken. Jetzt sieht man, dass diese Flüsse so ganz, das Wasser schaut aus, als wäre es ganz schwer, als würde es ganz langsam fließen und ist braun. Das heißt, es sind ganz viele Sedimente drinnen, ganz viele Chemikalien, die dieses Wasser einfach zu einem toten Wasser machen.
1: Würde ich auch so Wirkung auf Kakaoplantagen, weil die Kakao sind noch nicht ins Wasser.
0: In Ghana gibt es 2,5 Millionen Kakaobäuerinnen und Kakaobauern. Also sehr viele Menschen sind abhängig vom Kakaobau. Und der Goldabbau beeinflusst den Kakaoabbau in mehrererlei Hinsicht. Einerseits ist das Wasser, das die Kakaoplantagen bewässern soll, wenn das verschmutzt ist mit zum Beispiel Quecksilber, aber auch mit Arsen oder anderen Materialien, dann gelangt das in die Kakaopflanze und es gelangt im Endeffekt in den Kakao. Und dieser Kakao wird entweder nicht mehr genießbar, weil er giftig ist, oder die Kakaopflanzen sterben. Das ist natürlich eine extrem große Herausforderung für die Kakaobäuerinnen und Kakaobauern. Andererseits wird auch Kakaobäuerinnen und Bauern viel Geld geboten, dass sie ihr Land verkaufen, um es Gruppen zu geben, die darauf Gold schürfen wollen. Und das ist viel Geld. Viele der Kakaobäuerinnen und Bauern haben noch nie in ihrem Leben so viel Geld in der Hand gehabt, wie sie geboten bekommen für ihre Länder. Das ist natürlich verführerisch und total verständlich, wenn zum Beispiel der Kakaopreis nicht gut ist und es schwer ist für diese Personen, das Schulgeld zu zahlen für ihre Kinder, dieses Angebot anzunehmen. Aber dieses Geld ist irgendwann weg. Und wenn dieses Geld weg ist, haben die Menschen keine Felder mehr, keine Plantagen, um wieder neues Geld zu verdienen, indem sie zum Beispiel Kakao oder andere Güter anpflanzen, um sie zu verkaufen.
1: Aber heißt das, dass wir sollten nicht mehr Kakao aus Afrika in Österreich kaufen, oder was?
0: Es gibt UmweltaktivistInnen vor Ort, die tatsächlich davor warnen, dass es bald so weit kommen kann, dass Kakao in großen Mengen auch verschmutzt ist. Da gibt es natürlich Kontrollen, es gibt noch andere Kakaoanbaugebiete. Das ist auch etwas, was der Staat Ghana nicht gerne an die Öffentlichkeit gibt, weil sie natürlich das Bild hochhalten wollen von qualitativem Kakao. Aber das muss man in den nächsten Jahren sehr genau beobachten, wie sich dieser Goldabbau auf die Kakaoqualität auswirkt, von dem Kakao, der überhaupt noch angebaut wird, abgesehen davon, dass es dann einfach weniger Kakao in Ghana gibt und welche Qualität dann dieser Kakao noch hat.
1: Und glaubst du, kann man etwas dagegen tun?
0: Ich glaube auf jeden Fall, dass man was dagegen tun kann. Ich glaube, ganz viel ist politischer Wille in Ghana. Es gibt viele Personen vor Ort, viele UmweltaktivistInnen vor Ort, viele ExpertInnen vor Ort, die sich ganz genau mit dem Thema beschäftigen. Und die sagen, es ist wirklich politischer Wille von der ghanaischen Politik zu sagen, es darf diese Art von Goldabbau, die so schädlich ist, die mit diesen Chemikalien arbeitet, nicht mehr geben. Es kann anderen Goldabbau geben, im kleineren Maße, mit strengen Umweltauflagen, aber nicht auf diese Art und Weise.
1: Da, hier sehen wir ein anderes Bild, wo jemand den ganzen Fall locker in einem Kübel schon. Was hat er da?
0: Ja, der hat hier so einen Holzbottich und das verwendet er auch zum Erde ausschwemmen. Und das kann man sagen, ist ein Einzelunternehmer. Der arbeitet nicht in einer Gruppe. Der kommt dorthin mehrere Tage in der Woche, schaufelt Erde in seinen Holzbottich, geht hinein, nimmt Wasser und schwenkt den, sodass die groben Sedimente hinausfallen und wiederum am Ende das schwere Gold übrig bleibt. Und die Begegnung mit dieser Person war sehr spannend, weil ich habe ihn beobachtet, er hat Erde hineingeschaufelt in seinen Holzbottich, ist zum Wasser gegangen, hat ihn ausgeschwemmt und am Schluss, das sieht man am Video, zeigt er her, wie ein kleines Kügelchen aus Amalgam gemischt hat, also Quecksilber und Gold. Und ich habe ihn gefragt, Wahnsinn, einfach jetzt spontan innerhalb von 5 Minuten hast du das gefunden, aber wo hast du das Quecksilber hineingegeben in die Erde? Weil du musst es irgendwo hineingeben, damit es das Quecksilber dann das Gold findet, sozusagen. Und er hat gesagt, ich brauche das gar nicht hineingeben. Ich nehme die Erdhaufen von den anderen, die haben die übergelassen und da ist das Quecksilber schon drinnen. Und das war für mich ein Beweis, dass das Quecksilber wirklich in der Erde ist, die dort dann einfach übrig bleibt, wenn die Goldgräber, Goldgräberinnen zum nächsten Ort ziehen.
1: Wenn es so schnell ist, einen Rohstoff zu bekommen, ja. Warum Länder arme sind?
0: Ja, es lässt sich mit Gold doch so viel Geld verdienen, dass diese Investitionen in Quecksilber, ja, das zahlt sich aus. Ja, er schaufelt die Erde hinein und das ist die Erde, die eben jemand anderer schon umgegraben hat und jemand anderen schon ausgeschwemmt hat eigentlich. Er kommt und holt sich den Rest. Er gibt die Erde in seinen Holzbottich, gibt Wasser dazu. Und macht das auf eine traditionelle Art und Weise mit diesem kegelförmigen Holzbottich.
1: Und er macht mit der Hand.
0: Er macht ohne, das mit ohne der Handschuhe. Hand. Er hat keine Handschuhe, er hat keine Gummistiefel. Er steht barfuß da im Wasser. Ich habe ihn auch gefragt, warum er keine Schutzkleidung anträgt. Und er hat gesagt, ja, das ist unpraktisch. Er kann mit seinen Händen nicht so gut arbeiten, wenn er Handschuhe hat. Und er wäscht sich jeden Abend die Hände mit Seife. Aber das ist natürlich völlig unzureichend. Also der wird, hat vielleicht schon verschiedenste toxische Chemikalien in seinem Körper und wird höchstwahrscheinlich in den nächsten Jahren große gesundheitliche Probleme bekommen. Und ist gleichzeitig wahrscheinlich eine Person, die sich keinen guten Zugang zum Gesundheitssystem leisten kann. Ja, und hier zeigt der Herr, da sieht man ein kleines Kügelchen.
1: Und das ist seine Arbeit des Tages.
0: Ja.
1: Meine liebe Damen und Herren, mit Sophia Stange sind wir dabei zum Entdecken, wie Gold Mining in Ghana durchgeführt wird. Natürlich für diejenigen, die jetzt gerade im Radio uns hören, ist es nicht einfach wahrzunehmen, wie es ist, Sophia. Aber hier ist die Vegetation, die nicht unbedingt erfreulich ist, oder?
0: Ja, also hier sieht man, hier wurde schon vor einiger Zeit umgegraben, dann wächst wieder ein bisschen Gras drauf, dann werden manchmal noch Kühe drüber getrieben. Aber all dieses Gras ist natürlich potenziell verseucht und die Kühe, die dieses Gras fressen, deren Milch und deren Fleisch wird es auch sein. Und es wird eigentlich nichts dafür gemacht, dieses Quecksilber wieder aus dem Boden zu holen. Ja, das war für mich auch sehr eindrücklich. Hier sieht man ein kleines Päckchen an Trinkwasser liegen. Mhm. Und das ist natürlich eine Konsequenz, weil wenn Menschen nicht mehr vom Fluss trinken können, dann müssen sie das Wasser kaufen. Und das Wasser in Ghana wird immer teurer, weil die Wasseraufbereitung immer teurer wird. Und irgendwann wird man das Wasser importieren müssen. In einem Land, das eigentlich total wasserreich ist, mit gerade im Süden, wo es Regenwälder gibt.
1: Du unterhaltest dich hier mit einem...
0: Ich unterhalte mich hier mit einem sehr jungen Mann. Er hat mir gesagt, er ist 19. Ich war mir nicht sicher, ob er wirklich schon 19 ist. Und er hat gesagt, er arbeitet gemeinsam mit seinem Bruder und die sind Baggerfahrer. Also es gibt eine längere Lieferkette, wo verschiedenste Menschen involviert sind und sie mieten sich Bagger. Dann gibt es wiederum die Baggervermieter und graben um. Und dafür kriegen sie dann Geld von einem Chef, der einen Teil dieser Lieferkette übersieht. Und ja, die verdienen gar nicht so schlechtes Geld.
1: Und was sagt er dir hier?
0: Er erzählt mir hier, wie das funktioniert mit dem Baggerfahren, dass sie jeden Tag dann eigentlich mehrere oder viele Stunden arbeiten. Meistens sind es so 12-Stunden-Schichten, er gemeinsam mit seinem Bruder. Und er erzählt mir auch, dass er die Schule abgebrochen hat, um Baggerfahrer zu werden, weil ja, da hat er jetzt die Möglichkeit, Geld zu verdienen, während der Schulweg natürlich mühsamer ist.
1: Und wie ist dein Gefühl ja, damit?
0: Ich verstehe es natürlich, weil man aus einer Familie kommt, die vielleicht wenig Geld hat, wo es jeden Tag nicht sicher ist, wie der nächste Tag ausschauen wird. Und dann hat man die Möglichkeit, hier wirklich im Gegensatz zu anderen Jobs ein gutes Gehalt zu verdienen. Dann nimmt man das an. Aber es macht mich auch traurig, weil ich mir denke, was ist in 5 oder 10 Jahren, wenn dieser Job vielleicht nicht mehr zur Verfügung steht? Oder was passiert generell mit dem ganzen Wirtschaftssystem von Ghana zum Beispiel, wenn die Lebensmittelproduktion und das Wasser nicht mehr funktioniert? Es ist gut, wenn man Gold hat, aber was bringt einem Gold, wenn man kein Wasser hat?

0: Meine lieben Damen und Herren, wir sind im Miningsproblematik in vielen Ländern, am Beispiel Ghana, wo Sophia Stanger sich bemüht hat, ein paar Bilder und Dokumentationen zu sammeln. Meine letzte Frage an dich, Sophia, deine Beobachtung nach, wie hoch ist der Schaden?
1: Der Schaden ist sehr hoch. Es gibt auch verschiedene Studien. Eine sagt zum Beispiel, dass zwischen 2008 bis 2024 60.000 Hektar Land in Bergbauflächen umgewandelt wurden. Und diese Zahl wird rapide steigen. Also das hat erstens mal große Konsequenzen für das Ökosystem und auch für Menschen, die ja Teil dieses Ökosystems sind, indem wir Nahrung essen und Wasser trinken. Andererseits interessiere ich mich als eine Friedensforscherin auch immer dafür, was macht das eigentlich mit dem gesellschaftlichen Zusammenhalt? Bringt das die Menschen näher zusammen oder schafft das Konflikte? Und es gibt Todesfälle in Ghana durch diesen Goldabbau. Es gab zum Beispiel erst kürzlich in einem Dorf ist ein Chief mit Jugendlichen in Richtung der Goldabbaugebiete gegangen, um zu sagen, nein, wir wollen das hier nicht. Und es gab eine Schießerei und es gab Tote. Und das ist nicht das erste Mal passiert und es wird sicher auch nicht das letzte Mal passieren. Das heißt, hier entsteht Gewalt. Es hat mir auch ich habe mit einem Priester gesprochen, der sich in seinem Dorf erfolgreich wehrt gegen den Goldabbau. Und er hat gesagt, was sein Dorf nicht will, sind Drogen, die oft mit dem Goldabbau kommen, weil viele Arbeiter kommen, die unter schweren Bedingungen arbeiten. Sie nehmen oft Drogen. Die Schwangerschaft von Teenagerinnen steigen in den Orten, wo mehr Gold abgebaut wird. Also es hat auch große soziale Konsequenzen. Aber natürlich, es bringt sehr viel Geld. Es bringt auch viel Geld in die Staatskassen. Und deswegen gibt es gerade kaum wirklichen politischen Willen, das zu beenden. Und das, obwohl alleine 2025 1.500 illegale Minenarbeiter, Arbeiterinnen festgenommen wurden. Aber ich sage mal, die großen Fische, die da wirklich auch an einen höheren Punkt in der Hierarchie stehen, die haben wenig zu befürchten.
0: Und woher hast du diese Statistiken und Daten?
1: Es gibt ziemlich viel Forschung dazu, das hat mich auch erstaunt. Es gibt internationale NGOs, die dazu forschen, aber auch unterschiedlichste ghanaische Universitäten, die hier Papers veröffentlichen in wissenschaftlichen Journals, die entweder sich gewisse Gebiete anschauen oder auch auf ganz Ghana blicken.
0: Sophia, du hast auch angekündigt, dass die Regierung Ghanas auch aus dieser Situation Maßnahmen getroffen hat. Sind diese Maßnahmen spürbar?
1: Jein, würde ich sagen. Also eine Maßnahme ist, dass 2025 das sogenannte Gold Board, es wird auch Goldbot genannt, gegründet wurde. Und das dient eher dazu, als ghanaische Regierung einen besseren Überblick zu behalten, wo wie viel Gold abgebaut wird und dass dieses Geld, das dadurch verdient wird, nicht einfach ins Ausland geschickt wird, weil es internationale Firmen sind, sondern in Ghana bleibt. Das heißt, das Goldbot kauft von auch kleinen GoldgräberInnen Gold ab und verkauft es auf den internationalen Weltmarkt. Das hilft nicht unbedingt, um den Goldbau einzudämmen, aber es hilft dafür, dass der Gewinn zu einem Teil zumindest im Land bleibt. Und es wurden auch immer wieder Maßnahmen getroffen, wie dass eine Agentur eingerichtet wurde, die sich darum kümmern soll, dass die Lizenzierung nur unter gewissen Auflagen erfolgt, also die Lizenzen vergeben werden für jene, die Gold abbauen, die aber auch gerufen werden können von DorfbewohnerInnen, zum Beispiel, wenn in ihrer Gegend GoldgräberInnen kommen und sie das eigentlich nicht wollen. Und das gelingt manchmal. Also ich habe mit AktivistInnen gesprochen, die sich in ihren Dörfern wehren und die auch mit diesen Behörden zusammenarbeiten. Und das ist auch ganz wichtig, weil ohne die hätten die gar keine Chancen. Auch hier ziehen nicht alle an einem Strang. Und das ist oft fühlt sich so ein bisschen an wie der Tropfen auf den heißen Stein, der aber nicht wirklich die Situation verändert.
0: Nachdem du in einem Projekt arbeitest für Frieden, Peacekeeping-Stiftungen, habt ihr schon irgendwie Maßnahmen auf eurer Seite ergriffen, um einen Beitrag aus Österreich zu leisten?
1: Das ist schwierig. Mein erster Beitrag aus Österreich ist jetzt mal darauf aufmerksam zu machen, auch in Österreich, weil, wie gesagt, wenn wir alle Gold kaufen und in Gold investieren, wird der Goldpreis weiter steigen und dann wird es immer sehr lukrativ sein, in Ghana Gold zu graben. Und es wird lukrativer sein, als Kakao oder Bananen zu verkaufen. Und das ist, glaube ich, schon mal so ein erster Schritt, wo wir in Österreich darauf hinweisen müssen.
0: Der zweite Schritt. Also du willst sagen, wir müssen aufhören, Gold zu kaufen.
1: Ja, Würde ich sagen. Oder schaut, dass ihr recyceltes Gold kauft. Das gibt es ja auch. Aber ich glaube, die wenigsten von uns wissen, wo das Gold aus dem eigenen Schmuck herkommt. Ich glaube, das weiß niemand, oder?
0: Ja, aber einige von diesen Leuten, die davon leben, verhungern
1: dann.
0: Ne?
1: Ja, dann bräuchte es natürlich gute Zertifizierung für Gold. Aber diese Zertifizierung funktioniert leider nicht. Ich würde das jetzt nicht sagen, nur aus meiner Perspektive, aber wie gesagt, ich habe mich versucht mit Leuten, die aus Ghana sind und in Ghana wissenschaftlich arbeiten, aber auch auf einer Community-Ebene arbeiten und die sehr vor diesen Auswirkungen des Goldabbaus warnen und die sagen, wir wollen nicht Gold exportieren, wir wollen andere Güter exportieren, wir wollen vielleicht einen Goldabbau fördern, der unter Auflagen passiert. Der so passiert, dass kein Quecksilber in die Flüsse gelangt, das ist okay. Dann muss man vielleicht auch mehr zahlen für weniger Gold, weil es nicht zu billig abgebaut werden kann, aber nicht in diesem Riesenausmaß.
0: Welche sind die Ketten, die wir in Österreich zu erkennen sind? Es muss Unternehmen geben, die mit den Afrikanerinnen angeschlossen sind.
1: Ja, es gibt eben mehrere Unternehmen. Wie gesagt, in Ghana gibt es den großen Goldbau, den industriellen Goldbau und diesen kleinen Goldabbau. Es gibt auch viele ghanaische oder andere afrikanische Unternehmen, die hier tätig sind. Dann geht das zu einem Teil eben an das Goldbot und das Goldbot verkauft das wiederum auf die internationalen Märkte. Dabei geht viel Gold zum Beispiel in die Schweiz, wo es einen großen Marktplatz gibt, um Gold zu handeln, aber auch nach Indien oder in die Vereinigten Arabischen Emirate, vor allem nach Dubai. Und dort wiederum wird das Gold weitergehandelt, auch an einerseits an der Börse, aber auch an österreichische Unternehmen. Und von dort kaufen wir es wiederum. Aber ob mein Gold jetzt aus Côte d'Ivoire kommt oder aus einem lateinamerikanischen Land, aus Indien oder aus Ghana, ist eigentlich für mich als Endkonsumentin überhaupt nicht nachvollziehbar.
0: Es wird aber oft gesagt, dass wir in Österreich fair unterwegs sind, dass wir, sei es Diamant, Gold, Kupfer etc., wo wir nicht haben in Österreich, denn von schmutzigen Händen herkommen. Aber jedoch, du glaubst, es funktioniert nicht.
1: Ich glaube, das ist sehr schwierig. Es gibt eben einige Zertifizierungsschemen, das ist besser als nichts, aber ich glaube, dass die auch sehr oft unterwandert werden und dass in unserem globalen Wirtschaftssystem es einfach sehr schwierig ist, es wirklich fair und nachvollziehbar zu machen und nicht auf die Kosten von Menschen in afrikanischen Ländern zum Beispiel.
0: Und zusammenfassend, was würdest du selber außer diese Initiative, die du machst, Aufmerksamkeit zu machen, Konferenz in Österreich, um uns zu informieren, was ist dein nächste oder eure nächste Schritte?
1: Ich glaube, es bräuchte wahrscheinlich auch Gespräche auf einer diplomatischen Ebene. Österreich und Ghana zum Beispiel haben sehr gute diplomatische Beziehungen. Hier fließen Gelder, aber auch es gibt Botschaften von beiden Ländern. Und ich glaube, es hilft schon auch, wenn internationaler Druck aufgebaut wird. Aber das kann natürlich auch nicht nur von Österreich alleine passieren. Es muss eine globale Bewegung wahrscheinlich dazu geben, wo viele Länder zusammenhelfen und wo auch diesen Personen, die in Ghana ja vom Goldabbau leben, ermöglicht wird, dass sie andere Perspektiven bekommen. Also ich habe von einem jungen Herrn geredet, der Baggerfahrer ist und der seine Schule abgebrochen hat. Ich habe mit einer jungen Frau gesprochen, die eigentlich eine Ausbildung gemacht hat als Krankenpflegerin und diese unterbrochen hat, um im Goldabbau zu leben. Also es gibt schon die Jobs, aber die bezahlen oft nicht das Geld, was Menschen zu einem guten Leben brauchen. Und ich glaube, hier ist ein ganz wichtiger Schlüssel darin.
0: Vielen Dank.
2: Zu einer weiteren Folge von A Voyage to Africa, dem Reisemagazin von Radio Afrika International, begrüßt Sie wie immer herzlich Michael Smartz. In unserer letzten Sendung waren wir in São Tomé und Príncipe zu Gast und heute bleiben wir in diesem Großraum des westlichen Zentralafrika. Begleiten Sie mich bei einem Abstecher nach Ghana, ebenfalls eines von den vielen Ländern Afrikas, die, gemessen an dem, was sie dem Reisenden zu bieten haben, bei uns viel zu wenig bekannt sind.

Ghana liegt am Golf von Guinea mit einer Küstenlänge von 537 Kilometern. Nachbarn sind Côte d'Ivoire, die Elfenbeinküste im Westen, Burkina Faso im Norden und Togo im Osten. Mit einer Gesamtfläche von 238.000 Quadratkilometern ist Ghana etwa gleich groß wie die alte Bundesrepublik Deutschland, also Westdeutschland. Ghana wird in Nord-Süd-Richtung durchflossen von seinem größten Fluss, dem aus Burkina Faso kommenden Volta, der bei Okosowombo zu einem der größten Stauseen der Welt, erst mehr als 400 Kilometer lang, aufgestaut wurde. Das dortige Kraftwerk stellt einen Großteil der Energieversorgung Ghanas sicher. Nördlich von Accra erstreckt sich die niedrige Busch- und Grassavanne, dem sich nördlich bis Kumasi in einer Tiefe von etwa 300 Kilometern mit tropischem immergrünen Regenwald bewachsenes Bergland anschließt. Die regenwaldbewachsene Fläche ist auch hier rückläufig, insbesondere jedoch im westlichen Landesteil um die Hafenstadt Takoradi. Im Schatten dieser Wälder und vom feuchtheißen Klima begünstigt, wächst hier Kakao, ein weiterer Hauptdevisenbringer des Landes. Weiter nördlich bis zur Grenze von Burkina Faso erstreckt sich Busch- und Savannenland. Im Norden herrscht bewaldetes Hügelland vor. Trockene Savanne und Waldgebiete schließen sich an. Der äußerste Norden besteht aus einem durchschnittlich 500 Meter hohen Plateau. Die Akuapim-Hügel im Osten verlaufen parallel zur Grenze nach Togo. Ghana ist eines der wenigen afrikanischen Länder, denen ein langsames ökonomisches Wachstum und eine politische Stabilisierung gelungen ist.

Die größten Städte des Landes sind Accra, die Hauptstadt der Republikaner, mit ca. 2 Millionen Einwohnern, Kumasi, Hauptstadt der Ashanti-Region mit ca. 600.000 Einwohnern, Sekondi Takoradi, eine Doppelstadt, die als größter Holzexporthafen Ghanas gilt, sowie Tamale und Volkatanga im Norden. Die 18,4 Millionen Einwohner des Landes setzen sich aus zahlreichen Völkern mit ebenso vielen Sprachen zusammen. Die wichtigsten mit über 50% der Bevölkerung sind die Ashanti in der Ashanti-Region mit der Hauptstadt Kumasi, die Fanti an der Westküste um Cape Coast, Elmina, Takoradi, die Ga um Accra und die Ewe in der Volta-Region.

Das Landesmuseum in Accra beherbergt eine umfassende Sammlung ghanäischer Kunst und ein interessantes Erinnerungsstück an die jüngste Geschichte. Die Statue von Kwame Nkrumah, dem Vater der Unabhängigkeit, mit abgehackten Armen. Der Makola-Markt an der Koyo-Thompson Road ist ein weitläufiger Straßenmarkt, auf dem Händler aus den umliegenden Dörfern täglich ihre Produkte verkaufen. Im Center for National Culture kann man traditionelles Kunstgewerbe erstehen.

Abure liegt 38 Kilometer nördlich von Accra in den Akuapim Hills. Das im 19. Jahrhundert erbaute Sanatorium, heute ein Resthouse, deutet auf das erfrischende Klima hin. Der botanische Garten wurde während der Kolonialzeit angelegt und beherbergt eine umfassende Sammlung subtropischer Pflanzen und Bäume. Das verhältnismäßig kleine Tierschutzgebiet Shire Hills Game Reserve liegt 50 Kilometer von Accra entfernt und kann mit dem Auto erreicht werden. Ada ist ein beliebtes Urlaubsgebiet an der Mündung des Volta. Angler können in der Flussmündung Barracudas und Nilbarsche fangen. In der Nähe liegt die Salzmarsch der Songo-Lagune, die für ihre artenreiche Vogelwelt bekannt ist. Kumasi ist die historische Hauptstadt der Ashantis. Hier kann man die Ruinen des von Lord Baden-Powell niedergebrannten Manhir-Palastes und des königlichen Mausoleums sehen. Das Kurzentrum mit einem zum Großteil den Ashantis gewidmeten Museum, einer Bibliothek und einer Freilichtbühne ist sehr interessant. Im sogenannten Lebenden Museum, das aus einer Farm und einem nachgebauten Dorf besteht, kann man Goldschmiede, Töpfer und Bildhauer nach traditionellen Techniken arbeiten sehen. Besonders interessant sind die Weber, die bunte Kente-Stoffe herstellen.

Das Ovambi-Naturschutzgebiet liegt im Westen unweit von Kumasi. Weiter nordöstlich befindet sich das Bufam Wildlife Sanctuary mit den eindrucksvollen Banfabiri-Fällen. Im Süden liegt die Goldgräberstadt Obuasi. Okosombo ist die ehemalige Siedlung der Arbeiter, die den Staudamm am Volta gebaut haben, wodurch der größte künstliche See der Welt entstanden ist. Zurzeit wird hier ein Feriendorf mit guten Wassersportmöglichkeiten angelegt. Eine Rundfahrt mit der Autofähre nach Kete Krachi dauert einen Tag. Ein Dreitagesausflug zur nördlichen Hauptstadt New Tamale am Seezufluss ist auch möglich. Es gibt gute Segel, Wasserski und andere Wassersportmöglichkeiten. Der Mole-Nationalpark ist das schönste Tierschutzgebiet Ghanas. Man kann den Park zu Fuß oder per Land Rover durchstreifen. Man muss aber immer von einem Führer begleitet werden. Die Touren sind so geplant, dass Antilopen, Affen, Büffel, Warzenschweine und die selteneren Löwen und Elefanten, die man hier immer wieder zu Gesicht bekommt, aus der Nähe betrachtet werden können. Es darf gezeltet werden. Besucher sind nicht an vorgeschriebene Wege gebunden. Am Parkeingang gibt es ein Motel mit Restaurant. Nicht weit von hier kann man die Larabanga-Moschee, Ghanas älteste Moschee, im traditionellen westafrikanischen Stil erbaut, besucht werden.

Interessante, vollständig erhaltene Festung aus dem 15. Jahrhundert. Cape Coast und Takoradi, überall in dieser Region stößt man auf Zeugnisse der Kolonialzeit. Cape Coast, die ehemalige Hauptstadt der Goldküste, wird von einer Burg überragt, in der Sklaven von der Überfahrt nach Amerika gefangen gehalten wurden. Heute beherbergt die Burg das West African Historical Museum.

Ghana hat ausgesprochen tropisches Klima. Im östlichen Küstengürtel ist es warm und relativ trocken. So herrscht in Accra eine durchschnittliche Jahrestemperatur von rund 30 Grad Celsius. Warm und feucht ist es im Südwesten des Landes und in den Waldgebieten des Ashanti, Kumasi, wogegen es in den nördlichsten Wüstenregionen, Tamale, heiß und trocken ist. Im Süden gibt es zwei Regenzeiten. Die eine erstreckt sich auf den Zeitraum von März bis Juli, die andere geht von September bis November. Im Norden fällt der Niederschlag hauptsächlich in den Monaten von März bis September. Die Luftfeuchtigkeit ist bei rund 80%, die üblicherweise gemessen werden, sehr hoch. Sie fällt aber beträchtlich in den Monaten Jänner und Februar. Accra hat tropisches Klima, feucht und heiß, mit Tagestemperaturen bis zu 34 Grad Celsius im Zeitraum vom November bis Mai. Im Juli und August klettert das Thermometer üblicherweise auf rund 28 Grad Celsius, am Tag und dann in der Nacht auf etwa 24 Grad. Am besten bereist man Ghana in der Zeit von Juli bis August oder von November bis Februar.

Ghana, touristisch noch wenig erschlossen, ist grundsätzlich ein sicheres Reiseland mit einer geringen Kriminalitätsrate und einer freundlichen Bevölkerung. Allerdings führt die Armut der Bevölkerung in letzter Zeit wahrnehmbar zu einer Zunahme von Vermögensdelikten, darunter auch Raubüberfällen auf offener Straße und der Anwendung von Waffengewalt gegen Ausländer. Außerdem ist die Unfallgefahr im Straßenverkehr doch recht hoch. Eine Impfbescheinigung gegen Gelbfieber wird von allen Reisenden verlangt. Eine gegen Cholera ist zwar keine Einreisebedingung, das Risiko einer Infektion besteht jedoch. Vor allem im Grenzgebiet zu Burkina Faso, in Accra und in der Brong-Ahafo

Das 1000 Kilometer lange Streckennetz der Bahn verbindet Accra, Takoradi und Kumasi. Züge fahren mindestens einmal täglich, die Wagen sind nicht klimatisiert. Es gibt zwei Klassen. Das Straßennetz umfasst etwa 38.000 Kilometer. Etwa 20% der Straßen sind asphaltiert. Diese verbinden vor allem die größeren Städte. Staatliche Fernbusse verbinden ebenfalls alle größeren Städte. Mietwagen mit und ohne Fahrer können bei Hertz und Avis sowie bei einheimischen Firmen gemietet werden. Die Mietgebühr ist dann aber relativ hoch. In den Städten stehen Taxis zur Verfügung, die entweder Sammeltaxi oder vom Fahrgast alleine benutzt werden können. In diesem Fall ist der Fahrpreis allerdings für 4 Plätze dann zu entrichten. Es gibt keine Taxameter, jedoch von der Regierung festgesetzte Fahrpreise. Es wird dringend empfohlen, den Preis vorher mit dem Fahrer auszuhandeln.

Sie bekommen dort alles, was Sie an Informationen brauchen, können uns selbstverständlich eine Mail hinterlassen und, besonders wichtig, man kann dort alle unsere Sendungen aus dem Netz empfangen. Ich freue mich schon auf ein Wiederhören, heute genau in einer Woche um dieselbe Zeit. Bis dahin eine schöne Zeit wünscht und auf ein Wiederhören freut sich Michael Smürz. Dann, wenn es wieder heißt.

Wie immer am Schluss unserer Sendung die Hinweise, wie Sie mit Radio Afrika in Kontakt treten können. 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Sie finden uns im Internet unter www.radioafrika.net.

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1: So, meine liebe Damen und Herren, jetzt lass uns nochmal mit der Universal Truth in die afrikanischen Gedichten untertauchen und hören, was die afrikanische Diaspora hier in Österreich mit Kunst zusammengesammelt haben.
2: Tralali, tralala, holere diri, Mozartkugel, Ahundal, Schönbrunn. Unser Sissi und der Franz Josef. Markus Omafuma. Tralali, tralala, holere dirie. Sachertorte. Stephansdom. Maria Theresia. Imre B. Tralali, tralala, holere dirie. A Schnapsal, a Melange, a Fiaca, Philharmonica, Esperanza.

0: Sebane ist tot. Sebane ist tot. Vala lebt noch. Noch lebt sie. Keiner weiß, dass sie sterben wird. Sie wird sterben. Dieses Ding in ihr frisst sie langsam auf. Langsam, langsam. Schmerzhaft, schmerzhaft. Langsam verschwindet sie. Wird fast durchsichtig. Ich will leben, sagt sie, flüstert er. Ich will leben. Sie flüstert nicht mehr. Ich will leben. Vala lebt noch. Sebane ist tot. Vala lebt noch. Noch lebt sie.
1: Kann es einen Gleichklang geben zwischen dem Nomaden und dem, der Zäune baut? Kann es einen Gleichklang geben zwischen einem Hausbesitzer und einem Hausbesetzer? Kann es eine Aussöhnung geben? Ja, der Ozean versöhnt sich mit dem Mond, während die Flut abebbt.

und Meer in gerundetem Stein. Wir werden uns aussöhnen. Der Baum beherbergt Vögel, Insekten, auch Termiten. Er gewöhnt sich an sie. So wird der Kreislauf des Lebens gewahrt. So werden wir auch versöhnt werden. Das Gleichgewicht der Kräfte ist ein Naturgesetz. Können wir den Wunsch nach Eigentum und die Gier miteinander aussöhnen? Können wir die Liebe unter Verwandten mit dem Dominanzstreben aussöhnen? Können wir das Geschenk mit dem Dieb in Verbindung bringen? Wie können wir unser Verlangen nach Gerechtigkeit gegen die Tyrannei durchsetzen, auch ohne Rebellion? Vielleicht durch Verständnis. Wenn Ehrgeiz sich mit Mitgefühl paart, wenn der Berg der Lüge sich durch den Regen der Wahrheit reinwischt, dann können wir uns wahrhaft aussöhnen.

0: 1. 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
1: Mit Jürgen Pfaffinger im Studio. Nach der neuen Eskalation im Iran-Krieg hat der Iran die Straße Hormuz nach eigenen Angaben wieder geschlossen. US-Präsident Trump widerspricht dem aber. FPÖ-Nationalratspräsident Rosenkranz verteidigt die Verwendung des umstrittenen Begriffs Remigration. Der neue Sektenbericht warnt vor immer mehr Online-Übergriffen auf Kinder und Jugendliche. Und der 93-Jährige, der vor einer Woche die Gasexplosion mit 9 Verletzten in Wien wegen eines Wohnrechtsstreits ausgelöst haben soll, ist jetzt seinen Verletzungen erlegen. Das Wetter wird sonnig und heiß. Der Iran-Krieg ist mit 9 gegenseitigen Angriffen wieder eskaliert und jetzt wirft auch die Lage in der für den Ölhandel wichtigen Straße von Hormuz Fragen auf. Der Iran hat erklärt, dass die Meerenge als Reaktion auf die US-Angriffe neuerlich gesperrt sei. Die USA sagen dagegen, der Schiffsverkehr laufe weitgehend normal, berichtet aus Washington Markus Müller.
2: Die Straße von Hormuz ist geöffnet, das erklärt Präsident Donald Trump am Sonntag am Sender NBC.
3: Open. We bombed the hell out of them last night.
2: Sie ist offen und wir haben sie in der Nacht in Grund und Boden bombardiert, sagt Trump. Es habe davor Gespräche gegeben, aber die iranische Führung halte sich nicht an Absprachen. Das seien, wie er wörtlich sagt, sehr böse und kranke Leute. Laut US-Militär wurden mehr als 140 Ziele im Iran angegriffen, in erster Linie solche, die dazu dienen, die Schifffahrt rund um die Straße von Hormuz zu gefährden. Die iranischen Revolutionsgarden hatten gestern erklärt, die Straße sei geschlossen und ein Containerschiff angegriffen und beschädigt, das dabei war, die Meerenge zu durchqueren. Getroffen wurden auch mehrere Ziele in den arabischen Golfstaaten.
1: Sozialministerin Corinna Schumann von der SPÖ zeigt sich heute in der ORF-Pressestunde zufrieden mit den Ergebnissen des Reformdialogs zwischen Bund, Ländern und Gemeinden. Die Versorgungssicherheit würde damit erhöht und die Kosten gedämpft werden, Thomas Langpaul berichtet.
4: Das österreichische Gesundheitssystem sei im internationalen Vergleich gut, sagt die dafür verantwortliche Ministerin Corinna Schumann. Durch die im Reformdialog getroffenen Vereinbarungen werde es jetzt weiterentwickelt.
5: Und es ist eine Reform, die dazu dienen soll, einfach die Versorgung zu verbessern. Das ist eine der wesentlichen Zielrichtungen und auf der anderen Seite die Kosten im Gesundheitssystem zu dämpfen.
4: Es werden keine Spitäler geschlossen, sagt Schumann.
5: Es ist in keiner Weise an Spitalschließungen gedacht. Das ist einmal die Grundlage.
4: Es könnten aber einzelne Spitalstandorte in Zukunft etwa als Primärversorgungszentren weitergeführt werden.
5: Sie bleiben Gesundheitsstandorte, sie werden sich weiterentwickeln. Entweder sie entwickeln sich zu Facharztzentren, zu PVEs, zu spezialisierten Spitälern.
4: Der Pflegebonus für Pflegekräfte und pflegende Angehörige, den das Land Salzburg im Vorjahr abschaffen wollte, soll nun gesetzlich verankert werden, sagt Schumann.
1: FPÖ-Nationalratspräsident Rosenkranz verteidigt die heftig kritisierte Verwendung des umstrittenen Begriffs Remigration durch die FPÖ. Wie Rosenkranz heute in der ORF-Sendung Hohes Haus erklärt hat, sei Remigration für ihn ein lateinischer Begriff aus der Wissenschaft und habe mit Massendeportationen nichts zu tun. Petra Pichler berichtet.
6: Der Verfassungsschutz verortet Remigration als rechtsextremen Kampfbegriff. Laut Nationalratspräsident Walter Rosenkranz würden zwar bestimmte Gruppen Remigration als Kampfbegriff einsetzen, aber
7: ich weiß, dass die FPÖ den Begriff der Remigration so verwendet, wie es der eigentliche ist, nämlich eine Rückwanderung,
6: sagt Rosenkranz. Mit Deportationen oder Massenabschiebungen habe das nichts zu tun, sagt Rosenkranz.
7: Aber eine Abschiebung nach den geltenden Bestimmungen, das ist eine Remigration.
6: Zu den als rechtsextrem eingestuften Identitären habe er keinerlei Kontakt, betont Rosenkranz.
7: Das kann ich mir durchaus vorstellen, auch nach den Beispielen, wo Gewalt geübt wurde, dass zumindest Teile davon tatsächlich auch Gewalt als Mittel einsetzen und daher rechtsextrem.
6: Gewalt im Staat oder gar Parlament durch Identitäre würde er nicht dulden, so der Nationalratspräsident.
1: Gewalt im Netz ist eines der Hauptthemen im neuen Sektenbericht. Die Bundesstelle für Sektenfragen beobachtet nämlich immer mehr Online-Übergriffe auf Kinder und Jugendliche. Sowohl durch Einzeltäter als auch durch organisierte Gruppen, berichtet Sebastian Rosenauer.
8: Die Täter kontaktieren Kinder und Jugendliche direkt, zum Beispiel über Computerspiele, und versuchen dann, ihre Opfer zu manipulieren, sagt die Expertin für Gewalt im Netz, Jasmin Eifert.
9: Zum Beispiel auf Roblox hört man das ganz viel, auf Fortnite. Und dann erstmal dazu bewegen, von sich selbst Nacktbilder zu schicken, um sie zum Beispiel zu Straftaten zu erpressen oder dass die Opfer sich selbst verletzen.
8: Die Täter suchen gezielt nach psychisch vorbelasteten Kindern. Für Eltern und Freunde ist es oft schwer zu erkennen, erkennen, wenn jemand in diese gefährliche Welt hineingezogen wird.
9: Bei viel sieht man dann vielleicht einen sozialen Rückzug, auch vielleicht als verletzendes Verhalten, einen plötzlichen Leistungsabfall in der Schule oder im Hobby.
8: Laut der Expertin braucht es hier mehr Medienkompetenz und sexuelle Aufklärung. Außerdem müssten die Kinder ein Gefühl für die eigenen Grenzen entwickeln.
1: Im westlichen Niederösterreich ist heute ein viersitziges Kleinflugzeug abgestürzt. Zwei Insassen sind ums Leben gekommen, zwei weitere sind schwer verletzt und der Einsatz der Rettungskräfte im Berggebiet war äußerst schwierig, berichtet Michelle Kreuzer.
10: Die viersitzige Maschine startet vom Flugplatz Seitenstetten. Gegen 11 Uhr stürzt sie in den steilen, felsigen Wald in der Nähe der Ortschaft Neuhaus. Feuerwehrleute beobachten den Absturz zufällig und schlagen Alarm. Es folgt ein kräfteraubender Einsatz, sagt Philipp Flügel vom Bezirksfeuerwehrkommando Scheibs.
11: Zugang war sehr unwegsam. Es ist im steilen Gelände. Wir haben sie mit Motorsägen und mit Werkzeug eben den Weg freimachen müssen.
10: Eine 15-Jährige und ein 41-Jähriger werden schwer verletzt. Matthias Zehetgruber, Einsatzleiter beim Rettungsdienst.
12: Wir haben die Verletzten nicht mittels Krankentrage retten können dort. Deswegen sind die Notarzthubschrauber gekommen und haben die Patienten dann mittels Tau gerettet.
10: Beide wurden in Krankenhäuser geflogen. Wie es zum Absturz mit den zwei Toten und zwei Verletzten gekommen ist, wird jetzt ermittelt.
1: Seit Freitag kämpfen die Einsatzkräfte gegen einen gefährlichen Waldbrand bei Wirgen in Osttirol. Löschteams von 18 Feuerwehren am Boden und 7 Löschhubschrauber waren insgesamt im Einsatz. Und nachdem heute noch letzte Glutnester eingedämmt worden sind, hofft man demnächst Brand ausgeben zu können. Die Gefahr von Waldbränden bleibt aber insgesamt derzeit sehr groß, sagt der Bezirksfeuerwehrinspektor von Osttirol, David Walter.
13: Ja, auf alle Fälle ist die lange Trockenheit und auch die Schadlage am Borkenkäferbefall, da ist immer wieder zu rechnen mit Waldbrand. Und ich möchte an der Stelle nochmal an die Bevölkerung appellieren, dass sie besondere Vorsicht walten lassen, wenn sie sich im Wald aufhalten.
1: Der Auslöser des Waldbrandes in Wirgen ist bisher noch ungeklärt. Nach der folgenschweren Gasexplosion mit 9 Verletzten vor einer Woche in Wien-Floridsdorf ist der 93-jährige mutmaßliche Verursacher jetzt im Spital an seinen schweren Verletzungen gestorben. Er soll die Explosion absichtlich herbeigeführt haben, Hubert Kickinger berichtet.
14: Die Gasexplosion hatte sich gegen 12:30 in der Nacht auf vorigen Sonntag ereignet. Der Knall und die gewaltige Druckwelle reißen die Nachbarn aus dem Schlaf. Im Keller des völlig zerstörten Hauses finden Suchhunde der Wiener Berufsfeuerwehr den alleine lebenden 93-Jährigen schwer verletzt. Er wird auf eine Intensivstation gebracht. Am Nachmittag bestätigt heute das Spital gegenüber dem ORF, dass der Mann seinen schweren Verletzungen erlegen ist. Er steht im Verdacht, die Explosion mit Absicht herbeigeführt zu haben, da die Gasleitung im Haus manipuliert wurde. Möglicher Hintergrund für die Tat war ein Streit mit dem Stiefsohn um das Wohnrecht, der auch gerichtsanhängig war.
1: Und zum Abschluss hat jetzt Daniel Stanker noch die sommerlichen Wetteraussichten.
15: Sonnig und heiß geht es von Vorarlberg bis Kärnten Richtung Abend. Hier hat es gerade bis zu 33 Grad. Weniger warm und teils sehr windig ist es weiter im Osten, von Salzburg über die Obersteiermark bis nach Niederösterreich mit 20 bis 28 Grad. Immer wieder ziehen hier Wolken durch. Die werden im Laufe des Abends langsam weniger und der Wind wird schwächer. Morgen am Montag wird es verbreitet heiß mit 26 bis 34 Grad. Dazu gibt es viel Sonne, mit der Zeit auch Wolken und vereinzelt einen Schauer.
1: Und das war's vom Journal im Journal 5 für das Team mit Christine Tönige-Frenkenberger und Wilhelm Wimmer Technik. Verabschiedet sich Jürgen Pfaffinger. Wir melden uns wieder mit dem Abendjournal um 18 Uhr und freuen uns, wenn Sie auch dann wieder dabei sind.
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Am 15. Juli jährt sich der Geburtstag des 1980 verstorbenen britischen Sängers und Songwriters Ian Curtis zum 70. Mal. Als Frontmann der englischen Band Joy Division war seine Karriere kurz, aber eindrücklich. Die 1977 erstmals auftretenden Ikonen des Post-Punk veröffentlichten nur zwei Alben, Unknown Pleasures und Closer, sowie mehrere Singles, deren Nachhall bis heute wirkt. Der kantige, düstere und reduzierte Stil des im Wahnsinn des Wortes aus genialen Dilettanten bestehenden Quartetts war der perfekte Background für die dunklen Texte von Curtis, der bereits als Teenager die Absicht geäußert hatte, vor dem 30. Geburtstag zu sterben. This is the end, beautiful friend. Die größte Inspiration von Ian Curtis war die Baritonstimme des Doors-Sängers Jim Morrison, der den berühmt-berüchtigten Club 27 der früh verstorbenen Rockstars angehört. Bei Ian Curtis wurden es sogar nur 23 Jahre. Einen Tag vor dem Beginn einer Amerika-Tournee erhängte er sich in seiner Wohnung. Sein Grabstein trägt die von seiner Frau gewählte Inschrift »Love will tear us apart«, nach dem bekanntesten Song von Joy Division.

Joy Division mit Love Will Tear Us Apart. In der gelungenen Coverversion der österreichischen Band Chutzpah landete der Song 1981 sogar auf Platz 2 der Ö3-Hitparade. Weil ich in meiner ersten Moderation den oft strapazierten, aber auch oft unpassenden Terminus des genialen Dilettanten erwähnt habe. Ein Musterbeispiel ist der Bassist von Joy Division. Peter Hook hat in Interviews erklärt, dass er bei Bandproben die tiefen Töne seines Instruments schlecht hören konnte und sich deshalb entschied, in den höheren Regionen des Griffbretts zu spielen. Er wird bekannt als der Bassist, der glaubt, Leadgitarre zu spielen. Love Will Tear Us Apart wird fast nur von Hooks viertaktigen Bassriff getragen. Das gilt auch für die Nummer Disorder, dem ersten Song von Unknown Pleasures, dem Debütalbum der Band.

Die B-Seite der Vinylausgabe von Unknown Pleasures wird mit einem der besten Songs von Joy Division eröffnet. She's Lost Control. An dieser Stelle sei der großartige biografische Film Control über Ian Curtis erwähnt, den Anton Corbijn 2007 realisiert hat. Wenn ich mich richtig erinnere, lernten die Schauspieler, welche die Band verkörperten, für den Film die jeweiligen Instrumente zu spielen und performten She's Lost Control live auch in dem Film.

Heute in Spielräume Spezial die einflussreiche Band Joy Division. Der Geburtstag von Ian Curtis, des 1980 verstorbenen Sängers von Joy Division, jährt sich am 15. Juli zum 70. Mal. Shadowplay befindet sich ebenfalls auf dem Debütalbum Unknown Pleasures.

Unbedingt erwähnt werden sollte auch der Produzent der beiden Joy Division Alben. Martin Hannett, der sehr geschickt elektronische Sounds und Spielereien integrierte. Etwa am Anfang von New Dawn Fades, wo er ein Soundschnipsel aus einem anderen Joy Division Song verkehrt abspielte. Während die drei verbliebenen Bandmitglieder von Joy Division ohne Ian Curtis unter dem Namen New Order so etwas wie internationale Popstars wurden, starb der Musikproduzent Hannett im Jahr 1991 an Herzversagen, verursacht durch übermäßigen Alkohol- und Drogenkonsum.

Natürlich war auch eine so einflussreiche Band wie Joy Division ihrerseits von anderen Bands beeinflusst. Bei Heart and Soul von dem zweiten Album Closer höre ich einen Einfluss der deutschen Elektronikpioniere Kraftwerk. Vor allem, was das durchgehende Bassriff und den herrlich monotonen, robotischen Schlagzeugrhythmus von Stephen Morris betrifft.

Die erste Single, welche Joy Division 1979 auf dem Label Factory Records veröffentlichte, war Transmission. Ian Curtis singt Dance, Dance, Dance to the Radio. Erneut gibt es ein hypnotisches Bassriff von Peter Hook zu hören. Bis heute ist Transmission ein Tanzbodenfüller in jeder Indie-Disco.

Dead Souls wurde im März 1980 als B-Seite einer Single veröffentlicht, deren A-Seite wir als Abschluss dieser Spielräume-Spezialsendung hören werden.

Die A-Seite der bereits erwähnten Single-Veröffentlichung ist eine meiner absoluten Lieblingsaufnahmen von Joy Division. Atmosphere. Obwohl der Text inhaltlich nicht viel Trost bietet, ist die Musik von Atmosphere im Vergleich zu dem gerade zu hörenden Dead Souls einem der düstersten Songs im Repertoire der Band.

End, so etwas wie ein akustischer Lichtstrahl. Die schimmernden Keyboard-Klänge, eingespielt von dem Gitarristen Bernard Sumner, erzeugen bei mir ein wohliges Gefühl. Und wenn Sumner gegen Ende der Nummer zwei simple Gitarrenakkorde in Dur anschlägt, da geht für mich die Sonne auf.

0: Das war eine Spielräume-Spezialsendung über das einflussreiche britische Post-Punk-Quartett Joy Division. Der Geburtstag des 1980 verstorbenen charismatischen Frontmannes und Sängers Ian Curtis jährt sich am 15. Juli zum 70. Mal. Fürs Zuhören bedankt sich Klaus Wienerröther.
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1: Im Studio begrüßt Sie Jürgen Pfaffinger. Guten Abend. Der Iran hat nach den neuen US-Angriffen die Straße von Hormuz nach eigenen Angaben wieder blockiert. US-Präsident Trump sagt dagegen, die Meerenge sei offen. Die Ukraine hat wieder die russische Ölproduktion angegriffen. FPÖ-Nationalratspräsident Rosenkranz verteidigt die Verwendung des vom Verfassungsschutz als rechtsextrem eingestuften Begriffs Remigration. Würde es die Gehaltsunterschiede zwischen Frauen und Männern nicht geben, würde das laut ÖGB-Berechnungen dem Staatshaushalt 9 Milliarden Mehreinnahmen bringen. Und die argentinische Fußballlegende Antonio Ratin ist 89-jährig gestorben. Er war vor 60 Jahren der Auslöser für die Einführung der gelben und roten Karte im Fußball. Das Wetter wird sonnig und heiß. Nach der neuen Eskalation im Irankrieg herrscht jetzt Unklarheit über die Lage in der für den Ölhandel wichtigen Straße von Hormuz. Der Iran behauptet, die Meerenge als Reaktion auf die jüngsten US-Angriffe neuerlich gesperrt zu haben. US-Präsident Trump widerspricht dem jetzt und sagt, der Schiffsverkehr laufe weitgehend normal, berichtet aus Washington Markus Müller.
2: Sie ist für den Schiffsverkehr geschlossen, heißt es aus Teheran. Sie ist geöffnet, heißt es hingegen aus dem Weißen Haus.
3: Open. We bombed the hell out of them last night.
2: Sie ist offen und wir haben sie in der Nacht in Grund und Boden bombardiert, sagt Präsident Donald Trump gegenüber dem Sender NBC. Es habe Gespräche gegeben, aber die iranische Führung halte sich nicht an Absprachen. Das seien sehr böse und kranke Leute.
3: They're very, very evil and sick people.
2: Laut dem US-Militär wurden mehr als 140 Ziele im Iran angegriffen. In erster Linie solche, die dazu dienen, die Schifffahrt rund um die Straße von Hormuz zu gefährden. Es dürften die schwersten Angriffe gewesen sein, seit sich die beiden Seiten auf einen vorübergehenden Waffenstillstand geeinigt hatten, der in der vergangenen Woche endgültig zusammengebrochen ist. In der Nacht hat Iran auch Ziele in den arabischen Golfstaaten angegriffen. Wie schwer die Schäden dort sind, lässt sich vorerst noch nicht genau abschätzen. Von den iranischen Revolutionsgarden hieß es gestern, das angegriffene Containerschiff unter zypriotischer Fahne unterwegs habe auf einem nicht genehmigten Kurs versucht, die Meerenge von Hormuz zu durchqueren und habe so, wie es heißt, die Sicherheit der Seefahrt gefährdet. Die Revolutionsgarden hätten deshalb Warnschüsse abgefeuert und den weiteren Verkehr gestoppt.
1: Der ukrainische Präsident Zelensky plant eine umfassende Regierungsumbildung. Er will die erst vor einem Jahr ins Amt gekommene Ministerpräsidentin Julia Svyrydenko ablösen. Im Krieg gegen Russland setzt die Ukraine unterdessen ihre Angriffe gegen die russische Ölindustrie fort. Im Südwesten Russlands ist eine Ölraffinerie in Brand geschossen worden und im Asowschen Meer, nahe der Halbinsel Krim, sollen neuerlich Öltanker getroffen worden sein, berichtet Ernst Kernmeier.
4: Videos in sozialen Medien zeigen Drohnen und schwarzen Rauch über der südwestrussischen Industriestadt Sisran an der Wolga, rund 800 Kilometer östlich der ukrainischen Grenze. Die örtliche Erdölraffinerie stehe in Flammen, berichten Online-Medien. Der Gouverneur der Region meldet 3 Verletzte, darunter ein Kind. Laut dem ukrainischen Militär sind auch im Asowschen Meer nahe der Krim neuerlich 10 Tanker getroffen worden. Im Lauf der Woche sollen es mehrere Dutzend gewesen sein. Die Drohnenangriffe der letzten Monate haben eine akute Spritversorgungskrise in Russland ausgelöst. Allerdings bleibt auch die Ukraine verwundbar. Gestern hat Russland erneut Kiew mit Raketen und Drohnen angegriffen, zum 3. Mal in dieser Woche. Allein gestern wurden 8 Menschen getötet. Das ukrainische Militär brauche mehr Ausrüstung, um sich vor der russischen Bösartigkeit zu schützen, sagt der ukrainische Präsident Volodymyr Zelensky. Er hat diese Woche von US-Präsident Donald Trump die Zusage zur Produktion von Patriot-Luftabwehrsystemen erhalten. Zelensky kündigt heute eine Neuaufstellung der Regierung an. Die seit einem Jahr amtierende Ministerpräsidentin Julia Svyrydenko soll nach Washington geschickt werden, deutet Zelensky an. Sie soll dort die guten Kontakte nutzen, die sie in den letzten Monaten zur US-Regierung aufgebaut hat. Mit Svyrydenkos Ablöse müsste allerdings die gesamte Regierung zurücktreten.
1: Nach Österreich jetzt. Die FPÖ hat zuletzt mit der regelmäßigen Verwendung des umstrittenen Begriffs Remigration für viel Kritik gesagt. In der ORF-Sendung Hohes Haus hat FPÖ-Nationalratspräsident Rosenkranz die Verwendung des Begriffs verteidigt. Remigration sei für ihn, wie Rosenkranz sagt, ein lateinischer wissenschaftlicher Begriff und habe mit Massendeportationen nichts zu tun. Petra Pichler berichtet.
5: Der Verfassungsschutz verortet Remigration als rechtsextremen Kampfbegriff. Laut Nationalratspräsident Walter Rosenkranz würden zwar bestimmte Gruppen Remigration als Kampfbegriff einsetzen, aber
6: ich weiß, dass die FPÖ den Begriff der Remigration so verwendet, wie es der eigentliche ist, nämlich eine Rückwanderung,
5: sagt Rosenkranz. Mit Deportationen oder Massenabschiebungen habe das nichts zu tun, sagt Rosenkranz.
6: Aber eine Abschiebung nach den geltenden Bestimmungen, das ist eine Remigration.
5: Zu den als rechtsextrem eingestuften Identitären habe er keinerlei Kontakt, betont Rosenkranz.
6: Das kann ich mir durchaus vorstellen, auch nach den Beispielen, wo Gewalt geübt wurde, dass zumindest Teile davon tatsächlich auch Gewalt als Mittel einsetzen und daher rechtsextrem.
5: Gewalt im Staat oder gar Parlament durch Identitäre würde er nicht dulden, so der Nationalratspräsident.
1: Sozialministerin Corinna Schumann von der SPÖ zeigt sich heute in der ORF-Pressestunde zufrieden mit den Ergebnissen des Reformdialogs zwischen Bund, Ländern und Gemeinden. Wie sie sagt, würden im Gesundheitssystem damit die Versorgungssicherheit erhöht und zugleich die Kosten gedämpft werden. Thomas Langpaul berichtet.
7: Das österreichische Gesundheitssystem sei im internationalen Vergleich gut, sagt die dafür verantwortliche Ministerin Corinna Schumann. Durch die im Reformdialog getroffenen Vereinbarungen werde es jetzt weiterentwickelt.
8: Und es ist eine Reform, die dazu dienen soll, einfach die Versorgung zu verbessern. Das ist eine der wesentlichen Zielrichtungen und auf der anderen Seite die Kosten im Gesundheitssystem zu dämpfen.
7: Es werden keine Spitäler geschlossen, sagt Schumann.
8: Es ist in keiner Weise an Spitalschließungen gedacht. Das ist einmal die Grundlage.
7: Es könnten aber einzelne Spitalstandorte in Zukunft etwa als Primärversorgungszentren weitergeführt werden.
8: Sie bleiben Gesundheitsstandorte, sie werden sich weiterentwickeln. Entweder sie entwickeln sich zu Facharztzentren, zu PVEs, zu spezialisierten Spitälern. Das ist jetzt wichtig. Wir brauchen einen Gesamtplan.
7: Der Pflegebonus für Pflegekräfte und pflegende Angehörige, den das Land Salzburg im Vorjahr abschaffen wollte, soll nun gesetzlich verankert werden, sagt Schumann.
8: Es braucht diesen Pflegebonus für alle, die im Pflegesystem arbeiten. Der wurde vereinbart auch mit den Ländern und jetzt gilt es, das noch einmal zu verstärken, indem wir diesen Pflegebonus auch gesetzlich absichern.
7: Dazu soll die mobile Pflege ausgebaut werden. Dafür seien im Budget 100 Millionen Euro zusätzlich vorgesehen.
1: Den Gender Pay Gap, also die Gehaltsunterschiede zwischen Frauen und Männern, zu schließen, würde nicht nur der Gleichstellung zugutekommen, sondern auch dem Staatshaushalt. Das ist das Fazit einer Analyse der Gewerkschaft. Laut ÖGB-Berechnungen würden bis zu 9 Milliarden Euro an zusätzlichen Steuern und Sozialversicherungsbeiträgen hereinkommen, wenn man die Gehaltsunterschiede zwischen Frauen und Männern beseitigen würde.
5: ÖGB-Ökonomen haben die Schließung der Lohnlücke zwischen Männern und Frauen pro Arbeitsstunde simuliert, mit dem Ergebnis, dass Arbeitnehmerinnen durchschnittlich 366 Euro netto mehr pro Monat verdienen würden. Für Staatskassen und Sozialversicherungen würde das ein Plus von 9 Milliarden Euro bringen, so der ÖGB. Aber auch wenn nur jene Lohnlücke geschlossen wird, die sich nicht durch geschlechtsspezifische Unterschiede erklären lässt, würden Frauen mehr verdienen und über 5 Milliarden Euro für die öffentliche Hand bringen. So eine weitere Berechnung. Wer die Lohnlücke schließen will, müsse auch an den strukturellen Ursachen ansetzen, so die ÖGB-Ökonomen. Gleiche Bezahlung ist daher nicht nur eine Frage der Gerechtigkeit, sondern auch der Finanzierung unseres Sozialstaats, heißt es dazu von ÖGB-Präsident Wolfgang Katzian. Beim Gewerkschaftsbund sieht man sich durch die Analyse auch in der Forderung nach mehr Transparenz bei Löhnen bestärkt. ÖGB-Bundesfrauensekretärin Dorothea Kickinger fordert, dass die EU-Entgelttransparenzrichtlinie daher konsequent umgesetzt wird. Österreich ist hier säumig und hat die Richtlinie bis zum EU-weiten Stichtag am 7. Juni bisher nicht umgesetzt.
1: Petra Pichler hat berichtet. Nach der folgenschweren Gasexplosion mit 9 Verletzten vor einer Woche in Wien-Floridsdorf ist der 93-jährige mutmaßliche Verursacher jetzt im Spital an seinen schweren Verletzungen gestorben. Er soll die Explosion wegen eines familiären Wohnrechtsstreits absichtlich herbeigeführt haben, berichtet Hubert Gickinger.
9: Die Gasexplosion hatte sich gegen 12:30 in der Nacht auf vorigen Sonntag ereignet. Der Knall und die gewaltige Druckwelle reißen die Nachbarn aus dem Schlaf. Im Keller des völlig zerstörten Hauses finden Suchhunde der Wiener Berufsfeuerwehr den alleine lebenden 93-Jährigen schwer verletzt. Er wird auf eine Intensivstation gebracht. Am Nachmittag bestätigt heute das Spital gegenüber dem ORF, dass der Mann seinen schweren Verletzungen erlegen ist. Er steht im Verdacht, die Explosion mit mit Absicht herbeigeführt zu haben, da die Gasleitung im Haus manipuliert wurde. Möglicher Hintergrund für die Tat war ein Streit mit dem Stiefsohn um das Wohnrecht, der auch gerichtsanhängig war.
1: Im westlichen Niederösterreich ist in den Bergen oberhalb von Gamming heute ein viersitziges Kleinflugzeug abgestürzt. Zwei Insassen sind ums Leben gekommen, zwei weitere sind schwer verletzt. Der Großeinsatz der Rettungskräfte im gebirgigen Gelände war äußerst schwierig, berichtet Michelle Kreuzer.
10: Die viersitzige Maschine startet vom Flugplatz Seitenstetten. Gegen 11 Uhr stürzt sie in den steilen, felsigen Wald in der Nähe der Ortschaft Neuhaus. Feuerwehrleute beobachten den Absturz zufällig und schlagen Alarm. Es folgt ein kräfteraubender Einsatz, sagt Philipp Flügel vom Bezirksfeuerwehrkommando Scheibs.
11: Zugang war sehr unwegsam. Es ist im steilen Gelände. Wir haben sie mit Motorsägen und mit Werkzeug eben den Weg freimachen müssen.
10: Eine 15-Jährige und ein 41-Jähriger werden schwer verletzt. Matthias Zehetgruber, Einsatzleiter beim Rettungsdienst.
12: Wir haben die Verletzten nicht mittels Krankentrage retten können dort. Deswegen sind die Notarzthubschrauber gekommen und haben die Patienten dann mittels Tau gerettet.
10: Beide wurden in Krankenhäuser geflogen. Wie es zum Absturz mit den zwei Toten und zwei Verletzten gekommen ist, wird jetzt ermittelt.
1: Der seit Freitag wütende Waldbrand bei Virgen in Osttirol ist seit heute unter Kontrolle. Nach dem Großeinsatz von Feuerwehren und Löschhubschraubern hofft man noch heute Abend, Brand ausgeben zu können. Die Gefahr von Waldbränden bleibt aber insgesamt sehr groß, sagt der Bezirksfeuerwehrinspektor von Osttirol, David Walder.
13: Ja, auf alle Fälle ist die lange Trockenheit und die Schadlage am Borkenkäferbefall. Da ist immer wieder zu rechnen mit Waldbrand und ich möchte an der Stelle nochmal an die Bevölkerung appellieren, dass sie besondere Vorsicht walten lassen, wenn sie sich im Wald aufhalten.
1: Und der Auslöser des Waldbrandes in Virgen ist bisher noch ungeklärt. Der langjährige republikanische US-Senator Lindsey Graham ist tot. Er ist gestern nach kurzer, schwerer Krankheit gestorben, wie seine Mitarbeiter mitteilen. Graham war vor allem außenpolitisch aktiv und ist stets für die Einmischung der USA in internationalen Krisenherden eingetreten. Erst am Donnerstag hat er seinen 71. Geburtstag gefeiert, Ernst Kainmeier berichtet.
4: Der gestern verstorbene US-Senator Lindsey Graham war noch am Freitag beim ukrainischen Präsidenten Volodymyr Zelensky in Kiew. Dort hat er die jüngsten ukrainischen Erfolge im Krieg gegen Russland gepriesen. Auch Präsident Trump möge Sieger, frohlockte Graham.
14: I think President Trump likes a winner and he sees Ukraine in the camp of being a winner.
4: Der Republikaner Lindsey Graham war ein Falke in der Außenpolitik. Er trat dafür ein, Russland einzudämmen, war gegen den US-Abzug aus Afghanistan, für den Krieg gegen den Iran und ein enger Freund Israels. Vor Donald Trumps erster Amtszeit ist Graham gegen ihn noch in den Wahlkampf gezogen und hat Trump als Gefahr für die USA bezeichnet. Später wurde er Trumps regelmäßiger Golfbuddy. Auf Grahams außenpolitischen Rat hat der US-Präsident immer wieder gehört.
1: Und noch ein weiterer prominenter Todesfall ist gemeldet worden. Der ehemalige argentinische Fußballnationalspieler Antonio Ratin ist im Alter von 89 Jahren gestorben. Er war in den 1960er Jahren einer der großen Fußballstars Argentiniens und auch derjenige, der die Einführung von roten und gelben Karten im Fußballsport ausgelöst hat, berichtet Sarah Immler.
15: Es ist die Fußballweltmeisterschaft 1966. Argentinien und England spielen im Viertelfinale gegeneinander. Der Argentinier Antonio Ratin rammt einen Gegenspieler mit dem Ellbogen und wirft sich selbst zu Boden. So steht es in den Notizen des deutschen Schiedsrichters Rudolf Kreitlein. Nach einem zweiten Foul möchte Kreitlein den argentinischen Spieler vom Platz verweisen. Ratin weigert sich jedoch, bis die Polizei kommt. Auf dem Weg vom Platz zerknüllt Ratin noch eine englische Eckfahne und setzt sich dann aus Protest gegen die Entscheidung auf einen roten Teppich, der eigentlich für die damalige Königin Elisabeth II. Reserviert war. Der spanisch sprechende Ratin behauptet später, er habe den deutschen Schiedsrichter nicht verstanden. Um solche Verständnisprobleme zu vermeiden, führt die FIFA bei der WM 4 Jahre später die gelbe und die rote Karte ein.
1: Und zum Abschluss hat Jörg Schieber jetzt noch die Wetteraussichten.
16: In den meisten Regionen geht es oft sonnig und sommerlich warm durch den Abend. 31 Grad ist jetzt in Lienz und Ferlach. Nach Osten hin ziehen aber weiterhin auch einige Wolken durch, speziell in Niederösterreich. Hier sind vereinzelt ein paar Regentropfen dabei. Und in Kernhof am Neuwalde hat es auch nur 21 Grad. Dazu weht teilweise kräftiger Nordwind in Oberfellach mit 65 km/h. Morgen dann weniger Wind, oft sonnig und heiß mit 26 bis 34 Grad. Gegen Abend im Südwesten aber einzelne Wärmegewitter.
1: Und für das Abendjournal-Team mit Christine Tönicke-Frenkenberger und Wilhelm Wimmer verabschiedet sich Jürgen Pfaffinger. Wir wünschen Ihnen einen schönen Sonntagabend.
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17: Einmal im Jahr wird Wien zur internationalen Hauptstadt des zeitgenössischen Tanzes. 1984 wurde das Impulstanz-Festival gegründet. Heute ist das Festival ein Fixpunkt für die internationale Tanz- und Performance-Szene. Vom klassischen Ballett bis zu Jazz und Afro, von der zeitgenössischen Performancekunst bis zur Clubkultur der Gegenwart. Das Impulstanz-Festival feiert die Spielarten von Tanz und Performance. Was passiert, wenn die Unendlichkeit der Jugend sich zusehends verjüngt? Das fragt der griechische Choreograf und Tänzer Christos Papadopoulos in seiner Produktion My Fierce Ignorant Step. Sie war zum Auftakt des Impulstanz-Festival am vergangenen Donnerstag im Volkstheater zu sehen.
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17: Und mit folgenden Gästen. Ein Sommer ohne Impulstanz ist undenkbar, das sagt die Kritikerin Silvia Kagel. Sie ist Redakteurin der Programmhefte der Wiener Philharmoniker und sie schreibt für den Kurier. Herzlich willkommen, Silvia Kagel.
18: Dankeschön.
17: Mit seinem ausufernden Workshop-Programm ist das Impulstanz-Festival weltweit einzigartig. Das sagt die Kritikerin Marie-Sara Trugovic. Die heimische und internationale Tanz- und Performance-Szene beobachtet sie für die Tageszeitung Die Presse. Ja, und außerdem ist sie die Praktikerin unter uns. Sie war lange Ensemblemitglied im Wiener Staatsballett. Herzlich willkommen, Marie-Sara Trugovic. Hallo.
18: Grüß Gott.
17: Zeitgenössischer Tanz ist längst kein Minderheitenprogramm mehr. Das sagt Barbara Freitag. Sie ist Kritikerin der Kleinen Zeitung. Herzlich willkommen, Barbara Freitag.
18: Guten Tag und Dankeschön.

0: Fest für die Vielfalt will das Impulstanz-Festival sein. Das zeigt auch der Trailer der diesjährigen Festival-Ausgabe, in dem ja musikalisch angespielt wird, was in den kommenden Wochen geboten wird. Das Einzigartige an diesem Festival, es ist nicht nur ein Performance- und Tanzfestival, sondern auch ein Workshop-Festival. Rund 250 Workshops werden im Wiener Arsenal in diesem Jahr geboten. Ja, und viele dieser Workshops, und das ist wirklich einzigartig, können auch von Laien besucht werden. Silvia Kargl, wenn Worte fehlen, dann spricht mitunter der Körper. Waren Sie jemals versucht, von der Theorie in die Praxis zu wechseln? Haben Sie schon einmal einen Workshop besucht beim Impulstanz-Festival?
1: Ich habe schon Workshops besucht. Die begleiten mich schon sehr lange, in den letzten Jahren aus Zeitgründen nicht, weil wenn man so viel schreibt, dann beschäftigt man sich halt auch im Hintergrund sehr stark mit der Materie. Aber ich habe auch, so wie meine liebe Kollegin Drugovic und so wie auch die Barbara Freitag, irgendwann einmal begonnen zu tanzen in meiner Kindheit, habe das aber sehr schnell auch verletzungsbedingt aufgeben müssen und es war keine Rede von einer professionellen Karriere.
0: Zeitgenössischer Tanz, Bollywood, Afro, Ballett. Bis 9. August kann man wirklich aus einem großen Angebot wählen bei diesen Impulstanz-Workshops. Welche Tanzrichtung, Barbara Freitag, würde denn Sie besonders reizen oder reizt Sie besonders? Was haben Sie schon versucht?
2: Also ich habe ähnlich auch ein bisschen eine klassische Karriere in der Kindheit, sogar einen kurzen Versuch bei damals noch der Opernschule, Ballettschule der Wiener Staatsoper. Habe dann auch immer ein bisschen zeitgenössisch Jazz vor allem gemacht, dann auch viele Jahre nichts mit Familiengründung und Beruf und so weiter. Und tatsächlich besuche ich jetzt wieder einigermaßen regelmäßig ein Balletttraining. Und bei Impulstanz werde ich einen Workshop besuchen, und zwar Jazz-Mix bei Raza Hammadi.
0: Marie-Sarah Drugovic, Sie sind ja ausgebildete Ballerina, das heißt die Praktikerin hier in der Runde waren, ich habe es eingangs gesagt, lange im Wiener Staatsballett. Sind Sie manchmal versucht, die Spitzenschuhe auf die Seite zu legen und eine andere Tanzrichtung auszuprobieren, vielleicht auch bei einem der Impulstanz-Workshops?
3: Ja, tatsächlich. Ich glaube, das lernt man, wenn man ein bisschen Abstand auch zum Ballett gewinnt, dass oft in der Ausbildung wie auch dann in der Arbeit der Fokus tatsächlich sehr stark auf dem Klassischen ist. Und ich finde es schön, dass ich jetzt durch die journalistische Perspektive mich auch mehr mit zeitgenössischem Tanz auseinandersetze. Deswegen werde ich auch einen Contemporary Jazz Workshop bei Salim Gaulus besuchen und bin da schon sehr gespannt, was das zu bieten hat.
0: Bis 9. August kann man einen dieser Workshops besuchen, für Profis, aber auch für Laien. Gleich hinter dem Heeresgeschichtlichen Museum in Wien, dieser Trutzburg aus Backstein. Normalerweise wird ja in diesen Studios und Werkstätten unter Hochdruck gearbeitet. Und zwar entstehen dort teilweise die Bühnenbilder für Staatsoperninszenierungen. Das Burgtheater probt dort. Aber im Sommer sind diese doch sehr besonderen, lichtdurchfluteten Räumlichkeiten in der Hand vom Impulstanzfestival.
4: Ich bin mit dem Festival aufgewachsen, weil ich bin in Wien aufgewachsen und habe mich halt für Tanz interessiert und da ist man dann nicht ums Festival herumgekommen. Und ich habe meine allerersten Workshops Mitte, Ende 90er Jahren gemacht. Wir schaffen es immer wieder, Leute, die sonst eigentlich gar nicht unterrichten, berühmte Choreografinnen, Performerinnen dazu zu bewegen, auch mal sich in eine Klasse zu trauen, manchmal auch Open Level tatsächlich. Und so kriegen halt viele Leute die Möglichkeit, auch mal mit wirklich berühmten Persönlichkeiten zu tun zu bekommen. Und das finde ich ist so special.
0: Ja, das war die künstlerische Leiterin der Impulstanz-Workshops, Fio Losin. Barbara Freitag ist die Community, die sich im Laufe der vergangenen Jahre, Jahrzehnte gebildet hat, ein Garant für den Erfolg dieses Festivals?
2: Das kann ich mir schon vorstellen. Jetzt ist Österreich per se nicht unbedingt das, was man ein Tanzland nennt. Es fehlen einfach die Strukturen. Aber es gibt ganz bestimmt ein großes Publikumsinteresse. Und natürlich kommt bei Impulstanz dazu, dass es mittlerweile generationenübergreifend ist. Also ich würde sagen, die Silvia Kagel und ich zum Beispiel sind Zeitzeuginnen des Anfangs und haben das über die Jahrzehnte miterlebt. Und in der Zwischenzeit begegnet man im Theater, also bei den Performances, wirklich allen Altersschichten. Also das macht diese Heterogenität auch so spannend, speziell diesem Festival.
0: Als Mutter des Festivals hat Karl Regensburger, der Intendant des Impulstanz-Festivals, das Workshop-Programm bezeichnet. Tatsächlich beginnt die Vorgeschichte des Impulstanz-Festivals ja mit den Wiener Tanzwochen. Ja, und der Erfolg hat diesem Programm recht gegeben, nicht nur dem Workshop-Programm natürlich, sondern auch dem Festival insgesamt. 2025, das ist wirklich ein Rekord in Österreich, hat das Impulstanz-Festival tatsächlich eine 100%ige Auslastung gehabt. Und darüber freut sich der Intendant Karl Regensburger.
5: Also das Interesse an sich ist riesig und hoffen wir, dass es so anhält. Es gibt ja auch viel zu verkaufen und wir hatten letztes Jahr fast 220.000 Besucher, also das hängt sich schon rein. Ja, und auch heuer sind es eigentlich 56 Produktionen in den Häusern, davon zahlreiche Uraufführungen, 29 österreichische Erstaufführungen, teilweise technisch sehr, sehr herausfordernd. Und ja, wir hoffen, es passiert uns dabei nichts und es geht alles gut und die, vor allen Dingen, dass sich das Publikum wohlfühlt, das ist uns immer ein besonderes Anliegen.
0: Ja, sagt Intendant Karl Regensburger, er hat sich 2025 über eine 100%ige Auslastung gefreut. Nun zeigt ja dieses Festival Silvia Kagel durchaus ein Programm für Fortgeschrittene. Also da gibt es viele Performances, die eigentlich auch ein Vorwissen brauchen, die womöglich nicht spektakulär sind, nicht mit großen Gesten arbeiten. Wir werden über einige dieser Performances sprechen. Liegt dieser große Erfolg auch beim Publikum womöglich darin, dass man eben über die Workshops, zuletzt über Public Moves, eine Art Community geschaffen hat und dass dieses Wort Partizipation, das ja so gerne als Floskel bemüht wird in kulturpolitischen Sonntagsreden, hier wirklich Form annimmt beim Impulstanzfestival?
1: Das ist ganz bestimmt so. Und Karl Regensburger hat natürlich recht, wenn er sagt, die Mutter des Festivals sind die Workshops. Damals war eine Zentralfigur Ismail Ivo, der uns leider schon verlassen hat und gestorben ist. Und ich denke schon, wenn man eben selbst einmal das ausprobiert, und das muss jetzt ja gar nicht auf einem professionellen Level sein, dass man ein anderes Bewusstsein entwickelt und auch einen diesen anderen Blick, diesen geweiteten Blick bekommt. Ich stelle immer wieder fest, dass das Impulstanz-Festival-Publikum ein eigenes Publikum ist, dem ich das ganze Jahr über in Wien nicht in dieser Form begegne. Was mich auch immer sehr begeistert ist, wenn man so aus der Vorstellung rausgeht, und das sind zum Teil schon schwer zugängliche Stücke, man spricht sehr viel über die Kunst, man tauscht sich aus, man kommt sehr schnell in Kontakt mit anderen Leuten. Dieses soziale Gefüge einer Tanz-Community, das ist tatsächlich schon eine ganz große Leistung dieses Festivals.
0: 1984 fand das Impulstanz-Festival zum ersten Mal statt. Wir sprechen über die aktuelle Ausgabe im Jahr 2026 mit Silvia Kagel, Marie-Sara Trugovic und Barbara Freitag. Sie sind zu Gast im Ö1 Kulturtalk zum Festivalsommer. Und jetzt gleich sprechen wir über jene Produktion, mit der das Impulstanz-Festival am Donnerstag, am vergangenen Donnerstag eröffnet worden ist, eine Produktion des griechischen Tänzers und Choreografen Christos Papadopoulos. Zu sehen war My Fierce Ignorant Step im Volkstheater Wien.

0: Christos Papadopoulos ließ sich in seiner Produktion My Fierce Ignorant Step von Mikis Theodorakis monumentalem Werk Axion Esti, also auf Deutsch gepriesen sei, inspirieren auf der Bühne. Er klingt eine, ja man kann sagen, zunehmend ekstatische Klanglandschaft. Es beginnt ganz minimalistisch und bauscht sich dann auf zu einem Klangkunstwerk von fast barocker Opulenz. Welchen Eindruck, Silvia Kagel, hatten Sie denn von dieser Premiere? Es war, glaube ich, das Debüt des griechischen Choreografen beim Impulstanzfestival.
1: Ja, das Stück hat mich sehr überrascht. Ich kenne diesen Choreografen schon und er ist ein absolut Spitzenchoreograf, keine Rede. Aber er ist vielleicht nicht der große Innovator im Sinne des Bewegungsvokabulars. Was mich aber an diesem Stück wirklich so überzeugt hat, es passt wahnsinnig gut in unsere Zeit. Während andere über Intendantenwechsel, über finanzielle Probleme, über Ein- und Ausladungen von gewissen Leuten in der Vergangenheit gesprochen haben, kommt jetzt dieses Impulstanzfestival und zeigt Tanz, Tanz und nichts als Tanz. Das ist allein schon als Idee für mich sehr überzeugend. Hier gilt der Kunst. Und bei Papadopoulos ist das ein ganz großes Wir- und Gemeinschaftsgefühl, ein Rückblick auf seine eigene Vergangenheit, ein gewisses Ausblenden der Welt, zumindest für eine Stunde. Und das Ganze auf eine sehr subtile Weise. Es geht nicht darum, eine synchrone, gleichgeschaltete Gesellschaft verkörpert von 10 Tänzern zu zeigen, sondern es geht darum, auch Details zuzulassen, individuelle Bewegungen. Aber wenn jemand zu sehr aus der Masse rausfällt, wird er von der Masse auch wieder zurückgeholt und aufgefangen. Und das ist für mich schon ein ganz, ganz großer Hinweis auf unser Lebensgefühl und vielleicht fast so eine Utopie, deswegen auch der Bezug zu dem Werk von Theodorakis, so eine Utopie der Gesellschaft, dass man eben Leute, die ein bisschen vielleicht aus eigener Sicht daneben stehen, wieder in die Gemeinschaft zurückholt. Das fand ich ein ungemein überzeugendes Bild.
0: Also l'art pour l'art statt politischer Ränke. Mit Blick auf Salzburg nehme ich an.
1: Hat auch auf andere Kargel, Festivals in Wien.
0: Kargel, sich kritisch geäußert. Hier also steht tatsächlich der Tanz im Zentrum. Wir sehen 10 Performer, Performerinnen, die sich beinahe synchron bewegen, nicht ganz synchron. Es gibt durchaus gewisse Abweichungen. Beim Premierenpublikum ist dieser Abend, den der Choreograf Christos Papadopoulos als Aufstand der Hoffnung bezeichnet hat, sehr gut angekommen. Wie war denn Ihr Eindruck, Barbara Freitag?
2: Ja, ähnlich. Er hat zu Recht für große Begeisterung im Publikum gesorgt, was natürlich vor allem an dieser immensen Energie gelegen hat, die sich übertragen hat. Ich sehe das ähnlich wie Silvia Kagel. Bewegungstechnisch empfinde ich das auch nicht als Erneuerung. Ich denke, dass im Moment ein bisschen eine Tendenz vorhanden ist, wieder in Gruppenchoreografien, in Blockchoreografien zu arbeiten. Das ist beim auffallend. Jetzt hat er natürlich einen Ausgangspunkt, einen konzeptuellen, nämlich diese allgemeine, wie er beschreibt, Hoffnungslosigkeit und doch sein Ziel, Hoffnung zu vermitteln. Das spiegelt sich zwar nicht unbedingt im Geschehen auf der Bühne, aber er kann das energetisch sehr wohl vermitteln und das gefällt den Leuten. Es ist eine sehr rhythmische Art des Tanzes, wo es sehr um den Tanz als kontinuierliche Bewegungsform geht. Und für den Auftakt eines Tanzfestivals, das ja sozusagen eine Klammer darstellen soll für alles, was noch kommt, fand ich das sehr gelungen.
0: Ja, mit einem 10-köpfigen Ensemble beschäftigt sich Christos Papadopoulos in seiner Produktion My Fierce Ignorant Step mit der Frage, was passiert, wenn sich die Unendlichkeit der Jugend immer mehr verjüngt Oder anders gesagt, vulgo, wenn man älter wird, er blickt also in der Lebensmitte, er ist jetzt Mitte 40, auf seine Jugend zurück. Es geht darum, in düsteren, in politisch schwierigen Zeiten Kontinente der Erinnerung zu vermessen, die vielleicht auch eine Aufbruchsstimmung damals vermittelt haben. Ja, und über seinen Zugang sagt der Choreograf selbst in einem Interview Folgendes.
3: Because I was trying to understand how I can grasp these years, that period of my life, of this energy and this optimism.
4: Ich habe versucht zu verstehen, wie ich diese Jahre meines Lebens voller Energie und Optimismus begreifen kann. Und dann wurde mir klar, nein, ich kann es nicht erfassen, denn der Fehler war, dass ich beim Ergebnis angesetzt hatte, obwohl ich eigentlich den Ursprung verstehen hätte sollen. Dann kam ich zu dem Punkt, an dem ich verstand, wie ich den Weg durch die Anstrengung komponieren kann. Also schuf ich dieses immense Material, das fast unmenschlich schwer aufzuführen ist. Während der Arbeit konnte ich spüren, dass gerade die schwierigsten Passagen meine eigentliche Absicht zeigten. Wenn die Tänzer etwas sehr Schwieriges tun müssen, öffnen sie ihren peripheren Blick und suchen Hilfe, um es bewältigen zu können. Und dann sagte ich, das ist der Kern der Idee, als würden wir gemeinsam einen Marathon laufen. Wir laufen und laufen und laufen und wir müssen dieses Ziel erreichen. Aber indem wir zusammen sind, können wir vielleicht ein Stück weiterkommen. Es ist also die Freude daran, gemeinsam erfolgreich zu sein.
3: But by being together, we might go a bit further. So it's the joy of succeeding together.
0: Der griechische Tänzer und Choreograf Christos Papadopoulos über die Macht des Kollektivs. Seine aktuelle Produktion My Fierce Ignorant Step war die Eröffnungspremiere beim diesjährigen Impulstanz-Festival. Man sah auf der Bühne Marie-Sara Trugovic, eine Art, ich würde sagen, Schwarmintelligenz, also 10 Performer, Performerinnen, die sich beinahe synchron bewegt haben zu einem Sound, der sehr minimalistisch begonnen hat. Es war fast so, als würden einzelne Tropfen auf die Bühne fallen und dann immer mehr in einem Crescendo Fahrt aufgenommen hat und beinahe eine barocke Opulenz entfaltet hat. Und er sagt zu diesem Kollektiv, das man auf der Bühne sieht, der Choreograf Christos Papadopoulos, wir tanzen nicht zusammen, weil wir synchron sind, sondern wir synchronisieren uns, weil wir zusammen sind. Was könnte das bedeuten?
5: Ich glaube, das hat auch ganz, ganz viel mit den Blickrichtungen der Tänzer zu tun, die man auf der Bühne auch teilweise beobachten konnte, weil das Kollektiv eben in diesem Zusammenspiel von Blickrichtungen auch funktioniert. Nicht nur unter ihnen, sondern auch teilweise wurde da mit dem Publikum kokettiert und vor allem zum Ende hin dann auch viel euphorischer noch dem Publikum entgegengeblickt, wie auch den Tänzern eben gegenüber. Und ich glaube, dass dieses Kollektiv sich eben in der Choreografie zeigt, aber auch in dem, wie das dann auf der Bühne gestaltet wird und auch dieser Energie, die sich am Ende aufbauscht und dann eigentlich zu einem ja doch fulminanten Abschluss führt.
0: Es geht also auch um ein großes Wir, um ein Zusammen, um eine kollektive Identität, allerdings abseits der Gleichschaltung in einem autoritären System. Deshalb gibt es ja auch diese Abweichungen einzelner. Das war ein Abend, Barbara Freitag, der sehr reduziert war auf körperliche Gebärden, Gesten, Klang. Es gab keine Requisiten, keine theatralen Versatzstücke, keine großen Lichteffekte. Das war sehr pur. Trotzdem war das Publikum am Ende begeistert. Warum?
2: Das funktioniert über ein energetisches Prinzip. Für mich ist er nicht denkbar ohne eine Vorarbeit von etwa der Anne-Therese de Kersmecker, die dieses minimalistische Phrasierungsprinzip wirklich etabliert hat im zeitgenössischen Tanz und das auch wunderbar beherrscht. Und für mich hat es so Ähnlichkeiten in seinem Stil. Es ist einfach konzentriert auf Impulse, auf Energie und das überträgt sich. Tanz ist eine affektive Kunstpraxis, die sich überträgt. Deshalb lieben die Menschen das.
0: Es war ja auch erstaunlich, weil natürlich jeder einzelne dieser 10 Performer, Performerinnen hat sich ja permanent bewegt, diese ganze Stunde lang, nicht? Also Sie, Marie-Sarah Drugovic, wissen das, Sie sind ja Balletttänzerin, normalerweise hat man dann ja kurz mal eine Pause während so einer Aufführung. Hier war es so, die 10 waren permanent in Bewegung. Das hat ja auch mit ganz kleinen Gesten begonnen und wurde dann immer ausladender, analog zu diesem musikalischen Crescendo.
5: Ich glaube, die choreografische Struktur trägt auch dazu bei, dass sich die Tänzer immer wieder erholen können, weil gerade am Anfang waren ja auch ganz einfache Schrittfolgen, die sich auch immer wiederholt und dann erst zum Ende hin gesteigert haben. Weil, wie Sie schon sagen, sonst hält man das kaum eine Stunde in Dauerkonzentration ja auch, nicht nur in physischer Anstrengung durch. Und ich glaube eben ganz, ganz stark, dass die Energie, die die Tänzer auf der Bühne diese Stunde da reinstecken, sich definitiv auch auf das Publikum überträgt und dass so auch diese Euphorie dann entstehen kann überhaupt, die er mit dem Stück vermitteln will oder sogar vermittelt.
0: Christos Papadopoulos gab 2026 sein Debüt beim Impulstanz-Festival. Er ist 1982 geboren und hat in Amsterdam Choreografie und Tanz studiert, und zwar an der School for New Dance Development. Eine sehr bekannte Schule. Dort war übrigens auch Florentina Holzinger. Welche Bedeutung, Silvia Kagel, hat denn diese Schule, ja vielleicht sogar als Kaderschmiede für die Tanzszene?
1: Also die Niederlande gelten da generell als Vorläufer. Selbst im Ballettbereich gibt es eine eigene Richtung des Tanzes. Ich glaube auch, dass der Tanz einen sehr hohen Stellenwert dort hat. Es gibt vielleicht anders als in Österreich nicht sein Konkurrenz, also Konkurrenz, ja, aber doch Konkurrenzverhältnis. Ich möchte jetzt die Oper in Amsterdam, die hervorragend ist, nicht heruntersetzen, aber trotzdem ist der Tanz etwas, was dort anders verbreitet ist. Und daher kamen dort schon früher zeitgenössischere Tanzmethoden und verbunden auch mit den entsprechenden Lehrern dazu. Und wie wir bei Papadopoulos und noch viel konsequenter bei der Holzinger sehen, da geht es eben immer auch sehr um die Wirkung, um das Spektakel, um den Augenblick im Tanz.
0: Christos Papadopoulos in diesem Jahr zu Gast beim Impulstanz-Festival. Im vergangenen Jahr, damit kommen wir zur zweiten Performance dieses Impulstanzfestivals. Sie fand am Freitag statt, und zwar im Casino am Schwarzenbergplatz. Da sind wir einem Choreografen und Performer begegnet, der, man kann das glaube ich ohne Übertreibung sagen, ein Star der Szene ist. Die Rede ist von Boris Scharmatz. Er war bis Herbst 2025 Leiter des Tanztheater Wuppertal Pina Bausch, das übrigens im vergangenen Jahr, also 2025, das Impulstanzfestival eröffnet hat. In diesem Jahr war Boris Scharmatz mit einem Solo-Projekt zu sehen. Der Titel Müet, also auf Deutsch bedeutet das in etwa stumm. Die österreichische Erstaufführung dieser Produktion fand am Freitag statt im Casino am Schwarzenbergplatz. Ja, und auch diese Performance ist überaus puristisch. Man sieht einen Mann, einen nackten Mann, einen Körper, der in gelbes Licht getaucht ist, eine Bühne frei von Requisiten und theatralen Versatzstücken. Und wenn man etwas hören wollte, dann musste man ganz genau zuhören.

0: Ich habe oft in Stille getanzt, aber immer war es, um die Maschinerie des Körpers besser zu hören. Atem, Stöße, Aufschwünge, Rutschen, Stimmen, Kontakte. Tanz macht Lärm. Das schreibt Boris Charmatz im Programmheft zu seiner aktuellen Soloproduktion Muette. Barbara Freitag, welchen Lärm haben Sie denn am vergangenen Freitag gehört?
1: Ja, genau das, was wir gerade gehört haben, hauptsächlich Atemgeräusche oder wenn er sich irgendwo gerieben hat oder Teile seines Körpers gerieben hat, also wirklich rein körperliche Geräusche.
0: Der Atem spielt in dieser Produktion ja eine gewisse Rolle. Er hält den Atem auch immer wieder an und verrenkt dann dazu seinen Körper. Es geht in gewisser Weise auch um Grenzerfahrungen. Würden Sie dem beipflichten?
1: Ja, es ist bestimmt eine Art Theater der Verausgabung. Für mich ist es eine Arbeit mit sehr vielen Elementen, die sich so in Tanzrecherchen der vergangenen Jahrzehnte eigentlich wiederfinden. Also speziell jetzt diese körperlichen Äußerungen, das ist etwas, was auch schon Generationen vor ihm ausprobiert haben. Also im Grunde seit der Moderne, also dem Tanz der Moderne, haben Tänzerinnen hauptsächlich experimentiert mit solchen Dingen. Ich fände es interessant, Boris Charmatz eigentlich mit der Analysefigur der grotesken Ästhetik zu beschreiben. Da gibt es auch Arbeiten, wissenschaftliche, tanzwissenschaftliche dazu, wie man zeitgenössischen Tanz auch so beschreiben kann. Die groteske Ästhetik, die nach Michael Bach den verstanden, sozusagen das karnevaleske Weltbild der Umkehrung, der Störung, der ständigen Erweiterung, Entgrenzung, Veräußerung. Wenn man in die Tanzgeschichte zurückblickt, erinnert man sich bestimmt an die berühmte Valeska Gerd, die man auch heute noch kennt. Aber durchaus finden sich auch im zeitgenössischen Tanz solche Tendenzen der Fragmentarisierung, der Inversion, Torsion, also auch zum Beispiel Leute wie Xavier Leroy oder Jérôme Bell haben so gearbeitet. Und Boris Charmatz integriert durchaus so etwas und hat offensichtlich auch ein bestimmtes Interesse an dieser Experimentierform.
0: Ja, ein Mann ringt nach Atem, er ist nackt, er verrenkt seinen Körper. Der Körper wird in dieser Performance in gewisser Weise, ähnlich wie bei Christos Papadopoulos, zur Einschreibfläche einer Erinnerung. Nur man hat das Gefühl, dass diese Erinnerung nicht positiv konnotiert ist, wie bei Christos Papadopoulos. Da geht es ja um diese Aufbruchsstimmung der Jugend, sondern es geht darum, den Körper zu befragen, auch als Gedächtnisspeicher einer traumatischen Erfahrung. Hatten Sie den Eindruck,

0: uns verborgen bleibt, wo wir manchmal rätseln können, wo man manchmal, wie Barbara Freitag schon festgestellt hat, auch Elemente aus früheren Arbeiten entdecken kann. Manchmal, und ganz wenig sogar auch durchaus von der Bina Bausch, Zitate. Aber es geht wirklich um diese Verletzlichkeit, diese Offenheit eines athletischen, fast apollinischen Männerkörpers. Und für mich hat dieses Solo noch eine zweite Ebene, die ich sehr interessant finde. Das ist die mit dem Blick eines Bildhauers. Er arbeitet mit seinem Körper wie ein Bildhauer. Und diese Lichtregie hat das manchmal auch vermittelt, weil nämlich der Körper eins war mit der Hintergrundwand. So fast ein bisschen wie Marmor im weitesten Sinne. Das hat dann fast so ein bisschen wie antike Figuren, die hier wieder erweckt werden, auch gezeigt. Und das fand ich schon vielleicht auch fürs Publikum interessant, wenn man jetzt Angst hat, dass man so ein Solo gar nicht versteht, wenn man all diese Hintergründe dafür nicht weiß. Glaube ich, dass man rein von der visuellen Ebene auch von daher sehr viel sehen kann. Ich musste immer wieder auch daran denken, wie ein Bildhauer arbeitet, der da durchaus auch mit sehr vielen Schmerzen, mit Extremsituationen. Und das, die Hintergründe für dieses Solo sind sicherlich eher in dramatischen Erlebnissen zu finden.
1: Ja, tatsächlich war ja dieser Raum in ein gelbes Licht getaucht. Sie haben an Marmor gedacht, ich vielleicht sogar eher an Bronze. Und man ist in diesem sehr opulenten Saal, wo früher die K&K-Offiziere gespielt haben. Das war das Casino der K&K-Offiziere, anno dazu mal. Dort wird jetzt performt. Marie-Sara Drugovic, hatten auch Sie den Eindruck, dass es darum geht, die skulpturale Qualität eines Körpers herauszuarbeiten in diesem Solostück?
2: Ich glaube, es hat zwei Aspekte. Einerseits eben dieses ganz, ganz stark physische und andererseits aber auch, wie die Kollegin Kagel schon betont hatte, man hat ja eigentlich auch eine Art Narrativ. Er ringt die ganze Zeit darum, etwas auszudrücken, aber ist stumm. Und ich glaube, als Publikum macht man sich da eben auch ganz viele Gedanken, was er einem denn überhaupt sagen will. Also eigentlich geht es ja genau darum, was man nicht hört, außer seinem Atem. Demnach finde ich die Kombination aus ganz, ganz stark physisch Fordernden, aber doch auch gewissen erzählerischen Gehalt, dass das seine Arbeit auszeichnet.
1: Ein Star des zeitgenössischen Tanzes, Boris Charmatz, ist in diesem Jahr erneut zu Gast beim Impulstanz-Festival mit der Solo-Performance Muette. Und bevor wir zur nächsten Produktion übergehen, hören wir, was Boris Charmatz selbst über seine Praxis, er hat ja auch eine Kompanie geleitet, nämlich das Tanztheater Wuppertal, Pina Bausch, was Boris Charmatz über seine Praxis sagt.
3: I felt dance was in a way trapped between two institutions, the one of the theater.
4: Ich hatte das Gefühl, dass Tanz gewissermaßen zwischen zwei Institutionen gefangen war. Dem Theater mit seinen eigenen Regeln, seinem eigenen Denkraum, seiner eigenen Ökonomie. Und der Tanzschule, in der man übt und die Theorie verkörpert. Ich dachte, dass diese beiden Räume einerseits stärker miteinander verbunden sein sollten und dass wir vielleicht auch eine dritte Tür brauchen, um eine andere Erfahrung zu ermöglichen, in der Theorie möglicherweise stärker präsent wäre. Natürlich ist das eine erweiterte Erfahrung dessen, was Tanz sein könnte. Denn Tanz kann gelesen werden, man kann ihn sprechen, man kann ihn erfahren.
1: Talk about it, you could visit it. Sagt Boris Charmatz über seine tänzerische Praxis. Er hat in Paris studiert an der Opéra National de Paris. Seine Karriere hat in den 90er Jahren im Wesentlichen begonnen. Heute ist er ein Star der Szene, nicht zuletzt, weil er eben auch bis vergangenen Herbst das Tanztheater Wuppertal geleitet hat. Was ist denn das Besondere an diesem Tänzer, an diesem Choreografen? Marie-Sara Drugovic.
2: Er zeichnet sich dadurch aus, dass er institutionell eigentlich diesen breiten Bogen spannen kann. Sein erstes Duett, mit dem er eigentlich erfolgreich geworden ist, A Bras le Corps, wurde vom Pariser Opernballett übernommen. Und er arbeitet immer wieder, wie dann mit dem Tanztheater Wuppertal, doch mit größeren Institutionen zusammen, schafft es dann aber auch,

0: in der freien Szene Fuß zu fassen. Und ich glaube, das zeichnet ihn besonders aus, diese beiden Tanzwelten, die sich ja oft gegenüberstehen, zu verbinden.
1: Marie-Sara Drugovic, Barbara Freitag und Silvia Kagel sind heute zu Gast im Ö1 Kulturtalk zum Festivalsommer. Wir sprechen über das Impulstanz-Festival, das noch bis 9. August in Wien stattfindet. Ja, und eine Produktion, die mit Spannung erwartet wird, die wird am 14. Juli im Volkstheater zu sehen sein. Sie wurde von der New Yorker Trisha Brown Company und dem Merce Cunningham Trust erarbeitet und bezieht sich auf zwei legendäre Stücke dieser Kompanien oder dieser Tanzlegenden, muss man sagen. Die Produktion, die in Wien zu sehen sein wird, heißt Dancing with Bob. Und es ist eine Hommage an den Pop-Art-Titanen Robert Rauschenberg. Er wäre im vergangenen Herbst nämlich 100 Jahre alt geworden.
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0: Das war ein akustischer Eindruck der Produktion Dancing with Bob, eine Hommage an Robert Rauschenberg. Aufgeführt wird diese Produktion von der Tricia Brown Company und dem Merce Cunningham Trust. Ja, Silvia Kagel, das ist ein Abend, den viele Tanzbegeisterte in ihrem Kalender vorgemerkt haben. Was darf man denn erwarten?
1: Beide, Brown und Cunningham, sind einfach Ikonen des Postmodern Dance. Sie haben eine eigene Tanzsprache geschaffen, vielleicht Cunningham sogar noch mehr. Ich persönlich finde auch den Moment der Vergänglichkeit so interessant. Bei Tricia Brown weiß ich es nicht, sie ist leider schon 2017 gestorben. Aber Cunningham hat selber von seinen Werken angenommen, dass sie nicht überleben. Und er wollte ja auch nicht, dass seine Kompanie weiter Bestand hat. Und Gott sei Dank hat er sich da einmal ganz groß geirrt. Diese Anordnung der Körper im Raum, das Geometrische, die Behandlung der Körper gerade im Zusammenspiel mit Kunst, in diesem Fall mit Robert Rauschenberg, ist ein Kennzeichen dieser Tanzrichtung und führt auch eine Tradition weiter, die es auch in Deutschland mit Bauhaustänzen vorher durchaus gab. Es ist also eigentlich eine Weiterführung. Und ich finde schon, diese bunten Trikots, diese Ganzkörpertrikots, lassen die Körper auch ganz anders aussehen als übliche Kostüme. Und es geht in diesen beiden Stücken, die wir sehen werden, das ist also das ikonische Stück von der Tricia Brown, Set and Reset zur Musik von Laurie Anderson und von Cunningham Travelogue, das man gar nicht so gut kennt. Beide Stücke ganz stark auch mit der Komposition verbunden. Und sowohl Komposition in der Musik als auch in der Choreografie, das wird sicher einer der Höhepunkte auch des Festivals sein.
0: Genau, also zum Verständnis, man sieht quasi zwei historische Performances oder eine Art Wiederaufnahme von zwei historischen Performances. Die eine stammt aus dem Jahre 1983 von Tricia Brown, Set and Reset, und die andere aus dem Jahre 1977 von Merce Cunningham, Travelogue. Und in beiden Performances spielt Robert Rauschenberg eine zentrale Rolle, und zwar für Tricia Brown hat er eine Art Projektion gestaltet für eine Installation, die im Hintergrund zu sehen ist. Diese Performance Set and Reset ist also eine der legendären Performances der Geschichte, ein Meilenstein, möchte man sagen. Und Robert Rauschenberg hat auch teilweise die Tänzerinnen eingekleidet. Bevor wir konkret über diese Produktion sprechen, die Silvia Kagel bereits beschrieben hat, hören wir kurz die Musik. Die stammt nämlich auch von einer besonderen Person, nämlich von Laurie Anderson.

0: Anfang müsste.
1: Laurie Anderson steuerte die Musik für eine legendäre Performance bei. Der Titel lautet Set Reset. Sie stammt von Trisha Brown. Der große Pop-Art-Künstler Robert Rauschenberg sorgte bei dieser Performance für visuelle Akzente. Warum Barbara Freitag ist denn diese Performance aus dem Jahre 1983 in die Geschichte eingegangen? Was ist daran so besonders?
2: Naja, eben genau diese Verbindung dieser bestimmten formalistischen Tanzrichtung mit dieser speziellen Musik. Das war ja eine Zeit, in der es überhaupt auch eine Annäherung der bildenden Kunst und Tanz und Theater gegeben hat. Ich persönlich freue mich übrigens wirklich sehr auf diese Performance, weil ich hatte das große Glück, wie wahrscheinlich auch die Silvia Kagel, zumindest zwei dieser Persönlichkeiten lebend bei Impulstanz zu sehen, nämlich tatsächlich Trisha Brown und Merce Cunningham. Tatsächlich handelt es sich um Ikonen des Postmodern Dance. Für mich ist Trisha Brown ein bisschen so eine Art weiblicher Merce Cunningham eigentlich. Und es ist wirklich toll, dass die dieses Projekt machen. Und es ist auch wichtig, dass das erhalten bleibt.
1: Marie-Sara Trugovic, ich nehme an, Sie haben weder Trisha Brown gesehen, noch Merce Cunningham. Das geht sich wahrscheinlich nicht aus, wobei Trisha Brown 2017 gestorben ist, also noch nicht so lange her. Und auch Merce Cunningham bis ins hohe Alter performt hat. Also er war schon von der Arthrose gebeugt und konnte kaum noch gehen und hat immer noch mit seinem alternden, verletzlichen Körper performt. Inwiefern ist es denn für Sie, die ja aus der Praxis kommt und gleichzeitig schreibt über Tanz, interessant, sich diese historischen Positionen anzuschauen?
3: Ich finde es vor allem spannend, jetzt auch Trisha Brown zu sehen, weil Merce Cunningham hatten wir ja unter der Intendanz von Schlepfer auch schon mit zwei Stücken am Staatsballett vertreten. Und ich merke eigentlich, dass Trisha Brown weniger institutionalisiert aufgeführt wird als Cunningham. Wobei ich persönlich eigentlich finde, obwohl der Erhalt der Cunningham-Stücke sehr wichtig ist, wirkt Set and Reset um einiges moderner. Also bei Cunningham hat man, das ist technisch sehr anspruchsvoll, man hat aber auch immer so das Gefühl, das ist ein bisschen aus der Zeit gefallen. Das muss ja jetzt nicht unbedingt negativ sein und das ist ganz wichtig, dass man das erhält. Aber ich finde vor allem dadurch, dass die einander gegenübergestellt werden an diesem Abend, sieht man dann auch sehr gut, wie sich eigentlich die Tanzsprachen der beiden Choreografen, die ja fast zur selben Zeit gearbeitet haben, doch unterscheiden und was sich dann auch in der Gegenwart besser konserviert.
1: Tanz bewegt noch bis 9. August in Wien beim Impulstanz-Festival. Für heute bedanke ich mich bei Silvia Kagel. Sie ist Kritikerin des Kurier, bei Marie-Sara Trugovic. Sie ist Tanzkritikerin der Tageszeitung Die Presse und bei Barbara Freitag von der Kleinen Zeitung für die anregende Diskussion. Nächste Woche begrüßt sie an diesem Sendeplatz Johann Kneis, wenn es wieder heißt, gehört, besprochen. Der Ö1 Kulturtalk zum Festival Sommer, jeden Sonntag ab 18.15 Uhr. Für die Regie waren Jakob Fessler und Lela Thun verantwortlich, für den guten Ton Georg Janzer und am Mikrofon verabschiedet sich Christine Scheucher.
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5: Im Studio ist Eva-Maria Fuhn. Nationalratspräsident Walter Rosenkranz verteidigt den von der FPÖ regelmäßig verwendeten Begriff Remigration. Remigration sei für ihn ein lateinischer Begriff aus der Wissenschaft und habe mit Massendeportationen von Migranten nichts zu tun, sagt Rosenkranz in der ORF-Sendung Hohes Haus. Petra Pichler berichtet.
6: Der Verfassungsschutz verortet Remigration als rechtsextremen Kampfbegriff. Laut Nationalratspräsident Walter Rosenkranz würden würden zwar bestimmte Gruppen Remigration als Kampfbegriff einsetzen, aber...
0: Ich weiß, dass die FPÖ den Begriff der Remigration so verwendet, wie es der eigentliche ist, nämlich eine Rückwanderung.
6: Sagt Rosenkranz. Mit Deportationen oder Massenabschiebungen habe das nichts zu tun, sagt Rosenkranz.
0: Aber eine Abschiebung nach den geltenden Bestimmungen, das ist eine Remigration.
6: Zu den als rechtsextrem eingestuften Identitären habe er keinerlei Kontakt, betont Rosenkranz.
0: Das kann ich mir durchaus vorstellen, auch nach den Beispielen, wo Gewalt geübt wurde, dass zumindest Teile davon tatsächlich auch Gewalt als Mittel einsetzen und daher rechtsextrem.
6: Gewalt im Staat oder gar Parlament durch Identitäre würde er nicht dulden, so der Nationalratspräsident.
5: Der Termin für die Parlamentswahl in Israel steht jetzt offenbar fest. Die Wahl soll am 27. Oktober stattfinden, berichten mehrere lokale Medien. Laut Meinungsumfragen ist unklar, ob Ministerpräsident Netanyahu mit seiner rechtskonservativen Likud-Partei erneut eine Mehrheit erzielt. Als sein Hauptrivale gilt Ex-Militärchef Eisenkot von der Partei Yashar, die in der politischen Mitte angesiedelt ist. Nach der schweren Gasexplosion vor einer Woche in Wien-Floridsdorf ist jetzt der 93-jährige Hausbewohner im Spital an seinen schweren Verletzungen gestorben. Er steht im Verdacht, die Explosion absichtlich herbeigeführt zu haben. Hubert Kickinger informiert.
4: Die Gasexplosion hatte sich gegen 12:30 in der Nacht auf vorigen Sonntag ereignet. Der Knall und die gewaltige Druckwelle reißen die Nachbarn aus dem Schlaf. Im Keller des völlig zerstörten Hauses finden Suchhunde der Wiener Berufsfeuerwehr den alleine lebenden 93-Jährigen schwer verletzt. Er wird auf eine Intensivstation gebracht. Am Nachmittag bestätigt heute das Spital gegenüber dem ORF, dass der Mann seinen schweren Verletzungen erlegen ist. Er steht im Verdacht, die Explosion mit Absicht herbeigeführt zu haben, da die Gasleitung im Haus manipuliert wurde. Möglicher Hintergrund für die Tat war ein Streit mit dem Stiefsohn um das Wohnrecht, der auch gerichtsanhängig war.
5: In der Steiermark ist erstmals ein Wolf abgeschossen worden. Er soll in der Gemeinde Sölk im Bezirk Liezen seit Juni mehrere Schafe gerissen haben. Das tote Tier wird jetzt in die Universität für Bodenkultur nach Wien gebracht. Die Untersuchung seines Mageninhalts soll Aufschluss darüber bringen, ob es sich tatsächlich um den gesuchten Wolf handelt. Das waren die Nachrichten mit Eva-Maria Fohn. Zum Wetter.
7: Meist bleibt es am Abend und heute Nacht trocken, oft auch klar. Nach Osten hin ziehen aber vorerst noch gebietsweise etwas dichtere Wolken durch und im Weinviertel sind jetzt ganz vereinzelt ein paar Regentropfen dabei. Teilweise weht noch kräftiger Nordwind, er lässt in der Nacht nach und die Temperaturen sinken meist auf 20 bis 12 Grad, in manchen Alpentälern und im Waldviertel auch tiefer. Morgen dann oft sonnig und heiß mit 26 bis 34 Grad. Im Laufe des Tages auch ein paar Quellwolken und im Südwesten gegen Abend einzelne Wärmegewitter. So viel zum Wetter mit...

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1: Herzlich willkommen, sagt Sandra Knopp, Sendungsverantwortlicher, KMA-Generalsekretär Simon Wager. Am Anfang dieser Folge schicke ich beste Grüße von Wien nach Hamburg. Für diese Episode habe ich nämlich mit zwei Journalisten gesprochen, die in der Hansestadt arbeiten. Ocke Bandixen ist Radioredakteur bei NDR Kultur. Im April ist die zweite Staffel seines Storytelling-Podcasts mit dem Titel Being the Beatles – Eine Pop-Revolution erschienen. Darin geht es um vier Männer, die Musikgeschichte geschrieben haben. Dazu gleich mehr. Außerdem ist KMA-Absolvent Tobias Schweiger zu Gast. Er erzählt von seiner Ausbildung an der Hamburg Media School und von seiner Arbeit im Kulturressort des Hamburger Abendblatts.
2: Mein meistgehörter Beatles-Song ist
3: Penny Lane.
2: Ohne die Beatles gäbe es heute nicht
3: die Popmusik, wie wir sie heute kennen.
2: Mit welchem Beatle wären Sie am liebsten auf ein Bier gegangen? Oder würden Sie gerne?
3: Ich würde immer noch gerne mit Paul McCartney auf ein Bier gehen und ich warte auch sehnsüchtig, dass er nach Hamburg kommt. Ich hoffe, er macht es nochmal und dann wird er wahrscheinlich keine Zeit für mich haben, nehme ich an.
2: Gibt es einen Song, den Sie gerne hören, wenn es Ihnen mal nicht so gut geht?
3: Ich finde, ein Song, der einen immer tröstet, ist Penny Lane, aber ist auch Here Comes the Sun von George Harrison. Das ist ein wunderbarer Song.
1: London am 8. August 1969. Es ist 11.35 Uhr. Vier Männer gehen über einen Zebrastreifen und werden dabei fotografiert. Das Foto ist mehr als 50 Jahre alt und trotzdem kennt es fast jeder. Einer der vier ist barfuß und hält eine Zigarette in der rechten Hand. Einer trägt Blue Jeans, die anderen drei Anzüge in verschiedenen Farben. Der Mann im weißen Anzug geht voran. Jener mit dem Jeans-Outfit überquert die Straße als letzter. Sie bewegen sich fort von ihrem Musikstudio in der Abbey Road. Ihr habt es natürlich längst erraten. Es geht um die Beatles und das berühmte Bild ziert das Cover des letzten Albums Abbey Road. Die Geschichte hinter dem Bild und vor allem hinter der Band erzählt NDR-Kulturredakteur Ocke Bandixen in der zweiten Staffel seines Podcasts Being the Beatles – Eine Pop-Revolution.
4: Kommen die Beatles, jetzt sind sie da. Hunderte von Blitzlichtern.
5: Es geht weiter mit der Geschichte der Beatles. Being the Beatles – Eine Pop-Revolution – so heißt unsere neue Staffel. Die Beatles erobern England, Europa und schließlich die ganze Welt.
6: 3000 screaming teenagers are at New York's Kennedy Airport to greet, you guessed it, the Beatles.
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1: Das ist ein Ausschnitt aus dem Trailer zur zweiten Staffel des Podcasts, die den Höhenflug der Band von den Jahren 1963 bis zur Auflösung im Jahr 1970 erzählt. Ocke Bandixen wurde 1970 in Nordfriesland geboren. Er hat Literaturwissenschaft studiert und arbeitet als Journalist beim NDR. Außerdem ist er Autor, hat einige Kinderbücher wie etwa den Wunderstürmer geschrieben und er ist Beatles-Fan von Kindheit an. Einer seiner Lieblingssongs ist Penny Lane.
3: Einer meiner liebsten Songs, weil ich die Penny Lane besucht habe mehrfach. Sie zieht sich da wirklich so in die Vorstadt raus aus dem Zentrum von Liverpool. Und es ist genauso, wie Paul McCartney es beschreibt. Es gibt Friseure, es gibt da so einen Kreisverkehr, da gibt es eine Bushaltestelle oder so einen Unterstand zumindest. Da gibt es den Friseur, den hat es auch wirklich gegeben. Aber das ist ganz schön, wenn man so ein bisschen nostalgisch da rumfährt, dann hat man das ganze Panorama, man sieht, wie er das einfängt. Und das, finde ich, ist auch die große Kunst dieses Liedes, dass es sozusagen ein Rückblick auf die Kinder- oder Jugendzeit von Paul McCartney in diesem Fall ist, aber weil es eben so universell wird, das, finde ich, ist ganz toll. Und das gelingt ja bei vielen Songs, wenn es dann sehr persönlich erzählt wird, wird es trotzdem universell. Und das, finde ich, ist ganz meisterhaft. Davon abgesehen ist es musikalisch sehr schön, finde ich. Also, finde ich wunderbar.
1: Ohne die Beatles gäbe es die Popmusik, wie wir sie heute kennen, nicht, ist Bandixen überzeugt.
3: Die Beatles haben den Funken des Rock'n'Roll aufgenommen und daraus eigene Rock'n'Roll-Beatles-Musik gemacht, haben aber sehr schnell ja sich weiterentwickelt und sehr viel Einflüsse. Das war ein echtes Merkmal der Beatles auch schon in Hamburg und auch vorher. Sie konnten sehr schnell lernen, sie konnten Einflüsse sehr schnell aufnehmen. Sie haben die Grenzen der Popmusik immer weiter verschoben. Insofern eigentlich die Basis dessen, was wir heute Popmusik nennen. Wenn man sich vorstellt, einen Song wie Eleanor Rigby, das ist in einem Streichoktett aufgenommen, oder Yesterday. Natürlich ist das Popmusik heute. Damals war das nicht so. Da war eine Gitarre, ein Gesang und Streicher. Das war eigentlich nicht was man einer coolen, jungen Band zuschrieb. Das Musik mit Geigen, das war damals für Schnulzensänger aus Ende der 50er Jahre. Das war Beatles-Musik. Aber auch Swing-Schlager, Country-Musik, experimentelle Musik, Weltmusik, Hard Rock, das sind alles Sachen, die zu den Beatles dazugehören. Und niemand würde in Zweifel ziehen, dass das Beatles-Musik ist und dass das möglich ist in der Popmusik. Alles, was die Beatles gemacht haben, hat die Popmusik mehr möglich gemacht.
1: Über die Beatles hat er im Lauf seiner journalistischen Laufbahn schon öfter, in kurzen Beiträgen, aber auch in längeren Reportagen berichtet. An einen Storytelling-Podcast dachten er und seine Kollegin Katharina Mahnholz erst als ganz zentrale Fragen gestellt wurden. Wie prägten ihre Auftritte auf der berühmt-berüchtigten Hamburger Reeperbahn die Beatles und inwiefern waren sie ein Startschuss für die spätere Weltkarriere?
3: Als ein Kollege zu uns kam, meiner Kollegin Katharina Mahnholz und mir, und sagte, sag mal, wollt ihr das nicht mal erzählen, dass die Beatles waren ja in Hamburg die ganze Zeit, wollt ihr das nicht mal als Podcast erzählen? Und ich hatte das viele Jahre schon im Radio erzählt. Ich habe lange Reportagen gemacht, es gab hier um die Ecke in einer Kneipe von einem alten Schlagzeuger ganz lange einen Starclub-Stammtisch. Also Starclub war der alte Musikerclub hier in Hamburg, sehr berühmt, sehr viele Leute sind da aufgetreten, die sehr berühmt waren, auch die Beatles am Anfang haben das sogar eröffnet.
1: Die erste Staffel mit dem Titel Becoming the Beatles erzählt, in welchen Absteigen die Beatles in Hamburg schliefen, wie sie sich das Rüstzeug für ihre späteren Auftritte zulegten und warum sie in Hamburg erwachsen wurden. Der Podcast eignet sich als Erzählmedium dafür besonders gut, findet Ocke Bandixen.
3: Durch das Format des Podcasts gibt es natürlich unendlich viel mehr Raum als in einem 3-Minuten-Beitrag. Das heißt, man kann viel tiefer bohren oder auch in einem 30-Minuten eine Reportage, kann man viel erzählen, aber nicht so viel wie in einem 6-teiligen Stunden-Podcast. Das ist natürlich ein totales Geschenk. Und dann fing diese Idee an und dann musste ich natürlich intern auch erstmal Leuten erzählen, ey, es ist wirklich eine ganz tolle und eine sehr spannende Geschichte, die mit mehreren Kapiteln auch trägt. Also dann muss man ja auch sagen, habe ich wirklich für 6 Stunden was zu erzählen?
1: Der Radioredakteur, der selbst viele Beatles-Bücher besitzt, recherchierte, ging in Archive, sprach mit Zeitzeugen und mit Menschen, die sich besonders intensiv mit der Geschichte der Band auseinandergesetzt haben. In der ersten Staffel war das etwa Stephanie Hempel, die in Hamburg eine musikalische Beatles-Tour anbietet.
3: Zum Beispiel in der ersten Staffel der Stephanie Hempel hat mir nochmal erklären lassen, was wirklich in den verschiedenen Besuchen in Hamburg passiert ist. Und das ist einfach ganz toll und habe dann versucht, Gesprächspartner zu finden, wie das eben so ist. Und Leute, Orte besucht, irgendwie, also Aufnahmen gemacht und merkte dann, es ist wirklich so, ich habe für 6 Stunden Zeit, habe ich genug zu erzählen. Also das ist ganz toll.
1: Nun war noch die Frage, wie soll der Podcast gestaltet werden? Gesprächsformate gab es einige beim NDR. Storytelling-Formate gab es bis dahin vor allem im Bereich Zeitgeschichte.
3: Aber nicht in diesem Sinne 6 Teiler zu einem Thema, was Popmusikgeschichte angeht. Insofern war das ein relativ unbeackertes Feld. Und natürlich, ich meine, mit so einer tollen Bandgeschichte ist das natürlich sehr, sehr dankbar.
1: Für einen gelungenen Podcast braucht es ein eingespieltes Team. Das Skript schrieb Ocke Bandixen. Co-Autorin war seine vorhin erwähnte NDR-Kollegin Katharina Mahnholz. An der Produktion beteiligt war eine Producerin, jemand für die Mischung, aber auch Menschen, die im Archiv recherchiert haben, beziehungsweise Kolleginnen und Kollegen, die einen kritischen Blick auf die Skripte hatten. Insgesamt sind 6 bis 7 Menschen an einer Staffel beteiligt, sagt der Journalist.
3: Ich habe also die Storys geschrieben, ich habe auch dann die Musikvorschläge gemacht, ich habe die O-Töne rausgesucht, ich habe ja auch die Interviews selbst geführt. Insofern ist das schon eine Heidenarbeit, die natürlich viel, viel Spaß macht. Aber dann haben wir uns eben bei der 2. Staffel überlegt, wir müssen, weil es dann doch hektisch wurde bei der 1. Staffel, wir brauchen mehr Zeit.
1: Die 1. Staffel entstand nur im Laufe eines halben Jahres. Das war aber sehr hektisch, weil Ocke Bandixen ja nicht ausschließlich am Podcast arbeiten kann. Daher dauert es diesmal fast ein Jahr, bis die 2. Staffel im April 2026 herauskam. Wichtig war dem Team eine spannende Dramaturgie und Cliffhanger am Ende jeder Folge, die zum Weiterhören animieren. Dafür setzten sie auf etwas, das eigentlich aus dem Fernsehen bekannt ist.
3: Das heißt, wir haben sowas wie, das kennt man vielleicht von so Fernsehproduktionen, da so ein Table Reading gemacht, wo 6, 7 Leute waren, auch junge Assistentin, also Leute, die auch 30 Jahre jünger sind als ich und keine Ahnung von denen hatten oder vielleicht von den Eltern mal was gehört hatten oder so. Also für die musste es ja auch verständlich sein. Und dann stellten sich einfach bestimmte Sachen ganz neu dar oder da fehlte dann ein Halbsatz und dann wussten die wieder, aber da sind wir ungefähr. Das war sehr, sehr hilfreich, zu gucken, funktioniert die Folge? Ist das interessant genug? Ist das spannend genug? Funktioniert ein Cliffhanger? Können wir so weitermachen? Oder ist das dann doch irgendwann zu nerdig oder ist das zu speziell?
1: Eines der Themen, mit denen junge Redakteurinnen und Redakteure wenig anfangen konnten, das aber für die Beatles-Zeit wichtig war, war der Vietnamkrieg. Es wurde diskutiert, wie man diesen erklärt. Andere Debatten drehten sich darum, was vielleicht zu nerdig, zu speziell sein könnte. Ocke Bandixen nennt ein Beispiel aus der 2. Staffel.
3: Es gibt ja die Folge 4, die wir gemacht haben. da nimmt ein Musikerkollege, der hier auch beim NDR moderiert, Götz Steger, nimmt mit mir Sgt. Pepper auseinander, die verschiedenen Bausteine, wie das produziert ist. Also ganz, ganz kenntnisreich. Das ist schon echt speziell. Aber es löst natürlich genau das ein, was wir versprochen haben, nämlich das Geheimnisvolle, das den Zauber ein bisschen näher ranzugehen und zu gucken, wie können wir das erklären, was dabei eigentlich passiert ist.
5: Ich tauche in dieser Staffel wieder tief in die Archive ein, treffe Wegbegleiter und Vertraute der Beatles in London und Liverpool und versuche, mit Musikexperten das Geheimnis dieser berühmtesten Band der Welt zu erkunden.
8: Everything you need to understand about the Beatles, you can understand by listening to Twist and Shout.
1: Åke Bandiksen hat bei der Recherche viel über die Beatles gelernt. Zu Beginn die Beatles-Mania mit den vielen kreischenden Fans und einer Band, die sich auf der Bühne selbst kaum gehört hat. Und dann die spätere Studioband, die einen Ohrwurm nach dem anderen herausbringt. Das eine wäre ohne das andere kaum möglich gewesen, meint der langjährige Beatles-Fan.
3: Weil die Beatles hatten so einen unglaublichen, märchenhaften Erfolg, also auch in Zahlen, also haben so viel verdient, auch für die Plattenfirma, dass die gesagt haben, wenn die ins Studio wollen und da ein halbes Jahr probieren wollen, dann lassen wir die. Niemand hätte das bei irgendeiner anderen Band gemacht. Niemand hätte gesagt, nee, macht mal weiter, probiert mal die Bänder rückwärts abzuspielen oder irgendwie sowas. Aber die Beatles durften das. Also der große, große Erfolg bis 65 oder 66, der hat dazu geführt, dass sie die letzten Jahre diese komplexere Musik überhaupt machen konnten. Das wurde mir nochmal ganz klar, weil ich mit vielen Leuten auch gesprochen habe, die eben auch erzählt haben, was die da alles gemacht haben und wie lange das gedauert hat und wie viel Spaß die dabei auch dabei hatten. Das eine hängt unmittelbar mit dem anderen zusammen. Das habe ich ganz deutlich nochmal neu gelernt.
1: Åke Bandiksen hat für die beiden Podcast-Staffeln mit vielen Zeitzeuginnen und Zeitzeugen gesprochen. Etwa mit Ray Connolly, einem Journalisten, der ganz dicht an den Beatles dran war. Er hatte auch den Beatles-Friseur vor dem Mikrofon und die Hamburgerin Rosie Sheridan McGinnity, die die Beatles vom Hamburger Kiez kannte. Die zwei noch lebenden Protagonisten seines Podcasts, Paul McCartney und Ringo Starr, hat er, zu seinem Leidwesen, noch nicht getroffen. Aber wie sagt man so schön, die Hoffnung stirbt zuletzt.
3: Oh, also ehrlich gesagt 2-3 Mal. Natürlich immer, wenn die mal in der Nähe waren hier und jedes Mal vor den Staffeln. Aber das hat natürlich, man kriegt gar nicht eine Antwort darauf. Ja, also meine Hoffnung ist in der Tat, und ich glaube, es ist auch nicht ganz, ich spinne, aber ich glaube, es ist nicht ganz von der Hand zu weisen. Paul McCartney ist ja ein sehr bewusster Mensch. Wird jetzt 84. Ich denke, er ist wirklich an der letzten Platte jetzt auch mit Boys from Dungeon Lane. Er hat ein großes Bewusstsein für das, was in seiner Vergangenheit stattgefunden hat. Er schätzt die Zeit in Hamburg auch sehr. Und ich würde mich stark wundern, wenn er nicht nochmal nach Hamburg käme. Ich schätze mal, die Stadt Hamburg würde ihm auch gerne irgendeinen Preis oder Medaille verleihen. Und dann steckt mal eine große Stunde. Leider, das weiß man natürlich nicht. Aber ich denke, er wird nochmal nach Hamburg kommen. Auch weil er diese Zeit, wie alle anderen Beatles auch, das haben mir ganz viele Freunde auch von denen bestätigt, immer sehr geschätzt haben. Es war natürlich auch aufregend, wenn man dann 17, 18, 19 ist und dann so einen großen Schritt ins Ausland macht, in ein Rotlichtviertel. Das ist ja unfassbar so, muss man sich ja vorstellen. Das war eine so prägende Zeit. Das ist für die ganz wichtig gewesen immer. Und ich denke, er wird nochmal zurückkommen. Aber wer weiß.
1: Im Podcast schildert Åke die Treffen mit den Zeitzeugen sehr persönlich und nimmt seine Hörerinnen und Hörer quasi mit an den Ort des Geschehens. Man ist dabei, wenn er in Liverpool mit Barry unterwegs ist, jenem Mann, der die Beatles auf ihrer ersten Tour nach Hamburg begleitet hat. Auf ihrem Streifzug durch Liverpool begegnen Åke und Barry ganz spontan Pete Best, dem ehemaligen Drummer der Beatles. Der Schlagzeuger aus Hamburger Tagen wurde später durch Ringo Starr ersetzt. Schnell zieht Åke ein Aufnahmegerät hervor und kann mit viel Glück das Wiedersehen der beiden alten Männer nach 60 Jahren festhalten. Aber es gibt noch einen anderen Moment, der ihm lange in Erinnerung bleiben wird.
3: Am meisten angerührt hat mich tatsächlich das Gespräch mit Ray Connolly. Das haben Sie vielleicht auch noch im Ohr, das ist der Journalist vom Evening Standard in London, später auch Drehbuchautor und Romanautor und Biograf von John Lennon beispielsweise. Ein sehr kluger, reflektierter Mann, eben auch ein Journalistenkollege, der sehr viel auch darüber nachgedacht hat, was die Beatles bedeutet haben für seine Generation. Er ist so alt wie John Lennon, er hatte bis zum Tode Kontakt mit John Lennon und auch, also Yoko Ono ist ja schon sehr gebrechlich, aber also haben nicht mehr Kontakt in dem Sinne, aber nur aus Krankheitsgründen. Er hat noch Kontakt zu den McCartneys, Er ist wirklich in diesem Inner Circle drin gewesen und trotzdem sagte er als Journalist, ich war zu dicht an meinen Quellen dran, was interessant ist, weil das ist natürlich unser Beruf, irgendwie auch ranzugehen. Und trotzdem ist es auch mir für mich eine Warnung. Journalist und Fan ist immer eine schlechte Kombination eigentlich. Und das ist irgendwie so eine Warnung gewesen. Und er hat, ich glaube, auch viel Gutes davon erfahren, dass er diese ganzen Beatles-Stories bekommen hat. Also das war quasi täglich, dass er ins Apple-Gebäude nach London ging und da irgendeine Story zurückkam. Und der Evening Standard hat ihn auch angeschubst, das immer weiterzumachen. Und er hatte damit großen Erfolg. Und er hat auch viel Wohlstand verdankt in diesem Umstand auch. Aber als Journalist sagte er, ich war eigentlich zu dicht an meinen Quellen dran. Ich war vielleicht zu unkritisch dabei. Und das hat mich irgendwie angerührt, dass jemand, der so alt ist, dann auch zurückblickt und sagt, ich hatte davon viel Gutes, aber eigentlich war es vielleicht moralisch gesehen falsch. Also, dass jemand, den das immer noch beschäftigt.
1: Und noch etwas ist ihm aufgefallen. Für viele Menschen hat sich durch das Zusammentreffen mit den Beatles ihr Leben verändert. Menschen, die sie schon aus Hamburger Tagen kannten, blieben lange mit ihnen in Kontakt. Und etwas, das den Erfolg erst möglich machte, war das Feuer, das Rock'n'Roll in den 60ern entfachte.
3: Also Rock'n'Roll war wirklich der Funken zur Freiheit. Das ist, kann man sich gar nicht richtig vorstellen. Auch ich, also ich spüre dem auch immer eher nach. So der Lebenshunger, das Tor zur Freiheit sozusagen, lag in dieser Musik enthalten. Und das spürte man dann auch ganz deutlich. Und das haben die geteilt. Das Verrückte ist, bei vielen, die ich in Liverpool und London getroffen habe, war das ein Punkt. Aber auch in Hamburg. Und das war wie eine Sprache, die sie gemeinsam sprachen. Das haben wir, also eine ganz kluge Barfrau Rosi, Sheridan McKinney, hat mir das erzählt, sagte ich, wie war denn das, Rosi, als die englischen Musiker kamen, das war 15 Jahre nach dem Krieg, Hamburg ist stark zerstört gewesen, London war zerstört, Liverpool war ganz stark zerstört durch deutsche Bombenangriffe, also eine ganz schwierige Lage, könnte man eigentlich denken. Was war, sagte sie, das war uns egal. Deshalb, wir haben nicht mal drüber nachgedacht, weil wir mochten ja alle Rock'n'Roll. Es war, als ob wir uns erkannt hätten. Also wie eine Sprache, die man sprach, damit war man sich irgendwie einig. Das fand ich ganz, ganz irre, muss ich echt sagen. Alles spielte keine Rolle. Solange man diese Musik teilte, war alles klar.
1: Okay, Bandixen hat die Hörerinnen und Hörer dazu aufgerufen, ihm von ihrer Beziehung zu den Beatles zu erzählen. Es gab eine Sonderfolge in der ersten Staffel, wo er einige vor dem Mikrofon begrüßen durfte. Die Mails von der ersten Staffel hat er alle ausgedruckt. Es sind ungefähr 250. Auch auf die zweite Staffel erhielt er viele Reaktionen von Menschen, die ihm unbedingt schreiben wollten. Einige Schreiben berührten den Journalisten sehr.
3: Ich glaube, zweimal habe ich das gehabt, dass Leute sagten, meine Eltern waren große Fans, aber mein Vater hatte alle Platten. Ich konnte die immer nicht hören, ich aber nicht so. Der ist ja mal verstorben und ich konnte die immer nicht hören, die Musik, weil mich das so traurig gemacht hat. Jetzt habe ich da einen Podcast gehört und jetzt kann ich das wieder hören. Vielen Dank. Und ich meinte, das sind so Sachen, damit kann man nicht rechnen. Das ist einfach, und das sind mir ein paar Mal passiert. So. Und das ist einfach wahnsinnig schön, aber auch, da rätsel ich auch immer noch. Ich glaube, es macht auch die Form des Podcasts. Ich habe ja sehr persönlich auch erzählt. Und die Leute hatten das Gefühl, sie möchten mir gerne, also viele haben das Gefühl gehabt, sie möchten mir antworten darauf, auch in einer langen Form. Also lange Mails habe ich bekommen. Ganz, ganz viele. Ganz erstaunlich, was das für ein dialogisches Medium ist. Da bedenke ich immer noch drüber nach, wie das so funktioniert. Also ganz toll und also ganz schön.
1: Und man kann es schon verraten. Okke Bandixen recherchiert bereits für die dritte Staffel. Auf seinem Tisch liegen einige dicke Wälzer und erste Interviews sind bereits vereinbart. Die dritte Staffel kommt dann voraussichtlich im Frühjahr 2027. Diese setzt dann in den 1970ern an, nach der Trennung der Beatles, und wird sich auch um deren Solokarrieren drehen.
3: Ich habe auch überlegt, trägt das denn genug? Ich glaube inzwischen ja, weil es ist natürlich nicht diese universelle große Beatles-Geschichte, die Popmusik wird neu aufgesetzt. Aber wie lebt man denn eigentlich weiter, wenn man bei so einer großen Sache gewesen ist? Was passiert danach? Das ist auch schon noch die Geschichte, die ich gerne weiter erzählen möchte, weil im Grunde ist es ja schon so, keiner der Beatles ist diesem Schatten jemals wieder entkommen. Und vielleicht wollten es einige auch nicht, vielleicht wollten es einige auch zwischendurch mal, aber irgendwie hat sie es alle nie losgelassen. Alle vier Beatles haben Songs über diese Zeit geschrieben und gesungen. Und alle vier Beatles haben natürlich immer, die waren sich auch persönlich so eng befreundet und so eng verbunden, sowas bleibt einfach irgendwann. Und trotzdem ist das natürlich auch, ich habe das ja auch, ich glaube, im Podcast selbst in der zweiten Staffel erzählt, es ist auch zumindest die Geschichte der zweiten Staffel ist ja auch wie ein Roman, eine Gruppe von Jungs wird erwachsen. Also ne, von Schuljungs irgendwie werden sie später Ende 20, Anfang 30, sowas in der Art, heiraten vielleicht, werden Väter, möchten ihr eigenes Ding machen, möchten weg von zu Hause, wenn man so will, aus dieser Band. Das ist schon auch, glaube ich, das was ein bisschen faszinierend und universell ist. Man kann das so nachfühlen und nachvollziehen, wenn man irgendwie damals jung war, aber ich glaube auch, wenn man später geboren ist, so wie ich, kann man das so nachvollziehen, wie die immer emanzipierter wurden und immer mehr ihr eigenes Ding machen würden. Aber was passiert danach? Das ist doch total interessant.
1: Åke Bandiksen liebt die Abwechslung neben der intensiven Beatles-Recherche. Freude macht ihm auch die Arbeit an einem anderen Musikpodcast.
3: Und ich habe, wie gesagt, auch noch diesen Popmusik-Podcast mit meinem Kollegen Peter Orban, wo wir ja in einem Gesprächsformat über Bandgeschichten oder Künstlerinnen und Künstlerbiografien mit Musik reden. Das macht auch ganz viel Spaß, ist ein komplett anderes Format. Vielleicht für die Hörer gar nicht so, aber für mich schon, weil das eben so eine ongoing wöchentliche Sache ist. Sie hat jetzt gerade ein bisschen ausgesetzt, natürlich auch wegen der Beatles. Aber das ist eine sehr schöne Arbeit und da habe ich auch nicht das Gefühl, ich hätte schon alles erzählt.
1: Abschließend erzählt der Journalist noch, dass auch seine Kinder von der Beatles-Musik begeistert sind. Das sei kein schlechtes Erbe. Wir haben eingangs gehört, dass Penny Lane und Here Comes the Sun zu seinen Lieblingssongs gehören. Und welchen Einfluss die Beatles auf die Popmusik hatten. Es bleibt die Frage.
2: Wir haben gestartet mit Satzanfänge zum Fertigstellen. Ein letzter wäre für mich. Wie würden Sie sagen, die Beatles sind für mich?
3: Für mich sind die schon eine Lebensband.
1: Die beiden Staffeln des Beatles-Podcasts Becoming the Beatles und Being the Beatles gibt es überall dort, wo es Podcasts gibt. Auch mein nächster Gast, Tobias Schweiger, könnte sich gut vorstellen, einmal einen Podcast zu machen. Storytelling-Formate sind sein Ding, wie er mir im Online-Gespräch erzählt. Tobias Schweiger ist Absolvent des KMA-Kurses Journalismus als Beruf. Mitte Juni 2026 wurden ihm und seinen Kolleginnen und Kollegen feierlich das Zertifikat verliehen. Für die Feier reiste Tobias aus Hamburg an, wo er inzwischen lebt und arbeitet.
9: Naja, er hat schon irgendwie das Gefühl, durch das, dass es halt in Deutschland ist, ist es nochmal ein bisschen internationaler, habe ich das Gefühl. Es ist ein bisschen weltoffener. Man merkt einfach, dass man in Deutschland sitzt und da irgendwie noch mehr Fans zusammenlaufen, als das in Wien vielleicht der Fall ist.
1: Der Umzug von Wien nach Hamburg war ein Resultat der schwierigen Situation am Wiener Medienmarkt. Mehrere Monate hatte Tobias Schweiger zuvor im News-Team der Tageszeitung Der Standard gearbeitet und schrieb viele Web- und Tech-Artikel. Danach war er in der engeren Auswahl für eine Stelle, die aber dann doch eingespart wurde. Und auch andernorts sah es nicht unbedingt rosig aus.
9: Da habe ich mir kurz daran entschieden, okay, ich will unbedingt im Journalismus irgendwie Fuß fassen und unbedingt im Journalismus weitermachen. Und naja, was machst du denn da? Und dann habe ich irgendwie relativ schnell auch mit meiner Freundin gesprochen und wir haben gesagt, du, dann geh mal nach Hamburg, Medienstadt, ab nach Deutschland. Wir hatten ein bisschen familiäre Connection durch ihre Mama und ja, haben uns dann kurzerhand entschlossen, innerhalb weniger Tage die Koffer gepackt und sind dann hierher. Und ich habe mich dann im Zuge dessen, also ich bin dann wirklich mehr oder weniger wirklich ins Blaue nach Hamburg gegangen. Ich habe mich dann ein bisschen informiert, okay, was gibt es in Hamburg? Klar, wir wissen alle, was in Hamburg so ein bisschen sitzt mit NDR, mit natürlich Hamburger Abendblatt, mit Spiegel, Zeit. Das sind halt so die großen Dinge, die hier sind. Aber es ist natürlich ein bisschen schwierig, wenn man als Österreicher vielleicht in den hohen Norden zieht und gerade auch im Journalismus weiß, Networking ist fast alles. Also man muss ja irgendwen kennen, irgendwen bei irgendwem andocken können. Und das war natürlich schwierig. Ich dachte, wo mache ich denn das? War in Wien vielleicht schon schwierig. Da hatte ich jetzt natürlich die KMA-Möglichkeiten und Verbindungen, aber in Hamburg gar nichts. Und da dachte ich mir, gut, gibt es vielleicht ein Studium, das man machen kann?
1: Schon in Wien war die Katholische Medienakademie mit ihren Kontakten in viele Redaktionen für ihn hilfreich gewesen. Gab es nicht auch in Hamburg ein solches Angebot? Tobias Schweiger stieß auf die Hamburg Media School, die einen Master Digitaler Journalismus anbietet. Er bewarb sich und wurde genommen. Mehr noch, er bekam ein Stipendium, für das seine Berufserfahrung beim Standard genau richtig war.
9: Da kam mir diese sehr, sehr intensive Bewerbungsphase fürs Webressort beim Standard sehr, sehr gelegen, weil ich natürlich extrem viele Artikel in dieser Zeit für genau diesen Bereich geschrieben habe und ich dadurch dann eigentlich auch das Stipendium erhalten habe.
1: Ursprünglich hat der gebürtige Vorarlberger in Wien Politikwissenschaften und Wirtschaftsinformatik studiert. Schreiben war für ihn seit jeher ein wichtiges Ausdrucksmittel und das wollte er verfeinern. Dabei stieß er auf die Katholische Medienakademie, wo er das Handwerkszeug lernte und Menschen vom Fach kennenlernt, wie er erzählt.
9: Ich darf natürlich nie vergessen, die KMA hat unfassbar tolle Türen für mich geöffnet. Das ist das, was ich immer schon unglaublich geschätzt habe an der KMA, weil die KMA einfach super vernetzt ist innerhalb Österreichs oder auch Wien. Ich wäre niemals zur APA geraten oder beim Standard hätte ich mehr meine Erfahrungen sammeln können, wenn ich nicht bei der KMA gewesen wäre. Und einfach auch diese grundlegenden Aspekte, egal ob das Storytelling war oder dann Agenturjournalismus, man nimmt ja überall so ein bisschen was mit, das man dann nachher irgendwie anwenden kann. Und ja, durch diese Basics, die man dann nochmal beigebracht bekommt in der KMA, aber auch durch eben die Möglichkeiten, die man dann hat durch diese Praktika, das hat mir dann halt extrem geholfen hier in Hamburg, weil ich davon auch zehren kann.
1: Seine Kommilitonen und Kommilitonen in Hamburg arbeiten unter anderem für den NDR, die Zeit und den Spiegel. Wie bei der KMA in Wien kommen auch die Vortragenden aus der Hamburg Media School aus renommierten Medienhäusern.
9: Super praxisorientierte Kurse, was ja gerade auch bei so einem berufsbegleitenden am Master einfach wichtig ist, dass du, oder finde ich auch, ja gerade beim Journalismus wichtig ist, weil das bringt dir ja nichts, wenn du nur theoretisch arbeitest. Du musst einfach auch was tun und in den Austausch kommen, in den Diskurs kommen. Und ja, da helfen einem einfach auch die ganzen Dozenten und Dozentinnen, die man hat.
1: Die Ausbildung ist berufsbegleitend. Daher suchte Tobias Schweiger einen Job, der sich gut damit verbinden lässt. Auch hier half ihm das Netzwerk seines Kurses in Hamburg. Ihm wurde geraten, sich beim Hamburger Abendblatt zu bewerben. Das tat er. Doch zunächst hieß es warten. Es war gerade nichts frei.
9: Und danach habe ich noch gewartet und so einen Monat später, glaube ich, hat mir dann aus dem Nichts die Kulturressortchefin vom Abendblatt geschrieben und gesagt, ja, ihr ist es irgendwie zugeflogen, da meine Bewerbung, die ich damals hingeschickt habe. Und sie suchen einen Werkstudenten und sie können sich das super vorstellen. Weil, wie man das so richtig vorstellen kann, Kulturressort ist halt meistens eher so ein bisschen älter besetzt. Oftmals so von außen her so ein bisschen sperrig vielleicht. Und die wollten unbedingt das Ganze ein bisschen jünger machen, ein bisschen mehr die junge Generation reinholen, auch ein bisschen mehr Video machen, ein bisschen mehr Social Media machen. Und das haben sie sich durch mich irgendwo erhofft. Und deswegen hat es von Anfang an eigentlich relativ gut gepasst. Und jetzt sitze ich seit Februar im Kulturressort als Werkstudent und bastel da an Videos und an Texten und allem Möglichen rum.
1: Tobias Schweiger ist Jahrgang 1998. Er berichtet im Kulturressort über Theatervorstellungen, Kinopremieren und andere Events und dreht Videos am Smartphone. Eine Begegnung, die Tobias Schweiger besonders in Erinnerung geblieben ist, war ein Interview mit dem deutschen Comedian Hape Kerkeling.
9: Das war bei seiner neuen Horst Schlemmer Filmpremiere. Da kam er dann auch in seiner Horst Schlemmer Figur daher, also wie man war halt voll in Character, und dann habe ich ihn interviewt und habe ihn gefragt, weil er da diesen Lokaljournalisten spielt, und habe ihn gefragt, ob er für mich vom Hamburger Abendblatt auch einen Tipp hätte als Lokaljournalist. Und dann hat er mich groß angeguckt und gesagt, Sie sind gar kein Lokaljournalist, Sie sind Weltstadtreporter. Und das fand ich irgendwie total sympathisch, weil er mir gesagt hat, du bist doch nicht so ein kleiner Lokaljournalist, sondern du bist hier wirklich in einer Riesenstadt unterwegs. Und er hat den Nachsatz auch gesagt, da kann man stolz drauf sein. Und das fand ich irgendwie total nett und habe mich irgendwie auch ja sehr grinsend zurückgelassen.
1: Die Arbeitsweise in Österreich und Deutschland ist ähnlich, meint Tobias. Es gäbe eher medial-kulturelle Unterschiede.
9: Also einen sehr plakativen und lustigen Unterschied, was nicht mit der Arbeitsweise zu tun hat, aber was mir extrem auffällt, dass die Deutschen sagen extrem Journalismus und Journalist, und irgendwie fällt mir das total auf, dass wir das nicht machen, sondern dass wir immer Journalismus und Journalist sagen. Irgendwie finde ich das ganz lustig. Sonst, ja, das war dieses Ding mit Volos. Also es ist, man wird schon immer gefragt, und wo hast du Volontariat gemacht und wo hast du und wo warst du Volontär? Da muss ich dann immer sagen, ja, ich habe kein Volo gemacht, das ist bei uns nicht so groß. Bei uns ist, ich habe halt Praktika gemacht und so, und dadurch hat meine Erfahrung gesammelt. Also das ist so ein Ding. Aber sonst von der Arbeitsweise, wie gesagt, ich kenne es ja vom Standard, ich kenne es von der APA, jetzt auch vom Abendblatt. Ich würde sagen, das ist sehr, sehr ähnlich. Natürlich tut mir es da schwer, nochmal was anderes herauszusuchen. Es wird halt überall geguckt, dass man seine Sachen richtig und faktenbasiert macht.
1: Im Gegensatz zu einem auf wenige Monate beschränkten Praktikum in einem Ressort ist ein Volo in Deutschland ein umfassendes Programm, bei dem man in verschiedenen Fachbereichen angelernt wird. Beim Hamburger Abendblatt ist Tobias Werkstudent und arbeitet circa 20 Wochenstunden. Außerdem betreut er sein eigenes Popkultur-Instagram, bei dem sie mittlerweile zu zweit sind. Wenn er im Juni nach Wien reist, freut er sich auf ein Wiedersehen mit seinen KMA-Kolleginnen und Kollegen.
9: Also in erster Linie erinnere ich mich total gerne in das Miteinander, weil wir haben uns schon wirklich sehr, sehr gut verstanden, finde ich. Wir haben wirklich toll miteinander gearbeitet, wir hatten es immer lustig, das ist so ein Ding. Da freue ich mich dann auch, weil nächste Woche wir uns wiedersehen, ja dann Abschluss haben. Da freue ich mich dann auch sehr drauf, alle wieder zu sehen. Aber auch dieses sehr persönliche Lernen, also wir waren ja zu siebt, glaube ich, und dass du halt Dozentin hast, die sich wirklich Zeit nehmen kann für dich und direkt bei dir sitzt und genau drüber schauen kann. Und das ist mir schon in Erinnerung geblieben, auch die ein oder anderen Momente, die man dann jeweils hatte.
1: Zum Abschluss verrät er uns noch seine Lieblingsorte in Hamburg. Der Hafen und die Landungsbrücken haben es ihm angetan, aber auch sich mit dem Paddleboard durch die Alster zu bewegen, macht ihm viel Freude. Das war eine Sendung über Journalismus aus der Hansestadt Hamburg. Vielen herzlichen Dank an Ocke Bandigsen und Tobias Schweiger für den Einblick in ihren Berufsalltag und in ihre Projekte. Diese und andere Sendungen könnt ihr über www.kma.at nachhören. Auf Wiederhören und bis zum nächsten Mal, sagt Sandra Knopp.

0: Herzlich willkommen, sagt Sandra Knopp. In unserem Podcast geht es um Menschen, Geschichten, Leidenschaften und um Inklusion. Musik machen und Musikern und Musikerinnen eine Plattform geben. Das sind die Leidenschaften unserer Gäste Fred Lohr und Thorsten Hesse. Christoph Dirnbacher und ich haben die beiden bei der Zero-Konferenz im März in der Uno City in Wien getroffen und mit ihnen über die Online-Plattform Pink Music gesprochen. Lassen wir sie sich doch kurz selbst vorstellen.
1: Ja, danke für die Einladung zunächst. Mein Name ist Thorsten Hesse. Ich bin von dem Verein Handicapped Kultur Barrierefrei. Freue mich, hier in Wien zu sein zur Zero-Konferenz.
2: Ja, mein Name ist Fred Philipp Lohr. Ich komme aus Frankfurt am Main. Bin von Thorsten eingeladen worden, ihn zu begleiten zur Zero Project Conference. Punkt.
3: Was steckt hinter der Organisation Handicapped? Kann man das kurz zusammenfassen?
1: Ja, Handicapped macht seit 2008 Konzerte, veranstaltet Konzerte in und um Berlin größtenteils. Wir haben auch eine Deutschlandtour mal gemacht. Und Markenzeichen der Veranstaltung ist, dass immer eine inklusive Band und eine, wie wir sagen, normal verrückte Band auftreten. Und wir so immer Menschen mit und ohne Behinderung zusammen im Publikum feiern, aber auch auf und hinter der Bühne zusammen arbeiten.
0: Thorsten Hesse arbeitet als Projektkoordinator beim gemeinnützigen Verein Handicapped Kultur Barrierefrei e.V. und ist unter anderem für das Fundraising und die Öffentlichkeitsarbeit zuständig. Früher war er Marketing-Experte in der IT-Branche.
1: Ich habe in verschiedenen Projekten schon gearbeitet, in meinem vorigen Leben, wenn man so sagen möchte. Und dann habe ich aber mich selbstständig gemacht, zunächst als Fundraiser und für verschiedenste Organisationen gearbeitet. Und dabei habe ich auch Handicapped kennengelernt, war auf einem Konzert und habe mich Hals über Kopf verliebt in den Verein und habe mir als Fundraiser selber eine Stelle geschaffen. Und seitdem, also seit 6 Jahren, bin ich jetzt dabei. Aber den Verein gibt es eben schon seit 16 Jahren.
3: Und der finanziert sich wie genau?
1: Zu 90%, über 90% aus Projektzuwendungen von Lottogeldern, Förderung aus der Musikwirtschaft, Spenden. Ja, das ist alles projektgetrieben. Das heißt, wir sind immer finanziert so über ein Jahr oder ähnliches. Das ist dann so ein bisschen unsicher auch immer. Aber jetzt gerade haben wir eine Förderung der Aktion Mensch für die nächsten 4 Jahre, die so ein gewisses Grundbrummen gibt und uns eine Sicherheit gibt, dass es uns auf jeden Fall die nächsten 5 Jahre geben wird.
0: Die Online-Plattform Pink Music ist ein Projekt von Handicapped. Bevor wir darüber sprechen, wollen wir doch hören, was Musik unseren Gästen bedeutet. Fred Lohr nimmt seine Gitarre täglich in die Hand.
2: Also ich bin einerseits Musikpädagoge, Gitarrist. Dann kommt noch dazu, dass ich komplett blind bin. Also Musik mir unheimlich viel bedeutet. Neben Broterwerb auch, wie soll ich sagen, die tägliche Struktur mit Üben, mit neuen Stücken lernen, ist tatsächlich so, wenn man dann so viel selber spielt, hat man gar nicht mehr so viel Lust, Musik zu hören. Ich habe meine CD-Sammlung jetzt kürzlich erst abgeschafft. Wenn ich da mal einen Titel aufrufe, sind es zum Beispiel auch Lieder von Gisbert zu Knüpphausen oder tatsächlich aus der Vergangenheit, aus meiner Vergangenheit als junger Mensch, Bab, höre ich ganz gern immer noch mal, aber das ist ganz selten. Ansonsten ist Musik in meinem Alltag omnipräsent.
0: Und Thorsten Hesse findet einen schönen Ausdruck fürs Musikmachen.
1: Musik ist für mich eine Superpower eigentlich, weil Musik ist etwas, was keine Grenzen kennt. Musik ist etwas, gerade in diesen Zeiten, in denen wir jetzt leben, wo sich die Gesellschaft immer stärker polarisiert, ein verbindendes Element. Also wenn man zusammen musiziert, zusammen tanzt, singt oder auch einfach nur lauscht, ist man Teil von was Größerem und das schafft einen Zusammenhalt und wir sagen eben, das ist der Grund, warum wir ganz fest an die Superpower der Musik glauben, dass sie uns hilft, eine inklusivere, offenere, vorurteilsfreiere Gesellschaft zu leben.

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0: Thorsten Hesse lebt in Berlin, Fred Lohr lebt in Frankfurt, wie wir eingangs gehört haben. Nach Wien hat sie die Online-Plattform Pink Music geführt, die sie auf der Zero-Konferenz in der Wiener UNO-City präsentiert haben.
1: Pink steht für Plattform inklusiver Musik. Das heißt, wir haben eine Plattform geschaffen, ganz speziell für inklusive Bands, inklusive Chöre, inklusive DJ-Teams und Solo-Musiker mit Behinderung. Das heißt, in allen Acts, wie wir als Sammelbegriff das nennen, sind Menschen mit Behinderung aktiv als Auftretende dabei.
0: Also mindestens einer pro Band, oder?
1: Richtig.
2: Wenn wir Plattform sagen, dann meinen wir einen Streaming-Kanal oder ein Portal à YouTube. Was ist damit gemeint von der technischen Seite?
1: Eigentlich ein Verzeichnis, eine Webseite, die man durchsuchen kann nach verschiedenen Kriterien. Man kann also suchen, suche ich eine Band, suche ich ein Solo, suche ich Punk, suche ich Jazz oder Rock oder suche ich Klassik. Man kann nach Bundesländern suchen, nach einer Freitextsuche und dann bekommt man eben eine Auswahl und bekommt dann ein Bild der Band oder des Künstlers oder der Künstlerin, bekommt eine Beschreibung, die ganzen Links zu deren Internetplattformen oder Social Media vertreten, ein Video, wenn sie haben, viele haben ein Video, wo man schon mal hören, sehen kann, was man da vielleicht kauft, und man bekommt die Kontaktdaten, um direkt mit den Bands in Kontakt zu treten.
0: Über 100 Acts haben sich auf der Plattform eingetragen. Einige Solomusikerinnen und Musiker, aber auch Bands. Fred Lohr ist auch dabei. Gemeinsam mit Holger Marzahn aus Potsdam bildet er das Gitarrenduo Fest und Frei.
3: Fest und Frei, tatsächlich ist der Name mir eingefallen, weil ich mit dem Holger Marzahn, der mit mir zusammen dann als Duo spielt, uns folgende Vorgehensweise überlegt haben. Ich spiele fest meine klassischen Stücke, meine eigenen Stücke, und er improvisiert ganz frei drüber. Also das ist eigentlich der Grund, weshalb das Fest und Frei heißt. Wir hatten auch schon schöne Auftritte in Berlin-Pankow, die im Prinzip dann auch über die Plattform Pink Music zustande kamen, und haben dieses Jahr sogar schon Anfragen von der Ostsee, Bad Doberan, und aus Dortmund eine Anfrage. Das ist auch dank Pink Music, geht über diese Plattform. Und tatsächlich, was für mich dann auch ganz neu ist, der sonst eher im Frankfurter Raum Musik gemacht hat. Also das habe ich Pink Music zu verdanken.
0: Auf der Plattform können sich MusikerInnen eintragen und Eventverantwortliche nach Acts suchen.
1: Also am Anfang ging es eher von uns aus, dass wir die Band kannten und eingeladen haben. Jetzt kehrt sich das so ein bisschen um, wenn wir bekannter werden, dass eben Bands dann auch uns kontaktieren und sagen, wir würden gern auf die Plattform. Und ja, da sind alle herzlich eingeladen. Und der Weg ist, es gab, das ist vielleicht ganz interessant im Thema Barrierefreiheit, wir haben für viel Geld ein barrierefreies Formular entwickelt, mit dem sich die Bands selber eintragen können, haben aber auch angeboten, wenn es für euch einfacher ist, tragen wir euch ein. Dann könnt ihr uns einfach ein E-Mail, ein PDF oder was ihr auch immer habt, schicken. Und das hat dazu geführt, dass von den 104 Acts, die wir momentan haben, mindestens über 80 wir eingetragen haben, weil es für die doch dann einfacher war, uns einfach ihre Materialien zur Verfügung zu stellen.
0: Der Großteil der Bands und SolokünstlerInnen stammt aus Deutschland. Bisher hat sich eine österreichische Band eingetragen.
1: Wir haben tatsächlich eine österreichische Band schon auf der Plattform. Das ist die Powerband Tirol aus Imst, die auch im Mai ein großartiges inklusives Musikfestival machen. Am 4. Mai kann ich sehr empfehlen. Und wir haben jetzt hier schon mehrere kennengelernt. Das heißt, wir sind sehr offen, laden alle ein. Das ist eine kostenlose Plattform, sowohl für die Bands oder die Acts, als auch für die, die suchen. Ja, da sind jetzt alle hiermit aufgerufen, eingeladen, sich auf unserer Plattform zu präsentieren. Und ich denke, das ist, wie die Musik keine Grenzen kennt, kennen auch die Booker keine Grenzen. Manche Bands sind ja viel näher aus Österreich als aus Hamburg jetzt, sage ich mal, wenn man in Süddeutschland sitzt. Also da gehen wir sogar, dass wir jetzt, weil wir mehrere Kontakte haben, so ein bisschen Richtung europäische Plattform gucken.
0: Fred Lohr, Jahrgang 1970, ist Gitarrist und Musikpädagoge. Mit 20 Jahren erblindete er aufgrund eines Autounfalls. 1993 begann er ein Masterstudium in Musikpädagogik und Romanistik. Und 1998 gründete er die inklusive Band Rolling Allen Stones. Im Gespräch erzählt er von seinem Leben als Musiker. Über seine Behinderung definiert werden will er keineswegs. Darüber spricht er nur, wenn der Rahmen passt.
3: Ich habe auch meine Grenzen. Ich sage zum Beispiel bei Veranstaltern oder also in gewissen Zusammenhängen, wenn dann steht der blinde Musikpädagoge, der blinde Gitarrist, was spielt das für eine Rolle? Kann man weglassen. Gerade wenn es dann auch noch eine Inklusionsveranstaltung ist, das war also in Wiesbaden, das ist am Rhein, am Schiersteiner Hafen so, vom Paritätischen Wohlfahrtsverband, habe ich gesagt, lass das doch weg, das ist doch Käse, das muss doch da nicht stehen. Genauso hatte ich eine andere Sache, da wollten sie das blind mit reinbringen, weil das so reißerisch wäre, weil es so ein bisschen, ach klar, hier in Wien. Ich bin hier aufgetreten, im Quentin, Kaiserstraße. Und da wollten sie dann reinschreiben, der blinde Gitarrist. Habe ich gesagt, das wäre mir lieber, lass weg, weil es tut hier nichts zur Sache. Was aber nicht heißt, dass ich nicht über meine Blindheit reden kann. Nur ich möchte nicht so einen Stempel auf die Stirn bekommen oder als irgendwie, also gegen meinen Willen, dass dann mein Handicap praktisch zur Vermarktung oder zu irgendwelchen Zwecken benutzt wird, hinter denen ich nicht stehe. Das ist das Entscheidende. Aber genauso ist, wenn jemand als ersten Satz zu mir sagt, weil er mich führt, weil er mir hilft, sehen Sie gar nichts, sage ich auch immer, oh, toller Beginn, ganz interessant, dass wir uns erstmal so kennenlernen, ja. Aber mittlerweile bin ich da auch gelassener geworden. Das ist, denke ich, immer auch so eine Frage von, wie man gerade an dem Tag auch drauf ist, wie es auch rüberkommt. Und ich würde das auf keinen Fall pauschalisieren. Und im Zusammenhang mit meinen Auftritten habe ich es ja gesagt, da würde ich es eher nicht so betont haben wollen, weil sonst kann ich mich auch mit einer schwarzen Sonnenbrille und vielleicht noch drei schwarzen Punkten auf dem Arm hinsetzen, damit es dann besonders rührselig wirkt oder so.
0: Auch auf der Plattform Pink Music steht die Musik im Fokus.
1: Die Inhalte, wie die Bands sich präsentieren, kommen zu 100% von den Bands selbst oder bei den Solomusikerinnen von den Solomusikerinnen. Das ist also jedem und jeder freigestellt, wie sie sich da präsentieren wollen. Natürlich ist die Frage, braucht man dann so eine Plattform? Muss man da Inklusion draufschreiben? Und da führen wir viele Diskussionen drüber und wir wären alle froh, wenn wir das nicht bräuchten. Aber da sind wir leider noch nicht. Der Musikbetrieb, die Musikwirtschaft ist nicht inklusiv und wir wollen Werbung für diese Sache machen. Und das ist nun mal viel einfacher, für eine Sache Werbung zu machen, wenn man draufschreibt, wofür man Werbung macht. Und deshalb, wir arbeiten daran, uns abzuschaffen.
0: Die Corona-Pandemie bedeutete für Fred Lohr einen riesen Einschnitt, wie er sagt. Einige Einzelschüler und Schülerinnen fielen weg und er musste sich neu aufstellen.
3: Dann hat sich das bei mir als so entwickelt, ist, will ich auch wirklich eine Lanze für brechen, für nachbarschaftliche Zusammenarbeit. Es gibt im Viertel bei mir ein Nachbarschaftsbüro, mit denen habe ich auch schon vor Corona zusammengearbeitet, aber gerade nach Corona noch mehr. Ich arbeite mittlerweile für eine Einrichtung für Menschen in prekären Lebenssituationen, also unter anderem Obdachlose. Der Untertitel heißt auch Wohnzimmer für Menschen ohne Wohnung. Und arbeite für eine Einrichtung, die sich mit Substituierten beschäftigt. Also das ist eine WG mit Menschen, die heroinabhängig waren. Das ist natürlich dann nicht unbedingt Musik unterrichten, sondern Musik als Animation, mal wieder was sich körperlich zu bewegen, beziehungsweise auch was fürs Hirn zu tun.
0: Nachbarschaftsarbeit ist sehr wichtig für Lohr. So hat er sich mit dem Salon Gutleut einen Namen gemacht. Das ist eine inklusive Veranstaltungsreihe im Gutleut-Viertel in Frankfurt.
3: Die Idee dahinter ist, dass sich Leute aus der Nachbarschaft treffen und sich gegenseitig was vorlesen, vorspielen, meinetwegen jemand einen Handstand macht oder was auch immer. Also es ist keine Aufführung in dem Sinn, es ist auch völlig ohne kommerziellen Hintergrund, findet an verschiedenen Orten statt und führt einfach dazu, dass zumindest die Menschen, die diese Veranstaltung kennengelernt haben, sie weiter mitverfolgen, an andere Orte kommen im Viertel, die sie vielleicht noch nicht kennen und auch der Gastgeber, Gastgeberin, mal eine andere ist. Wir haben schon im Garten von der Siedlung das veranstaltet oder im Transnormal. Das ist ein Laden, wo Männer sich zu Frauen verkleiden lassen können und schminken lassen können. Und

0: Menschen ohne Wohnung. Und Karneval divers von daher, da geht es gar nicht um Helau und Tetretete oder so, sondern da sind zum Teil Menschen, die dort auch Klienten sind. Die können sich dann nicht großartig verkleiden und haben vielleicht auch keine Lust, was vorzutragen. Und allein die Mischung der Menschen, die da saßen, ohne dass es jetzt so eine, Alkohol gibt es da dann eh auch nicht, ohne dass es jetzt in irgendeiner Weise so irgendwie so eine aufgepumpte Veranstaltung war, war sehr divers. Die Beiträge waren sehr divers, es war ein gutes Programm. Der Ort selber, also die Teestube Jona, ist auch froh, dass so eine Veranstaltung stattfindet, um einfach nochmal auch anders von den Bürgern aus der Nachbarschaft wahrgenommen zu werden. Es war also ein Gewinn für alle.
1: 2024 wurde der Salon Gut Leut mit dem Nachbarschaftspreis der Stadt Frankfurt ausgezeichnet. Zur Motivation, dieses Event zu starten, möchte Fred Lohr noch erzählen.
0: Dass die Idee zu dem Salon Gut Leut nur deshalb kam, um Schülern von mir auch eine Auftrittsmöglichkeit so zu geben.
1: Wir haben Fred noch gebeten, uns eine musikalische Kostprobe auf seiner Gitarre zu geben.

0: ist ein Stück von mir.
1: Wie ist der Titel?
0: Ach so, das heißt Eichhörnchen. Eichhörnchen ist das holländische Wort für Eichhörnchen.
2: Der Frankfurter setzt sich immer wieder neue Ziele.
3: Dass ich wieder mehr auf die klassische Gitarre kam und das gemacht habe, hatte eigentlich mit einer Frau zu tun, in die ich mich sehr stark verliebt habe. Mit der war ich auf einem Konzert, wo auch klassische Gitarre war, und dachte dann, um ihr zu imponieren, die Stücke musste auch alle lernen. Da bin ich immer noch dran.
0: Aber die Frau ist vorbei. Also das ist vorbei, aber ich will jetzt nicht zu weit ausholen.
3: Das Lied habe ich für sie selber geschrieben. Und die Stücke, die klassischen, die ich noch, weil die so wirklich auch schwer sind, ich weiß nicht, wer sich jetzt mit klassischer Gitarre auskennt, aber sowas wie Asturias oder die muss ich immer noch fleißig üben, aber das hat auch seinen Sinn und Zweck.
2: Nun zurück zur Musikplattform. Die Veranstalter können sich die Profile der SolomusikerInnen oder der Bands ansehen und buchen auch direkt über die MusikerInnen. Pink Music ist also keine herkömmliche Agentur. Die Vielfalt unterscheidet sie von anderen Plattformen, ist Thorsten Hesse überzeugt.
4: Ja, einmal geografisch hatten wir schon, dann von den Genres, dann von der Personenanzahl der Acts und auch vom, wir haben jetzt viel von Fred gehört, aber da gibt es eben sehr unterschiedliche Menschen. Für manche auf der Plattform ist Musizieren eine große Herausforderung. Für viele, vielleicht die meisten, spielt Behinderung beim Musikmachen keine Rolle. Und andere wie Fred, der steckt uns mit seinem besseren Gehör wahrscheinlich uns in die Tasche, ist es dann eine Superpower. Also es ist auch in diesem Aspekt, was bedeutet die Behinderung für das Musikmachen, sehr, sehr unterschiedlich. Ist da nicht ein Act mit dem anderen vergleichbar. Und das ist eben auch ein ganz wichtiger Fakt, den alle erstmal wissen, die sich mit dem Thema nicht viel beschäftigt haben, lernen müssen, dass es eben eine sehr vielfältige Community ist und es da die unterschiedlichsten Blickwinkel eben gibt.
2: Was ist künftig geplant bei Pink Music?
4: Ja, zum einen laden wir immer mehr Acts ein, sich auf der Plattform zu präsentieren. Ist ein kostenloser Dienst und je vielfältiger die Plattform ist, desto besser können wir die unterschiedlichsten auch Blickwinkelbedarfe der Booker erfüllen. Und da gucken wir eben auch Richtung Internationalisierung, dass wir uns geografisch ausdehnen, nicht nur nach Österreich, sondern über die Grenzen auch hinaus. Und wir haben des Weiteren eine Sektion geschaffen für die Konzertorte und Festivals, die also Bands buchen. Die kriegen das Gütesiegel inklusiver Konzertort, können damit auch ein bisschen Werbung machen und werden auf der Seite gelistet. Und wir haben jetzt ein großes 5-jähriges Partnerschaftsprogramm gestartet, wo wir alle Pink Music Acts mit Bands, die nicht auf der Plattform sind, teilweise sehr bekannten Bands, die Spider Murphy Gang ist dabei, Fool's Garden ist dabei, Bands, die zumindest in Deutschland sehr bekannt sind, Vom Ritchie, der Schlagzeuger von den Toten Hosen, war schon dabei.

0: bei Claudia Lippmann, die also Sichtbarkeit auf die Plattform geben, aber auch Expertinnen aus der Musikindustrie dabei sind, die sich austauschen mit den Bands. Wir wollen die Bands eben auch dabei unterstützen, sich weiter zu professionalisieren in allen Aspekten, die das Musikmachen so gibt, vom Schreiben der Musik bis zum Aufnehmen, bis zu Videos, bis zur Vermarktung, Social Media und so weiter. Also alle Aspekte der Musikwertschöpfungskette. Und letzten Endes ist das natürlich keine Einbahnstraße. Genauso lernt die Musikwirtschaft von uns und von unseren tollen Acts. Wir infiltrieren da die Musikwirtschaft ein bisschen und hoffen so, die ganze Musikwirtschaft eben auf einen inklusiveren Weg zu bringen, sage ich mal.
1: Damit es mehr inklusive Events gibt, müssen die Veranstalterinnen und Veranstalter an Bord geholt werden.
0: Clubs sind leider oft nicht barrierefrei und die haben dann aber Angst, Bands bei uns zu buchen, weil sie denken, oh, dann wird das ja offensichtlich. Und das ist totaler Quatsch. Ja, also wenn jetzt jemand einen Club hat, wo ein Rollstuhlfahrer zum Beispiel nicht reinkommt, das ist schlecht, wenn der nicht reinkommt oder sie nicht reinkommt. Aber es wird nicht dadurch besser, dass ein blinder DJ dort nicht auftritt, sondern das eine hat mit dem anderen nichts zu tun. Und deshalb sage ich immer, wirklich, die meisten, über 70% unserer Bands können auf jeder Bühne auftreten und sollten das auch tun.
1: Durch die Musikplattform flatterten bei Fred schon Anfragen aus anderen Städten herein, unter anderem aus Berlin. Diese Auftritte haben für ihn als Musiker einen hohen Stellenwert und das auf mehreren Ebenen.
2: Berlin-Pankow war schon zweimal, war sehr toll und ist auch eine gute Erinnerung. Und das Schöne daran ist, dieses Jahr werden wir wieder gefragt. Also wir haben dann sehr guten Eindruck hinterlassen. Aber ich sag mal, wir sind hier auf einem Thema, wo es um Inklusion geht und alles. Und da will ich das mal aus der Sicht eines blinden Menschen beschreiben. Wenn ich dann einen Grund habe, nach Berlin zu fahren, um Musik zu machen, weil es eben auch meine Leidenschaft ist, hat es einen ganz anderen Stellenwert für mich, als wenn jemand sagen würde, ich fahre mit jemandem nach Berlin und erkläre dir, wie das Brandenburger Tor aussieht und die Museumsinsel und so. Nicht, dass es mich nicht interessiert, vielleicht. Aber das andere ist für das Selbstwertgefühl und für die Selbstwirksamkeit so viel mehr wert. Und das ist so eine tolle Möglichkeit. Ich sage das jetzt nicht aus so einer pathetischen, wie soll ich sagen, bedeutungsschwangeren Haltung, sondern eher, weil es einfach so verdammt gut tut. Also, weil es einfach irgendwie so eine Wertschätzung ist und so ein so die Frankfurter Grenzen hinaus zu gucken, da gibt's noch viel mehr Sachen, die ich Ihnen jetzt erzählen könnte, da langt aber die Sendung nicht für. Also ich will nur sagen, allein was sich dadurch Pink Music sich erweitert, dass es das gibt, ist unheimlich wertvoll für mich. Dazu kommt eben auch noch Kontakt zu anderen Musikern, die ja dort auftauchen, wo man auf einmal hört, der eine weiß vielleicht was über Software und barrierefreie Musikprogramme. Der andere arbeitet in Hamburg und hat da spezielle Verein aufgebaut und sowas. So kriegt man ja überhaupt erstmal konzentriert Kenntnis davon. Das müsste man sich ja sonst ganz mühsam zusammensuchen.
1: Fred Lohr erzählt uns von seinen persönlichen Plänen. Was will er denn in den nächsten 5 oder 6 Jahren erreichen?
2: Och, warum denken Sie in so langen Zeitfenstern? Das beginnt jetzt schon kurz vor der Abreise nach Wien, habe ich nochmal schnell meine E-Mails gecheckt und da war dann tatsächlich drin von der Bundesstiftung Kultur eine positive Rückantwort. Ich hatte mich dafür ein Peak-Mentoring beworben und jetzt kommt nämlich noch der Kracher dabei. Auf den Peak-Mentoring wurde ich aufmerksam, weil ich den Newsletter von Pink Music sehr aufmerksam gelesen habe und habe mich da beworben. Also man muss sich als nicht Musiker im strengen Sinne, sondern als Künstler oder Kulturschaffender mit Handicap konnte man sich bewerben für ein Mentorenprogramm bei dieser Bundesstiftung Kultur und musste das aber auch ausarbeiten, musste den Mentor schon gefunden haben und alles, den habe ich gefunden. Und da geht es jetzt um das Thema, was Sie angesprochen haben. Meine Perspektive ist ganz klar Community Music. Das ist praktisch eine Form des Musizierens, kommt aus dem englischsprachigen Raum. Da geht es um Musik, auch wiederum in der Nachbarschaft, Nebenbemerkung Salon Gutleut, und quer durch die Gesellschaft. Wenn man will, kann man sich jetzt auch wieder die Teestube Jona nennen. Unabhängig von gesellschaftlicher Schicht, unabhängig von Alter, unabhängig von musikalischer Vorbildung. Also das heißt, man macht Musik mit dem, was halt im Viertel da ist. Und das trifft sich ja bei mir an den beiden Sachen, die ich vorhin schon genannt habe, Salon Gutleut oder Teestube Jona. Und ich habe vor, das in Frankfurt auszubauen, weil in Frankfurt dieser Standort in Deutschland noch nicht so entwickelt ist. Da gibt es ganz andere wie in Köln oder in Dortmund. Und ich möchte gerne praktisch die Führungsposition haben, das in Frankfurt auszubauen, weil es sollte darum gehen, das Peak Mentoring, dass ein Mensch mit Handicap in eine Führungsposition sich dadurch auch entwickelt. Und da muss ich natürlich aufpassen. Ich möchte natürlich auch ungern, dass meine anderen Sachen, die mir wichtig sind, darunter leiden.
1: Fred Lohr und Thorsten Hesse sind nicht nur nach Wien gekommen, um von Pink Music zu erzählen. Die inklusive Musikplattform wurde auch mit einem Zero Conference Award ausgezeichnet.
0: Das bedeutet uns ganz viel. Das ist natürlich einmal eine Wertschätzung, nicht nur für uns, sondern auch für alle Künstlerinnen, die auf der Plattform sind. Und natürlich ist sowas auch immer eine Medaille, die man sich der Webseite, der Plattform anheften kann und eine Kreditwürdigkeit nach außen einem gibt.
1: Wir gratulieren den beiden. Vielen Dank für das Gespräch über die Superpower-Musik inklusive Events und nachbarschaftlichen Zusammenhalt. Das war Freecasters für heute. 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Wir haben auch einen YouTube-Kanal. Auf Wiederhören und bis zum nächsten Mal, sagt Sandra Knopp.
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Herzlich willkommen bei einer weiteren Ausgabe des Reisemagazins in deutscher Sprache von Radio Afrika International. Es begrüßt Sie Michael Smartz. Das Ziel unseres heutigen Kurzausfluges hat eine, selbst im Vergleich zu anderen afrikanischen Ländern, sehr bewegte Geschichte hinter sich. Die Schlagzeilen und Berichte, die man von hier zu hören bekommt, waren sehr lange Zeit zumeist beängstigend. Es war da die Rede von jahrzehntelangem Bürgerkrieg mit zwangsrekrutierten Kindersoldaten, von Unterdrückung der Zivilbevölkerung durch unkontrollierbare Militärs, vergessenen Minenfeldern und Naturkatastrophen. Seit 1994 befindet sich Mosambik auf dem mühsamen Weg der Stabilisierung und Demokratisierung.

Mosambik hat mit ca. 800.000 Quadratkilometern die etwa eineinhalbfache flächenmäßige Ausdehnung von Frankreich. Bei einer Bevölkerungszahl von knapp 17 Millionen Einwohnern ist die Besiedlungsdichte daher sehr gering. Es grenzt im Norden an Tansania, im Nordwesten an Sambia und Malawi, im Westen an Simbabwe sowie im Süden an Südafrika und Swasiland. Im Osten liegt der Indische Ozean. Die Küste ist annähernd 2700 Kilometer lang mit Stränden, Lagunen, Korallenriffen und Inselketten. Nach Westen und Norden verläuft ein großes Plateau, das zu den Bergen hin ansteigt und etwa die Hälfte der Landesfläche einnimmt. Das Plateau besteht aus trockener Savanne mit einigen Wäldern und Steppenregionen. Der Sambesi ist der größte und wichtigste von insgesamt 25 Flüssen des Landes und mündet in den Indischen Ozean. Die Mehrheit der Bevölkerung gehört dem Volk der Bantu an und lebt an der Küste oder in den fruchtbaren Tälern, besonders in den Provinzen Sambesi und Gaza. Landes- und Amtssprache Mosambiks ist Portugiesisch. Als Geschäftssprache spricht man auch Englisch, das sich immer mehr durchsetzt, zum Teil auch Französisch. Außerdem gibt es verschiedene Bantu-Dialekte und Swahili.

Weitgehend unbeachtet von der Weltöffentlichkeit wurde in Mosambik der langjährige Bürgerkrieg beendet. Im Dezember 1999 fanden die zweiten freien, mehrparteilichen Präsidentschafts- und Parlamentswahlen statt. Die mosambikanische Gesellschaft steht heute vor großen Herausforderungen, unter anderem nationale Versöhnung, Stabilisierung des Friedens, Demokratisierung der Gesellschaft und nationaler Wiederaufbau. Durch die Überschwemmungen Anfang 2000 wurden weite Teile des Landes zerstört und somit auch ein Großteil des von der Regierung seit Ende des Bürgerkrieges 1994 geleisteten Fortschritts wieder zunichte gemacht. Nach jahrelanger wirtschaftlicher Schwächung konnte Ende der 90er Jahre endlich ein starkes Wirtschaftswachstum verzeichnet werden. Etwa 7% pro Jahr, und die wirtschaftliche Zukunft Mosambiks sah zunehmend positiver aus. Die Landwirtschaft, in der ca. 80% der Bevölkerung beschäftigt sind, bildet den Hauptsektor der Wirtschaft. Produkte sind Cashewnüsse, Tee, Zucker, Sisal, Mais, Baumwolle, Kopra, pflanzliche Öle und Zitrusfrüchte. Die Forstwirtschaft gewinnt zunehmend an Bedeutung und das Fischereiwesen ist eine weitere wichtige Nahrungs- und Exportquelle. In der Herstellungsindustrie wird ein Viertel des Bruttoinlandsproduktes erzeugt. Produkte sind unter anderem Fertignahrungsmittel, Textilien, Getränke, Zement und Düngemittel. Im Bergbau werden Kohle, Salz, Bauxit, Edelstein und Marmor abgebaut. Außerdem wird Erdgas gewonnen und über Pipelines nach Südafrika exportiert. 1999 wurde eine Unterstützungsinitiative für Mosambik beschlossen und ein Großteil der Schulden konnte damit getilgt werden. Nach den Überschwemmungen des Jahres 2000 musste Mosambik erneut um finanzielle Unterstützung bitten, was gewährt wurde und scheint sich nun allmählich wieder zu erholen. Südafrika, die USA und Portugal sind die wichtigsten Handelspartner. Es ist bisher mühsam und aufwendig, aktuelle und umfassende Informationen über das Land zu erhalten. Die Reichweite der Presse des Landes ist noch sehr bescheiden. Außerdem ist das Interesse der Weltpresse und der Weltöffentlichkeit für das Geschehen in diesem Land noch immer sehr gering.

Mosambik ist noch kaum für den Tourismus erschlossen. Generell sind nur Gruppenreisen erlaubt. Entsprechend entwicklungsfähig ist daher erwartungsgemäß das diesbezügliche Angebot. In Sporttaucherkreisen allerdings ist das Land längst kein Geheimtipp mehr. Man schätzt besonders die unberührten Riffe und die hervorragende Sichtweite in diesen Gewässern. An manchen Orten ist allerdings Vorsicht vor Haien angebracht. Beira hat schöne Strände und ist der ideale Ausgangspunkt für Ausflüge zum Gorongosa-Nationalpark. Für einen Strandurlaub eignen sich auch Ponta do Uru, Malagane im Süden, die Inhaka-Inseln nahe Maputo, Xai Xai, San Martino do Bilene und Chonguene. Tofo, ca. 400 km nördlich der Hauptstadt, ist ein kleiner Badeort bei Inhambane. Das Museum in Maputo, also der Hauptstadt, stellt Gemälde und Skulpturen bekannter einheimischer Künstler aus. Die Kunstgalerie im Arbeitsministerium ist ebenso sehenswert wie der Bunte Markt und das Stadtzentrum mit zahlreichen Gebäuden aus der portugiesischen Kolonialzeit sowie einigen Moscheen. Die Bazaruto-Inseln sowie die nördlich von Beira gelegenen Santa Carolina und Zalala-Inseln sind beliebte Urlaubsorte.

Mosambik hat drei Tierschutzgebiete. Der Maputo-Elefantenpark liegt am rechten Ufer des Maputo-Flusses. Der Gorongosa-Nationalpark ist von Anfang Mai bis Ende Oktober geöffnet. Besuche können durch das Lammbüro in Maputo gebucht werden. Man erreicht den Park über die Landepiste von Chitengo. Im Park sind Führer und Flugzeuge vorhanden. Der Marameo-Nationalpark liegt an der Mündung des Zambezi.

Bei der Einreise wird generell ein Pass mit einer Gültigkeitsdauer von mindestens einem weiteren halben Jahr und ein Visum verlangt. Für Busreisende, die zwischen Malawi und Simbabwe nur den Korridor über Tet durchqueren, ist dieses auch vor Ort durch das Busunternehmen zu erlangen. In Maputo und Beira findet man Hotels von durchaus internationalem Standard. Unterkünfte in kleineren Städten sind dagegen eher einfach. Mancherorts können auch preiswerte Ferienhäuser, Bungalows und sogar Rondavels, runde strohgedeckte Häuser, gemietet werden. Campingplätze gibt es an den Stränden sowie im Gorongosa-Nationalpark. Zelten ist auch auf den Grundstücken mehrerer christlicher Missionen durchaus möglich.

Flugzeuge bieten die sicherste Möglichkeit für längere Strecken. Linien- und Charterflüge verbinden unter anderem Maputo und Blantyre, Inhambane, Beira, Quelimane und Tet. Der Flughafen in Maputo hat je nach Jahreszeit unterschiedliche Verkehrszeiten und Flugtaxidienste stehen zur Verfügung. Die Flughafengebühr beträgt übrigens 7 US-Dollar. Nach extrem schweren Regenfällen im Februar und März 2001 sind zahlreiche Straßenverbindungen derzeit unterbrochen. Die Nationalstraße 1, also die in Nord-Süd-Richtung, ist zwischen Maputo und Inhambane befahrbar, befindet sich jedoch in einem sehr schlechten Zustand. Geteerte Straßen verbinden Maputo über Beira mit Tet. Längere Fahrten über Land sind aufgrund der weit verbreiteten Verminung und bewaffneter Raubüberfälle gefährlich und daher eher abzuraten. Es wird empfohlen, die Reiseroute mit der Botschaft vor Ort zu besprechen. Es herrscht wie im südlichen Afrika üblich Linksverkehr. Busse fahren in fast allen Regionen und sind das preiswerteste Verkehrsmittel. Auf längeren Fahrten sollte man Wasser und Lebensmittel selbst mitnehmen. An der Grenze zwischen Simbabwe und im Norden des Landes muss man mit häufigen Straßen- und Ausweiskontrollen rechnen.

Die Gewaltkriminalität ist generell sehr hoch, vor allem innerhalb der Städte. Bewaffnete Überfälle auf Fahrzeuge häufen sich. Wiederholt wurden Ausländer Opfer von schweren Raubdelikten. Ein wirksamer Polizeischutz besteht nicht. Überlandfahrten bei Dunkelheit sind generell gefährlich und sollten daher unterlassen werden. Vor allem unbeleuchtete Fahrzeuge, Tiere und Fußgänger auf den Straßen bilden nach Einbruch der Dunkelheit eine Unfallgefahr. Auf den meisten Straßen sind die während der Zeit des Bürgerkriegs verlegten Minen geräumt worden. Auf einigen wenigen Nebenstrecken, vor allem in der Nähe von Brücken, besteht allerdings noch ein Risiko. Im Landesinneren gibt es noch immer zahlreiche und unmarkierte Minenfelder. Es gibt nur wenige medizinische Einrichtungen und selbst da ist der Standard allgemein niedrig. Auf je 44.000 Einwohner entfällt nur ein Arzt. Der Abschluss einer Reisekrankenversicherung mit einer Notrückführung wird daher dringend empfohlen. Malariaschutz ist ganzjährig in allen Landesteilen erforderlich. Die vorherrschende gefährliche Reform Plasmodium falciparum soll bereits starke Resistenzen entwickelt haben. Daher ist die übliche Prophylaxe, also Mückenschutz und langärmelige Kleidung, vor allem in der Dämmerung besonders zu beachten.

Die Jahreszeiten in Mosambik sind den europäischen entgegengesetzt. Das Klima ist in allen Teilen des Landes heiß, an der Küste ist es jedoch tropisch feucht. Im Allgemeinen werden drei Klimazonen unterschieden. So gibt es die nördliche Küstenzone, deren Klima vom Monsun beeinflusst wird. Die südliche Küstenzone, deren Klima vom Südostpassat beeinflusst wird. Und die Inlandszone, die während des gesamten Jahres gleichmäßig hohe Temperaturen aufweist. Die Trockenzeit erstreckt sich auf den Zeitraum von April bis September. In dieser Zeit ist es überwiegend warm und trocken, obwohl manchmal kurze Regenschauer auftreten können. Die zu dieser Zeit gemessenen Temperaturen liegen üblicherweise bei etwa 25 Grad Celsius. Die Regenzeit von Oktober bis März ist mit Temperaturen um die 30 Grad heiß und es gehen starke Niederschläge nieder. Zu dieser Zeit herrscht eine hohe Luftfeuchtigkeit. Die beste Zeit also, um das Land zu bereisen, ist zwischen Mai und August.

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1: Montag, der 13. Juli, im Studio Eva-Maria Fohn. Frauen bekommen in der Pension im Schnitt 40% weniger als Männer. Das soll sich ändern, sagt Sozialministerin Corinna Schumann von der SPÖ in der ORF-Pressestunde. Sie will schon während des Erwerbslebens von Frauen ansetzen, damit am Ende mehr übrig bleibt.
2: Wir haben hier die Problematik, dass in Österreich die Frauen noch einen Großteil der Sorgearbeit tragen. Das ist so. Dass wir eine hohe Teilzeitquote bei Frauen haben und wir haben immer noch eine Einkommensschere von 16%, die Frauen einfach weniger verdienen als Männer. Und die Pension ist ja immer die Summe der Leistungen, die sich in einem ganzen Arbeitsleben sozusagen abbildet. Und da sind die Frauen sicher nicht die Gewinnerinnen. Darum wäre ich sehr froh, wenn wir die Lohntransparenzrichtlinie auf den Weg bringen.
1: Sagt Sozialministerin Schumann. Das US-Militär meldet neue Angriffe auf den Iran. Ziel sei es, den Iran daran zu hindern, Handelsschiffe in der Straße von Hormuz anzugreifen, erklärte das US-Regionalkommando CENTCOM. Bereits in der Nacht auf gestern hatten die USA nach eigenen Angaben rund 140 militärische Ziele im Iran angegriffen, als Reaktion auf Attacken der iranischen Revolutionsgarden auf ein Schiff in der Straße von Hormuz. Nach der schweren Gasexplosion am vergangenen Sonntag in Wien-Floridsdorf ist jetzt der 93-jährige Hausbewohner im Spital an seinen schweren Verletzungen gestorben. Er steht im Verdacht, die Explosion absichtlich herbeigeführt zu haben. Hubert Kickinger berichtet.
3: Die Gasexplosion hatte sich gegen 12:30 in der Nacht auf vorigen Sonntag ereignet. Der Knall und die gewaltige Druckwelle reißen die Nachbarn aus dem Schlaf. Im Keller des völlig zerstörten Hauses finden Suchhunde der Wiener Berufsfeuerwehr den alleine lebenden 93-Jährigen schwer verletzt. Er wird auf eine Intensivstation gebracht. Am Nachmittag bestätigt das Spital gegenüber dem ORF, dass der Mann seinen schweren Verletzungen erlegen ist. Er steht im Verdacht, die Explosion mit Absicht herbeigeführt zu haben, da die Gasleitung im Haus manipuliert wurde. Möglicher Hintergrund für die Tat war ein Streit mit dem Stiefsohn um das Wohnrecht, der auch gerichtsanhängig war.
1: In Venezuela steigt die Zahl der Toten 2,5 Wochen nach den beiden schweren Erdbeben weiter an. Der Präsident der Nationalversammlung, Rodriguez, meldet inzwischen 4.490 Todesopfer. Es gibt aber noch zahlreiche Vermisste. Mehr als 19.000 Menschen sind in Notunterkünften untergebracht. Tennisstar Jannik Sinner verteidigt seinen Titel. Der Italiener gewinnt in Wimbledon in 4 Sätzen gegen den Deutschen Alexander Zverev. ORF-Sportreporter Christoph Otz.
4: Der Weltranglisten-Erste gewinnt gegen Alexander Zverev nach fast 4 Stunden Spielzeit mit 6:7, 7:6, 6:3 und 6:4 und ist erst der 10. Spieler in der Open Era, der es schafft, seinen Wimbledon-Titel zu verteidigen. Für den 24-Jährigen ist es bereits der insgesamt 5. Grand-Slam-Titel. Sinner feiert damit auch seinen 100. Matchsieg bei einem Grand-Slam-Turnier. Zverev, der erstmals in Wimbledon das Finale erreicht hat, darf sich zumindest über einige Punkte in der Weltrangliste freuen. Der 29-Jährige überholt den verletzten Spanier Carlos Alcaraz und ist nun hinter Sinner die Nummer 2 im ATP-Ranking.
1: Das waren die Nachrichten mit Eva-Maria Fohn. Und jetzt zum Wetter.
5: Ein hochsommerlicher Montag erwartet uns. Häufig scheint die Sonne und es wird heiß. Die Temperaturen steigen auf 26 bis 34 Grad. Im Tagesverlauf kommen zum Sonnenschein auch ein paar Quellwolken. Zunächst im Osten, später auch nach Südwesten hin. Und hier sind gegen Abend einzelne Wärmegewitter möglich. Teilweise frischt wieder lebhafter Nordwind auf. Am Dienstag zunehmend schwül und nur noch teilweise länger sonnig. Im Westen schon am Vormittag Regenschauer und Gewitter, am Nachmittag dann auch anderswo. So viel zum Wetter mit Jörg Stibor.

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1: Willkommen zur sommerlichen Stimmengalerie. Andrea Eckert verfügt über eine kraftvolle Stimme, deren Tiefen eine grollende Wucht entwickeln könnten, würden sie nicht von ihrer Inhaberin gekonnt in eine ruhig schwingende Dunkelheit verwandelt, die sich unter dem Wort ausbreitet wie ein See unter einem Boot. Wenn Andrea Eckert von der beglückenden Vereinnahmung aller Sinne, von der steigenden und fallenden Brandung des Geistes und einem Nachtwind voller Raum spricht, erhalten die Meeresgedichte der heutigen Sendung eine nicht nur interpretatorisch, sondern auch akustisch stimmige Präsenz. Zu den Gedichten hören Sie Musik von Tamisso Narita, Ruggero Leoncavallo, Claude Debussy, Jacques Ibert, Antonio Vivaldi, Camille Saint-Saëns, Eduardo Toldra und Francis Poulenc.

Erich Fried. Meer. Wenn man ans Meer kommt, soll man zu schweigen beginnen. Bei den letzten Grashalmen soll man den Faden verlieren. Und den Salzschaum und das scharfe Zischen des Windes einatmen und ausatmen und wieder einatmen. Wenn man den Sand sägen hört und das Schlurfen der kleinen Steine in langen Wellen, soll man aufhören zu sollen und nichts mehr wollen wollen, nur mehr. Nur mehr.

Theodor Storm. Meeresstrand. Ans Haff nun fliegt die Möwe und Dämmerung bricht herein. Über die feuchten Watten spiegelt der Abendschein. Graues Geflügel huschet neben dem Wasser her. Wie Träume liegen die Inseln im Nebel auf dem Meer. Ich höre des gärenden Schlammes geheimnisvollen Ton, einsames Vogelrufen. So war es immer schon. Noch einmal schauert leise und schweiget dann der Wind. Vernehmlich werden die Stimmen, die über der Tiefe sind.

Charles Baudelaire. Der Mensch und das Meer. Du freier Mensch, der Meere liebt und preist. Dein Spiegel sind sie, der die Seele zeigt, wo ohne Ende Brandung fällt und steigt. Nicht minder bitterer Abgrund ist dein Geist. Und du vertiefst dich und umgreifst dein Bild mit Aug und Arm. Aus seinem eigenen Brüten löst manchmal sich dein Herz bei diesem Wüten und dieser Klage unbezähmbar wild. Verschwiegen beide, dunkel wie die Nacht. Mensch, wer kann deine Tiefen je ergründen? Meer, wer kann deinen innern Reichtum finden, da ihr Geheimnisse mit Eifersucht bewacht? Seit ungezählten Zeiten, immer wieder stürzt ihr euch mitleidlos in euren Streit. Ihr liebt so sehr den Tod und Grausamkeit, o ewige Kämpfer, o entzweite Brüder.

Juan Ramón Jiménez. Nocturne. Die Erde führt durch die Erde, aber du, Meer, führst durch den Himmel. Mit welcher Sicherheit weisen die silbernen und goldenen Lichter der Sterne den Weg? Man könnte sagen, dass die Erde die Straße des Leibes ist, dass das Meer der Weg der Seele ist. Ja, es scheint, dass die Seele die einzige Reisende des Meeres ist, dass der Körper allein zurückgeblieben ist dort am Ufer, ohne sie, nachdem er Lebewohl gesagt hat, plump, seelenlos, wie tot. Wie sehr gleicht die Seereise der Reise in den Tod, in das ewige Leben.

Rainer Maria Rilke. Lied vom Meer. Capri, Piccola Marina. Uraltes Wehen vom Meer. Meerwind bei Nacht. Du kommst zu keinem her. Wenn einer wacht, so muss er sehen, wie er dich übersteht. Uraltes Wehen vom Meer, welches weht nur wie für Urgestein, lauter Raum reißend von weit herein. O, wie fühlt dich ein treibender Feigenbaum oben im Mondschein?

Paul Celan, Bretonischer Strand. Versammelt ist, was wir sahen, zum Abschied von dir und von mir. Das Meer, das uns Nächte an Land warf, der Sand, der sie mit uns durchflogen, das rostrote Heidekraut droben, darin die Welt uns geschah.

Wolfgang Borchert. Muscheln, Muscheln, rund und schlank. Horch, was singt der Wind? Muscheln, Muscheln, bunt und blank, fand man einst als Kind. Muscheln, Muscheln, blank und bunt, findet man als Kind. Muscheln, Muscheln, schlank und rund, darin rauscht der Wind, darin singt das große Meer. In Museen sieht man sie glimmern, auch in alten Hafenkneipen und in Kinderzimmern.

Joachim Ringelnatz. Abend am Strand. Abendglühgold zittert auf träumender See. Eine Möwe zieht ihre einsamen Kreise, auf dem Wasser treibend ein Boot. Und leise, leise bringt mir der Wind eine müde Weise. Närrisches Herz, was stimmt dich so weh?

Charles Le Comte de Lille. Mondschein. Das Meer, still, grau, zieht endlos hin. Vergeblich kreist der Blick umher, kein Abschluss, nirgend, kein Beginn. Noch ist's nicht Nacht und Tag nicht mehr. Und keine Welle, Gischt umsprüht, kein Stern im Himmelsangesicht, und nichts erlischt und nichts erglüht. Es ist nicht dunkel und nicht Licht. Sturmvögel mit dem rauen Schrei, Delfine, alles ist enteilt. Über der stummen Wüstenei ein ungewisser Kummer weilt. Kein Laut, auch jeder Lufthauch ruht. Das schwere Boot mit leichtem Schwanken zeigt außerhalb der schwarzen Flut das Kupfer kaum der glatten Flanken. Und Hühnerkäfige entlang betrachtet träumend, sozusagen blicklos, die Wachmannschaft den Gang des Meeres und sein Wellenschlagen. Da strebt im Osten glänzend, gleitend ein Licht wie Aschenflug und feinen Tischtüchern gleich weithin sich breitend am Horizonte zu erscheinen. Es schwimmt, es rieselt, blinkt und blendet, ergießt sich allseits frei und freier, es wirbelt, fällt zurück und wendet durchscheinend zarte Nebelschleier. In fahlen Feuers Glanz und Brandung schauert das Meer und tut sich auf, und an des Himmels Perlenwandung steigt langsam nun die Sonne.

Uraltes Wehen vom Meer. Andrea Eckert las Gedichte von Erich Fried, Theodor Storm, Charles Baudelaire, übersetzt von Monika Farnbach-Wachendorf, von Juan Ramón Jiménez, übersetzt von Ernst Schönwiese, von Rainer Maria Rilke, Paul Celan, Wolfgang Borchert, Joachim Ringelnatz und Charles Le Comte de Lille, übersetzt von Dusan Derndarski. Gestaltung der Sendung Edith Wukan und Barbara Denscher. Bearbeitung Gudrun Hamböck. Im Mittelpunkt der nächsten Ausgabe von Du holde Kunst steht die Stimme von Till Fierit. Bis zu den Nachrichten um 1 Uhr hören Sie Trois Pièces, drei Stücke für Klavier von Francis Poulenc, interpretiert von Pascal Roger.

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1: Im Studio Daniel Theissl. Es ist 1 Uhr. Lange Sommerferien können einerseits Erholung, andererseits aber auch eine Belastung für Schülerinnen und Schüler sein. 9 Wochen frei, für viele Familien ist das eine psychische Herausforderung, Martina Großfurtner berichtet.
2: Viele Schülerinnen und Schüler haben ein anstrengendes Schuljahr hinter sich und es dauert, sich davon zu erholen. Außerdem bringt der Schulalltag Struktur mit sich, der in den Ferien wegfällt. Birgit Sattke von Rad auf Draht.
3: Da könnte es dann sein, dass Kinder oder Jugendliche dann halt auch eben ihren Alltag nicht so gut planen oder strukturieren können oder vielleicht dann halt auch einsamer sind als sonst.
2: Aber auch der Urlaub kann zum Problem werden.
3: In der Ferienzeit, wenn man halt gemeinsam mit den Eltern wegfährt, kann es natürlich auch zu Konflikten innerhalb der Familie kommen, weil da verbringt man natürlich auch sehr, sehr viel Zeit auf engen Raum miteinander und das kann natürlich dazu führen, dass es dann halt zwischen den Eltern und Kindern halt auch zu Streit kommt.
2: Wer über Probleme reden mag, für den gibt es mehrere Beratungsangebote. Bei Rad auf Draht kann man zum Beispiel auch mit den Expertinnen chatten.
1: Noch immer lodert in Osttirol ein stärkerer Waldbrand. Das Feuer ist bereits am Freitagnachmittag ausgebrochen. Gestern sind noch Nachlöscharbeiten durchgeführt worden. Bei Drohnenkontrollflügen wurden weiterhin Glut- und Glimmnester lokalisiert. Eine rund 12 Hektar große Waldfläche südlich von Virgen ist betroffen. Eine Selbstentzündung aufgrund der Hitze könnte das Feuer ausgelöst haben. Titelverteidigung geglückt. Tennisstar Jannik Sinner gewinnt das Wimbledon-Finale gegen Alexander Zverev und jubelt über Titel Nummer 2 im Süden Londons. Christoph Ott berichtet.
4: Der Weltranglisten-Erste gewinnt gegen Zverev nach fast 4 Stunden Spielzeit und Satzrückstand in 4 Sätzen und ist erst der 10. Spieler in der Open Era, der es schafft, seinen Wimbledon-Titel erfolgreich zu verteidigen. Es war wieder ein tolles Finale. Ich bin glücklich über den Sieg und die gezeigte Leistung von uns beiden. Es gibt keinen besseren Ort, um Tennis zu spielen. Für den 24-Jährigen ist es bereits der insgesamt 5. Grand-Slam-Titel. Zverev hingegen darf sich mit dem Erreichen seines ersten Wimbledon-Finales zumindest über einige Punkte in der Weltrangliste freuen. Der 29-Jährige ist nun hinter Sinner die Nummer 2 im ATP-Ranking.
5: You're very, very close, so,
4: du bist sehr nah, wir müssen jetzt vorsichtig sein.
5: To be very careful now, so. But congrats.
4: Sagt Sinner nach dem Spiel, der aber immer noch fast 5000 Punkte Vorsprung auf den Deutschen hat.
1: Und jetzt zum Wetter und zu Michael Mattern.
6: Die neue Woche beginnt hochsommerlich, überwiegend sonnig und heiß, allerdings nicht ganz ungetrübt. Zeitweise ziehen heute ein paar Wolken durch, die meisten zunächst im Osten und am Nachmittag dann im Westen. Regenschauer, Gewitter bleiben aber die absolute Ausnahme. Am ehesten kann es an der Grenze zu Italien vereinzelt gewittrig werden. Bei nur wenig Wind erreichen die Temperaturen heiße 26 bis 34 in 2000 Meter um 17 Grad. Morgen Dienstag ähnliche Höchstwerte, aber wechselhaft mit einem Mix aus Sonne, Wolken, Schauern und Gewittern.

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1: Mit Sarah Schulmeister am Mikrofon. Willkommen zu 5 Stunden Nachtmusik mit exklusiven Konzertmitschnitten aus ganz Europa und darüber hinaus. In den kommenden beiden Stunden stehen Werke von Komponistinnen des 19., 20. und 21. Jahrhunderts auf dem Programm. Wir beginnen mit einem Mitschnitt aus der Philharmonie Essen. Am 13. März 2026 waren hier die Essener Philharmoniker mit einem Programm zu erleben, das zur Gänze von Frauen komponiert wurde. Es geht eben doch. Am Pult des Orchesters steht die italienisch-türkische Dirigentin Nil Venditti. Los geht es mit einer Rhapsodie für Orchester der irischen Komponistin Ina Boyle. The Magic Harp.

The Magic Harp. Eine Rhapsodie für Orchester von Ine Boyle war das. Hier gespielt von den Essener Philharmonikern unter der Leitung von Neil Venditti. Nun betritt die deutsche Cellistin Raffaela Gromes die Bühne der Essener Philharmonie. Gemeinsam mit den Essener Philharmonikern unter Neil Venditti spielt sie das Violoncello-Konzert Opus 10 der im Jahr 1950 verstorbenen Komponistin Maria Herz.

Maria Herz, Violoncello-Konzert Opus 10. Die deutsche Cellistin Raffaella Gromes wurde begleitet von den Essener Philharmonikern unter der Leitung von Neil Venditti. Auch die Zugabe musizierten sie gemeinsam. Ein Werk der ukrainischen Komponistin Hanna Havrilets, die 4 Tage nach dem russischen Angriffskrieg verstarb. Tropa, Prayer to the Holy Mother of God.

Hannah Havrilets, Truppa, Prayer to the Holy Mother of God. Hier gespielt von der deutschen Cellistin Raffaella Gromes und den Essener Philharmonikern unter der Leitung von Neil Venditti. Der letzte Programmpunkt ihres Konzerts in der Philharmonie Essen am 13. März 2026 führt uns nun zurück in die erste Hälfte des 19. Jahrhunderts. Wir hören die Symphonie Nummer 2 in D-Dur, Opus 35 von Louise Ferranc. Geboren im Jahr 1804, gelang ihr eine für ihre Zeit doch erstaunliche Karriere als Komponistin, Pianistin und Professorin.